Aus Los Angeles kommt diese verwunschene Musik zu uns von Sam Gendel aus seinem Album Mouthfeel Serene mit Sam Wilkes. Mouthfeel 5 heißt diese Nummer. Sam Gendel, ein mittelalter Jazzmusiker aus Los Angeles, der im November uns besuchen kommt und dann live spielen wird im Mahalla in der Wilhelminenhofstraße 76 in Berlin. Mahalla scheint das neue Ambient-Zentrum von Berlin geworden zu sein mit interessanten Festivals und Konzerten. Sam Gendel übrigens, habe ich das Datum gesagt? Ja, 28. November. Sam Gendel übrigens scheint schwer beeinflusst zu sein von einem anderen US-amerikanischen Jazzmusiker. Und den hören wir hier, John Hassell. Dieser Track heißt Toucan Ocean und Sie hören das in der Radio 1 Late Night Lounge.

diese Emotionen, die die Musik ja ausdrückt, wie bei Aurora, so heißt dieser Track von Penguin Café aus einem Album, das 2014 bereits zum ersten Mal erschienen ist und jetzt wieder veröffentlicht worden ist. The Red Book von Penguin Café, Aurora, damit geht die Platte los. Und dieses hier wäre eigentlich mal wieder ein Radio 1 Late Night Lounge Album der Woche wert. Habe ich lange nicht verliehen, den Titel. Gefällt mir sehr gut, was Mosaicist macht auf seinem Album Waves of Summer Grass. Aus dem haben wir hier in der Lounge Sitting Quietly, Doing Nothing.

Wenn Sie mich fragen, dann war die Filmmusik, die wir hier hören, von M83, also M83 aus Frankreich, das Beste am Film. Ich habe diesen Soundtrack schon vor einem Jahr mal gespielt, als der Film durch die Filmfestivals tingelte und euphorisch besprochen wurde. Resurrection von B. Gunn, einem sehr gehypten Regisseur. Wir hören hier den Titeltrack Resurrection, aber der Film selber, vielleicht ist das was für Leute, die, wie soll ich das sagen, die sehr anspruchsvolle Filme bevorzugen im Kino. Ja, den kriegen sie da auf jeden Fall. Aber es ist nichts für Menschen, die einfach nur mal 2 Stunden sich einen schönen Nachmittag machen wollen. Der Film ist relativ lang, ich glaube 2 Stunden 40, aber diese Zeit verfliegt wie in Zeitlupe. Das hier ist Musik von Eric Cloutier, Seishin Ryoku, der Titel, aus seinem neuen Album My Friend the Abyss.

Ja, ich verspreche, sollten wir uns das nächste Mal sehen im Botanischen Garten oder irgendwo anders draußen, meine Ambient Session, das bringe ich mit Sicherheit mit. Das war Brother A. Ja, Robert Northern steht dahinter, der eigentlich Waldhornist ist und im Jahr 1975 aber auch irgendwie spirituell erleuchtet war. Der Titel Nature's Children von Brother A aus seinem 75er Album Move Ever Onward. Sie hörten auch diese Perle in der Radio 1 Late Night Lounge. Und hier kommt was Neues, klingt wie alt, weil es so rauscht. Sag mal Regen, was wir hören. Field Recordings, aufgenommen von Stray Wool. Das neue Album heißt The Sorrow, dieser Track daraus, Mox.

Da muss man sich eigentlich erstmal setzen nach dieser Nummer, ne? Denn so schön hat man diesen Beatles-Klassiker noch nie gehört in einer Coverversion Here, There and Everywhere. Schon 1942 aufgenommen, 72, so ist richtig, Don't Overtribe, von The Singers Unlimited, einem Vokalquartett aus Chicago, Illinois, in den USA. 1972 erschien ihr Album A Cappella mit genau diesem Track. Wenn wir es schaffen, nachher noch einer von denen. Jetzt aber erstmal das tolle neue Album von O'Kerr. Auch da wieder eine Anspielung auf Gras. Ich weiß gar nicht, was das immer soll. Ja. Denn das Album heißt Greener Grass, Clearer Water. Wir hören daraus O'Kerr mit Le Chemin du Retour auf Radio 1.

Ja, das war mal eine Radio 1 Late Night Lounge Platte der Woche, und zwar vor einigen Jahren schon, 2010. Das Album heißt Boy, der Künstler Young Man, schwer zu googeln. Das hätte Colin Caulfield, der dahinter steckt, sich aber früh überlegen müssen. Ja, guter Gitarrist übrigens auch. Und das hier einer meiner absoluten Favorites. Five von Young Man in der Radio 1 Late Night Lounge. Und das wird abgelöst nochmal von O'Kerr aus dem Album Greener Grass, Clearer Water. Hören wir What Are We Running After? Auf Radio 1.

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4: Um 3 Uhr mit Felix Sprung. Die Aufhebung des Sonntagsfahrverbots für Lkw in einigen Bundesländern wegen des Niedrigwassers in mehreren Flüssen stößt auf ein geteiltes Echo. Kritik kommt von der Umweltorganisation BUND aus der Nachrichtenredaktion Henning Knipp.
5: Die Verlagerung von Transporten auf die Straße belaste Mensch und Klima, hieß es vom BUND. Besser seien eine Stärkung der Schiene und eine Anpassung der Binnenschifffahrt. Bundesverkehrsminister Bilger verteidigte dagegen die Entscheidung, das Niedrigwasser beeinträchtige den Warentransport massiv. Unternehmen bräuchten jetzt Flexibilität und zusätzliche Möglichkeiten, so Bilger. Der Bundesverband der deutschen Industrie begrüßte die Entscheidung. Das könne die Auswirkungen des Niedrigwassers abmildern. Neben Niedersachsen erlauben vorerst auch Nordrhein-Westfalen, Rheinland-Pfalz und das Saarland Fahrten von Lkw an Sonn- und Feiertagen.
4: Auf bestimmte Vereine in Deutschland könnten bald höhere Steuern zukommen. Verschiedene Medien berichten übereinstimmend über einen entsprechenden Entwurf des Bundesfinanzministeriums. Demnach will Minister Klingbeil die Freibeträge für steuerpflichtige Vereine deutlich senken. Dabei geht es etwa um Vereine mit wirtschaftlichen Interessen, etwa Wirtschaftsverbände. Nicht betroffen wären gemeinnützige Vereine wie kleine Sportvereine. Wer in Paris mit einem E-Scooter durch die Stadt fahren will, muss ab sofort einen Helm tragen. Die Polizei reagiert damit nach eigenen Angaben auf die gestiegene Zahl an Unfällen. Neben dem Helm muss auch eine Warnweste oder andere reflektierende Ausrüstung oder Kleidung getragen werden. Die Helmpflicht gilt für private E-Scooter. Leih-E-Roller sind in Paris bereits seit 2023 nicht mehr erlaubt. Zum Saisonbeginn in der zweiten Bundesliga hat Wolfsburg einen Sieg verpasst. Der Bundesliga-Absteiger kam gegen den ersten FC Kaiserslautern nur zu einem 0:0. Aus der Sportredaktion Mats Nicholson.
6: Fast 30 Jahre nach ihrem letzten Zweitligaspiel haben die Wolfsburger zu spüren bekommen, wie kompliziert diese Liga ist. Nur in der ersten Hälfte hatte der VfL gute Torchancen. Auch der Gast aus Kaiserslautern kam zu Möglichkeiten und freut sich über einen Auswärtspunkt zum Saisonbeginn. Der erste Tabellenführer kommt aus Braunschweig. Es sei denn, ein Team schießt am Zweitligasonntag ebenfalls 6 Tore. Die Braunschweiger gewannen 6:1 in Magdeburg. Bundesliga-Absteiger Heidenheim besiegte Aufsteiger Osnabrück 4:3. Darmstadt und Kiel trennten sich 2:2. Karlsruhe gewann 2:1 gegen Bielefeld.
4: Das waren die Nachrichten. Das Wetter in Deutschland überall trocken bei Tiefstwerten von 20 bis 12 Grad. Am Tage meist sonnig, im Norden später mehr Wolken, örtlich Schauer und Gewitter. Höchstwerte 23 Grad auf den nordfriesischen Inseln bis 36 Grad im Rhein-Main-Gebiet. Am Montag wechselhaft, gebietsweise etwas Regen und Gewitter, 20 bis 36 Grad. Am Dienstag viel Sonne, 18 bis 32 Grad. Es ist 3:03 Uhr.
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7: Guten Morgen.

Ja, die 70er Jahre waren die allerbeste Zeit für melodische Instrumentals in Italien. Ennio Morricone hat da, finde ich, seine besten Tracks geschrieben und auch er hier war groß dabei. In Soundtracks Oscar Rocci, hier zu hören auf einem Stück Library Musik, also Musik, die erstmal ins Regal kommt und dann rausgezogen wird, wenn zum Beispiel Film- oder Fernsehproduzenten eine bestimmte Stimmung in ihren Filmen erreichen wollen. Ja, das war also bevor man einen Soundtrack-Komponisten direkt an den Rohschnitt gesetzt hat und gesagt hat, hier sind die Bilder, mach was dafür. Aus einem, ja, man sollte den Begriff nicht überstrapazieren, aber schon einem Kultalbum von 1972, das heißt Pop Paraphernalia von Oscar Rocci, der Titel Tattile. Und ganz neu das hier, auch das kann man gut hören zum amtlichen Dinner, so heißt es auch, Dinner Lights. Hier sind Lemongrass aus ihrem neuen Album Serenity auf Radio 1.

Ja, ein Jahr vor Sgt. Pepper war diese Band mit ihrem Debütalbum auf den Markt gekommen aus Kalifornien, The Association. Ja, das Album von The Association wird also in diesen Tagen 60 Jahre alt. Es heißt immer noch And Then Along Comes The Association, Message of Our Love. War das nicht toll, gespückt mit diesen kleinen Soundeffekten? Wahnsinn. Das hier ist Andrew Heath nochmal aus dem tollen neuen Album Airships and Aeronauts, im Juni erschienen auf Driftworks, auf seinem eigenen Label. Dieser Track daraus, Studies in Aviation, auf Radio 1.

Pilze, wäre das Original nicht schon psychedelisch genug? Hier wirkt es haunted. The Fool on the Hill von The Singers Unlimited aus dem Jahr 1972, aus ihrem Album mit dem schönen Titel A Cappella. Mehr von The Singers Unlimited in diesem Jahr. Das hier ist ein Projekt mit einem interessanten Namen, die nennen sich Land Titles. Erschien bei White Lab Racks das neue Album Geographic Beings, Phosphorus Mountains, der Track daraus Staring at the Clouds auf Radio 1.

Ja, klar. Wenn Sie in Rom mal zu Tiffany's gehen sollten, zum Frühstück vielleicht, dann könnte es sein, dass diese Musik da läuft, die italienische Version von Moon River. Das Original kennt man aus dem Film mit Audrey Hepburn. Diese Version von Nico Fidenco gefällt mir mindestens genauso gut. Und hier hat sich Andrew Heath auf seinem niederknienswert schönen Album Airships and Aeronauts dem Radio angenommen, oder der Radiotelegraphie, so ist richtig. Lectures on Radio Telegraphy, so heißt dieser Track von Andrew Heath, neue Musik von ihm in der Radio 1 Late Night Lounge. Und ich find's toll.

vermute mal, mit dem einen oder anderen Ton haben Sie jetzt wahrscheinlich genauso wenig gerechnet wie ich auf dieser Nummer von Niko Fidenko nochmal aus dem Jahr 1975, Filmmusik zum Film Bruna Formosa Cerca Superdotato. Ich lese Ihnen mal den Inhalt vor. Giovanni è noto per la sua fama di ruba cuori. In realtà è solo un uomo inibito che passa il tempo scrivendo annunci su riviste per cuori solitari. Ja, ja. Also irgendwas mit Sex. 1975, Italien. Niko Fidenko, mehr von dem später. Nächste Sendung. Das hier nochmal. Aber ganz in die richtige Richtung. Hey, klar ist das aus Frankreich mit I'm Not Giving Up. Ganz neue Musik.

Ja, vermutlich wieder aus einem dieser Filme, die Sie und ich natürlich nie gesehen haben. Piero Piccioni mit Was It You auf Radio 1. Hier nochmal Hekla aus dem Album Echoes of Loneliness. Eines der 4, 5 Ambient-Alben dieses Sommers, die ich sehr empfehlen kann. Dieser Track daraus, Another Cry That You Can't Hear auf Radio 1.

Erleben Sie in den Hauptrollen William Holden, Nancy Kwan und Sylvia Sims Il Mondo di Susie Wong aus dem Jahr 1960. Den gucke ich jetzt. Was machen Sie so? Das war sie, die Radio 1 Late Night Lounge. Mein Name ist Stefan Karkowski. Wünsche Ihnen noch einen schönen Sonntag und schicke Sie in Richtung Nachrichten nochmal mit Hey Klar. Tolles Album Echoes of Loneliness. Wir hören daraus diesen wunderbaren Track hier. Pale

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2: Um 4 Uhr mit Felix Sprung. Die Aufhebung des Sonntagsfahrverbots für Lkw in einigen Bundesländern wegen des Niedrigwassers in mehreren Flüssen stößt auf ein geteiltes Echo. Kritik kommt von der Umweltorganisation BUND. Aus der Nachrichtenredaktion Henning Knipp.
3: Die Verlagerung von Transporten auf die Straße belaste Mensch und Klima, hieß es vom BUND. Besser seien eine Stärkung der Schiene und eine Anpassung der Binnenschifffahrt. Bundesverkehrsminister Bilger verteidigte dagegen die Entscheidung, das Niedrigwasser beeinträchtige den Warentransport massiv. Unternehmen bräuchten jetzt Flexibilität und zusätzliche Möglichkeiten, so Bilger. Der Bundesverband der deutschen Industrie begrüßte die Entscheidung. Das könne die Auswirkungen des Niedrigwassers abmildern. Neben Niedersachsen erlauben vorerst auch Nordrhein-Westfalen, Rheinland-Pfalz und das Saarland Fahrten von Lkw an Sonn- und Feiertagen.
2: Der Deutsche Wetterdienst hat für den heutigen Sonntag eine Hitzewarnung herausgegeben. Betroffen sind demnach weite Teile des Landes. Aus der Nachrichtenredaktion Ronald Lessig.
4: Der Hitzealarm gilt ab 11 Uhr und vor allem für den Südwesten und Süden von Deutschland. Betroffen sind demnach Gebiete in Bayern, Baden-Württemberg, Hessen und Rheinland-Pfalz. Dort werden Schattentemperaturen um 35 Grad erwartet. Diese Hitzebelastung könne für Menschen gefährlich werden und zu Problemen mit der Gesundheit führen, warnen die Experten. Sie rufen deshalb dazu auf, ausreichend Wasser zu trinken und die Innenräume kühl zu halten. Eine durchgreifende Wetteränderung und Abkühlung ist nach Angaben der Meteorologen erst einmal nicht in Sicht.
2: Die Explosion einer Drohne in der Nähe einer wichtigen Gaspipeline in Bulgarien hat zu diplomatischen Verstimmungen geführt. Nach einer ersten Untersuchung der Trümmer hieß es aus dem bulgarischen Verteidigungsministerium, es handle sich um einen Drohnentyp, der häufig von ukrainischen Streitkräften verwendet werde. Daraufhin bestellte das bulgarische Außenministerium für morgen die ukrainische Botschafterin ein. Kiew bestritt, vorsätzlich eine Drohne nach Bulgarien gelenkt zu haben. In der zweiten Fußball-Bundesliga ist der VfL Wolfsburg mit einem Unentschieden in die Saison gestartet. Die Niedersachsen kamen gegen Kaiserslautern nicht über ein 0:0 hinaus. Eintracht Braunschweig konnte dagegen im ersten Spiel einen deutlichen Sieg verbuchen. Die Eintracht gewann beim ersten FC Magdeburg mit 6:1 und steht vorerst an der Tabellenspitze. Der VfL Osnabrück unterlag in Heidenheim 3:4. Holstein Kiel spielte in Darmstadt 2:2 unentschieden. Der Karlsruher SC besiegte Arminia Bielefeld mit 2:1. Das waren die Nachrichten. Das Wetter in Deutschland, am Tage meist sonnig, im Norden später mehr Wolken, örtlich Schauer und Gewitter. Höchstwerte 23 Grad auf den nordfriesischen Inseln bis 36 Grad im Rhein-Main-Gebiet. Am Montag 20 bis 36 Grad. Es ist 4:03.
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5: Schönen guten Abend.

Action, das ist das Stichwort für den kommenden Sommersonntag. Erst einmal herzlich willkommen zu Sounds and Stories, heute mit einem Glamrock-Special. Das ist klar, ich freue mich ja schon seit Wochen und Monaten auf diesen Sommersonntag. Am Sonntag von 9 bis 19 Uhr die 100 besten Glamrock-Songs und alles, was nach Glamrock klingt. Denn Glamrock war ja ein Subgenre des Rock und die Regentschaft des Glamrock währte nur wenige Jahre. Ich habe beide Vinylplatten hier vor mir. Zum einen Electric Warrior von T-Rex aus dem Jahr 1971. Damit begann der Siegeszug des Glamrock, zumindest in Großbritannien und auch in den deutschen Charts. Und dann das Album, das vielleicht schon diese kurze Ära wieder beschließt, nämlich Give Us a Wink, das letzte gute Album von The Sweet, wobei The Sweet natürlich eine Singles-Band waren und sie hatten zwei Jahre später dann 1978 mit Love Is Like Oxygen nochmal einen letzten großen Hit. Aber Glamrock, so sehr auch belächelt wird, diffamiert wird, schlecht gemacht wird als Teenie-Mucke, was auch immer man sich damals anhören musste von den Älteren. Glamrock hat bis heute seine musikalischen Spuren hinterlassen. Ich habe jetzt drei aktuelle Beispiele, die wir hintereinander hören. Anna Calvi featuring Iggy Pop mit God's Lonely Man, Social Distortion mit Never Going Back Again und die Toten Hosen vom Abschlussalbum Trink aus, wir müssen gehen, den Song Lass mal nicht machen. Alle drei Songs verfügen über diesen großartigen Stomper, den Stampfer-Rhythmus, der den Glamrock seit den frühen 70ern ausgezeichnet hat. Anna Calvi featuring Iggy Pop, God's Lonely Man.

Du bist ein Superstar in der schwulen Bar, inhaltlich eindeutig Glamrock. Hier ein Beitrag Gay Bar, benannt von Electric Six aus Detroit, Rock City. Dieser Song stammt aus dem Jahr 2003 und er hat durchaus Glamrock-Qualitäten, hat es aber leider nicht in unsere Top 100 geschafft. Ich spiele natürlich hier im Glamrock-Special in Sounds and Stories ausschließlich Songs, die es nicht geschafft haben in unsere Top 100. Aber Gay Bar hat es in die britischen Single-Charts geschafft, und zwar bis auf Platz 5, war 11 Wochen im Jahre 2003 in den britischen Single-Charts. Also jetzt hat man lange nichts mehr gehört von Electric Six, also sind ein bisschen in Vergessenheit geraten, obwohl Turquoise vor 3 Jahren nochmal ein neues Album war, der Rockformation aus Detroit. Aber die Hochzeit von Electric Six, die war so Ende der 90er, Anfang der Nullerjahre. I Can Do It von The Rubettes liegt auf, und I Can Do It bezieht sich auch auf die heutige Ausgabe von Sounds and Stories, ausschließlich etwas für Fans von Glamrock.

Bye Bye Baby. Das waren und sind immer noch die Bay City Rollers, die großen Gegenspieler von KISS, zumindest bei uns in der 7B oder war es vielleicht schon die 9B. Alle Jungs waren Sweet-Fans und alle Mädchen schwärmten für die Bay City Rollers. Man hört beim Glamrock natürlich, wo er herkam. Er kam vom Rock'n'Roll und er ist übergegangen in den Punkrock. Das kann man vielleicht in dieser Sendung oder noch ausführlicher am kommenden Sommersonntag von 9 bis 19 Uhr auf Radio 1 besprechen. In jedem Fall war eine Menge Rock'n'Roll im Glamrock der 70er Jahre. So auch bei der nachfolgenden Formation. Matt nannten sich diese Jungs. Ihr Track Lala Lucy.

Alvin Stardust und sein größter Hit My Kukachu. Das wird sicherlich zu Diskussionen führen in unseren sozialen Netzwerken am kommenden Sommersonntag, warum Alvin Stardust es nicht geschafft hat mit einer der Hymnen des Glamrock mit My Kukachu. Es ist eben so, ich habe es schon oft gesagt, es sind 184 Jurorinnen und Juroren. Nicht alle müssen mitmachen in jeder Rubrik. Die liefern uns ihre persönliche Top 10 und daraus errechnen wir letztlich die Top 100. Das heißt, es ist keine kuratierte Auswahl von Radio 1, wo alle Künstlerinnen und Künstler eines bestimmten Genres, einer bestimmten Epoche berücksichtigt werden, ausgesucht werden, sondern hier haben wir es mit einer Wahl zu tun und die Jurorinnen wählen nun mal Songs. Und wenn nicht genug My Kukachu in ihrer Top 10 haben, dann passiert eben sowas, dass diese Glamrock-Hymne aus dem Jahr 1973 leider nicht dabei ist. Vielleicht war vielen Alvin Stardust auch zu sehr Rock'n'Roll. Er war sicherlich einer der Glamrock-Künstler, die sich sehr beim 50s Rock'n'Roll bedient haben. Allen voran sein Outfit, immer ganz in Leder mit offener Lederweste. Ich beschreibe jetzt gerade hier ein Albumcover, eine fette Kette über der behaarten Brust. Natürlich dann auch die obligatorischen Lederhandschuhe. Über dem Handschuh sehe ich noch einen fetten Ring. Natürlich gibt es auch eine Kette ums Handgelenk und Alvin sitzt wie so oft auf einem Motorrad. Honda in dem Fall. Alvin Stardust entsprach von daher nicht dem typischen Glamrock-Outfit. Das bestand natürlich aus Plateauschuhen, aus Federboa und aus geschminkten Gesichtern mit jeder Menge Puder und Glitzer auf den Wangen. Alvin Stardust präsentierte sich wie ein Rock'n'Roller der 50s und 20 Flight Rock zum Beispiel, was wir jetzt aufliegen haben, ist eine Adaption von Alvin Stardust und das Original natürlich von einem der größten frühen Rock'n'Roller, Eddie Cochran.

David Essex und Rock On aus dem Jahr 1973. Ein außergewöhnliches Stück Musik, finde ich, nicht nur was Glamrock betrifft, sondern was die Rockmusik insgesamt betrifft. So mutig muss man erstmal als Sänger sein und quasi völlig nackt diesen Song zu singen. Rock On, David Essex, der leider ein bisschen in Vergessenheit geraten ist. Er lebt immer noch, Jahrgang 47, hat sich aber mit keinem seiner Songs, auch nicht der späteren, je in einer Top 100 Chart von Radio 1 platzieren können. Leider. Ich weiß nicht genau, warum. Der Mann hätte mehr verdient. Er ist ja nicht nur ein Rocksänger gewesen, sondern war auch Schauspieler, Musical-Darsteller, war dort sehr erfolgreich. Er war auch ein guter Fußballer. Als Arbeiterkind hat er in der Jugend gespielt, in der Jugendmannschaft von West Ham United. Immerhin, ja, da muss man erst mal hinkommen. Also ein vielschichtig begabter Mensch. Und Rock On im Jahr 73 war sein erstes Album, das dann in UK auch gleich auf Platz 7 ging. Dort war er in den 70ern auf jeden Fall ein Star. Denn ein Jahr später das Nachfolgealbum, selbst betitelt David Essex, erreichte sogar Platz 2 der UK-Charts, seine beste Platzierung ever, hatte Hits zu bieten wie Gonna Make You a Star, Stardust oder eben auch America. Mr. David Essex.

Mambo Sun, so ging es los 1971 mit dem Glamrock, der mit dieser Platte dann auch in meinem Kinderzimmer Einzug hielt. T-Rex und ihr Album Electric Warrior aus dem Jahr 1971 war nicht das erste T-Rex-Album. Wir hören auch gleich einen Hit, der ihrer großen Karriere vorausgegangen ist. Aber dieses Album Electric Warrior war vielleicht das erste, das eben durchgängig Glam war. T-Rex hatten die Besetzung und ihren Sound gewechselt. Natürlich war es das Werk von Mark Bolan, der vielleicht der erste Posterboy des Glamrock war. Er hat auch davon profitiert, dass seine Frau und Managerin zu der Zeit ihm ein bisschen Glitzer ins Gesicht gestreut hat. Das hat dann schon bei einer Fernsehaufnahme gereicht, um für Aufruhr zu sorgen. So leicht ging das damals, wenn Männer sich androgyn oder weiblich gekleidet oder geschminkt haben. Und Mark Bolan war auch ein großer Freund von David Bowie. Die haben ziemlich zur gleichen Zeit angefangen und sie hatten denselben Produzenten, Tony Visconti, den man wirklich auch als wichtigen Protagonisten des Glamrock ausmachen kann. Er hat für den Sound gesorgt und er hat zwei der größten Stars unter seinen Fittichen gehabt. David Bowie, eigentlich ein Leben lang mit Unterbrechungen natürlich, und Mark Bolan, der viel zu früh bei einem Verkehrsunfall gestorben ist. Der Hit, der eigentlich diesem Album Electric Warrior vorausging, der erste Chart-Hit auch für T-Rex, war Ride a White Swan.

The Sweet und Little Willy, ihre erste Nummer 1 Single in Deutschland übrigens und doch aus einem Jahr 1972, das weit vor den Riesenerfolgen von The Sweet lag, denn die kam ja dann eher so ab 73, 74. The Sweet hatten in Deutschland 8 Nummer 1 Singles. Viele davon haben sich platziert in unserer Top 100 zum Thema Glamrock am kommenden Sonntag von 9 bis 19 Uhr nur auf Radio 1 und von daher kann ich leider kein großes The Sweet Special machen in der zweiten Stunde Sounds and Stories, denn da fehlen mir einfach ganz, ganz viele Lieblingslieder. Aber man kann eben auf die frühen Erfolge verweisen. Im Jahr 72 war es schon so, dass mit Little Willy und dann auch mit Wick Wham Bam eine Nachfolgesingle sich auf Platz 1 der deutschen Singlecharts behaupten konnte, erstmal dahin gekommen ist und dann geblieben ist. Und von daher hören wir diese Nummer, die sich natürlich dann auch nicht platziert hat, am kommenden Sonntag bis zu den Nachrichten. Und danach geht's weiter mit noch mehr Glamrock. Hier sind The Sweet und Wick Wham Bam.

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2: Um 5 Uhr mit Felix Sprung. Die Aufhebung des Sonntagsfahrverbots für Lkw in einigen Bundesländern wegen des Niedrigwassers in mehreren Flüssen stößt auf ein geteiltes Echo. Kritik kommt von der Umweltorganisation BUND. Aus der Nachrichtenredaktion Henning Knipp.
3: Die Verlagerung von Transporten auf die Straße belaste Mensch und Klima, hieß es vom BUND. Besser seien eine Stärkung der Schiene und eine Anpassung der Binnenschifffahrt. Bundesverkehrsminister Bilger verteidigte dagegen die Entscheidung, das Niedrigwasser beeinträchtige den Warentransport massiv. Unternehmen bräuchten jetzt Flexibilität und zusätzliche Möglichkeiten, so Bilger. Der Bundesverband der deutschen Industrie begrüßte die Entscheidung. Das könne die Auswirkungen des Niedrigwassers abmildern. Neben Niedersachsen erlauben vorerst auch Nordrhein-Westfalen, Rheinland-Pfalz und das Saarland Fahrten von Lkw an Sonn- und Feiertagen.
2: Die Explosion einer Drohne in der Nähe einer wichtigen Gaspipeline in Bulgarien hat zu diplomatischen Verstimmungen geführt. Nach einer ersten Untersuchung der Trümmer hieß es aus dem bulgarischen Verteidigungsministerium, es handle sich um einen Drohnentyp, der häufig von ukrainischen Streitkräften verwendet werde. Daraufhin bestellte das bulgarische Außenministerium für morgen die ukrainische Botschafterin ein. Ein vor rund 2 Wochen im Niger entführter Deutscher ist offenbar wieder frei. Wie das Verteidigungsministerium des Nachbarlandes Algerien mitteilte, wurde der Mann von der algerischen Armee an der Grenze in Empfang genommen. Den Angaben zufolge war der Deutsche von einer bewaffneten kriminellen Gruppe entführt worden. Das Auswärtige Amt in Berlin warnt vor Reisen in den Niger. Das Land wird seit Jahren von Gewalt durch Dschihadistengruppen erschüttert. VfL Wolfsburg hat einen Sieg zum Saisonbeginn in der zweiten Bundesliga verpasst. Der Bundesliga-Absteiger kam gegen den ersten FC Kaiserslautern nur zu einem 0:0 aus der Sportredaktion Mats Nicholsen.
4: Fast 30 Jahre nach ihrem letzten Zweitligaspiel haben die Wolfsburger zu spüren bekommen, wie kompliziert diese Liga ist. Nur in der ersten Hälfte hatte der VfL gute Torchancen. Auch der Gast aus Kaiserslautern kam zu Möglichkeiten und freut sich über einen Auswärtspunkt zum Saisonbeginn. Der erste Tabellenführer kommt aus Braunschweig. Es sei denn, ein Team schießt am Zweitligasonntag ebenfalls 6 Tore. Die Braunschweiger gewannen 6:1 in Magdeburg. Bundesliga-Absteiger Heidenheim besiegte Aufsteiger Osnabrück 4:3. Darmstadt und Kiel trennten sich 2:2. Karlsruhe gewann 2:1 gegen Bielefeld.
2: Das waren die Nachrichten. Das Wetter in Deutschland. Am Tage meist sonnig, im Norden später mehr Wolken, örtlich Schauer und Gewitter, Höchstwerte 23 Grad auf den nordfriesischen Inseln bis 36 Grad im Rhein-Main-Gebiet. Am Montag wechselhaft, gebietsweise etwas Regen und Gewitter, 20 bis 36 Grad, am Dienstag 18 bis 32 Grad. Es ist 5:03 Uhr.
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5: Hallo und überaus herzlich willkommen zurück. Zum Glamrock Special hier in Sounds and Stories. Eine Einstimmung auf unseren kommenden Radio Day. Jetzt nur noch einmal schlafen. Sonntag 9 bis 19 Uhr. Die 100 besten Song des Glamrock, der von 1971 bis 1976, sagen wir mal, rund fünf Jahre regiert hat. In Großbritannien und auch in Deutschland. Die USA hat der Glamrock leider nie richtig erreicht. Von daher ist er vielleicht auch marginal im Hinblick auf die Musikgeschichte, die weltweite. Aber wir, die wir damals dabei waren als Schüler und Schülerinnen, haben den Glamrock nie vergessen. Rock'n'Roll.

Eine absolute Hymne des Glamrock Rock'n'Roll ist damals erschienen auf einer 7-Inch als Part 1 und Part 2, einmal mit Gesang, einmal ohne. Der zweite Teil ist zu jüngster Berühmtheit erneut gelangt, weil er im ersten Film zum Joker verwandt wurde, in dieser grandiosen Szene, wo der Joker die Treppenstufen hinuntertanzt. Und ich glaube, der Regisseur wusste genau, was er tut. Es war eigentlich ein Skandal, wenn man so möchte, denn es ist hinlänglich bekannt, dass Gary Glitter mehrfach vorbestraft ist, mehrfach im Gefängnis saß, auch aktuell im Gefängnis sitzt, weil er einfach ein pädophiler Drecksack ist. Und von daher kommt er bei mir schon lange nicht mehr auf den Plattenteller. Was natürlich, was die Songs betrifft, schade ist, denn er war ein absoluter Held meiner Kindheit. Er war eigentlich Mr. Glamrock, der König. Und die Königin war Susie Quadro. Diese Coverversion ist uns ja Gott sei Dank geblieben von der belgischen Formation The Executive Slacks mit ihrer Adaption von Rock'n'Roll. Und bevor wir zu Susie Quadro kommen, es gibt ja Gott sei Dank noch die Glitter Band, The Glitter Band genauer gesagt, war mal Begleitband von diesem Verbrecher, hat aber auch als Band überzeugen können für sich, ohne den dicken Let's Get Together Again, The Glitter Band.

wirklich zu groß, als dass man sie hätte ignorieren können oder von der Bühne drängen können. Sie war eine Ausnahmekünstlerin in den frühen 70er Jahren im Rock. Das muss man sagen. Sie ist nicht die einzige Künstlerin, die gewählt wurde in unsere Top 100 Glamrock am kommenden Sonntag von 9 bis 19 Uhr. Aber sie dominiert auch dort. Das heißt, die Jury hat wirklich das meiste rausgeholt, was man an weiblich gesungenen Songs finden konnte. Ich will nicht zu viel verraten. Susie Quadro, wie gesagt, ist nicht die einzige, aber sie hat ja viele, viele Hits, die man wählen konnte. Dieser hier, Too Big, ist nicht in unserer Top 100. Und damit zurück zu The Sweet.

Hellraiser, The Sweet. Und es war die vierte Nummer 1 Single hintereinander für The Sweet in den deutschen Single Charts. Zwei haben wir schon gehört in der ersten Stunde. Little Willy und Wig Wham Bam im Jahr 72 sind beide Songs erschienen, waren jeweils Nummer 1 in Deutschland. In UK, ja, da haben sie ein bisschen auf sich warten lassen, beziehungsweise die Fans haben ein bisschen gebraucht, um ihre eigene Band und die Bedeutung zu verstehen, wenn man es so möchte. Es gibt natürlich immer Künstler und Künstlerinnen, die im Ausland beliebter sind, populärer sind als in ihrer Heimat. Ich denke jetzt zum Beispiel an Depeche Mode oder auch an Robbie Williams, englische Künstler, die in Deutschland noch wesentlich populärer sind als in ihrer Heimat. Das gleiche galt für The Sweet, die dritte Nummer 1 in Deutschland, nämlich das großartige Blockbuster. Das war dann auch die erste Nummer 1 Single in UK für The Sweet. Und Hellraiser war die vierte Single in Deutschland, die von 0 auf 1 ging, 19 Wochen dort blieb und nicht gewählt wurde in unsere Top

100 der besten Glamrock-Songs. Dafür aber war Amiga damals ziemlich fix und hatte die Zeichen der Zeit erkannt. Glamrock musste auch in der DDR stattfinden. Wie kann man das machen? Nun, man covert. Man adaptiert zum Beispiel Hellraiser und nimmt dafür die damals wahrscheinlich populärste Rockband der DDR, die Pudis. Die haben wirklich 1973 Hellraiser gecovert. Ich habe das auf einem Sampler, einem Amiga-Sampler von meinem Freund Trevor Wilson da eins geschenkt bekommen, und zwar genau zum 48. Geburtstag, kann mich dran erinnern, denn die Platte lautet auf den Titel 48 Crash, ist ansonsten sehr bunt gestaltet, voll die 70er eben, und hier sind die Pudis mit ihrer Fassung von Hellraiser.

The Night, Chicago Diet aus dem Jahre 1974. Den Song kennen Sie vielleicht noch, wenn Sie in den 70ern schon dabei waren, sind Sie nicht drum rumgekommen. Das war de facto ein Welthit von einer Band namens Paper Lace. Paper Lace kennt, glaube ich, wirklich keiner mehr. Diese Band hat zwischen 1972 und 1976 4 Alben veröffentlicht und sie hatten ein paar Single-Hits. The Night Chicago Diet war in der Tat ein Welthit, war auch einer der wenigen Songs, der die Vereinigten Staaten von Amerika erreicht hat, beziehungsweise deren Billboard-Charts, dort nämlich auf Platz 1 und vergoldet diese Nummer für Paper Lace aus Nottingham. In Deutschland auf der 3, ebenso wie in UK. Also das war ein richtiger Hit, aber ihren ersten UK-Hit hatten Paper Lace nur ein paar Wochen vorher mit diesem Track hier, Billy, Don't Be a Hero.

Nie im Leben werde ich diesen Song vergessen. Sugar Baby Love von Rubettes. Das war ein Riesenhit für die Rubettes in den 70ern. Und die Rubettes waren natürlich ebenso wie die Bay City Rollers primär als Teenie-Band verschrien, die es nicht gut meinten mit dem Glamrock. Und insbesondere mit The Sweet haben die da eingereiht. Bei The Sweet, die haben mal als Hardrock-Band angefangen in den späten 60ern, waren dann, aber was soll ich denn sagen? Also in jedem Fall muss man natürlich diesem Song nochmal Tribut zollen. Die Rubettes mit Sugar Baby Love und ebenso Money Honey von den Bay City Rollers. Das ist auch eine der wenigen Nummern von den Rollers, die ich damals schon mochte.

Jetzt bin ich doch ein bisschen überrascht, wie gut sich diese Nummer gehalten hat. Love Stealer von Hello aus England. Auch eine britische Glamrock-Band der 70er Jahre. Ähnliche Laufzeit wie vorhin bei Paper Lace, nämlich zwischen 72 und 78, rund 6 Jahre existiert und in der Zeit 3 Langspielplatten gemacht und einen Riesenhit. Und den verrate ich jetzt natürlich nicht, aber wenn Sie Hello kennen oder von Hello schon mal gehört haben, dann kennen Sie auch ihren größten Hit, der inzwischen vielfach adaptiert wurde und den wir auf jeden Fall hören werden, mindestens im Original, in der kommenden Top 100 Glamrock am Sonntag auf Radio 1 von 9 bis 19 Uhr. Und die nächste Nummer ist wahrscheinlich dann wirklich mal kein Glamrock, ist jetzt die Ausnahme in der heutigen Ausgabe von Sounds and Stories, einfach weil ich diesen Track damals schon geliebt habe und da war ich 10, aus dem Jahr 1973. Sagen wir jetzt mal der holländische Glamrock-Beitrag in dieser Sendung, obwohl es natürlich eher Hardrock ist. Golden Earring und Radar Love.

Crazy Horses von The Osmonds aus dem Juni 1972. Wenn Sie so wollen, hat mich dieser Song fürs Leben verdorben. Ich war gerade 9 Jahre alt geworden und habe mir von meinem Taschengeld, glücklich wie ich damals war, diese 7-Inch erstanden. Damals gab es so Geschäfte, wo hauptsächlich Fernseher und Rundfunkgeräte verkauft wurden. Dann gab es eine kleine Abteilung mit 9 7-Inches oder auch LPs. Und da habe ich sie erstehen können und fortan mein eigen nennen können. Und ich liebe die Nummer immer noch genauso wie damals, wie 1972. Meine erste selbst gekaufte Single. Und ja, dieser markerschütternde Schrei, das war eigentlich alles, was man als pubertierender Junge hören wollte. Und der Sound war genau meiner und ist es auch geblieben. Die Osmonds waren ansonsten eine der ersten singenden Familien, ähnlich wie die Kelly Family waren die meisten Tracks eher grausam. Aber hier haben sie halt mal einfach Out of the Blue eine großartige Glamrock-Single rausgehauen, Crazy Horses. Und die hat auch auf spätere Generationen Eindruck gemacht, zum Beispiel auf einen britischen Sänger namens Lawrence Hayward, kurz Lawrence aus Birmingham. Er hat mit verschiedenen Bands gearbeitet, zum Beispiel mit Feld, aber auch mit Denim Anfang der 90er Jahre, wurde dann dem Britpop zugerechnet, ist dafür aber zu spät gekommen. Und die Nummer, die wir zum Abschluss der heutigen Sendung hören werden, die hatte auch überhaupt nichts mit Britpop zu tun, dafür aber umso mehr mit Glamrock, denn auf dem Album Back in Denim, erschienen 1992, gibt es einen Song, der heißt The Osmonds, und da gibt es wirklich einen wunderbar nostalgischen, melancholischen Rückblick auf die 70er Jahre. Klar hat sich diese Nummer nicht platzieren können, aber ich muss immer noch nachgucken, welchem Juror oder welcher Jurorin ich dieses Geschenk zu verdanken habe. Ein Stück Musik, einmal gehört, mich würde es zumindest nie mehr verlassen. Das sind Denim mit The Osmonds aus dem Jahr 1992. Die 70er stehen im Vordergrund am kommenden Sonntagmorgen von 9 bis 19 Uhr. Die Top 100 besten Glamrock-Songs der Musikgeschichte. Freue mich riesig drauf und hoffe, Sie sind dabei. Für heute sagt Tschüss, MC Lücke. Bis Sonntag.

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2: Um 6 Uhr mit Jonas Ziegler. Im Fall der Sprengstoffdrohne am Flughafen Leipzig-Halle gibt es möglicherweise Verbindungen zu Russland. Das berichten mehrere US-Medien. Das Wall Street Journal schreibt unter Berufung auf einen US-Beamten, die Drohne gehöre wahrscheinlich der russischen Regierung. Der Fernsehsender CNN beruft sich auf einen US-Verteidigungsbeamten in Europa. Dieser sagte, die Drohne stamme von einem russischen Geheimdienst. Russland hat dem widersprochen. Nach dem Fund der Drohne in der Nacht zum Mittwoch hatte Bundesinnenminister Dobrindt von einem hybriden Angriff gesprochen und gesagt, man könne fremde Mächte dahinter nicht ausschließen. Für eine Öffnung der Straße von Hormus hat der Iran neue Forderungen an die USA gestellt. Die Vereinigten Staaten müssten den Krieg gegen den Iran und dessen Verbündete in der Region endgültig beenden und dürften die Islamische Republik nie wieder bedrohen, hieß es in einer Erklärung des Nationalen Sicherheitsrates. Außerdem müssten die USA die Seeblockade iranischer Häfen aufheben und ihre Streitkräfte aus dem Gebiet abziehen. Bei einem Brand in Berlin-Lichtenrade ist eine Frau ums Leben gekommen. Die Feuerwehr konnte den Brand löschen und das Gebäude entrauchen. Raphael Knob, RBB 24.
3: Gegen 22:30 Uhr wurde die Berliner Feuerwehr in eine Reihenhaussiedlung gerufen. Das Erdgeschoss eines dreigeschossigen Gebäudes stand in Vollbrand. Die Einsatzkräfte konnten noch eine Frau aus der Wohnung retten. Dennoch verstarb sie an der Unfallstelle. Reanimationsversuche schlugen fehl, so ein Feuerwehrsprecher. Weitere Verletzte hat es nicht gegeben. Die Feuerwehr war mit rund 50 Einsatzkräften im Einsatz. Die Polizei ermittelt jetzt zur Brandursache.
2: Der Weltfußballverband FIFA mit seinem umstrittenen Präsidenten Infantino hat seinen Gegnern gedroht. Der Verband teilte mit, es werde immer deutlicher, dass einige Akteure gezielt versuchten, die FIFA und ihren Präsidenten zu schwächen. Unzutreffenden oder irreführenden Berichten werde man energisch entgegentreten. Der Deutsche Wetterdienst hat für heute eine Hitzewarnung ausgegeben. Sie gilt ab 11 Uhr vor allem für den Südwesten und Süden von Deutschland. Betroffen sind laut Wetterdienst Gebiete in Bayern, Baden-Württemberg, Hessen und Rheinland-Pfalz. Dort werden Temperaturen bis 35 Grad erwartet. Die Hitzebelastung könne zu gesundheitlichen Problemen führen, warnen die Experten. Soweit die Nachrichten. Weitere Meldungen aus Berlin und Brandenburg auf rbb24.de. Das Wetter. Heute viel Sonne, im Verlauf wolkiger, aber trocken, maximal 31 bis 34 Grad. Zurzeit in Berlin-Buch 12 und in Jüterbock 13 Grad. Leichtböiger Wind aus südlichen Richtungen. Morgen nach freundlichem Beginn Wolkenaufzug mit einzelnen Schauern und Gewittern bei 24 bis 33 Grad. Die Zeit 6.03 Uhr.
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4: Auf den Straßen in Brandenburg ist alles entspannt. In Berlin gibt's mehrere Ampeln, die sind ausgefallen. Da also Obacht in Lankwitz auf der Kaiser-Wilhelm-Straße, Höhe Leonorenstraße. In Schöneberg auf der Hauptstraße, Höhe Innsbrucker Platz. Und auf dem Sachsendamm, Höhe Gotenstraße. In Starken auf dem Brunsbütteler Damm zwischen Bambeker Weg und Filmwerker Weg. Althohenschönhausen auf der Rienstraße, Höhe Plauener Straße. Und in Lichterfelde auf der Drake Straße, Höhe Karwendelstraße. Vorsicht an den jeweiligen Kreuzungen, die Ampeln sind ausgefallen. Die B1, B5 Alt-Kaulsdorf ist zwischen Misslowitzer und Dorfstraße wegen Bauarbeiten bis nächsten Freitag stadteinwärts gesperrt. Friedrichshain, die Straße der Pariser Kommune, ist nach einem Wasserrohrbruch am Ostbahnhof voraussichtlich noch bis Ende des Monats in beiden Richtungen gesperrt und zur S-Bahn wegen Bauarbeiten. Fahren zwischen Hermannstraße und Tempelhof bis Betriebsschluss keine Züge. Das betrifft die Ringbahn sowie die Linien S46 und 47. Ein Ersatzverkehr mit Bussen ist eingerichtet. Da, wo es geht, gute Fahrt.
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4: Wunderschönen guten Morgen von mir. Und wenn ich ein was vielleicht noch empfehlen darf, dann machen Sie doch einfach vielleicht jetzt mal ganz kurz, ganz schnell das Fenster auf. Egal, ob Sie gerade frisch aufgestanden sind, im Auto sitzen, einfach noch mal kurz durchlüften. Draußen ist es gerade noch entspannt kalt für Sommerverhältnisse am Morgen. Natalie Bergman jetzt hier, Dance.

0: Wie herzig war bitte dieser Song Natalie Bergman mit Dance, minimalistischer Gospel-Pop aus den USA. Sie hören Radio 1. Es ist 6.07 Uhr, mein Name ist Jule Kaden und wir atmen jetzt einmal ganz bewusst tief durch hier bei Radio 1 auf den Morgen, so richtig so mit Achtsamkeit und hören, was uns die Denkpause denn heute sagen will.
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wie herrlich dieser Song doch einfach nach R.E.M. klingt, denn er ist ja im Original von R.E.M. 1986 kam er raus, Fall on Me. Ich finde, an den Gitarren hört man es immer noch unglaublich. Und hier eine Neuinterpretation aus dem Jahr 2020 von Death Cab for Cutie. Und wenn Sie sich nur auf den Refrain konzentriert haben, könnten Sie denken, Fall on Me ist vielleicht eine kleine süße Liebesschnulze. Ist es gar nicht. Es geht um Acid Rain, also um sauren Regen in diesem Song. 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

0: was soll ich sagen? Der Song heißt Men Are Dogs. Es geht um einen kleinen Mittelfinger gegen toxische Männlichkeit. Aber kommen wir zurück zu Hunden. Ich könnte schwören, meine Hunde sprechen Mensch. Nicht nur meine Körpersprache, sondern auch wirklich, was ich sage. Und damit meine ich nicht irgendwelche konditionierten Kommandos. Denn je schiefer der Kopf sich neigt, desto mehr versuchen sie zu verstehen, was ich zu ihnen sage. Ich schwöre. Oder auch, wenn ich mich mit meinem Boyfire unterhalte, der Kopf ist geneigt und es wird versucht zu verstehen. Meine eigene Studiengröße 4. 4 Hunde. Aber was sagt die Wissenschaft? Stimmt's, dass Hunde unsere Gespräche belauschen?
1: Hunde können ja Wörter unserer Sprache lernen. Da gab es mal diese legendäre Wetten, das Wette mit dem schlauen Hund, der 200 Plüschtiere am Namen erkennen konnte und immer das Richtige gebracht hat. Man bringt den Hunden diese Wörter normalerweise dadurch bei, dass man ihnen das Objekt vor die Nase hält, den Namen dazu sagt und das häufig wiederholt. Menschliche Kinder lernen die Sprache anders. Die meisten Wörter lernen sie nicht so ausdrücklich, sondern sie belauschen, was die Menschen um sie herum so sagen und ziehen daraus ihre Schlüsse, welche Objekte damit gemeint sind. Und vor ein paar Tagen ist eine Studie erschienen, die sagt, Hunde können das auch. In der Studie waren nur Hunde beteiligt, die schon besonders gut Wörter lernen konnten. Und dann ging es darum, die Wörter für zwei neue Spielzeuge zu lernen. Die eine Hälfte der Hunde wurde auf die klassische Weise trainiert. Bei der anderen redeten nur die Menschen im Labor über die Objekte, also zum Beispiel einen Ball. Und nachher wurden die Hunde gebeten, hol den Ball aus dem Nebenraum. Und die besonders Trainierten konnten das in 92% der Fälle. Wie gesagt, sehr schlaue Hunde waren das. Aber das überraschende Ergebnis, auch die Hunde, die nur dem menschlichen Gespräch zugehört hatten, schafften das in 83% der Fälle. Hunde sind ja seit vielen tausend Jahren in menschliche Gemeinschaften integriert und zumindest einige von ihnen hören offenbar ganz genau zu, was die Menschen so sagen und können aus diesen Gesprächen die Bedeutung einzelner Wörter ableiten.
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Hope war das hier auf Radio 1 von Kutiman and Dekel, ein israelisches Duo. Kutiman auch einfach, also was macht er nicht, ist eigentlich schneller gesagt. Er ist Songwriter, Produzent, Orchesterleiter, Mixologe und Filmemacher. Dekel ist der Sänger Elran Dekel. Und wir bleiben bei solchen hochtalentierten Menschen hier auf Radio 1. Wir kommen zu Sophie Roya. Sie ist in den USA geboren und ist, wenn wir es jetzt ganz genau nehmen, eine österreichisch-iranisch-US-amerikanische Popmusikerin und vor allen Dingen Gästin bei uns beim Radio 1 Parkfest. Am 27.8. am Donnerstag ist sie mit dabei. 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AB-Syndrom natürlich. 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Also Sie merken schon, wer das Radio 1 Parkfest verpasst, ist selber schuld. Und Sophie Roya ist auch mit dabei. Die ist eigentlich klassische Violinistin vom Wiener Konservatorium, hat dann irgendwann gesagt, nö, das ist mir nichts, ich will das doch alles ein kleines bisschen anders und hat sich nun als Multitalent der Indie- und Elektropop-Szene etabliert. Wir hören sie jetzt hier mit Cowboy Mouth auf Radio 1. Mein Name ist Jule Kaden und ich wünsche Ihnen recht schönen guten Morgen.

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1: Heute wird's heiß, das ist vermutlich keine Überraschung. Aktuell ist es wegen der Schleierwolken aus der Nacht noch gut entspannt und kühl. Ab 11 Uhr befindet sich ihr Thermometer jedoch dann schon bei 31 Grad. Am Nachmittag und Abend gibt es kleine Schattenflecken dank Schleierwolken, die aus Sachsen-Anhalt rüberziehen. Regen können Sie aber vergessen. Höchstwerte heute in Berlin bei 31 und 32 Grad, in Uckerland bis 34 Grad Celsius, in Herzberg-Elster. Also Motto des Tages: Gießen nicht vergessen, auch sich selbst.
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1: Auf den Brandenburger Straßen ist es weiterhin entspannt. Keine Meldung von da, aber in Berlin, da sind die Ampeln ausgefallen. Zum Beispiel in Lankwitz auf der Kaiser-Wilhelm-Straße Höhe Leonorenstraße, in Schöneberg auf der Hauptstraße Höhe Innsbrucker Platz und auf dem Sachsendamm an der Kreuzung Gotenstraße, in Starken auf dem Brunsbütteler Damm zwischen Barm, Beker Weg und Filmwerkeweg, halt Altschönhaus 1-2, ich komme nochmal rein, Alt-Hohenschönhausen auf der Rienstraße, Höhe Plaunerstraße und in Lichterfelde auf der Drakestraße, Höhe Karwendelstraße. Vorsicht an den jeweiligen Kreuzungen, die Ampeln sind ausgefallen. Die B1-B5 Alt-Kaulsdorf ist zwischen Mieslowitzer und Dorfstraße wegen Bauarbeiten bis Freitag stadteinwärts gesperrt. Friedrichshain, die Straße der Pariser Kommune, ist nach einem Wasserrohrbruch am Ostbahnhof noch bis Ende des Monats in beiden Richtungen gesperrt und zur S-Bahn. Wegen Bauarbeiten fahren zwischen Hermannstraße und Tempelhof bis Betriebsschluss keine Züge. Das betrifft die Ringbahn sowie die Linien S46 und 47. Ein Ersatzverkehr mit Bussen ist eingerichtet, da wo es geht. Gute Fahrt.
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1: Wunderschönen guten Morgen von mir. Wir hören jetzt die Red Hot Chili Peppers, Dark Necessities. Und ich würde wetten, alle in den späten 80er Geborenen sind mit Red Hot Chili Peppers, Pearl Jam und Nirvana maximal sozialisiert worden, wenn die Eltern einen kleinen Faible für Rockmusik hatten. Grüße gehen raus an musikalische Früherziehung.

Dieser Song hat auch schon wieder 10 Jahre auf dem Buckel aus dem Album The Getaway von den Red Hot Chili Peppers. Und mein erster Gedanke, als ich den folgenden Song das erste Mal bei Radio 1 gehört habe, in der Abhöre, dachten wir alle, hä, so Fleetwood Mac hier auf einmal, die da um die Ecke kommt. Fehlt nur noch Stevie Nicks, die mitsingt. Tyler Ballgame, Live It Down, ganz neu auf der Radio 1 Playlist. Und wenn Sie genau hinhören, sollen Sie auch noch so viel

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1: Meine Mutter ruft aus meiner Heimatstadt Freiburg an, obwohl ich gerade bei Ihnen zu Besuch bin.
2: Wo bist du denn, Sebastian?
1: Fragt sie. Ich stehe vor dem Haus.
2: Warum denn das?
1: Die Heizung ist bei euch so hoch eingestellt, dass ich mich kurz abkühlen musste. Obwohl draußen 31 Grad sind.
2: Da braucht man doch überhaupt keine Heizung, Mama. Das ist auch total teuer. Darum vermieten wir unsere Wohnung jetzt als Sauna.
1: Ach, deswegen sitzen diese drei älteren Herren nackt bei euch im Wohnzimmer. Ich hatte mich schon gewundert.
2: Nachher kommt noch der Kegelverein Ruhige Kugel zu seinem Jahresausflug vorbei.
1: Ist ja furchtbar, rufe ich.
2: Jetzt hab dich nicht so. Wenn's dir zu peinlich ist, nimm einfach ein Handtuch.
1: Was? Ich soll auch nackt sein?
2: Sebastian, es sind inzwischen 75 Grad hier drin. 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
1: Entschuldigung, fragt plötzlich ein Mann, bekleidet nur mit einem winzigen Handtuch. Ist das die Senioren-Sauna Grotto Lemano? €30 bitte, sage ich. Er gibt mir das Geld und geht rein.
2: Siehst du, sagt meine Mutter, lohnt sich.
1: Na gut, sage ich und lege ab und auf.
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Song aus dem Jahr 1993. Tease Me. Ich habe mir jetzt 3 Interviews angeguckt, um aussprechen zu können, wie sie wirklich heißen. Chaka Chmuse and Pliers ist das, was ich am besten hier abliefern kann. Wir hören jetzt Mormor mit Celeste zusammen, ganz sweet. Mormor bedeutet im Übrigen im Schwedischen Großmutter. Und jedes Mal, wenn ich an diesen Namen jetzt denke, denke ich an eine kleine süße schwedische Großmutter, die natürlich in einem dunkelrot angestrichenen Haus mit weißen Verzierungen sitzt. Ist ja klar. Like Heaven hier auf Radio 1. Meine

Und diese Wellen tragen uns direkt nach Paris zu schönem Bedroom-Pop von Oscar Anton. Er ist tatsächlich Pariser. Oscar Anton, bye bye.

0: Tweens hier auf Radio 1 mit Streets of Your Town. Und damit sie heute bei 31 bis zu 34 Grad auch noch in Brandenburg nicht zerfließen, haben wir einen Ort für sie gefunden, an dem es, ich glaube es, deutlich kälter sein wird.
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2: Dystopia, Wolfgang Petrick und Friends, eine Ausstellung im Rahmen der Reihe Museum für einen Sommer im Schloss Sacro. Als Kind hat er die Gräuel des Krieges erlebt und später das eingemauerte West-Berlin. Das Thema Krieg hat den Künstler Wolfgang Petrick nie mehr losgelassen. Die Verletzlichkeit des Menschen in einer dystopischen Welt ist ein immer wiederkehrendes Motiv in seinem Werk. Sein kulturpessimistischer Blick spiegelt sich in den Cyborg-Mischwesen seiner Gemälde sowie in den Mensch-Tier-Maschinen-Installationen. Dystopia, Wolfgang Petrick und Friends. Die Ausstellung ist eine Hommage an den Maler und Multimedia-Künstler, zu sehen im Schloss Sacro.
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0: Es geht um die Großdemo gegen die Regierung in Plauen. Iran stellt neue Forderungen an die USA und Frau stirbt bei Brand in Berlin-Lichtenrade. Mehr in den Nachrichten um. The Neighborhood jetzt hier mit Private. 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Es ist 6.56 Uhr. Guten Morgen, mein Name ist Jule Kaden, falls wir uns nicht gerade schon gehört haben.

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1: Um 7 Uhr mit Timo Maschewski. Verkehrsminister Bilger erhöht den Druck auf die Topmanager der Deutschen Bahn. Er sagte der Bild am Sonntag, wenn die Ziele, die der Bund vorgibt, nicht eingehalten werden, werde sich das konkret auf deren Bonuszahlungen auswirken. Bahnkunden und Steuerzahler hätten einen Anspruch darauf, dass wirklich der Erfolg gemessen wird. Der Bund bereitet gerade eine neue Finanzierungsvereinbarung mit der Deutschen Bahn vor. Darin wird genau geregelt, wie viele Milliarden für die Schieneninfrastruktur ausgegeben werden sollen. Die Gelder sollen an konkrete Vorgaben geknüpft werden. Die USA sehen nach dem Fund einer Sprengstoffdrohne auf dem Flughafen Leipzig-Halle offenbar Verbindungen nach Russland. Das berichten mehrere US-Medien. Sven Weingärtner berichtet.
2: Das Wall Street Journal beruft sich dabei auf US-amerikanische Beamte, die Geheimdienstberichte gelesen haben. Der Sender CNN zitiert einen Verteidigungsbeamten damit, die USA seien zu dem Schluss gekommen, dass die Drohne von einem russischen Geheimdienst sei. Russland selbst wies jegliche Verantwortung zurück. Am Flughafen Leipzig war diese Woche in der Nähe ukrainischer Transportflugzeuge eine Drohne entdeckt worden. Sie war mit Sprengstoff und Zünder bestückt.
1: Der Deutsche Wetterdienst hat für heute eine Hitzewarnung ausgegeben. Brandenburg und Berlin sind zwar bisher nicht betroffen, aber auch hier werden Temperaturen jenseits der 30-Grad-Marke erwartet. Ronald Lessig.
3: Der Hitzealarm gilt ab 11 Uhr und vor allem für den Südwesten und Süden von Deutschland. Betroffen sind demnach Gebiete in Bayern, Baden-Württemberg, Hessen und Rheinland-Pfalz. Dort werden Schattentemperaturen um 35 Grad erwartet. Diese Hitzebelastung könne für Menschen gefährlich werden und zu Problemen mit der Gesundheit führen, warnen die Experten. Eine durchgreifende Wetteränderung und Abkühlung ist nach Angaben der Meteorologen erst einmal nicht in Sicht.
1: Für eine Öffnung der Straße von Hormus hat der Iran neue Forderungen an die USA gestellt. Die Vereinigten Staaten müssten den Krieg gegen den Iran und dessen Verbündete in der Region endgültig beenden und dürften die Islamische Republik nie wieder bedrohen, hieß es in einer Erklärung des Nationalen Sicherheitsrates. Außerdem müssten die USA die Seeblockade iranischer Häfen aufheben und ihre Streitkräfte aus dem Gebiet abziehen. Bei einem Brand in Berlin-Lichtenrade ist am späten Abend eine Frau ums Leben gekommen. Das hat die Feuerwehr in der Nacht mitgeteilt. Sie hat den Brand mittlerweile gelöscht. Raphael Knob, RBB 24.
4: Gegen 22:30 Uhr wurde die Berliner Feuerwehr in eine Reihenhaussiedlung gerufen. Das Erdgeschoss eines dreigeschossigen Gebäudes stand in Vollbrand. Die Einsatzkräfte konnten noch eine Frau aus der Wohnung retten. Dennoch verstarb sie an der Unfallstelle. Reanimationsversuche schlugen fehl, so ein Feuerwehrsprecher. Weitere Verletzte hat es nicht gegeben. Die Feuerwehr war mit rund 50 Einsatzkräften im Einsatz. Die Polizei ermittelt jetzt zur Brandursache.
1: Kriminelle Banden aus Berlin betrachten Brandenburg teilweise als Rückzugsraum. Davon geht Brandenburgs Innenminister Redmann aus. In einem Interview mit der Nachrichtenagentur dpa verwies er auf den Fund großer Drogenlabore in Nauen und Ludwigsfelde. So etwas lasse sich in einer dicht besiedelten Stadt eher schwer verstecken, so der CDU-Politiker. Die Polizei in Brandenburg arbeite bereits eng mit der Berliner Polizei zusammen, um die organisierte Kriminalität zurückzudrängen. Über ein neues Polizeigesetz will Redmann künftig zudem einen besseren Zugriff der Ermittler auf digitale Daten ermöglichen. Und soweit die Radio 1 Nachrichten. Weitere Meldungen aus Berlin und Brandenburg finden Sie jederzeit auf rbb24.de.
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1: Gut, die Temperaturen, die liegen derzeit zwischen 12 und 15 Grad. Bereits den Morgen über und am Vormittag scheint oft ungestört die Sonne. Später mischen sich von Sachsen-Anhalt her auch einige Wolken dazwischen. Regen gibt es nicht. Es wird heiß mit bis zu 34 Grad.
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5: Von den Fernstraßen in Brandenburg gibt es aktuell nichts. Das ist schon die letzte Stunde so. Das freut uns doch. Und in Berlin, die Ampeln sind alle wieder in Betrieb. Das heißt, wir gucken nur noch auf die B1, B5. Alt-Kaulsdorf. Da ist zwischen Mieslowitzer und Dorfstraße wegen Bauarbeiten bis Freitag stadteinwärts noch alles gesperrt. Britz-Blaschko-Allee zwischen Fritz-Reuter-Allee und Buschkrug-Allee ist in beiden Richtungen bis Monatsende nur eine Spur frei. In Friedrichshain, die Straße der Pariser Kommune, ist nach einem Wasserrohrbruch am Ostbahnhof noch bis Ende August in beiden Richtungen gesperrt. Mitte, die Leipziger Straße, ist in beiden Richtungen gesperrt. Höhe Friedrichsstraße ist wegen Bauarbeiten bis Anfang September jeweils auch nur eine Spur frei. Und in Schöneberg am Innsbrucker Platz sind dann doch nochmal die Ampeln ausgefallen. Wedding, Müllerstraße stadteinwärts in Höhe Sellerstraße ist nach einem Wasserrohrbruch auch nur noch eine Spur Uhr frei. Zur S-Bahn wegen Bauarbeiten fahren zwischen Hermannstraße und Tempelhof bis Betriebsschluss keine Züge. Das betrifft die Ringbahn sowie die Linien S46 und 47. Ein Ersatzverkehr mit Bussen ist eingerichtet. Da, wo es geht, kommen Sie gut durch.
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5: Ich sag's Ihnen so, wie es ist. Ich liebe diese Frau. Lola Young from Down Here. Zusammengeschrieben mit dem fantastischen James Blake. Ich bin gespannt, wo sie landet bei den besten Songs aller Zeiten der Sommersonntage. Da gehört sie nämlich hin, meiner Meinung nach.

0: Was für eine Stimme, auch in der Brit School gewesen. 7.08 Uhr, Sie hören Radio 1. Ich war zuletzt häufiger in Kanada auf dem Eishockeyfeld und in der Umkleidekabine der Männer. Das sogar über mehrere Bände. Und aktuell bin ich mit einer Freundesklicke POC Girls in ihrem New York unterwegs, genauer gesagt in Queens, und begleite sie beim Erwachsenwerden zwischen Rassismus, Klassenzugehörigkeit und Ausgrenzung in Amerika. Das liebe ich am Lesen. Einfach an andere Orte beamen, egal ob ich in der Hängematte im Garten sitze oder noch zerknautscht im Bett oder am Strand liege und dennoch einfach in New York, Cornwall oder Mordor lande. Perfektes Wetter ist das heute auch in Berlin und Brandenburg bei bis zu 32 Grad. Das schmerzt eh jede Bewegung. Und damit das Aufschlage- und Durchleseerlebnis aber für beide Seiten ein Erfolg wird, gilt Obacht bei der Anschaffung. Und genau dafür gibt's die Sommerbuchberatung bei den Literaturagenten. Sie suchen das perfekte Buch für den Sommer. Wir liefern eine maßgeschneiderte Buchtypenberatung durch unsere Lieblingsbuchhändler. Einer der Suchenden war Stefan. Er urlaubt auf Balkonien. Grüße gehen raus an der Stelle. Und sucht gewaltlose Belletristik mit Tiefgang. Kurt von Hammerstein empfahl dies hier.
1: Und das Buch, was ich empfehlen möchte, das ist ein sehr neues Buch, nämlich der neueste von Charles Levinsky, einem so tollen Schweizer Autoren. Und das Buch nennt sich Eine andere Geschichte. Und das ist die Geschichte von Curtis Melnitz. Diesen Herren gab es wirklich, ein in den 1870ern in Leipzig geborener Jude, der über verschlungene Wege zum Filmproduzenten in die USA kommt. Und erzählt wird die Geschichte aus der Sicht des 80-jährigen Melnitz, der ziemliche Schlafprobleme hat. Das liegt an Traumata und psychischen Problemen. Und sein Hausarzt sagt, also ich höre jetzt auf, dir einfach immer irgendwelche Tabletten zu verschreiben. Du gehst jetzt zur Gesprächstherapie. Und Melnitz macht das nur, weil er halt an seine Tabletten ran will. Und es ist so wunderbar erzählt, denn wir hören nur die Sitzungen dieser Therapie und wir hören nur ihn. Und dadurch, dass der Levinsky ein so fantastischer Erzähler ist, wissen wir ganz genau, was für Fragen der Psychotherapeut gestellt hat, alleine durch die Antworten, die der Levinsky gibt. Es ist sehr witzig, teilweise natürlich auch ein bisschen dramatisch, es soll ja auch nicht lang werden, und es ist eine wirklich unglaubliche Lebensgeschichte über 80 Jahre. Man weiß nicht sehr viel über den eigentlichen Curtis Melnitz, aber das, was man wusste, das ist tatsächlich korrekt, aber er hat natürlich viele Sachen noch dazu erfunden, und es ist brillant, es lässt einen nicht mehr los und man lernt tatsächlich auch noch einige Sachen, und zwar nicht nur über die Filmindustrie.
0: Eine andere Geschichte von Charles Levinsky, Diogenes, 26 Euro, 416 Seiten sind da bereit für Sie gelesen zu werden. Alle Tipps und die komplette Sendung gibt's auf radio1.de. Wir hören jetzt Chicks on Speed featuring Jeremiah Day. Two Songs. Aber nein, es ist nur ein Song. Also nicht verwirrt sein, es ist nur ein Song jetzt. 7.12 Uhr. Guten Morgen.

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2: Das ist die fantastische Grace Cummings. I'm Not Crazy heißt der Song. Ihr neues Album Blood Horse wird Ihnen nächste Woche auf jeden Fall noch häufiger

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0: Talking Heads mit Once in a Lifetime. Und ich finde es immer wieder so, ich liebe das, mich Rabbit Hole-mäßig in Musik zu stürzen. Eine meiner absoluten Lieblingsbands über viele Jahre, die Local Natives, sind große Talking Heads-Fans. Und als ich Anfang meiner 20er Local Natives ganz viel gehört habe, bin ich dann irgendwann kopfüber in das Universum der Talking Heads eingestiegen und dachte mir nur so, oh mein Gott, was für eine Musik, bitteschön. Und natürlich höre ich nun Local Natives auch ganz anders, weil ich überall natürlich die Talking Heads auch noch raushören kann. Sie hören Radio 1, 7.24 Uhr ist es. Mein Name ist Jule Kaden. Ich hoffe, Sie haben bisher einen ganz guten Morgen mit mir. Also mir macht das Spaß. Ich hoffe, Ihnen auch. Wir haben jetzt hier eine kleine Podcast-Empfehlung für Sie. 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
0: 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Laura Marling jetzt hier auf Radio 1. 7.26 Uhr ist es.

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1: Noch einmal tief durchatmen bei aktuell 10 bis 14 Grad in Berlin und Brandenburg, bevor es heute wieder heiß, heiß und heiß wird. Ab 11 Uhr dürften wir uns dann schon bei 31 Grad befinden. Am Nachmittag und Abend könnten sie etwas Schatten abbekommen, da Schleierwolken aus Sachsen-Anhalt rüberziehen. Höchstwerte heute in Berlin bei 31 und 32 Grad in Uckerland bis 34 Grad in Herzberg-Elster. Also, naja, Sonnenschutz nicht vergessen und viel trinken und so.
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2: Auf Radio 1. Von den Brandenburger Fernstraßen liegen uns gerade keine aktuellen Meldungen vor. In Berlin allerdings heute früh schon Probleme auf der A100. In Richtung Wedding im Britzer Tunnel hat es einen Unfall gegeben. Dort sind aktuell zwei Spuren gesperrt. Die B1, B5 Alt-Kaulsdorf, die ist zwischen Mislowitzer Straße und Dorfstraße wegen Bauarbeiten stadteinwärts ebenfalls gesperrt. Und in Schöneberg Vorsicht am Innsbrucker Platz, dort sind aktuell die Ampeln ausgefallen. Noch zur S-Bahn, wegen Bauarbeiten fahren zwischen Hermannstraße und Tempelhof noch bis heute Abend keine Züge. Das betrifft die Ringbahn und die Linien 46 und 47. Es gibt Ersatzverkehr mit Bussen. Radio 1 wünscht gute Fahrt.
1: Danke dir.
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1: Und wir hören jetzt hier zusammen Super Space mit dem Song Super Space Feeling. Das ist doch easy.
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0: bringen. Maurice Summen, also Staatsakt-Labelgründer, die Türenmensch und Tom Hessler, der Assistent früher Fotos. Hier auf Radio 1. Super Space mit Super Space Feeling in der Hausversion. 7.36 Uhr.
1: 38 Grad. Kein Lüftchen weit und breit.
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0: El Niño, so heißt mein aktueller Albtraum. Ein zyklisches Klimaphänomen, bei dem sich Meerwasser im Pazifik ungewöhnlich stark aufheizt und am Ende Hitzewellen und Extremregen entstehen können, die uns dann auch möglicherweise hier in Europa massiv betreffen könnten. Auch in Deutschland beispielsweise mit unnormal viel Regen und starken Regen diesen Winter. El Niño ist an sich völlig natürlich, ist aber durch den von Mensch gemachten Klimawandel noch intensiver. Und dieses Jahr soll nach 2015, so sehen die Prognosen bisher aus, ein sehr, sehr starker El Niño auftreten. Das wird sich aber alles über die nächsten Monate und Wochen zeigen. Und auch gucken wir einfach direkt in die letzten Wochen. Es ist heiß in Berlin und Brandenburg und auch nachts kühlt es oft nicht ab. Die Sommer werden immer heißer. Da liegt die Frage auf der Hand, wie kann unsere Region bewohnbar bleiben, wenn das so weitergeht? Wir haben uns diese Woche in unserer Sommerserie weltweit umgeschaut, wie andere Städte und Weltregionen mit Hitze und Klimawandel umgehen. Barcelona zum Beispiel arbeitet mit sogenannten Klimarefugien, also schattigen, gekühlten Orten, die im Stadtgebiet verteilt sind. Aber die Katalanen belassen es nicht bei solchen Rettungsinseln, sondern gestalten gleich ganze Viertel um, wie Korrespondentin Julia Macher berichtet.
4: Berühmt sind ja auch diese Superblocks. Das sind eigentlich so grüne Achsen, also verkehrsberuhigte Straßen mit viel Grün ringsum, wo man nur mit 10 Stundenkilometer durchfahren kann, die wirklich hauptsächlich den Fußgängern gehören. Da gibt es sehr viele öffentliche Sitzgelegenheiten, also Bänke, Pergolas, unter die man sich setzen kann. Also man muss da keinen Kaffee trinken, um sich ein bisschen auszuruhen, sondern kann ganz umsonst da Picknick machen.
0: Vom Mittelmeer nach Südostasien. In Singapur ist es nicht nur heiß, da schwitzen die Menschen schon nach 3 Schritten wegen der enormen Luftfeuchtigkeit. Was die Metropole dort genau gegen die Hitze machen wollen, hat sich Korrespondentin Anna Lou Beckmann angeschaut.
5: Singapur hat das Ziel, 1 Million zusätzliche Bäume zu pflanzen. Gut, die Hälfte ist auch schon geschafft. Außerdem sagt man, Autos, die erzeugen Wärme. Also werden die oder das Fahren von Autos durch Maut, durch Steuern, durch ganz, ganz hohe Einfuhrgebühren ganz, ganz teuer gemacht. Autofahren, Individualverkehr ist quasi unbezahlbar für den Otto-Normalverbraucher. Dafür gibt es hier dann einen sehr gut ausgebauten öffentlichen Personennahverkehr. Die Tickets sind günstig. Wasserspender gibt es im Stadtbild. Außerdem überdachte Bürgersteige. Also dieser Klima- oder dieser Hitzeschutz, der ist schon überall zu entdecken in der Stadt.
0: Mehr Bäume in der Stadt und Grün könnten wir in unseren Städten ja auch ganz gut gebrauchen. Hitze trifft aber längst nicht nur reiche Metropolen. Im Gegenteil, in Freetown, der Hauptstadt von Sierra Leone in Westafrika zum Beispiel, fehlt das Geld für teure Maßnahmen. Unsere Korrespondentin Caroli Imlau über kleine Tricks, die helfen sollen.
6: Zum Beispiel haben Händler, die früher den ganzen Tag in der prallen Sonne gesessen haben, professionelle Sonnenschirme bekommen. Und es gibt Informationstafeln. Man erfährt, dass auch Kopfschmerzen von der Hitze kommen können, dass man viel Wasser trinken soll und am besten keinen Alkohol.
0: Kein Alkohol ist sowieso eine gute Idee und eine gute Challenge. Wenn Sie sich denken, ja, ich sollte das auch mal machen, lassen Sie uns ein Team im Geiste sein. Ich bin seit 125 Tagen dabei und bin selber ganz überrascht von mir, wie gut das doch reingeht. Also beziehungsweise nicht reingeht. Soweit der Rückblick auf unsere kleine Hitzereise durch die Welt. Alle Gespräche aus der Serie gibt es zum Nachhören für Sie auf radio1.de. Alavia, jetzt hier mit Kairo FM 47. 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

Zero im Übrigen von Alevia, unser Album diese Woche. Eine Wiedergeburt in Spiritualität und Selbstermächtigung, sagt unsere Musikredaktion dazu. Emiliana Turini jetzt hier mit Sunny Road auf Radio 1.

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Social Scene waren das mit The Call, frischer Song. Am 19. September sind sie in der Columbia-Halle in Berlin. 7.49 Uhr ist es, Sie hören Radio 1. Fresse auf für queere Freiheit, gegen Hass und Einschüchterung, für Sichtbarkeit, Vielfalt und Solidarität. Das ist das Motto von Deutschrapper Baran Kok und seinem Benefizkonzert am 18. August in der Columbia-Halle. Ist gestern Abend ganz frisch verkündet worden. Dazu hat sich der erste schwule kurdische Rapper Deutschlands viele Freunde eingeladen mit Rang und Namen, unter anderem Herbert Grönemeyer. Epsilon, Ikimel, Juju, Bad Moms, Jay, Siovo und weitere queere und Queer-Ally-Künstlerinnen gemeinsam wollen Fresse auf für queere Freiheit mit uns besingen und betanzen. Am 18. August findet ab 18 Uhr mit den genannten Künstlerinnen ein Benefizkonzert in Gedenken an den Christopher Street Day in Berlin vor 2 Wochen statt. Das Ticket kostet 40 Euro. Alle Erlöse vom Abend gehen an die Schwulenberatung in Berlin und auch im ländlichen ostdeutschen Raum an die Christopher Street Days, um die da zu supporten. Wer nicht in der Columbia-Halle mittanzen kann, kann sich ein, und das heißt wirklich so, ich kann leider nicht kommen, möchte aber trotzdem unterstützen, Ticket kaufen. Gute Aktion, 18. August, Columbia-Halle, Fresse auf für queere Freiheit. Nicht nur das Konzert, sondern immer und zu jeder Zeit ist diese Aussage wichtig. Künstlerin Ebo, in München geboren, mit türkisch-alevitischen Roots, hat ein ganzes Album mit queeren Love-Songs gemacht, weil auch sie viel zu lange ihre eigene Sexualität geheim gehalten hat. FC Chaya heißt das Album und daraus hören wir jetzt Lesbisch.

0: Ebbo war das und sie ist mit dabei am 18. August in der Columbia-Halle neben Herbert Grönemeyer, Absilon, vielen weiteren bei Fresse auf für queere Freiheit, organisiert von Baran Kok. Alle Erlöse gehen an die Schwulenberatung in Berlin und an CSDs im ostdeutschen ländlichen Raum. Jetzt aber noch ein Tipp zum Rausgehen für heute.
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2: Lights Up, das Impro-Musical Open Air im Mont-Bijou-Theater. Sie lieben Musicals und wollten schon immer mal eins kreieren. Heute haben Sie die Chance dazu, denn aus Ihren Vorschlägen und Stichworten entwickelt das Berliner Ensemble Kaleidoskop spontan ein einzigartiges Musical in zwei Akten. Von urkomisch bis tragisch, von rührselig bis bitterernst ist alles möglich. Lights Up, das Impro-Musical Open Air heute 18 Uhr im Mont-Bijou-Theater in Berlin-Mitte.
0: Bevor wir gleich die Nachrichten hier haben, noch eine Runde Duran Jones and the Indications mit Love Will Work It Out featuring Aaron Fraser.

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2: Bundesverkehrsminister Bilger droht der Bahnspitze damit, Bonuszahlungen zu kürzen oder einzubehalten. Er sagte der Bild am Sonntag, wenn die Ziele, die der Bund vorgibt, nicht eingehalten werden, werde sich das konkret auswirken. Bahnkunden und Steuerzahler hätten einen Anspruch darauf, dass wirklich der Erfolg gemessen wird. Einzelheiten von Dagmar Nuhn.
3: Im Moment werden bestimmte Verträge mit dem Staatskonzern neu ausgehandelt. Darin sollen dann Gelder an Vorgaben geknüpft werden. Bilger will, dass die Bahn vor allem im Fernverkehr besser wird. Bisher ist vereinbart, dass 70% der Züge pünktlich sein sollen. Im ersten Halbjahr waren es etwa 60%, in den heißen Sommermonaten sogar noch weniger.
2: Der Iran hat für die Öffnung der Straße von Hormuz neue Forderungen an die USA gestellt. Außenminister Araghchi sagte, auch wenn eine Einigung nah sei, müssten die USA Zugeständnisse machen. Dass Washington auf die Forderungen eingeht, gilt allerdings als unwahrscheinlich. Was der Iran konkret fordert, fasst Konstanze Semidai zusammen.
4: Staatliche Medien veröffentlichten eine Erklärung des iranischen Nationalen Sicherheitsrates, wonach die Hauptforderung ist, dass der Iran nie wieder von den USA bedroht wird. Die Seeblockade gegen iranische Häfen müsse aufgehoben werden. Alle amerikanischen Streitkräfte müssten aus dem Gebiet abziehen. Der Iran solle für alle Kriegszerstörungen entschädigt werden. Sanktionen müssten beendet und eingefrorene Vermögenswerte freigegeben werden.
2: Auf der Berliner Museumsinsel steht die nächste Großbaustelle bevor. Das alte Museum müsse nach 200 Jahren dringend saniert werden, sagte die Präsidentin der Stiftung Preußischer Kulturbesitz Ackermann der Deutschen Presseagentur. Das Gebäude habe mittlerweile Risse in den Wänden. Der Schinkelbau war 1830 eröffnet worden. Wegen des schlammigen Untergrunds mussten beim Bau des Hauses 3000 Kiefernholzpfähle in den Boden getrieben werden. Sie seien noch in gutem Zustand, könnten aber nicht verhindern, dass Berlins ältestes Das Museum mitsamt seiner monumentalen Säulenhalle langsam absackt, heißt es von der Stiftung. Kriminelle Banden aus Berlin betrachten Brandenburg teilweise als Rückzugsraum. Davon geht Brandenburgs Innenminister Rethmann aus. In einem Interview mit der dpa verwies er auf den Fund großer Drogenlabore in Nauen und Ludwigsfelde. Ricardo Westphal, RBB 24.
5: Große Gewerbegebiete, in denen mehrere Firmen mit Chemikalien arbeiten, seien eine gute Tarnung, so Rethmann. Wie in Berlin sind zuletzt auch in Potsdam Schüsse auf Spätis abgegeben worden, vermutlich um Geld zu erpressen. Rethmann sagte, die Polizeien beider Bundesländer würden eng zusammenarbeiten, denn die organisierte Kriminalität kenne keine Landesgrenzen. Über ein neues Polizeigesetz will der CDU-Politiker Ermittlern außerdem den Zugriff auf Messenger-Dienste ermöglichen.
2: Der Festival Sommer in der Kammeroper Rheinsberg in Ostprignitz-Ruppin zieht viele Besucherinnen und Besucher an. Nach Angaben der Veranstalter sind zur Halbzeit schon fast so viele Menschen gekommen wie in der gesamten vergangenen Saison. Mehr als 7000 Gäste habe man bisher gezählt, heißt es. Das Highlight der Saison steht aber erst seit Freitag auf dem Programm. Die Oper Blaubart wird im Schlosshof gezeigt. Der Festival Sommer auf Schloss Rheinsberg endet Mitte September. Energie Cottbus bestreitet nach dem Aufstieg heute sein erstes Fußball-Zweitligaspiel seit 12 Jahren. Gegner ist Hannover 96. Anstoß ist um 13.30 Uhr. Christian Riedel berichtet.
6: Für das Team von Klaus-Dieter Wollitz heißt das Saisonziel Klassenerhalt. Bei der Generalprobe am vergangenen Wochenende gegen den Bundesligisten Werder Bremen gab es bei der 2-4-Niederlage noch einige Defizite in der Abwehr und der Chancenverwertung. Gegner Hannover verpasste erst am letzten Spieltag der vergangenen Saison den Sprung auf den Relegationsplatz und will jetzt endlich den Aufstieg in die Bundesliga schaffen.
2: Und soweit die Radio 1 Nachrichten. 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
7: Heute viel Sonne, im Verlauf wolkiger, aber trocken, maximal bei 31 bis 34 Grad. Und jetzt die Details. Zurzeit in Berlin-Schöneberg 15 und in Luckenwalde 10 Grad. Leichtböiger Wind noch dazu aus südlicher Richtung. Morgen am Montag wird es am Anfang freundlich sein. Dann kommen die Wolken mit einzelnen Schauern und Gewittern bei 24 bis 33 Grad. Am Dienstag mal Sonne, mal Wolken, nur noch 21 bis 24 Grad. Und bis dahin, jetzt der Verkehr.
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2: Auf Radio 1. Es sieht gut aus auf den Straßen. Es liegen uns keine aktuellen Störungsmeldungen vor. Allerdings Probleme bei der S-Bahn. Noch bis heute Abend gibt es Bauarbeiten zwischen Hermannstraße und Tempelhof. Deswegen fahren dort keine Züge. Das betrifft die Ringbahnlinien und die Linien 46 und 47. Es gibt Ersatzverkehr mit Bussen. Radio 1 wünscht gute Fahrt.
7: Danke dir, Timo.
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7: Guten Morgen, und bevor es hier gleich in einer Stunde losgeht mit sehr viel Glitzer, schwarzen Kajalaugen, Lederklamotte, extrovertierten Haaren, auch auf der Brust, nämlich zu unserem Sommersonntag, wo wir die 100 besten Glam-Rock-Songs und alles, was danach klingt, riecht und aussieht, wählen, treffen wir uns jetzt in einem Garten mit 2 Raumwohnungen und danach setzen wir uns nackt gemeinsam auf ein Fahrrad.

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1: Acht Uhr acht, eine Süßigkeit von Song war das wohl. Obacht! Es könnte sein, dass Sie heute mehr Nackte als üblich in Berlin sehen. Falls Sie heute im Prenzlauer Berg oder Schönefeld eine Horde Nackte auf zwei Rädern sehen, Ihnen ist nicht die Hitze zu Kopf gestiegen. Es ist auch kein Fiebertraum und auch keine Nachwirkung von gestern Nacht, sondern eine Fahrraddemo der etwas anderen Art. Beim World Naked Bike Ride schwingen sich heute die Teilnehmenden nämlich nackt oder so weit entkleidet, wie sie sich wohlfühlen, aufs Rad. Rund 33 Kilometer geht die Fahrt quer durch die Stadt, vom Mauerpark bis nach Schönefeld. Am Donnerstag hat uns Ralf Sprenger vom World Naked Bike Ride hier auf Radio 1 erklärt, was ihre Demo von anderen Nacktfahrten unterscheidet.
2: Wir haben als Naturisten wirklich die Nacktheit und die Unbekleidetheit in den Mittelpunkt gestellt und die mit dem Naturismus verbundenen Motive. Vorher war es immer so gewesen, dass es eigentlich Fahrraddemos waren, die nur mit der Nacktheit dann die Verletzlichkeit der Fahrradfahrer darstellen wollen.
1: Inspiriert von dem Motto, nackt sind wir alle gleich, geht es der Demo darum, ein Zeichen für Vielfalt, Inklusion und Toleranz zu setzen. Nackt würden sich Menschen ohne Statussymbole oder Masken und sofort auf Augenhöhe begegnen. Und es ginge dabei eben nicht um Selbstdarstellung oder Fetisch, mein Sprenger.
2: Uns geht es wirklich darum, dass wir transportieren wollen, dass natürliche Nacktheit etwas ist, vor der sich im Prinzip niemand fürchten muss, was eigentlich völlig zu Unrecht tabuisiert wird. Nackt bin ich in der reinsten Form, so wie ich im Prinzip auf die Welt gekommen bin.
1: Rede! Nackt Fahrradfahren sei auch gar nicht so unbequem, wie Sie jetzt vielleicht denken. Und die dünne Fahrradkleidung bei Rennradfahrern sei gar nicht so weit vom Nacktfahren entfernt, so Sprenger. Einen entscheidenden Unterschied macht es für ihn dann aber doch, nackt zu radeln.
2: Wenn man mit dem ganzen Körper frei durch die Natur fährt, erlebt man Temperaturunterschiede oder allein das Spiel zwischen Sonne und Schatten ganz intensiv und hautnah. Es ist fast ein bisschen wie Schwimmen in der Luft.
1: Heute findet zum ersten Mal der World Naked Bike Ride in Berlin statt. Eine Fahrraddemo, bei der die Teilnehmenden nackt oder so weit entkleidet, wie sie sich wohlfühlen. Rund 33 Kilometer quer durch die City pesen. Und unser Reporter José Luis Amsler ist für Radio 1 dabei und erzählt uns morgen davon. Das ganze Gespräch mit Ralf Sprenger können Sie auf radio1.de und in unserer App nachhören. Und ich frage mich jetzt einfach noch die komplette Länge des nächsten Songs. Wenn die alle nackt sind, wo stecken die sich ihr Handy hin? Das ist Tom Misch. Großartiger Südlondoner Künstler mit Slow Tonight. Was für ein toller Song. Lieb ich immer, wenn der auf Radio 1 kommt.

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0: Musik aus Neuseeland, Even in the Quiet. Und ich warte immer noch auf die Studie, die mein Bauchgefühl belegt, dass einfach neuseeländische und australische Musik, sie klingt einfach immer anders, immer mehr entspannt und ehrlich gesagt auch irgendwie immer anders kreativ. Zumindest habe ich immer das Gefühl, wenn ich Musik neu entdecke, denke ich dann ganz oft, ach, ja klar, klar, dass sie aus Australien kommen, klar, dass sie aus Neuseeland sind, klar, die klingen einfach anders. Ein Abend, der zu Ende geht, weil man schön feiern war, eine schöne Feierei, egal ob Disco oder irgendwie so eine Familienfeier mit Musik. Ich finde, der letzte Song, der ist sowas von entscheidend, ob der Abend mit so einem Ausrufezeichen endet oder man doch mit einem blöden Gefühl nach Hause geht. Mein liebster Song für Dinge beenden, Beziehungen, vielleicht auch Konzertabende, wenn quasi so die Rausschmeißermusik aus der Konzerthalle kommt oder auch Clubs, ist für mich immer Pixies Where Is My Mind. Wir haben dazu aber mal den Profi Dr. Pop gefragt.
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2: Was sind eigentlich die beliebtesten Rausschmeißer-Songs, wenn sich ein Partyabend oder eine Clubnacht dem Ende zuneigt? Folgender Klassiker ist seit den 70er Jahren im Einsatz. Ja.

aus der TV-Serie Der rosa-rote Panther. Und das funktioniert so gut, weil musikalisch ein deutlicher Kontrast zu dem entsteht, was in der Regel vorher lief. Da merkt man selbst im angetrunkenen Kopf, ah, hier ist gerade irgendwas anders. Und wenn dann noch das Putzlicht angeht, gehen viele freiwillig. In den 80er Jahren haben einige staatlich geprüfte Schallplattenunterhalter in der DDR gern zum Abschluss etwas von Zilli aufgelegt. Und zwar den Song Der letzte Kunde.

Das Sandmännchenlied markierte auch manchmal einen klaren Abschluss. Die 90er waren ein Jahrzehnt, in dem sehr viele Genres parallel existierten. Hip-Hop, Grunge, Metal, Pop, Britpop. Da konnte man für einen Abschluss gut mit einem Genrebruch arbeiten. Wenn die Musik den Abend über eher elektronisch war, kam dann Wonderwall von Oasis oder Angels von Robbie. Und man wusste, jetzt noch einmal singen, dann ist aber auch Feierabend.

Viele DJs setzen aber nicht auf den einen Song, um etwas zu beenden, sondern leiten ein Set ein, mit dem nach und nach deutlich wird, gleich heißt es hier letzte Runde an der Theke oder beim Klammerblues. Closing time, open all the doors and let you out into the world. Ganz witzig ist, dass Closing Time oft als Rausschmeißersong gedeutet wird, aber Semisonic schrieb ihn als Metapher für einen Neuanfang und konkret für die Geburt seines Kindes. Bei Techno-Veranstaltungen ist es ja auch nicht so einfach, ein klares Ende zu finden, aber nach 3-4 Tagen sollte ja schon mal Schluss sein. Das Ende setzt entweder das Ordnungsamt oder die BPM-Zahl wird nach und nach reduziert. Richtig stark und berührend finde ich in diesem Zusammenhang übrigens die Entstehungsgeschichte, die sich um Children von Robert Miles rankt.

Die Idee für diese verhältnismäßig ruhige, melancholische Produktion kam ihm, als er von vielen Unfällen junger Menschen im Straßenverkehr erfuhr, oft nach langen Nächten auf Raves. Mit Children wollte Robert Miles bewusst einen beruhigenden Gegenpol schaffen, der am Ende einer langen Partynacht unfallpräventiv wirken sollte. Er sprach sich herum, was mit dem Song gemeint war, und vielleicht hat er tatsächlich einigen Menschen das Leben gerettet. Zum Ende kommen wir nochmal auf den Anfang zu sprechen. Da ging es ja um den Rauschmeißer-Song Wer hat an der Uhr gedreht? Dazu findet man einige elektronische

0: für Remixe. Hier mal ein relativ dezenter als Beispiel. Ein aufgemotzter Rausschmeißersong, ein musikalisches Paradoxon.
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0: Pampala mit The Moment gehört hier auf Radio 1 um 8.30 Uhr.
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0: Wer sich von Ihnen gerade mit dem Kaffee auf den Balkon oder Garten schiebt oder im Auto mit Scheibe unten fährt, doch noch mal was drüber werfen. Bei 11 bis 17 Grad in Berlin und 11 bis 18 Grad in Brandenburg ist es doch noch etwas frisch. In den nächsten Stunden bewegen wir uns dann aber ziemlich schleunig um 11 schon auf die 31 Grad zu. Bei Maximalwerten heute in Uckerland bei 34 Grad in Herzberg-Elster. Morgen am Montag geht die Woche freundlich los und bekommt dann Wolken und vereinzelt Schauer bei 24 bis 33 Grad in Berlin und Brandenburg.
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2: Auf Radio 1. Vorsicht auf der A9 in Richtung Leipzig. Dort hat es einen Unfall gegeben zwischen Brücke und Niemeck. Die Unfallstelle ist zurzeit noch nicht richtig abgesichert. Im Stadtverkehr Berlin sieht es gut aus. Dort liegen uns keine größeren Störungen vor. Allerdings Probleme bei der S-Bahn. Wegen der ärztlichen Versorgung eines Fahrgastes am Innsbrucker Platz kommt es auf den Ringbahnlinien zu Verspätungen und Ausfällen. Radio 1 wünscht gute Fahrt.
0: Danke dir.
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0: Schönen guten Morgen. Ich hab's ja sonst nicht so mit Fußball. Wenn ich dann aber mit einer Stadionsprecherin vom FC Union sprechen darf für die Frauen, dann bin ich doch on fire. Gleich hier auf Radio 1. Black Pumas jetzt mit More Than a Love Song.

0: Viertel 36. Radio 1 hier, hallo.
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0: Heute wird's international. In Berlin für die Frauen des 1. FC Union geht die Saison wieder los. Ihre zweite in der Bundesliga. Whoop, whoop. Heute Nachmittag empfängt Union den italienischen Vizemeister Inter Mailand zu einem Testspiel in der Alten Försterei. Auch für Bettina Beskin geht die Saison wieder los. Meine frühere Radio 1 Kollegin sorgt seit letztem Jahr als Stadionsprecherin der Union Frauen für Stimmung im Stadion und das mit dem süßesten Akzent, wo gibt. Guten Morgen, Betty, erstmal.
2: Guten Morgen, liebe Jule.
0: Wie ist's für dich an so einem besonderen Tag, nicht nur Saisonauftakt, sondern auch dann noch gegen Inter Mailand? Hast du dir gestern Abend ein Special Entspannungsritual gegönnt oder heute Morgen noch irgendwas gemacht, um irgendwie halbwegs ready zu sein?
2: Also ich glaube, Union-Tage sind sowieso immer die schönsten Tage. Da gibt's gar nichts irgendwie zu rütteln daran. Und ich glaube, ja, der Fußball, der ist immer voller Rituale. Ganz viele Dinge gibt's da. Also man nimmt zum Beispiel immer den gleichen Gang in die Regie. Da gehen wir immer zuerst hin, um das rote Mikrofon abzuholen. Aha. Und das haben wir irgendwann in der letzten Saison geändert, als wir viermal verloren haben zu Hause. Dann sind wir nicht mehr links rum, sondern rechts rum. Dann haben wir gewonnen. Seitdem gehen wir immer rechts rum.
0: Ja, na klar. Hallo, oder das war auf jeden Fall der Gang.
2: Ich sag's dir, aber hallo.
0: Sehr gut. Aber du brauchst jetzt nicht irgendwie, um dich nochmal ready zu machen, in den Modus zu bringen. Übst du Sachen für vorm Spiegel?
2: Vor dem Spiegel? Nee, nö. Der Spiegel ist mir ziemlich egal. Ich bin natürlich gut vorbereitet. Man bereitet sich vor die ganze Woche über. Einerseits auf das Spiel. Heute ist ja speziell, dass es nochmal eine große Vorstellung gibt. Und zwar, dass der ganze Kader für dieses Jahr wird vorgestellt. Das ganze Team, das ganze Frauenteam, also nicht nur in Anführungs- und Schlusszeichen die Spielerinnen, sondern was das alles mit sich bringt. Das sind so viele Leute, die da mithelfen. Die werden heute um 14 Uhr erstmal alle vorgestellt.
0: Mega.
2: Und um 15 Uhr ist dann Anstoß. Das heißt, da bereitet man sich natürlich auf sowas noch mal speziell vor. Aber das wird gut, glaube ich.
0: Du hast ja aber auch die italienischen Gäste mit am Start. Hast du dir da eine besondere Begrüßung auch noch überlegt?
2: Na klar, das macht man schon in der Landessprache von den Gästen. Das macht man, ich glaube, letztes Jahr war es Real Madrid, das Testspiel. Da haben wir das natürlich auf Spanisch gemacht. Und heute sind das die italienischen Gäste. Deswegen wird das auf Italienisch sein.
0: Lass mal hören. Ich möchte Betty in Italienisch hören, bitte.
2: Okay, warte mal. Jetzt machen wir das so, wenn man das hören will, dann hat man nämlich jetzt noch genug Zeit. Wenn man jetzt in die U-Bahn, Straßenbahn oder S-Bahn oder so steigt, hat man jetzt noch genug Zeit, um in die Alte Försterei zu fahren und das zu hören. So nämlich.
0: Du Fuchs. Aha. Na gut, ich lasse dich auch. Du hast mich ausgedribbelt.
2: Ich habe mal bei Radio 1 gearbeitet.
0: Perfekt ausgedribbelt hier. Ich lasse dich damit davonkommen. Ich folge dir natürlich seit eh und je auf Insta und habe da auch schon gesehen, du bist ja auch ganz gut close mit den Ladies von Union. In der Kabine wird immer gut Musik geballert. Gibt's denn für diese Saison einen bestimmten Song? Wie ist es mit der Playlist?
2: Da bin ich selber gespannt, weil es gibt, also sie haben eine Playlist, auf jeden Fall, weil sie sind irgendwann letzte Saison zu mir gekommen und haben gesagt, ey Bettina, kannst du dafür sorgen, dass wir, wenn wir uns auf dem Platz warm machen, dass da unsere Playlist läuft und nicht die von irgendwelchen Menschen gemacht werden. So. Und dann haben wir das in die Gänge gebracht, so. Das sind viele Ballermann-Songs auch.
0: Oh wow.
2: Und ich bin gespannt auf die neue Playlist. Ich kenne sie selbst noch nicht.
0: Ansonsten musst du da einfach auch so ein paar Pusher-Songs von der Radio 1 Playlist beim nächsten Mal mit reinschieben.
2: Boah, ich glaube, dann würde ich das vertrauen. Ich glaube, das wäre direkt dahin, wenn ich das machen würde. Du.
0: Okay, lass mal noch ein bisschen zurück zum Business kommen. Bist du eigentlich vor so einem Spiel noch aufgeregt? Ich meine, du bist Journalistin, Moderatorin, du warst schon ständig vor irgendwelchen Mikros. Gibt's da noch eine kleine Aufregung?
2: Ich glaube, wenn es gar keine Aufregung mehr gäbe, ich glaube, dann sollte man es lassen. Wenn einen das nicht mehr so doll pusht, dass man denkt, boah, geil. Aber hoffentlich gibt es natürlich auch irgendwann eine Ruhe in das Ganze, dass man denkt, ich weiß, was ich mache und ich habe Übung drin und ich kann das. Das ist ein Mix zwischen ganz viel Vorfreude vor allem und ein bisschen Adrenalin, was einen aber, glaube ich, auch so gut auf pumpt.
0: Voll. Man muss ja auch irgendwie ein bisschen performen on point bei so einer Sache. Wie unterscheidet sich's denn für dich, vor so vielen Menschen zu sprechen im Stadion?
2: Ich glaube, vor vielen Menschen zu reden, das ist das eine. Ich glaube aber, wenn ein halt irgendwie das Herz so doll dranhängt wie bei mir beim ersten FC Union Berlin, dann will man es gut machen, weil einem so viel dran liegt und nicht, weil es halt, das ist wie nicht ein Job für mich, weißt du?
0: Ich verstehe. Also das Herz muss laut pochen und das muss gut und warm abgeholt werden von den Fans mit.
2: Genau, und die Menschen sollen merken, dass es mit dem Herz ist und nicht einfach, dass ich würde das sogar machen, wenn ich Geld dafür bezahlen müsste.
0: Oh, das nenne ich mal Stadionsprecherin aus Leidenschaft. Union ist ja in Sachen Frauenförderung im Fußball vorne mit dabei. Marie-Louise Ether trainierte letzte Saison übergangsweise die Männermannschaft von Union und war damit die erste Cheftrainerin der Bundesliga-Geschichte. Auch Stadionsprecherinnen sind eher selten. Wie erlebst du das denn?
2: Ja, das ist halt eben das Geile an meinem Verein. Das ist halt irgendwie das ist nicht, Union steht nicht hin und sagt irgendwie, boah, wir sind so geil und wir machen das, sondern sie machen das halt einfach. Sie warten nicht darauf, wie andere Vereine, dass die das erstmal machen, sondern sie sagen halt, ey, wenn wir das jetzt machen wollen, dann machen wir das. Sei es, ob sie Louis als Trainerin nehmen bei den Männern, jetzt kommt sie zu den Frauen, geil, oder ob sie halt mich nehmen und eine Frau an einer Stelle nehmen, wo es sonst auch ganz viele Vereine noch nicht machen. Und Voll. Das ist halt einfach, da merkt man halt einfach, ob jemand, wie sagt man, echt und authentisch ist. Und das ist halt einfach Union Berlin.
0: Das sind doch schöne letzte Worte. Bettina Besken war da, Stadionsprecherin beim FC Union Berlin der Frauen. Heute ist das Testspiel gegen Inter Mailand ab 14.45 Uhr im RBB-Livestream. Wird's übertragen oder, wie Betty schon gesagt hat, in die U-Bahn setzen, aufs Radl schwingen und ab in die alte Försterei und mal schön Fußball zugucken, würde ich sagen.

Vince Staples mit Cotton, neue Single von 2026, ist auch ein Schauspieler, nicht nur ein Rapper aus California. Nene Cherry jetzt hier mit Manchild auf Radio 1, 8.47 Uhr.

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1: So, das war ja wohl mal die coolste Frau der Welt, Nene Cherry. 1989 ist im Übrigen der Song rausgekommen und jetzt dachte ich mir gerade so, krass, da bin ich gerade geboren worden.
2: Nein.
1: Da bin ich ein kleines Baby gewesen
2: jetzt,
1: wohl.
2: Jetzt mach dich aber mal nicht jünger, als du bist. Ne?
1: Ich weiß, ich sehe aus wie 25. Mm. Stefan Karkowski ist hier jetzt bei mir im Studio. Du übernimmst jetzt hier und hast die Ehre, quasi bis Platz 71 dich vorzuarbeiten bei den Glam Rocks.
2: So sieht's aus. Genau.
1: Wie ist deine Connection zu der Zeit? Also und zu allem, was so klingt, riecht wie Glamrock.
2: Groß, groß, groß. Also grundsätzlich bin ich kein Rock-Fan gewesen. Glaube ich, habe mich immer für die Nebenaspekte interessiert und für das, was so freakig war, Zappa und so weiter. Aber in den 70er Jahren, als ich meinen ersten Blaupunkt-Twen-Kassettenrekorder hatte, ja, das war so ein kleines Gerät mit Lautsprecher und einer Telefunken-Kassette drin, von meinem älteren Cousin geschenkt bekommen, da war schon Suzy Quatro drauf mit Devil Gate Drive. Und ich habe gedacht, boah, das rockt aber. Und natürlich The Sweet, Ballroom Blitz und solche Sachen. Ja. Das war so meine erste Begegnung.
1: Ja, ich finde es gerade richtig cool, dass du auch Suzy Quatro sofort nennst, weil ja eigentlich wirklich die Glamrock-Zeit ist ja schon einfach gefühlt 99,9% Männer gewesen.
2: Ja, wir werden, glaube ich, heute merken, dass es unser Gefühl trügt, weil wir haben sehr, sehr viele Frauen drin. Wir haben Joan Jett and the Blackhearts drin zum Beispiel. Wir haben reine Frauenbands drin, wie Vixen, ja, wo man jetzt auch sagen könnte, war das Glamrock? Ja, auf jeden Fall von den Klamotten her, von den Frisuren, weil das spielt ja auch eine Rolle. Glamrock hat ja nicht nur mit Musik zu tun.
1: Sondern eben auch mit Glitzer-Outfits, mit sehr extrovertierten Haaren, wie ich immer sage. Mhm. Auch extrovertiertes Brusthaar war ein großes Ding.
2: Ja, weil die ganzen Glamrocker natürlich ihre Kostüme immer direkt auf nackter Haut getragen haben. Ne? Also
1: musste ja tight sein.
2: Diese Satin- und Silberjäckchen auf nackter Haut, das war's, damit man halt die Brust sehen konnte. Und die waren damals noch nicht so durchtrainiert, wie es Musiker heute sind. Aber die Haare.
1: Ach, die mussten das kaschieren gerade mit den Haaren.
2: Die Haare waren auf jeden Fall immer zu sehen, hast du recht.
1: Die waren durchtrainiert, die Haare.
2: Genau.
1: Was ist denn deine persönliche Nummer 1 aus dieser Zeit?
2: Ich musste gerade nochmal nachgucken, weil wir diese Listen ja immer schon vor einem halben Jahr abgegeben haben. Meine persönliche Nummer 1, aber ich stehe dazu und bleibe dabei, ist Queen Bitch von David Bowie.
1: Und da geht der Karko schon wieder richtig ab hier, direkt das, angezündet.
2: Ja, aber das ist Glamrock pur und außerdem ist eine tolle Geschichte hinter dem Song. Ne? Da steht David Bowie auf dem 11. Stockwerk und hat gerade seinen Lover vor die Tür gesetzt und gesagt, ich will heute nichts von dir. Seinen Lover wohlgemerkt, 1971. Und sieht, wie der unten auf der Straße steht und die Hooker anspricht. Also die Prostituierten, die Drag Queens und eine aufreißt. Und Bowie steht oben und sagt, also das könnte ich aber besser. Ich sehe viel besser aus und ich bin auch besser angezogen. Und wirklich auch in diesem Ton, ne? Und das ist für mich Glamrock pur, einer der besten Glamrock-Tracks überhaupt.
1: Du hast ihn auf die 1 gewählt.
2: Genau.
1: Und jetzt kann man jetzt natürlich aber auch sagen, was denkst du denn, wer gewinnt? Beziehungsweise wen würdest du dir wünschen auf die 1?
2: Also ich denke, ich kenne die Listen tatsächlich noch nicht, habe noch nicht reingeguckt in die Top 20, aber ich würde mir wünschen für alle, dass es wird Gary Glitter mit Rock'n'Roll. Hey!
1: Auch ein guter Song für so eine Rennplaylist.
2: Sehr guter Song und ist vor allen Dingen, ne, durch diese tribalistischen Drums, die da drauf sind, das ist so richtig Glamrock pur und dann natürlich einfach nur dieses Gegröle, hey, hey, Rock'n'Roll. Allerdings ist natürlich ein bisschen problematisch, könnte sein, dass viele Jurymitglieder gesagt haben, den wählen wir nicht, weil Gary Glitter wegen Kindesmissbrauchs im Gefängnis sitzt.
1: Ja. Ja, das ist ein Punkt und wieder die große Frage, Künstler, Werk, Trennen, dies, das, wie geht man damit um?
2: Ja.
1: Ich danke dir, Karko. Du hast jetzt noch 5 Minuten Zeit, dann gehen sie los, die Top 100.
2: Ich geh mich schminken jetzt.
1: Geh dich bitte schminken, ich erwarte Glitzer überall.
2: Und Plateauschuhe.
1: Und Plateauschuhe bitte auch noch. Und das Brusthaar müsstest du dann auch irgendwie, mach mal noch einen Schnitt hier in dein T-Shirt rein. Wir hören jetzt noch eine Runde Chet Faker.

0: Over You von Chet Faker hier gehört auf Radio 1.
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0: Um 9 Uhr mit Timo Maschewski. Verkehrsminister droht Bahn mit Boni-Kürzungen. Gesundheitszustand von Joe Biden verschlechtert. Und das Wetter. Heute viel Sonne, später von Sachsen-Anhalt her etwas wolkiger, aber trocken bei 31 bis 34 Grad. Ich sag an der Stelle Tschüss und viel Spaß mit den Sommersonntagen. Mein Name ist Jule Kaden. Das hier ist Jasmine Lacey mit Summer Haze.

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1: Um 9 Uhr mit Timo Maschewski. Verkehrsminister Bilger erhöht den Druck auf die Topmanager der Deutschen Bahn. Er sagte der Bild am Sonntag, wenn die Ziele, die der Bund vorgibt, nicht eingehalten werden, werde sich das konkret auf deren Bonuszahlungen auswirken. Bahnkunden und Steuerzahler hätten einen Anspruch darauf, dass wirklich der Erfolg gemessen wird. Der Bund bereitet gerade eine neue Finanzierungsvereinbarung mit der Deutschen Bahn vor. Die Gelder sollen an konkrete Vorgaben geknüpft werden. Die USA sehen nach dem Fund einer Sprengstoffdrohne auf dem Flughafen Leipzig-Halle offenbar Verbindungen nach Russland. Das berichten mehrere US-Medien. Auf wen sie sich berufen, sagt Sven Weingärtner.
2: Das Wall Street Journal beruft sich dabei auf US-amerikanische Beamte, die Geheimdienstberichte gelesen haben. Der Sender CNN zitiert einen Verteidigungsbeamten damit, die USA seien zu dem Schluss gekommen, dass die Drohne von einem russischen Geheimdienst sei. Russland selbst wies jegliche Verantwortung zurück. Am Flughafen Leipzig war diese Woche in der Nähe ukrainischer Transportflugzeuge eine Drohne entdeckt worden. Sie war mit Sprengstoff und Zünder bestückt.
1: Bei einem Brand in Berlin-Lichtenrade ist am späten Abend eine Frau ums Leben gekommen. Das hat die Feuerwehr in der Nacht mitgeteilt. Sie hat den Brand nach etwa 2 Stunden gelöscht. Raphael Knob war für uns vor Ort.
3: Gegen 22:30 Uhr wurde die Berliner Feuerwehr in eine Reihenhaussiedlung gerufen. Das Erdgeschoss eines 3-geschossigen Gebäudes stand in Vollbrand. Die Einsatzkräfte konnten noch eine Frau aus der Wohnung retten. Dennoch verstarb sie an der Unfallstelle. Reanimationsversuche schlugen fehl, so ein Feuerwehrsprecher. Weitere Verletzte hat es nicht gegeben. Die Feuerwehr war mit rund 50 Einsatzkräften im Einsatz. Die Polizei ermittelt jetzt zur Brandursache.
1: Dem ehemaligen US-Präsidenten Biden geht es offenbar schlechter. Sein Sohn Hunter hat dem britischen Sender BBC gesagt, der Krebs habe sich in die Knochen und darüber hinaus ausgebreitet. Das sei für seinen Vater sehr kräftezehrend. Nach früheren Angaben seines Büros handelt es sich um eine besonders aggressive Krebsform. Biden hatte seine Krebserkrankung im Mai vergangenen Jahres öffentlich gemacht. Seitdem tritt er nur noch selten öffentlich auf. Paris verschärft die Regeln für E-Scooter-Fahrer. Kommerzielle Leihroller sind schon verboten. Jetzt müssen auch Menschen, die mit ihren privaten Scootern unterwegs sind, einen Helm tragen. Die Stadt reagiert damit auf steigende Zahlen an Unfällen mit Schwerverletzten oder sogar Toten. Aus Paris berichtet für uns Caroline Diller.
4: Auch Warnwesten oder Kleidung mit Reflektorstreifen sind Pflicht. Wer diese Helmpflicht ignoriert, muss 135 Euro Strafe zahlen. Eine fehlende Warnweste kostet 35 Euro. In anderen Regionen in Frankreich gibt es so eine Helmpflicht auch schon. Und die Regierung überlegt jetzt, landesweit einheitliche Regeln zu schaffen.
1: Kriminelle Banden aus Berlin betrachten Brandenburg teilweise als Rückzugsraum. Davon geht Brandenburgs Innenminister Redmann aus. In einem Interview mit der Nachrichtenagentur dpa verwies er auf den Fund großer Drogenlabore in Nauen und Ludwigsfelde. So etwas lasse sich in einer dicht besiedelten Stadt wie Berlin eher schwer verstecken, so der CDU-Politiker. Die Polizei in Brandenburg arbeite bereits eng mit der Berliner Polizei zusammen, um die organisierte Kriminalität zurückzudrängen. Über ein neues Polizeigesetz will Redmann künftig zudem einen besseren Zugriff der Ermittler auf digitale Daten ermöglichen. Der Fußballweltverband FIFA hat scharf auf die anhaltende Kritik an Präsident Infantino reagiert. In einer Stellungnahme heißt es, es werde immer deutlicher, dass einige Akteure gezielt versuchten, die FIFA und ihren Präsidenten zu schwächen. Unzutreffenden oder irreführenden Berichten werde man energisch entgegentreten, heißt es. Mehrere europäische Verbände fordern infolge der geplatzten Investorenpläne, dass Infantino zurücktritt. Und soweit die Radio 1 Nachrichten. 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
1: Derzeit liegen die Temperaturen zwischen 15 Grad in Berlin-Steglitz und 17 Grad in Cottbus. Noch ist es also relativ frisch. Trotzdem erwarten uns heute Werte von bis zu 34 Grad. Dazu gibt es viel Sonne. Am Nachmittag von Sachsen-Anhalt her auch einige Wolken. In der Nacht sind dann einzelne Schauer oder auch Gewitter möglich. Und morgen bleibt es dann auch meist sonnig und fast genauso warm. Später wieder mehr Wolken und örtlich auch kurze Gewitter.
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1: 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Auf der A9 in Richtung Leipzig hat es einen Unfall gegeben. Zwischen Brück und Niemeck ist deshalb eine Spur gesperrt. Und auf der B2 Treuenbrietzen Richtung Potsdam ebenfalls Probleme nach einem Unfall. Dort ist der Bereich zwischen Treuenbrietzen und Buchholz bei Belitz gesperrt. In Berlin sieht es soweit gut aus. Bei der S-Bahn allerdings Probleme wegen Bauarbeiten. Die Ringbahn ist unterbrochen zwischen Hermannstraße und Tempelhof. Das betrifft auch die Linien 46 und 47. Dort ist ein Ersatzverkehr mit Bussen eingerichtet. Radio 1 wünscht gute Fahrt.
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5: Hello everybody! Hier ist der Sommersonntag für Plateauschuhträger und Haarspray-Rocker. Glamrock, also das Genre, das aus Rockmusikern erst Rockstars gemacht hat, mit wilden Bühnenoutfits, sexueller Mehrdeutigkeit, geschminkten Gesichtern und ganz viel Glitzer.
0: Platz 100.
5: Der kommt aus Hollywood, von einer Frau mit einer really bad reputation, und als die Anfang der 80er sagte, I love Rock'n'Roll, da war die Party eigentlich schon fast vorbei, nämlich die ganz große Ära der britischen Glamrocker, T-Rex, Slade, David Bowie und so weiter. Und jetzt stand da Joan Jett von den Runaways in den USA Anfang 20 und sagte, das will ich auch machen. Und zwar nicht nur mit eigenen Titeln, sondern auch mit Songs, die jeder kennt. Wie diesen Charted aus dem Jahr 1968, dem verpasst Joan Jett. Ein paar Jahre später ein Glamrock-Outfit. Wir hören Crimson and Clover auf Platz 100.

0: Joan Jett and the Black Hearts mit Crimson and Clover, Platz 100, tolle Nummer, finde ich. Spielt auch übrigens eine Rolle in einer neuen Serie, The Shards. Das ist die Verfilmung des jüngsten Romans von Bret Easton Ellis, zu sehen in einem Streaming-Anbieter ihres Vertrauens. Hallo erstmal nochmal. Schön, dass Sie dabei sind. Sommersonntage hat mittlerweile Tradition bei uns auf Radio 1. Ich hoffe, Sie haben es sich gemütlich gemacht, denn wir haben eine lange Strecke vor uns bis 19 Uhr mit den 100 besten Glamrock-Songs, werden in dieser Zeit natürlich auch alle Regeln nochmal verraten, wie Sie mitmachen können, wie Sie den Hauptgewinn hier abstauben können, wie Sie mitraten können. Die Kanäle sind geöffnet auf Instagram und auf Facebook. Da können Sie jetzt schon mitreden und uns erzählen, was denn Ihre Nummer 1 sein wird von dem, der Titel, von dem Sie glauben, dass er kurz vor 19 Uhr hier an der Spitze dieser Liste stehen wird. Jetzt sind wir aber erstmal bei Platz 99 angekommen. Wer sagt den an?
1: Hallo, hier spricht Kolja Podkovic alias Kolja von der Antilopengang und ich finde Glamrock wirklich sehr gut. Abseits der üblichen Verdächtigen halte ich zum Beispiel auch große Stücke auf Hollywood Brats aus London. Eingeweihte wissen, dass deren Keyboarder Casino Steel später auch bei der legendären Punkband The Boys mitgespielt hat. Er hat auch einen Song von den Hollywood Brats mit zu den Boys genommen. Das haben die dann auch gespielt. Aber zuerst haben dieses Lied die Hollywood Brats gespielt und ich rede von dem Song Sick on You. Und das war im Grunde schon Punk, obwohl der Song schon 1972 oder 1973 entstanden ist. Erstaunlich und wirklich ein phänomenal gutes Stück Musik.
0: Und bei uns auf Platz 99.

0: Ja. Jetzt aber.
1: Ne? Ja. Give it to me, babe. Das war, glaube ich, der Hauptanteil der Lyrics hier bei den Hollywood Brats. Sick on you. Niemand hat behauptet, dass Glamrock die allerpoetischsten Texte hervorbringen würde. Hier ging es um raue, einfache Botschaften. Sick on you, die Hollywood Brats auf Platz 99. Eigentlich waren die Punk, nur eben mit langen Haaren und Lippenstift. Denn beim Glamrock geht's ums Crossdressing, Drag Queens und Drag Kings natürlich. Also die binäre Geschlechterordnung wird aufgebrochen. Dieser Wunsch, das Privileg der Frauen zu kapern, sich zu schminken und auf der Bühne theatralisch zu verkleiden, der zieht sich durch das ganze Genre. Genau wie natürlich hochtupierte Langhaarfrisuren, Overknee-Stiefel und Platform-Boots. Alice Cooper sagt, ihm sei in New York ein Theaterplakat aufgefallen mit einem Clown drauf und die Band ist dann sofort losgelaufen, hat Eyeliner gekauft im nächsten Drugstore und weiße Schminke. Später kam dann auf der Bühne noch hinzu die Würgeschlange Yvonne, Zwangsjacken und sogar ein elektrischer Stuhl. Cooper war Wahnsinn und Halloween, vor allem aber war er Glamrock und ständig hat er die Jugend aufgefordert, seid unangepasst, ja? Auch wenn ihr selber noch nicht wisst, was ihr eigentlich wollt, wie hier in unserer Nummer 98 aus dem Jahr 1971 Alice Cooper und 18 auf Radio 1.

18. Alice Cooper. Platz 98 der 100 besten Glamrock-Tracks, ausgewählt von einer Jury, wie immer. Alle Jurymitglieder finden Sie im Internet auf radio1.de. Da können Sie gucken, wer welche Top 10 abgegeben hat. Und aus diesen Top 10s ist dann diese Liste entstanden, die 100 besten Songs. Und Sie können mitraten, welcher Platz heute Abend auf Platz 1 stehen wird. Ich habe mal bei Facebook reingeguckt, da ist schon die Hölle los. Da wird getippt auf Kiss, I Was Made for Loving You, The Sweet, Teenage Rampage, T-Rex, Bang a Gong, Get It On, Slade mit Run Runaway, nochmal Sweet Ballroom Blitz, Sweet Slade, T-Rex, David Bowie, Alice Cooper mit Schools Out, T-Rex, Children of the Revolution. Das zeigt auf jeden Fall, dass sie sich sehr gut auskennen mit diesem Genre, mit Glamrock. Und es soll ja Menschen geben, die haben ihre DJ-Karriere gestartet, bevor es digitale Musik gab. Unglaublich, oder? Und wenn die im Club oder im Radio dann Musik gespielt haben, auf Vinyl, dann gab es keine Zeitansage, mit der man sehen konnte, Achtung, der Track läuft jetzt noch 20 Sekunden. Gott sei Dank haben die meisten Songs sehr eindeutige Enden. Die kennt man dann irgendwann und muss sich nicht mehr die ganze Zeit aufs Vinyl konzentrieren und gucken, wo die Rille endet. Beim nächsten Song aber ist das anders. Der hat nämlich mehrere Fake-Endings, sogenannte Dead-Stops, und fängt nach kurzer Pause wieder an. DJ-Fallen haben Steve Harley und Cockney Rebel 1975 eingebaut in ihren größten Hit, Make Me Smile, Come Up and See Me, unser Platz 97.

0: da konnte man schon in Schwitzen kommen als Radio-DJ bei Steve Harleys Make Me Smile. Das ist unsere Nummer 97 und die 96 sagt Stumpmann von Knorkator.
1: Ich glaube, dass jeder, fast jeder diese Band kennt, die sich im Jahre 1965 als Ambassador gegründet und 1967 dann in Sextens, ja, Sextens umbenannte, um ein Jahr später dann als die Band bis heute unterwegs zu sein, deren Namen ich natürlich gleich sagen werde. Ich, der Stumpen-Entertainer von Deutschlands meiste Band der Welt zum Thema Glamrock bei den Sommersonntagen von Radio 1. Als dieses Musikgenre Glamrock in den 70ern die Welt eroberte, stritten sich David Bowie, T-Rex, Gary Glitter, Slade, Sweet oder The Mud um die vorderen Hitparadenplätze und ich fand natürlich alle toll. Man bekam stampfende Rhythmen, verzerrte Gitarrenriffs und hymnischen, theatralischen Gesang zu hören. Und wenn ich mal das Glück hatte, eine der Bands im Fernsehen zu bewundern, sah ich die radikale Verschmelzung von harter Rockmusik und visueller Opulenz. Schön gesagt, oder? Die Musiker hatten mit ihrem androgynen Make-up der Fokuhila und ihrer unbiederen Klamotte bestehend aus Leder, Satin und Glitzer damals bereits ordentlich Spaß dran, geschlechtlich uneindeutig zu sein. Und während zuweilen der schwermütig ernsthafte Hardrock verkopft daherkam, stand beim Glamrock der Unterhaltungswert, die Extravaganz und der Spaß im Vordergrund. Voll meins. Bay City Rollers gehören für mich auch zu diesem Genre, auch wenn die Kollegen weniger prunkvoll aussehen. Eher wie Hobbits in Schottisch-Karo-Fashion, passend zu ihrem Herkunftsland. Die Lieder aber bedienen das Motto wunderbar. Und dass sie schließlich den Namen Bay City Rollers gewählt haben, geht wohl auf folgende Legende zurück. Durch den wahllosen Wurf eines Wurfpfeils auf eine Landkarte traf der Wurfpfeil die Stadt Bay City in Michigan. Und hier ist jetzt endlich mein Lied, Saturday Night.
0: Platz 96.

0: S-A-T-U-R-D-A-Y, Saturday Night, die Bay City Rollers auf Platz 96. Was fragen Sie, ob ich auch ein Poster von denen in meinem Jugendzimmer hängen hatte? Natürlich, ja. Diese rot-schwarzen Karohosen mit nichts drunter, denn das haben Leslie und Co. immer betont, no underwear, die Jacken direkt auf der nackten Brust. Das fanden wir cool als Teenager, aber gleich neben dem Rollers-Poster hinkt natürlich eins von The Sweet. Warum sich entscheiden, wenn beide Bands coole Musik machen, oder?
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0: Ja, und ich kann versprechen, der Sommersonntag Glamrock wird keine reine 70er-Show. Die US-Amerikaner, die hatten ihr Glamrock-Coming-Out nämlich erst in den 80ern. Da wurden Hardrock-Bands wie Joan Jett and the Blackhearts, aber auch die All-Female-Band Vixen zu Glam-Acts. Warum? Weil sie erkannt hatten, die besten Songs nutzen dir nichts, wenn du die Fans langweilst. Die wollen was zu gucken haben. Extreme Frisuren, Glam-Girls in schwarzem Leder auf der Bühne. Hier sind Vixen aus dem Jahr 1988 mit Edge of a Broken Heart. Unser Platz 95.

0: Edge of a Broken Heart von Vixen auf Platz 95. Guten Morgen, Simone.
1: Guten Morgen.
0: Hey ho, na, wie gefällt es dir denn so weit, so lange bisher?
1: Ja, es ist fast wie immer, dass man erst denkt, mein Gott, was wird das heute werden? Und dann ist es richtig super.
0: Ja, vor allem den ganzen Tag bis 19 Uhr an einem so heißen Tag, 34 Grad, mein Gott. Wie hältst du dich kühl?
1: Ja, wir sitzen hier im Schatten, wir sind ja schließlich auf dem Dorf, da ist viel Grün und da kann man sich schön kühl halten. Sehr gut. Das ist wunderbar.
0: Wo ist das Dorf denn?
1: Das Dorf ist Kaminchen zwischen Lübben und Straupitz. Wunderbare Gegend.
0: Sehr schön. Hast du eine besondere Beziehung zu Glamrock, Simone?
1: Naja, also besondere Beziehung. Also ich sag mal, meine früheste Erinnerung so an Rockmusik ist der Auftritt von den Rubettes bei Rund. Das war ja so, also mein Gott, in der DDR, ja, es ist eine der wenigen Auftritte, die man so sehen konnte. Und das war so, da standen sie mit hellblauen Anzügen, hellblauen Schiebermützen und sangen Sugar Baby Love. Und das ging durch die, wurde wiederholt ohne Ende, es gab Poster davon. Also das ist meine früheste Erinnerung und das ist auch mein Tipp.
0: Wow, du siehst mich gerade mit Gänsehaut hier tatsächlich, weil ich mich so gut erinnern kann an dieses Outfit von den Rubettes, dieses Babyblau, fantastisch. Wo haben die gespielt, weißt du das noch?
1: Naja, es gab doch diese, in der DDR, diese Sendung Rund. Und da gab es immer
0: mit
1: mal...
0: Mit Bodo
1: so
0: Freudel, ne, oder?
1: War das nicht zum Beispiel, da war ich 7 oder 8, als das so losging, da kann ich mich nicht mehr erinnern, aber an die Bilder sehe ich. Und ja, das ist, wie gesagt, meine früheste Erinnerung und das nenne ich jetzt einfach mal, das finde ich auch richtig gut.
0: Fantastisch, Simone, ist gespeichert. Vielen Dank dafür und viel Spaß heute noch.
1: Danke,
0: Tschüss. Und dann haben wir Steffen hier noch, der angerufen hat auf der 0331 70 99 111. Hallo Steffen.
2: Ja, hallo, guten Morgen.
0: Wie ist mit dir und Glamrock?
2: Ja, früher gar nicht so. Also ich bin auch Jahrgang 66 und habe früher auch immer auf DT64, eurem Vorläufer sozusagen, eine musikalische Luftfracht gehört. Und und mein Tipp, der kam 1978 raus und den fand ich schon immer toll, obwohl also ich später dann so tatsächlich eher so in die Punk- und Rock-Richtung ging, aber so ein bisschen Glamrock war immer. Und umso mehr Zeit vergeht, umso besser finde ich das tatsächlich. Mhm. Also diese ganze Glamrock-Sache. Deshalb bin ich auch sehr, sehr froh, dass es heute bei euch läuft. Also das Thema, das finde ich ganz toll.
0: Sehr gut.
2: Weil da tatsächlich für mich auch noch so alte Schätze ausgegraben werden.
0: Ja, geht mir auch nicht anders. Steffen, hättest du einen Tipp, was Nummer 1 wird
2: heute
0: Abend?
2: Also mein Tipp ist Sweet Love is Like Oxygen.
0: Ach, fantastisch. Na, sehr,
2: ja,
0: sehr gut.
2: Ja, also gut, ist zwar ein bisschen mainstreamig, aber vielleicht habe ich ja Glück.
0: Na, es gibt ja diese LP-Version mit diesem unglaublich langen Mittelteil da drin.
2: Ja, wo das es fast, ist schön.
0: Ja, wo es fast klassisch wird. Ne?
2: Ja,
0: ich kann nur hoffen, dass wir das hören heute. Steffen, danke für den Anruf.
2: Das wäre schön. Ja, danke. Und vielen Dank für eure Sendung.
0: Und ganz dir toll, danke fürs Zuhören. Mach's gut.
2: Danke. Tschüss.
0: So, wir hatten gerade Vixen gehört. Und je länger man nachdenkt über Glamrock, umso erstaunlicher werden ja die Erkenntnisse. Diese Band, nämlich Vixen, 5 Rockladies aus St. Paul, USA, die tragen vor allem schwarzes Leder und lustige Accessoires, wie zum Beispiel Polizeihandschellen am Nietengürtel. Ihre Gitarren schwingen sie wie Streitäxte. Und damit machen die natürlich voll einen auf Macker-Rocker. Und umgekehrt gibt der Glamrock männlichen Musikern die Chance, ihre weibliche Seite auszuleben. Crossdressing, Frauenkleider, silberne Space-Kostüms, Löwenmähnen, bei Elton John auch total abgedrehte Brillen, Showkostüme mit Federn, Flügeln, Sternchen. Das war für die einen ein Spiel mit konservativen Werteerwartungen, wenn etwa David Bowie an der Gitarre von Mick Ronson Fellatio simuliert oder sogar seinen Arm um die Schultern des Gitarristen legt, was wirklich einen Skandal ausgelöst hat. Ne? Und für andere, wie Freddie Mercury von Queen oder eben Elton John, war es natürlich auch eine Möglichkeit, die eigene Sexualität auf offener Bühne auszustellen und gleichzeitig zu verstecken. Denn offen sprechen konnte man 1972 darüber offenbar nicht, als Elton John einen Riesenhit hatte mit Crocodile Rock, unser Platz 94.

Crocodile Rock von Elton John, unser Platz 94, der 100 besten Glam-Rock-Hits. Sie können fleißig mitdiskutieren, tun Sie auch schon auf Facebook, Instagram. Was wird Ihr Nummer 1 sein heute Abend kurz vor 19 Uhr? Dann gibt's auch was zu gewinnen. Den Gewinn nennen wir dann später nochmal. So, und ein Slate-Poster, ja, hatte ich natürlich auch in meinem Jugendzimmer aus der Pop-Rocky. Obwohl ich damals schon gedacht habe, dass Slate-Frontmann Noddy Holder aussah wie ein Zwilling von Marty Feldman. Im Juni ist Noddy Holder 80 geworden. Bis er seine Band verlassen hat, Slate, hatten die 21 Top-20-Hits. 6 davon Nummer 1, 4 Nummer 2, 2 Nummer 3. Und als Bon Scott 1980 gestorben war, der Sänger von AC/DC, da hat die Band als ersten natürlich Noddy Holder gefragt, ob er der neue Sänger werden möchte, weil die Stimmen sich schon sehr geähnelt haben, und Holder hat gesagt, nö, mach ich nicht. Hier sind Slate aus dem Jahr 1971 mit 'Cause I Love You auf Platz 93.

0: Platz 93 der besten Glamrock-Tracks aller Zeiten auf Radio 1 von Slade, 'Cause I Love You. Slade ist übrigens auch auf Platz 1 der Top-10-Liste, die Jurymitglied Campino uns geschickt hat. Sie wissen ja, dass wir über 100 Jurymitglieder haben, Männer und Frauen aus dem Musikbusiness, die uns ihre Top 10 schicken, und daraus entsteht dann diese Top 100. Bei Campino ist auf 1 Slade mit Come On Feel The Noise, auf 2 The Sweet mit Teenage Rampage, auf 3 T-Rex mit 20th Century Boy. Und sehr interessant finde ich seine Nummer 10. Da hat er nämlich gewählt das Electric Light Orchestra mit Don't Bring Me Down. Wäre ich jetzt nicht unbedingt drauf gekommen, aber wer weiß, wenn das noch mehrere so sehen, das war Glamrock, dann taucht es vielleicht heute auch auf. Wie gesagt, es sind nicht nur 70er-Jahre-Tracks, die wir heute hören. Es ist auch der eine oder andere aus den 80er-Jahren dabei. Auch manche Sachen, die Sie vielleicht schon sehr, sehr oft im Radio gehört haben, wie den nächsten aus dem Jahr 1986. Und wer sagt den an? Platz 92?
1: Hey Kids, hier spricht Musikpromoter Lukas Lasoncik von La Soundcheck Promo. Es gibt einige Bands, die einen wiederkehrenden Konzert-Opener-Song zu spielen pflegen. Aber es gibt wenige Bands, deren Opener gleichzeitig ihr größter Hit wurde. Die bis heute aktive schwedische Rockband Europe ist so ein Fall gewesen. Sänger Joey Tempest schrieb das legendäre Synthesizer-Riff von The Final Countdown, das 86 dann auf dem gleichnamigen Album erschien und 2 Jahre lang als Konzertintro fungierte. Ein weniger breitbeiniges Betreten der Bühne wollte man sich damals wohl nicht zumuten. Als die Touren zum Album 88 endeten, wurde man sich wohl aber gewahr, dass man diesen Höhepunkt fortan wohl doch besser ans Ende der Setliste verlegt. Da war der Geist schon längst aus der Flasche und der Song zum kollektiven Alleskönner verwandelt. Denn gibt es nicht ständig Grund, einen Final Countdown zu feiern? Zuletzt hörte man den Song ständig während der Fußball-WM, aber ansonsten auch an Silvesterfeten, Abiturfeiern oder Opas 80. Irgendwas endet immer, und sei es nur das eigene Ansehen in der Karaoke-Bar.
0: Platz 92. Europe.

Ja, aus Schweden, diese Band Europe, The Final Countdown, bei uns Platz 92. Ich habe gerade mal nochmal die Top-10-Listen durchgeguckt von allen Leuten, die ich so kenne aus der Jury, und keiner von denen hat The Final Countdown gewählt. Also ich könnte jetzt einfach behaupten, keiner von denen, mit denen ich befreundet bin. Habe aber vorsichtshalber auch nochmal geguckt beim Chef der Radio 1 Musikredaktion, bei Frank Menzel. Was hat der denn so drin? Der hat auf Platz 1 gewählt Kiss, I Was Made for Loving You. Auf 2 Burns mit Electric Love, auf 3 T-Rex mit Hot Love, und dann sind auch alle alten Bekannten dabei: The Sweet, Pulp, Roxy Music, David Bowie und natürlich Susie Quattro. Und damit bleibt uns in dieser Stunde eigentlich nur noch ein Platz, nämlich Platz 91, Damen und Herren. Und hier bewegen wir uns dann bereits in der intellektuellen Aristokratie musizierender Kunststudenten. Also, wie es Brian Ferry gelungen ist, dieses Image zu kreieren, als Sohn eines britischen Bergarbeiters aus Newcastle zum Gott des guten Geschmacks zu werden, das würde ich mal sagen, ist bis heute sein Geheimnis. Er selbst sagt, Fred Astaire, Cary Grant, alle haben sich gut gekleidet und alle kamen aus bescheidenen Verhältnissen. Diese Filmstars, das waren immer meine Vorbilder, nicht irgendwelche Dukes, nur manche hatten halt denselben Schneider. Seine Band Roxy Music zeigte Pin-Up-Girls in Dessous auf ihren Plattencovern zum Ausklappen. Mit den meisten davon hatte Brian Ferry eine Affäre, nicht aber mit Carrie Ann Muller auf dem Cover des Debütalbums 1972. Die war erst Bond-Girl im Geheimdienst ihrer Majestät und ist später Yogalehrerin geworden und die Ehefrau von Chris Jagger. Ihre 5 Söhne sind also die Neffen von Mick. Crazy, oder? Unsere Nummer 91, Roxy Music mit Ladytron.

0: Platz 91 der besten, 100 besten Glamrock-Tracks, Roxy Music und Ladytron.
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0: 10 Uhr.
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3: Um 10 Uhr mit Timo Maschewski. Nach dem Pergamon-Museum muss auf der Berliner Museumsinsel offenbar auch das alte Museum grundlegend modernisiert werden. Das Gebäude sackt nach Angaben der Stiftung Preußischer Kulturbesitz langsam ab und es haben sich Risse in den Wänden gebildet. Wann die Arbeiten starten sollen, erklärt Jürgen Buch.
4: Die Stiftung Preußischer Kulturbesitz hat erklärt, dass die Sanierung für die 2030er Jahre vorgesehen ist. Das wäre dann ziemlich genau 200 Jahre nach der Eröffnung. Es geht dann nicht nur darum, Risse im Mauerwerk zu beseitigen. Es soll auch daran gearbeitet werden, die Technik im Gebäude auf den neuesten Stand zu bringen. Außerdem soll es moderne Räume für den Besucherservice geben und das alte Museum soll über die unterirdische archäologische Promenade mit den anderen Standorten auf der Museumsinsel verbunden werden.
3: Bundesverkehrsminister Bilger droht der Bahnspitze damit, Bonuszahlungen zu kürzen oder einzubehalten. Er sagte der Bild am Sonntag, wenn die Ziele, die der Bund vorgibt, nicht eingehalten werden, werde sich das konkret auswirken. Bahnkunden und Steuerzahler hätten einen Anspruch darauf, dass wirklich der Erfolg gemessen wird. Einzelheiten von Dagmar Nun.
5: Im Moment werden bestimmte Verträge mit dem Staatskonzern neu ausgehandelt. Darin sollen dann Gelder an Vorgaben geknüpft werden. Bilger will, dass die Bahn vor allem im Fernverkehr besser wird. Bisher ist vereinbart, dass 70% der Züge pünktlich sein sollen. Im ersten Halbjahr waren es etwa 60%, in den heißen Sommermonaten sogar noch weniger.
3: Der Iran hat für die Öffnung der Straße von Hormuz neue Forderungen an die USA gestellt. Außenminister Araghchi sagte, auch wenn eine Einigung nah sei, müssten die USA Zugeständnisse machen. Dass Washington auf die Forderungen eingeht, gilt allerdings als unwahrscheinlich. Was der Iran konkret fordert, fasst Konstanze Semidai zusammen.
6: Staatliche Medien veröffentlichten eine Erklärung des iranischen Nationalen Sicherheitsrates, wonach die Hauptforderung ist, dass der Iran nie wieder von den USA bedroht wird. Die Seeblockade gegen iranische Häfen müsse aufgehoben werden. Alle amerikanischen Streitkräfte müssten aus dem Gebiet abziehen. Der Iran solle für alle Kriegszerstörungen entschädigt werden. Sanktionen müssten beendet und eingefrorene Vermögenswerte freigegeben werden.
3: Arbeitgeberpräsident Dulger hat sich dafür ausgesprochen, die Arbeitszeiten in Deutschland flexibler zu regeln. Wenn eine wöchentliche Höchstarbeitszeit so gefährlich wäre, müssten Arbeitnehmer in Belgien und Italien reihenweise krank im Bett liegen, sagte er. Tatsächlich seien die Krankheitsquoten dort aber niedriger als in Deutschland. In Deutschland ist die Arbeitszeit pro Tag begrenzt, im Grundsatz auf 8 Stunden. Die europäische Richtlinie sieht eine wöchentliche Höchstarbeitszeit von 48 Stunden vor. Der Osten Chinas bereitet sich auf die Ankunft von Taifun Dolphin vor. Die Behörden befürchten Überschwemmungen und Erdrutsche. Der nationale Wetterdienst rechnet damit, dass der Sturm noch im Laufe des Tages an der Küste auf Land treffen wird. Die Behörde hat vorsorglich die höchste Alarmstufe ausgerufen. Sie erwartet Windgeschwindigkeiten von mehr als 160 Stundenkilometern. In den kommenden Stunden könnten Ihnen in Berlin nackte Menschen auf Fahrrädern entgegenkommen. Die Fahrraddemo World Naked Bike Ride führt von Prenzlauer Berg nach Rudow. Was die Initiatoren der Demonstration fordern, fasst Axel Hofmann zusammen.
7: Organisiert wird die Aktion von einer Gruppe Naturisten, also von Menschen, die sich gerne unbekleidet in der Natur aufhalten. Ihnen geht es dabei laut Selbstauskunft nicht um sexuelle Motive, sondern um Dinge wie Naturverbundenheit und die Akzeptanz des eigenen Körpers. Im Internet haben sich bereits mehr als 1300 Menschen für das Berliner Nacktradeln angemeldet. Die Initiatoren wären nach eigenem Bekunden aber schon zufrieden, wenn am Ende 300 bis 500 Leute dabei sind.
3: Fußball-Zweitliga-Aufsteiger Energie Cottbus bestreitet heute sein erstes Saisonspiel. Die Lausitzer haben Hannover 96 zu Gast. Anstoß ist um 13.30 Uhr. Für Cottbus ist es das erste Spiel in der zweiten Fußball-Bundesliga seit 12 Jahren. Und soweit die Radio 1 Nachrichten. 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
3: Derzeit liegen die Temperaturen zwischen 19 Grad in Zehlenick und bereits 20 Grad in Zehlendorf. So langsam wird es wärmer. Wir erwarten heute Temperaturen bis zu 34 Grad. Dazu gibt es viel Sonne am Nachmittag in Richtung Sachsen-Anhalt. Auch einige Wolken. In der Nacht ziehen dann auch Schauer auf und auch morgen bleibt es aber überwiegend sonnig und fast genauso warm wie heute. Später dann wieder wolkiger und örtlich auch kurze Gewitter möglich.
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3: 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Auf der A9 in Richtung Leipzig hat es einen Unfall gegeben. Zwischen Brück und Niemeck ist aktuell eine Spur gesperrt. Auf der südlichen A10 in Richtung Dreieck Werder stehen Sie zwischen Glindow und Großkreuz 10 Minuten im Stau und 10 Minuten plus auch auf der westlichen A10 Richtung Dreieck Werder zwischen Leest und Föben. Auf der B2 Potsdam-Lutherstadt-Wittenberg hat es einen Unfall gegeben. Die Straße ist deshalb im Bereich zwischen Buchholz bei Belitz und Treuenbrietzen voll gesperrt. Zum Stadtverkehr Berlin, dort sieht es gut aus auf den Straßen. Bei der S-Bahn allerdings Probleme wegen eines Polizeieinsatzes in Schönholz. Die S1 fährt nicht zwischen Schönholz und Hohenneuendorf und die S25 nicht zwischen Schönholz und Alt-Reinickendorf. Radio 1 wünscht gute Fahrt.
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8: Ah ja, Moment, ich muss mal, ich glaube, mein Kajalstift ist mir verlaufen.
2: Platz 90.
9: Auf der 90 steht eine Band, die am 16. November die Uber-Arena voll machen wird und die ich bislang nicht unter dem Label Glamrock abgespeichert hatte. Aber hey, kenne ich mich aus mit Brian Molko? Nö. Aber der hier.
10: Hallo, mein Name ist Christian Seidel. Ich bin Musikjournalist, Übersetzer und Textchef bei Bild. Und es geht um den Song Nancy Boy der Band Placebo mit dem Sänger Brian Molko, zu dem mir spontan folgende Geschichte einfällt. Ich traf ihn im Frühjahr 1997 Backstage im Stromlinienclub in München. Ich, junger Reporter des Stern, er mit seiner Band Placebo, das erste Album draußen. Nancy Boy war gerade als zweites Single erschienen. Akuter Hype-Verdacht. Da kam ich also rein in den Backstage-Raum und da saß er und hatte seinen Mund mit Isolierband zugeklebt. Botschaft, ich sag heute nix. Ah ja. Allerdings hatte ich meine damalige Freundin mit zum Interview gebracht. Und diese Freundin trug ein Band-T-Shirt von Girls Against Boys. Das fiel Molko auf und er signalisierte mir, dass er doch reden wolle, wenn er sein eigenes T-Shirt gegen das meiner Begleiterin tauschen könne. Sie ging drauf ein. Trikottausch. Er bekam Girls Against Boys, sie das, was er anhatte, ein T-Shirt mit der Aufschrift Piss Boy, ich ein Interview. Das T-Shirt meiner Freundin trug er im Festival Sommer 1997 bei etlichen Auftritten prominent auf der Center Stage. Das Netz ist immer noch voll mit Bildern davon. Das Piss Boy T-Shirt hält sie bis heute in Ehren. Ich weiß das, denn sie ist inzwischen meine Frau. Placebo ist eine der größten Bands der Welt und Nancy Boy ist der Song, der bleibt.
9: Platz 90.

Nancy Boy von Placebo, unser Platz 90 aus dem Jahr 1996. Auf Facebook ist eine Menge los, 86 Kommentare schon. Viele Leute erzählen tatsächlich ihre Geschichten und sagen, was sie verbindet mit diesem Thema. Und ja, alle tippen dann mit, weil es kommt auch auf Sie an. Wir wollen gerne wissen, was denken Sie denn, wird heute Abend kurz vor 19 Uhr Platz 1. Immer wieder genannt Alice Cooper, Schools Out, T-Rex, Hot Love, Suzy Quatro natürlich, auch Kiss mit God Gave Rock'n'Roll to You. Aber wir sind jetzt erstmal auf Platz 89 und da kommt dann einer der Erfinder des Glamrocks zu Wort. Zum ersten Mal heute Morgen. Wundert mich, dass er noch nicht früher dran war. David Bowie nämlich. Seine Single Space Oddity zur Mondlandung im Juli 1969 ist ein Riesenerfolg. Das Album zur Single damals ist es nicht. Und Bowies nächste Single hat man schon vergessen, The Prettiest Star. Ja, die schafft es nicht mal in die Charts und auch das nächste Album 1970 floppt. Also David Bowie war nicht immer erfolgreich. Bowie wollte das neue Album 1970 eigentlich Metropolist nennen. Die Plattenfirma benennt es stattdessen gegen Bowies Willen um, nach einem der Songtitel auf dem Album, The Man Who Sold the World. Und Bowie hat mal wieder seinen Stil geändert. Er macht jetzt Hardrock und er provoziert mit einem ungewöhnlichen Cover. Also statt wie die anderen Glamrocker so eine Art aggressiver Weiblichkeit auf der Bühne zu zeigen, in Kostüm und Frisur, zwängt sich der Thin White Duke in ein bodenlanges, gemustertes und damit eher romantisches Sartin-Kleid. Bowie schaut unter langen, lockigen Haaren ruhig in die Kamera, während er entspannt auf einer Chaiselongue für die Fotografin posiert. Einige Händler, die fanden dieses Cover so dermaßen verwirrend und schockierend, dass sie die Platte gar nicht ins Sortiment genommen haben. Und wegen der kleinen Auflage werden heute für gut erhaltene Exemplare 2000 Euro und mehr verlangt. Aber damit war natürlich Bowies neues Image geboren. The Man Who Sold the World hat den Anfang gemacht. Unser Platz 89.

0: Ja, das hatte was. The Man Who Sold the World, David Bowie 1970, unser Platz 89.
1: Seid gegrüßt, Herr Blinder. Thorsten Hempel von Radio 1 hier mit ein paar Worten zu Paul Daniel, genannt Ace Frehley, und seinem Hit New York Groove. Der 2025 in seine Sternenheimat zurückgekehrte Weltraumklempner, wie er sich in einem sehr sehenswerten Interview einmal selbst nannte, war der charmante Spaßvogel bei Kiss, leider aber auch das Sorgenkind, denn er hatte zeitlebens mit Suchtproblemen zu kämpfen. Künstlerisch gesehen war seine Rolle in der Band vielleicht mit der George Harrisons bei den Beatles vergleichbar, immer ein bisschen in der zweiten Reihe, aber mit beachtlichem Talent gesegnet und der Favorit nicht weniger Fans, darunter auch der, den Sie gerade hören. Zeugnis seiner Beliebtheit während der Kiss-Jahre ist auf jeden Fall die Tatsache, dass von den 4 Soloalben der Mitglieder dank einer typisch geschäftstüchtig gigantomanischen Idee alle am selben Tag im September 1978 veröffentlicht, seines das erfolgreichste war und den mit Abstand größten Hit hervorbrachte. Zwar eine Coverversion und zuerst von der britischen Band Hello veröffentlicht, ist Frehleys Interpretation doch fraglos die definitive. Denn der waschechte New Yorker spendiert uns damit einen 3-minütigen Ausflug in seinen Rockstar-Alltag in der Heimatstadt. Ob er nun, ein wenig orientierungslos, aber glücklich, des Nächtens im Cadillac dem nächsten Abenteuer entgegenbraust oder einfach lässig die Straße entlang schlendert. Alles tut er durch und durch im New York Groove. Viel Spaß also jetzt mit Ace Frehley.
0: Platz 88.

Ja, New York Groove, hier in der Version von Ace Frehley auf Platz 88 der besten Glamrock-Platten aller Zeiten, der 100 besten hier auf Radio 1 am Sommersonntag. Und das Original natürlich von Hello, einer Band, die ebenfalls purer Glamrock ist und in Deutschland mit 9 Singles in den Charts war. Ihr größter Hit New York Groove, ein Song ihres Entdeckers Russ Ballard, der hat das geschrieben. Auch andere Hits stammen von ihm, zum Beispiel Rainbow Since You've Been Gone. Und New York Groove war 1975 auf allen deutschen Hitlisten die Nummer 1 in der Version von Hello. Also es würde mich wundern, wenn wir den nicht auch noch hören würden später. Wie tippen Sie eigentlich auf Ihre persönliche Nummer 1? Was glauben Sie, was wird heute Abend kurz vor 19 Uhr hier diese Liste krönen? Ich frage mich, ob einige von Ihnen diese Suche bereits mit ChatGPT durchführen, denn die Listen unserer Jurymitglieder sind ja im Netz verfügbar. Da könnte man Chatty ja mal fragen, werte die mal aus und sag uns, was am Ende Nummer 1 ist, oder? Aber es wäre unfair, oder? Wäre das unfair oder muss man das heute mit KI machen? Ich weiß es nicht, aber wie Sie es auch immer machen, ich wünsche viel Glück beim Tippen. Das können Sie auch auf Instagram machen und auf Facebook. Kommen wir nun zu einer US-amerikanischen Band, deren Mitglieder auch ab und an mal Kajal auf der Bühne getragen haben. Ja, und lange Haare sowieso, aber Glamrock? Come on! Aber ein nicht kleiner Teil der Jury befand, ja, auch Aerosmith gehören in diese Top 100 der besten Glamrock-Tracks. Und wenn man sich dann das Video anschaut zum folgenden Song, dann sieht man, das passt. Steven Tyler und Joe Perry haben die Haare schön. Sie tragen rote Fantasieuniformen auf nackter Haut, Kuhhosen mit Fransen und Lederwesten. Und dazu darf im Video Joe Perry im Fahrstuhl mit seiner Frau Billy rumknutschen, die aus unerklärlichen Gründen dabei kein Oberteil trägt. Ja, und das groovt noch heute wie Sau aus dem Jahr 1989. Hier sind Aerosmith mit Love in an Elevator.

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Am Anfang des Songs, ja, im Video, wird Steven Tyler übrigens von einer Fahrstuhlführerin anzüglich gefragt, ob er nach unten wolle. Going Down. Dieses Model war Playmate des Monats im Oktober 1987 und später die Ehefrau von Mötley Crüe-Drummer Nikki Sixx. Also Sex and Drugs und Eheringe. Platz 87, Aerosmith, Love in an Elevator, in den 100 besten Glamrock-Tracks am Sommersonntag auf Radio 1. Auf 86 findet sich erneut ein Song von Roxy Music, diesmal aus dem Album For Your Pleasure 1973. Ja, auch das war wieder ein Album mit Pin-Up Girl zum Ausklappen auf dem Cover. Ich sag das immer, um zu zeigen, das waren einfach andere Zeiten, die 70er. Diesmal war das Model auf dem Cover die damalige Freundin von Bryan Ferry. Die hieß Amanda Lear. Ja, das letzte Roxy Music Album mit Brian Eno übrigens, bevor der zum Erfinder der Ambient Musik werden konnte. Und was der androgyne Brian Eno gar nicht mochte, das war die Punk-Seite von Roxy Music, wohlgemerkt 1973, also bevor es Punk offiziell gab. Da war dieser Song, der jetzt kommt, seiner Zeit bereits weit voraus. Roxy Music auf Platz 86 mit Editions of You.

0: Jausa, Editions of You, Roxy Music, unser Platz 86, genau, aus dem Jahr 1973.
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0: So sieht das aus. 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Ich freue mich, dass ich natürlich auch tatkräftig unterstützt werde hier von Jurymitgliedern wie diesem.
2: Hi, ich bin Hendrik Proske von MDR Kultur und die Frage lautet ja, ist das noch Glamrock? Und ich sage ja. Glam ist ja in erster Linie Stil und Haltung und nicht Epoche und insofern gehört da eben auch seine heilige Arroganz Brad Anderson und seine Band Suede dazu. Ja, man zählt die Truppe aus London immer gern mit, wenn es um Britpop der 90er geht und es ist ja auch nicht gänzlich falsch, aber eigentlich lagen ja allein schon im Auftritt zwischen Leuten wie den Gallaghers und eben Herrn Anderson so weite Welten, dass es unmöglich ist, sie zusammen in nur eine Schublade zu stecken. In einem Interview mit dem Rolling Stone hat Brad Anderson mal seine Abscheu gegenüber dem bösen B-Wort in die Worte gefasst, Zitat, das war keine Mode, sondern ekelhafter Nationalismus. Ein paar Idioten, die auf der Bühne den Union Jack hochhielten. Britpop war leider nicht mehr als das, Zitat Ende. Und Suede waren mehr. Sie waren sophisticated, waren Pose, waren Dandys mit Glitzer. Und ihren Glitzer warfen sie bewusst denen ins Gesicht, die sich aus ihrer Sicht eben zu sehr an die Arbeiterklasse-Kids heranwanzten. The Beautiful Ones vom 96er Album Coming Up sollte eigentlich The Beautiful Scums heißen. Eine Hymne auf das Scheißegal der eigenen Herkunft und all der Erwartungshaltungen und dem Wahnsinn drumrum. Ein fröhliches La-La-La als stolzgereckter Stinkefinger, aber immer noch besser angezogen als die anderen.
0: Suede mit Beautiful Ones, unser Platz 85.
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0: Das sind nicht Suede hier. Da ist irgendwie ein Fehler bei uns im Musikplan. Guck mal, ob ich die gleich noch finde.

damit wirklich nichts zu tun. Wir holen das nach. Beautiful Ones von Suede. Hier haben wir einfach einen falschen Titel drin gehabt in der Liste. Da muss ich ein bisschen improvisieren gerade. Und damit kommen wir dann zu einer Band, bei der wir als Teenager nie im Leben drauf gekommen wären, dass Gene Simmons und Paul Stanley aus jüdischen Familien stammen, weil das Original Kiss-Logo am Ende zwei SS-Runen zeigt, wie sie die Terrorstaffel der Nazis an ihren Uniformen getragen hat. In Deutschland ist da lange drüber diskutiert worden. Liebe Kiss-Musiker, warum habt ihr das gemacht? Waren eure Mütter nicht entsetzt darüber? Gene Simmons ist sogar in Israel geboren, als Chaim Witz in Haifa. Und die Band selber spricht sich übrigens strikt aus gegen jeden Kulturboykott und macht nicht mit beim BDS. Aber selbst aufgetreten in Israel sind Kiss noch nie. Und natürlich sind Kiss Glamrock pur. Das beste Make-up, die besten und übertriebensten Kostüme. Aber ähnlich wie bei Alice Cooper, alles etwas düsterer. Und gleichzeitig haben Kiss immer auch mit Disco geflirtet und großartige Tanznummern geschaffen. Weshalb wir nun vermutlich den einzigen Disco-Rock-Track des heutigen Tages begrüßen dürfen. Aus dem Album Dynasty 1979 hören wir auf Platz 84 Kiss mit Sure Know Something.

Platz 84 von Kiss Sure Know Something aus dem Jahr 1979. Und jetzt machen wir einen großen Sprung in die 90er, denn der Lost Track von Suede ist wieder aufgetaucht hier im Musikplan Beautiful Ones. Damit ist der Glamrock in den 90ern gelandet. 1996 war es soweit. Und ich habe schon mal geguckt, bei Christiane Falk hat Suede gleich zwei Titel in ihrer persönlichen Top 10. Im März waren sie in Berlin. Glückwunsch an alle, die dabei waren. Hier also nachgeholt. Platz 85 der 100 besten Glamrock-Tracks. Suede mit Beautiful Ones.

0: Ja, Respekt an all diejenigen, die schon 2013 mitgesungen haben, als Suede im Huxleys waren. Und jetzt im März waren sie in der Uber Eats Music Hall. Ich vermute einfach mal, das war großartig. Suede mit Beautiful Ones steht bei uns auf Platz 85. Hallo Micha.
1: Hallo Stefan, hallo, schön, dass ich in der Sendung sein darf.
0: Ja, das finde ich auch gut. Also alle, die hier mitreden wollen, können anrufen unter 0331 70 99 111. Dem Michael musste man das nicht sagen, der hat die Nummer eingespeichert, oder?
1: Ja, ich habe sie nicht eingespeichert, aber du hattest sie ja gesagt und dann bin ich schnell getippt.
0: Sehr gut. Ja. Wie geht's dir denn?
1: Mir geht's gut und ich gucke neidisch auf euer Wetter in Berlin und in Deutschland. Ich bin gerade im fernen Norwegen unterwegs und habe seit 2,5 Wochen Regen und nachts bis 5 Grad Kälte.
0: Ja, du möchtest jetzt aber auch nicht bei 34 Grad in einer Dachgeschosswohnung am Prenzlauer Berg sitzen.
1: Nee, 10 Grad abgeben an mich und dann geht's bei euch wieder gut.
0: Wie bist du denn unterwegs in Norwegen mit dem Camper?
1: Ja, ich bin mit dem Camper unterwegs, bin jetzt seit 3,5 Wochen unterwegs, mache mich jetzt langsam wieder auf Richtung Bergen, weil am Dienstag die Fähre zurückgeht und ich am Donnerstag wieder arbeiten darf.
0: Und du hörst uns übers Internet, hast du wahrscheinlich irgendwie so einen Unlimited-Vertrag oder wie läuft das? Weil das ist ja dann für Streaming schon eine ganze Ecke an Daten.
1: Ja, mit 50 Gigabyte kommt man ganz gut.
0: Okay, das finde ich
1: aus.
0: Gut.
1: Ja, und ich habe mir die Fahrt immer so versüßt mit den Sommersonntagen und den Hörerchart aus der ARD Sounds App. Mhm. So kommt man immer gut über den Tag von A nach B.
0: Sehr, sehr gut. Freue ich mich sehr. Hast du einen Tipp für heute Abend, kurz vor 19 Uhr? Was könnte der Beste?
1: Ja, ich bin ja auch wie du Kind der 60er, 64er Jahrgang. Nein, du bist ja noch. Ja, ist das so ein gutes
0: Jahrzehnt?
1: Das ist ein gutes Jahrzehnt. Ich bin in den 70ern aufgewachsen mit so Samplern von Ketel und Arcade. Ich weiß nicht, ob du die noch kennst.
0: Absolut.
1: Und habe dann immer Kassette gehört und aus der Zeit ist mir The Sweet Teenage Rampage im Kopf geblieben. Das habe ich sofort getippt.
0: Ja, und das war übrigens der erste Song, den ich jemals in meinem Leben über Kopfhörer gehört hatte. Mein Cousin, der auch Michael heißt, hatte einen Kopfhörer, sowas kannte ich gar nicht. Und der hat gesagt, setz das mal auf. Und dann hat er Teenage Rampage angemacht und auf volle Lautstärke. Ich glaube, seitdem habe ich auch hier auf dem linken Ohr so ein bisschen Probleme. Aber gut, nehmen wir mit auf, Michael. Dir noch eine gute Reise, komm sicher nach Hause, ne?
1: Ja, schönen Sommersonntag noch.
0: Dir auch.
1: Und bleibt so, wie ihr seid.
0: Wunderbar, Michael. Danke dir. Mach's gut.
1: Bis dann. Ciao.
0: Tschüss, tschüss. Und wer sagt den nächsten Titel an?
2: Hi, hier ist wieder Rebecca von der Velomax. Hier arbeite ich im Marketing für die Max-Spieling-Halle und das Velodrom. Der kommende Song ist 45 Jahre alt und immer noch ein absoluter Klassiker. Under Pressure von Queen und David Bowie. Für mich ist der Song der Beweis, dass gute Musik kein Verfallsdatum hat. Er begleitet mich seit meiner Kindheit und berührt mich heute noch genauso wie damals. Mit Queen in den Ohren bin ich aufgewachsen. Meine Mutter ist ein Riesenfan. Auf unseren Urlaubsfahrten lief im Auto immer eine Queen-Kassette. Deshalb reichen bei mir bis heute schon die ersten Takte und ich bin gedanklich sofort wieder auf der Rückbank unterwegs in den Urlaub. Bei Under Pressure treffen dann auch noch Freddie Mercury und David Bowie aufeinander. Zwei Ausnahmekünstler ihrer Zeit, die einen Song geschaffen haben, der mich bis heute begeistert. Musikalisch verbindet dieser Song Rock mit Pop und Funk. Vor allem aber lebt der Song vom Zusammenspiel der Stimmen von Freddie und David. Inhaltlich geht es um den Druck, den das Leben auf uns ausübt und darum, trotz allem Menschlichkeit und Zusammenhalt nicht zu verlieren. Und das ist aktueller denn je.
0: Platz 83, Queen mit Under Pressure.

0: pressure.
1: Platz 83.
0: Under pressure. Pressure.
1: Ich meine, versetzen Sie sich mal in die Lage der Jury. Welchen Song von Queen hätten Sie denn in Ihre persönliche Top 10 gewählt? Und wer weiß, vielleicht kommt der ja noch. Auf Platz 82 jetzt erstmal eine Frau aus Detroit, deren Musik auf dem allerersten Tape drauf war, das ich jemals in meinem kleinen Blaupunkt-Twen-Rekorder einlegen durfte, 1974. Und auf Fotos sieht es immer so aus, als würde diese Musikerin riesige elektrische Bassgitarren spielen. Das Instrument wirkt aber nur so an diesen 152 Zentimetern Dynamit, wie die Bravo damals schreibt. Eng gepresst in schwarzes Leder hat Susie Quattro das Sagen auf der Bühne. Ihre drei langhaarigen Mitmusiker sind nur Statisten. Und das war recht selten bei dieser doch sehr harten Musik, mit der sie übrigens in Europa sehr viel erfolgreicher war als in den USA. Auf Platz 82 Susie Quattro und The Wild One.

1974. The Wild One, Susie Quattro, unser Platz 82. Gestern übrigens war Susie Quattro live zu Gast in Leipzig auf ihrer Rockin'-On-Tour mit 76 Jahren. Und wenn Sie dabei waren, dann rufen Sie doch mal kurz durch bei Radio 1 unter 0331 70 99 111 und erzählen uns, wie es war. Bleibt noch Platz 81 für diese Stunde und der gebührt einmal mehr Elton John. Als die britische Rockband The Who ihre Rockoper Tommy konzipieren, da steht Elton John noch ganz am Anfang seiner Karriere. Als aber Tommy einige Jahre später, 1975, verfilmt wird, da bekommt Elton die Rolle des Wunderkinds am Flipperautomaten. Er wird zum Pinball Wizard und das ist unser Platz 81.

0: Unser Platz 81, Elton John und Pinball Wizard.
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0: 11 Uhr.
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3: Mit Timo Maschewski. Auf der Berliner Museumsinsel steht die nächste Großbaustelle bevor. Das alte Museum müsse nach 200 Jahren dringend saniert werden, sagte die Präsidentin der Stiftung Preußischer Kulturbesitz Ackermann der deutschen Presseagentur. Das Gebäude habe mittlerweile Risse in den Wänden. Der Schinkelbau war 1830 eröffnet worden. Wegen des schlammigen Untergrunds mussten beim Bau des Hauses 3000 Kiefernholzpfähle in den Boden getrieben werden. Sie seien zwar noch in einem guten Zustand, könnten aber nicht verhindern, dass Berlins ältestes Museum mitsamt seiner monumentalen Säulenhalle langsam absackt, heißt es von der Stiftung. Verkehrsminister Bilger erhöht den Druck auf die Topmanager der Deutschen Bahn. Er sagte der Bild am Sonntag, wenn die Ziele, die der Bund vorgibt, nicht eingehalten werden, werde sich das konkret auf deren Bonuszahlungen auswirken. Bahnkunden und Steuerzahler hätten einen Anspruch darauf, dass wirklich der Erfolg gemessen wird. Der Bund bereitet gerade eine neue Finanzierungsvereinbarung mit der Deutschen Bahn vor. Die Gelder sollen an konkrete Vorgaben geknüpft werden. Für Teile Deutschlands gilt seit dem Vormittag eine Hitzewarnung des Deutschen Wetterdienstes, und zwar noch bis morgen Abend. Berlin und Brandenburg sind nicht betroffen, aber mehrere andere Bundesländer. Ronald Lessig berichtet.
4: Betroffen sind demnach Gebiete in Bayern, Baden-Württemberg, Hessen und Rheinland-Pfalz. Dort werden Schattentemperaturen um 35 Grad erwartet. Diese Hitzebelastung könne für Menschen gefährlich werden und zu Problemen mit der Gesundheit führen, warnen die Experten. Sie rufen deshalb dazu auf, ausreichend Wasser zu trinken und die Innenräume kühl zu halten. Eine durchgreifende Wetteränderung und Abkühlung ist nach Angaben der Meteorologen erst einmal nicht in Sicht.
3: Die Bundesregierung hat ihre Pläne für einen neuen Personalausweis konkretisiert. Nach Angaben des Bundesinnenministeriums könnte er bis Ende nächsten Jahres kommen. Mit ihm soll die Angabe der Adresse entfallen. Zudem sind ein größeres Foto und zusätzliche Sicherheitsmerkmale geplant. Aus dem ARD-Hauptstadtstudio berichtet Bianca Schwarz.
5: Ein Sprecher des Bundesinnenministeriums sagte dem ARD-Hauptstadtstudio, dass momentan noch Ideen und Vorschläge aus den zuständigen Fachbereichen gesammelt und beraten werden. Dieser Vorgang sei ergebnisoffen, konkrete Teilergebnisse würden aktuell noch nicht vorliegen. Das heißt, geplant sei der neue Perso zwar bis Ende 2027, aber je nachdem, was noch dazukommt an Ideen, könnte sich das auch nochmal verschieben.
3: In Frankreich gelten künftig noch strengere Regeln für E-Scooter-Fahrer. Kommerzielle Leihroller sind schon verboten in Paris. Jetzt müssen auch Menschen, die mit ihren privaten Scootern unterwegs sind, einen Helm tragen. Die Stadt reagiert damit auf die steigende Zahl an Unfällen mit Schwerverletzten oder sogar Toten. Aus Paris berichtet für uns Caroline Diller.
6: Auch Warnwesten oder Kleidung mit Reflektorstreifen sind Pflicht. Wer diese Helmpflicht ignoriert, muss 135 Euro Strafe zahlen. Eine fehlende Warnweste kostet 35 Euro. In anderen Regionen in Frankreich gibt es so eine Helmpflicht auch schon. Und die Regierung überlegt jetzt, landesweit einheitliche Regeln zu schaffen.
3: Energie Cottbus bestreitet nach dem Aufstieg heute sein erstes Fußball-Zweitligaspiel seit 12 Jahren. Gegner ist Hannover 96, Anstoß ist um 13.30 Uhr. Das Spiel wird in voller Länge in der ARD-Sportschau-App übertragen. Christian Riedel blickt für uns voraus.
7: Für das Team von Klaus-Dieter Wollitz heißt das Saisonziel Klassenerhalt. Bei der Generalprobe am vergangenen Wochenende gegen den Bundesligisten Werder Bremen gab es bei der 2:4 Niederlage noch einige Defizite in der Abwehr und der Chancenverwertung. Gegner Hannover verpasste erst am letzten Spieltag der vergangenen Saison den Sprung auf den Relegationsplatz und will jetzt endlich den Aufstieg in die Bundesliga schaffen.
3: Und soweit die Radio 1 Nachrichten. 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
3: Derzeit liegen die Temperaturen zwischen 21 Grad in Berlin-Kreuzberg und 25 Grad in Guteborn. Die Höchstwerte liegen bei bis zu 34 Grad. Heute besonders warm wird es in Richtung Lausitz. Dazu gibt es überall viel Sonne, am Nachmittag von Sachsen-Anhalt her aber auch einige Wolken. Es bleibt trotzdem erstmal trocken. In der Nacht sind dann auch einzelne Schauer möglich und morgen zunächst freundlich, später von Norden her wolkiger mit kurzen Gewittern bei 24 bis 33 Grad.
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3: 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Vorsicht auf der A115 in Richtung Dreieck-Nutetal. Zwischen Kleinmachnow und Potsdam-Babelsberg liegen Fahrradteile auf der mittleren Spur. Auf der A9 in Richtung Leipzig hat es einen Unfall gegeben. Zwischen Brück und Niemegk ist weiterhin die rechte Spur gesperrt. Auf der südlichen A10 Richtung Dreieck-Havelland gibt es aktuell 20 Minuten Stau zwischen Glindow und Großkreuz. Und auf der westlichen A10 in beiden Richtungen Stau zwischen Potsdam-Nord und Großkreuz mit 20 Minuten Zeitverlust. Auf der B2 hat es einen Unfall gegeben. Der Bereich zwischen Buchholz bei Belitz und Treuenbrietzen ist deshalb halbseitig gesperrt. Und zur S-Bahn, es gibt Bauarbeiten nach wie vor zwischen Hermannstraße und Tempelhof. Dort fahren bis Betriebsschluss keine Züge. Das betrifft die Ringbahnlinien und die Linien 46 und 47. Es gibt dort Ersatzverkehr mit Bussen. Radio 1 wünscht gute Fahrt.
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0: Ja, mit ganz vielen von Ihnen, die fleißig mitdiskutieren und mittippen auf Instagram und Facebook zum Beispiel. Einen will ich mal rausziehen, das ist Kai Brockel, der schreibt uns: Liebe Sommersonntage, ich habe einen Verbesserungsvorschlag. Könntet ihr nächstes Jahr bitte eine rockige Top 100 zum 1. August senden? Dann fahren wir vom Wacken Open Air nach Hause. Dieses Jahr mussten meine Mitfahrenden singende Schauspielerinnen in ihren Ohren ertragen. Aber hey, der Fahrer bestimmt das Programm. Mit Glamrock aber hätte ich mehr Freude auf der Rückreise gehabt. Sorry, lieber Kai.
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0: Den belegen Fanny aus den USA mit Ain't That Peculiar.

0: Platz 80 finde ich sehr gut, dass die Jury Fanny nicht vergessen hat und ihre Coverversion eines Marvin Gaye-Hits Ain't That Peculiar. Denn Glamrock war natürlich zunächst eine Sache britischer, überwiegend männlicher Rocker. Bevor die USA so richtig drauf abgefahren sind und dann in den 80er Jahren eine zweite Glamrock-Welle losgetreten haben. Und die waren nicht selten reine Frauenbands, tatsächlich wie Vixen zum Beispiel, oder hatten zumindest eine Leadsängerin und Gitarristin wie Joan Jett and the Black Hearts. Aber es gab Ausnahmen, Susie Quattro natürlich. Und eine der ganz frühen Glamrock-Bands kam ebenfalls aus den USA und hat alle nachfolgenden Frauenbands inspiriert. Die haben wir gerade gehört. Gegründet in Los Angeles unter dem Bandnamen Fanny von zwei Schwestern, die als Teenager aus den Philippinen nach Kalifornien eingewandert waren. Kann gut sein, dass der Manager damals eine Doppelbedeutung des Wortes Fanny im Sinn hatte, die den Schwestern nicht klar war und die im Englischen und amerikanischen Englisch zwei, sagen wir mal so, unterschiedliche Körperteile benennen. Fragen Sie Chatty. Zur Band gehörte übrigens auch Patty Quattro, die noch wildere Schwester von Susie Quattro. Und wenn Sie beim Konzert dabei waren von Susie Quattro gestern in Leipzig, erzählen Sie uns bitte davon. 0331 70 99 111. Und wer bist du?
1: Hallo, Steffi Groth hier für euch. Ich bin freie Musik- und Kulturjournalistin. Und den folgenden Platz belegt Nina Hagen. Ein komplexes, künstlerisches Phänomen für sich wird Nina Hagen ja sehr gerne als Deutschlands Godmother of Punk bezeichnet. Dabei wollte sie die selbst nie sein. Die Berührung mit Punk, die gab's aber doch. Denn nach ihrer Ausbürgerung aus der DDR 1976 ging Nina Hagen nach London und landete im Zentrum der gerade entstehenden Punkbewegung. Die Eindrücke nahm die damals 23-jährige Nina Hagen mit und verarbeitete sie hör- und sichtbar in ihrem Debütalbum mit dem Titel Nina Hagen Band. Macht auf diesem Album mit ihrer Stimme und der deutschen Sprache Dinge, die gab's davor einfach nicht. Das kam nicht bei allen gut an. Der ansässigen Punkszene in Westdeutschland etwa war Nina Hagen weder geheuer noch sonderlich willkommen. Man ahnt, dass der dominante, vielleicht auch missgünstige Männerhaufen nichts mit dieser jungen, emanzipierten, lauten Frau anzufangen wusste. Denn ihr Album war und ist ein episches Meisterwerk mit so offensiver Sprache, wie sie bis dahin unvorstellbar war. Das Album wurde zum kommerziellen Erfolg, erreichte mit über 250.000 verkauften Exemplaren Goldstatus und Platz 11 in den deutschen Albumcharts. Als Single wird ein Song ausgekoppelt, der für heftige Diskussionen sorgt, ist er doch zugleich Hymne auf weibliche Selbstbestimmung und eine politische Abrechnung. Während 1974 die sozialliberale Regierung den noch aus dem 19. Jahrhundert stammenden Abtreibungsparagrafen 218 modernisieren und Straffreiheit für Schwangerschaftsabbrüche gewähren wollte, kassierte der von CDU-CSU dominierte Bundesrat das Gesetz wieder ein. Also, Zeit aufzumotzen. Damals wie heute, hier ist Nina Hagen mit Unbeschreiblich weiblich.
0: Platz 79.

Genau so heißt das Ding. Unbeschreiblich weiblich, Platz 79 der besten Glamrock-Tracks aller Zeiten. Nina Hagen ist die Glamrock. Also wenn die Jury das sagt, dann ist das so. Aber vor allem ist das natürlich Punk, wenn Nina schreit, ich war schwanger, mir ging's zum Kotzen. Ihre Band war allerdings ziemlich glam, die Nina Hagen Band, die vorher in Teilen Lokomotive Kreuzberg war und aus der später Spliff wurde mit Manne Präker an der Gitarre, der ein paar Jahre lang auch der Lebensgefährte war von Nina Hagen und 2012 verstorben ist. Auf Platz 78 findet sich bereits zum dritten Mal in den 100 besten Glamrock-Tracks auf Radio 1 die Art-Rock-Band Roxy Music. Allerdings aus einer Phase, als Brian Eno die Band längst verlassen hatte. Roxy Music waren damals nur noch ein Trio. Brian Ferry, Andy McKay und Phil Manzanera. Und 1979 war mit Manifesto das erste Studioalbum seit 4 Jahren erschienen. Und die Singles, naja, die waren beim ersten Hören ziemlich glatte Nummern für Popper mit Föhnfrisuren, Dance Away, The Heartache oder Angel Eyes, passten aber natürlich genau in die Zeit und läuteten auch schon mal die 80er ein, ein Jahr zuvor. Das Nachfolgealbum schaffte es dann sogar auf Platz 1, Flesh and Blood aus dem Jahr 1980. Da war Brian Ferry vollends im Dandyland angekommen und vielleicht klang seine Stimme noch nie so schön wie auf unserem Platz 78. Jetzt also bitte das Waschseidenhemd in die Buntfaltenhose stecken und mitschunkeln zu Roxy Music und Oh Yeah.

Platz 78 Roxy Music Oh Yeah. Und für alle, die sich jetzt wundern, das sollen noch die 100 besten Glamrock-Tracks sein. Zitiere ich mal vertretungsweise Bernard Ferrari, der theoretisch jetzt seine Füße ins Volksbad halten könnte vor der Volksbühne, aber uns schreibt, nachdem schon einige Songs gelaufen sind, die ich persönlich nie dem Glamrock zugeordnet hätte, wie zum Beispiel Europe, Elton John, Roxy Music, bin ich jetzt mal mutig und schicke die Sparks ins Rennen mit This Town Ain't Big Enough for Both of Us. Bernhard, danke für diesen Tipp, ist mit im Pott. Kurz vor 19 Uhr werden wir wissen, wer gewonnen hat. So, und ich sehe gerade auch auf Platz 77 finden sich Roxy Music, ja, also auf dem nächsten. Und das ist dann aber ein echter Glamrock-Kracher aus dem Jahr 1973 vom Album Stranded auf dem Cover des Playboy-Model Marilyn Cole. Und das ist schon ziemlich cheesy, sich vorzustellen, wie Brian Ferry bei ihr anrufen lässt und sagt, hallo, die Band fand dein Playboy-Shooting echt cool, ja, willst du unser Covergirl werden? Klammer auf und natürlich auch die Geliebte des Bandleaders, Klammer zu, was sie dann zunächst auch wurde und später Sportjournalistin berichtet heute über Box-Events. Vielleicht meint Brian Ferry mit dem Text des folgenden Songs genau diese Frau Marilyn Cole, wenn er im ersten Teil gleich eine wilde Party feiert mit Drogen und wechselnden Liebhaberinnen, um sich dann zur Ruhe zu setzen, in einem zweiten Teil, in dem er aus dem Song auch das Tempo rausnimmt und flötet, Mother of Pearl, ich würde dich gegen keine andere Frau eintauschen. Ein Rockdrama in 7 Minuten, Platz 77, Roxy Music.

0: 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Können wir das nochmal hören?
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0: Roxy Music, Mother of Pearl, Platz 77.
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0: Hallihallo, schön, dass Sie dabei sind. Ich sage es auch gerne nochmal, sollten Sie die ersten beiden Stunden verpasst haben. Es gibt ja diese wunderbare App ARD Sounds, da können Sie nicht nur die ersten beiden Stunden hören und natürlich am Ende dann die ganze Sendung, diesen Sommersonntag Glamrock, sondern auch andere Sommersonntage, die Sie vielleicht verpasst haben und damit sich einen schönen Sonntag, einen schönen Sommer insgesamt machen, denn das sind ja doch einige Stunden, die wir bisher geschafft haben. Heute also die 100 besten Glamrock-Tracks. Wie immer können Sie mitraten und gewinnen natürlich, was es zu gewinnen gibt, finden Sie bei uns im Internet auf radio1.de. Da gibt's auch die Listen der Juroren und Jurorinnen. Da können Sie nachgucken, was haben die denn so gewählt? Haben die etwa für Gary Glitter gestimmt oder nicht? Das ist ja eine große Diskussion, die es auch auf Facebook gab. Und Sie können dort zum Beispiel nochmal nachlesen, wer vielleicht die Originale gewählt hat, zu Sachen, die wir als Coverversionen kommen, denn auf Platz 76 findet sich so eins. Die 76 belegt eine Teenager-Band, die nur 3 Jahre lang existierte im britischen Glamrock-Universum und deren berühmtester Titel war komischerweise nie ein Hit erschienen. 1975 als B-Seite einer ziemlich langweiligen Nummer, ja, und die B-Seite hieß I Love Rock'n'Roll. Die wurde erst viel später als Coverversion von Joan Jett ein Smash Hit. Das Original von The Arrows, so heißt die Band, ist nicht ganz so aggressiv, aber Pop History und bei uns auf Platz 76.

0: Yo, I love Rock'n'Roll. Das hier war das Original von The Arrows, die das auch selber geschrieben hatten. Joan Jett hat es dann nur gecovert. Vielleicht kommt ihre Version ja auch noch. Ich weiß es nicht. Das war Platz 76. Belfer Rod Belfer schreibt uns The Sweet, Gary Glitter, Slade, Alice Cooper, T-Rex. Mann, ist das schwer. Es war meine Teenie-Zeit. Mein Freund und ich tauschten immer die neuesten Titel von The Sweet aus, die wir vom Radio auf Kassette gebracht haben. Die Qualität war deswegen oft unterirdisch. Hauptsache, man hatte es. Ja, aber manche Dinge hatte man auch nicht. Und dafür gibt's ja diese große Jury, die den Überblick hat über Sachen, die vielleicht nicht so bekannt sind. Damit sind wir auf Platz 75 gelandet. Wer sagt den an?
1: Ich bin Anna-Mareike Krause aus der Digitalen Entwicklung und Strategie des RBB. Die 70er Jahre waren das Jahrzehnt, in dem Frauen nicht mehr niedlich sein mussten, um als Musikerin erfolgreich zu werden. Theoretisch. Trotzdem sind berühmte Rockmusikerinnen auch dieses Jahrzehnts an circa zwei Händen abzuzählen. Auch der klassische Glamrock der 70er war von Männern dominiert, mit Ausnahme vielleicht von Susi Quattro. Und so ist es ungerecht, aber symptomatisch, dass der nächste Song zwar ein total erfolgreicher Welthit wurde, aber nicht in der Version der Künstlerin, die ihn geschrieben hat. Christine Holmes war vorher Sängerin der nur so mittelerfolgreichen Band Family Dog, versuchte dann, sich für ihr Glamrock-Album als Christine Sparkle neu zu branden. Das Album heißt wie der Song, den sie zusammen mit einem anderen Songwriter für Cliff Richard schrieb, der damit einen der erfolgreichsten Hits seiner Karriere landete. Sie nahm ihn dann selbst auf, in der, wie ich finde, viel besseren und interessanteren Version, die zwar nicht erfolgreich wurde, aber vollkommen verdient hat, heute in den 100 besten Glamrock-Songs aufzutauchen. Christine Holmes als Christine Sparkle mit Devil Woman.
0: Platz 75.

0: Platz 75, Devil Woman von Christine. Christine mit K übrigens. Und das ist wieder so ein Fall, bei dem man nicht weiß, warum nur die Coverversion von Cliff Richard ein Welthit wurde und nicht dieses Original von Christine, die übrigens bei ihrem sehenswerten Beat-Club auftritt, finden Sie im Netz, einen Einteiler trägt, den man ihr aus Goldfolie direkt auf den Leib geschneidert hat. Very Glamrock. Hallo Silvia.
1: Ja, hallo.
0: Hallo. Wo hörst du uns denn zu?
1: Ich sitze hier gerade auf meinem frisch geputzten Balkon und den habe ich geputzt, während ich der ersten Stunde zugehört habe. Hat mich so motiviert.
0: Sehr gut. Ja, man gerät ein bisschen in Bewegung und natürlich auch ins Nachdenken. Ne? War Glamrock für dich früher ein Thema?
1: Also ich habe erst gedacht, oh, was für ein blöder Sommersonntag, ist gar nicht mein Ding. Ich bin so Jazz- und Singer-Songwriter. Mhm. Und dann habe ich angefangen zu hören und dann habe ich gemerkt, verflucht, das habe ich alles gehört, als ich so zwischen 10 und 16 war. Mhm. Weil mein Cousin hatte solche Platten. Ich habe im WDR, Mel Sondorf, Diskothek im WDR gehört. Da war dann hier New York Groove. Und ich dachte, scheiße, ich kenne die Titel alles, der Wahnsinn. Und das hat dann Spaß gemacht. Und spätestens bei Crocodile Rock, was ein Song war, den ich sehr gut erinnere, weil ich damals mit meinem Schwarm dazu getanzt habe in der Jugendfreizeit. Und dann war ich dran.
0: Das heißt,
1: dann war ich drin.
0: Also Mel Sondorf habe ich natürlich auch gehört, aber ich komme ja ursprünglich aus Niedersachsen. Da hatten wir das Glück, alle Sender empfangen zu können. HR, WDR, NDR. Ne, das war natürlich großartig. Mel Sondorfs Hitparade im WDR war fantastisch.
1: Mittwochsabend.
0: Ja.
1: Und den Kassettenrekorder.
0: Ja, und die Oldie-Thek gab es ja auch dazu. Da ist man dann informiert worden über das, was unsere älteren Geschwister hätten hören können. Hello war natürlich ein Riesenhit 1975 mit New York Groove.
1: Genau.
0: Wäre das deine Nummer 1 für heute?
1: Nee, meine Nummer 1 ist jünger und ist vielleicht auch nicht so ganz klar Glamrock, aber ihr habt ja jetzt viele Mixes gehabt. Ich sag jetzt einfach mal Kiss, I Was Made for Loving You.
0: I Was Made, du siehst mich hier mit einem...
1: In der Maxi-Single-Version.
0: Oh yeah, du siehst mich hier mit einem Kiss-T-Shirt übrigens gerade moderieren.
1: Nein, ehrlich? Ja, Wahnsinn.
0: Silvia, dann wünsche ich dir noch viel Spaß an diesem wunderbaren Sommersonntag. Wir haben Kiss notiert für dich.
1: Super.
0: Na, und mach's hübsch und pass auf, dass du nicht überhitzt auf dem Balkon.
1: Alles klar, dankeschön und noch viel Spaß beim Moderieren.
0: Danke dir, mach's gut. Tschüss, tschüss.
1: Okay, ciao.
0: Und wer ist hier?
2: Hi, mein Name ist Eckhard Rehberg und als DJ X-Delicious hören Sie mich immer am späten Sonntagabend mit Elevation hier auf Radio 1. Mark Bolan ist mit seiner Band T-Rex der Schöpfer eines tanzbaren Glamrock-Sounds, der verspielt, verstrahlt und total bunt daherkommt. Unter der Mambo Sun versammelt der Cosmic Dancer Mark Bolan seine Children of the Revolution zum Tanze. Bodenhaftung kennt er nicht. Im September 71 erscheint das zweite und beste T-Rex-Album Electric Warrior. Und wenn er da in der Ode an das Leben Life's a Gas säuselt, I could have chained your heart to a star, dann nimmt man ihm diese ganze wunderbar durchgeknallte Blumigkeit doch irgendwie ab, denn Bolan ist ein begnadeter Sänger, immer mit diesen exaltierten 50s Glucksern und Seufzern und am Ende klingt es bei allem kosmischen Brimborium doch sehr nahbar, geradezu intim.
0: Platz 74, T-Rex mit Life's a Gas.

Platz 74 hier bei den 100 besten Glamrock-Tracks auf Radio 1, T-Rex und Life's a Gas. Ist ja nicht so, dass die Band von Mark Bolan wenig Glamrock-Hits hatte. Das war jedenfalls der erste für heute. Und das ist zufällig auch ein Titel von der ersten Vinyl-Single, die ich mir jemals gekauft habe, bei Radio Sur in Hameln. Aber auch nur, weil sie auf 50 Pfennig preisreduziert war. Die Single Jeepster auf Seite A, die B-Seite, aber ist mindestens genauso interessant. Auch die haben T-Rex 1971 bereits im Beat Club vorgestellt. Ja, dem MTV eurer Großeltern, Radio Bremen Fernsehen, Moderatorin Uschi Nerke im silbernen Minirock T-Rex, verstrahlt und langhaarig Mark Bolan im scharlachroten Sartin-Jackett singt mit dieser einzigartigen Stimme Life's a Gas, unser Platz 74. Auf der 73 dann kommt ein Song, zu dem vermutlich nicht nur ich ein sehr persönliches Verhältnis habe. Ja, meine Geschichte beginnt in einem schmuddeligen Hochhaus in Köln-Rodenkirchen, einem Studentenwohnheim am Stadtrand, 10 Quadratmeter Zimmer mit Klo, Dusche für 10 Mitbewohner auf dem Flur. Die Journalistenschule ist cool, aber mit 5 Mark pro Tag auszukommen, das ist nicht leicht. Das reicht genau für eine türkische Pizza, ein Milchkaffee im Chlottwig-Eck und 5 Runden flippern. Und was läuft auf dem Toshiba Walkman? David Bowie natürlich in Dauerschleife. Bei mir war das abwechselnd Hunky Dory und Ziggy Stardust. Und bei letzterem kennt mein Selbstmitleid dann keine Grenzen mehr, wenn David Bowie mir zuruft, oh no love, you're not alone, aus dem Jahr 1972, Rock'n'Roll Suicide auf Platz 73.

der Song, der nicht nur auf Boomer-Partys noch immer alle in Bewegung setzt. Iggy Pop, The Passenger, unser Platz 72. Ein Beweis dafür, wie ernst man Single-B-Seiten nehmen sollte. Denn als solche war The Passenger von Iggy Pop 1977 erschienen. Die B-Seite von Success, beide Tracks aus seinem Album Lust for Life, aufgenommen in den Hansa-Studios an der Mauer hier in Berlin. Das Piano bedient David Bowie. Die Lyrics sind inspiriert von einem Gedicht von Jim Morrison namens The Lords und von vielen Fahrten in der Berliner S-Bahn und in David Bowies Auto, weil Iggy Pop selbst keinen Führerschein hatte und immer nur The Passenger war. Und das war dann auch schon Teil 1 der 100 besten Glamrock-Tracks, die Sie dann alle nachhören können in der ARD Sounds App. Ich bin Stefan Karkowski, sage danke fürs Zuhören. Teil 2 kommt nach den 12 Uhr Nachrichten mit Tom Böttcher. Fehlt noch was? Ah ja, Platz 71. Und der kommt von einer Band, die vom ehemaligen Deep Purple Leadsinger David Coverdale gegründet worden war. 1982 gelang ihm ein Welthit mit seiner Band Whitesnake. Here I go again.

0: Unser Platz 71 der besten Glam-Rock- und Glam-Pop-Songs aller Zeiten, Whitesnake und Here I Go Again. Gleich geht's weiter mit Platz 70, 12 Uhr.
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2: Der Deutsche Wetterdienst hat für heute eine Hitzewarnung ausgegeben. Berlin und Brandenburg sind davon zwar nicht betroffen, obwohl es auch hier sehr warm wird. Besonders heftig wird es im Südwesten und Süden Deutschlands. Dazu Ronald Lessig.
3: Betroffen sind demnach Gebiete in Bayern, Baden-Württemberg, Hessen und Rheinland-Pfalz. Dort werden Schattentemperaturen um 35 Grad erwartet. Diese Hitzebelastung könne für Menschen gefährlich werden und zu Problemen mit der Gesundheit führen, warnen die Experten. Sie rufen deshalb dazu auf, ausreichend Wasser zu trinken und die Innenräume kühl zu halten. Eine durchgreifende Wetteränderung und Abkühlung ist nach Angaben der Meteorologen erst einmal nicht in Sicht.
2: Verkehrsminister Bilger erhöht den Druck auf die Top-Manager der Deutschen Bahn. Er sagte der Bild am Sonntag, wenn die Ziele, die der Bund vorgibt, nicht eingehalten werden, werde sich das konkret auf deren Bonuszahlungen auswirken. Bahnkunden und Steuerzahler hätten einen Anspruch darauf, dass wirklich der Erfolg gemessen wird. Einzelheiten von Dagmar Nuhn.
4: Im Moment werden bestimmte Verträge mit dem Staatskonzern neu ausgehandelt. Darin sollen dann Gelder an Vorgaben geknüpft werden. Bilger will, dass die Bahn vor allem im Fernverkehr besser wird. Bisher ist vereinbart, dass 70% der Züge pünktlich sein sollen. Im ersten Halbjahr waren es etwa 60%, in den heißen Sommermonaten sogar noch weniger.
2: Nachdem gestern Änderungen am Personalausweis bekannt geworden sind, hat das Bundesinnenministerium jetzt den Zeitplan konkretisiert. Bis Ende des nächsten Jahres könnte der neue Perso kommen, aber ganz klar ist das noch nicht. Zum aktuellen Stand Bianca Schwarz.
5: Ein Sprecher des Bundesinnenministeriums sagte dem ARD-Hauptstadtstudio, dass momentan noch Ideen und Vorschläge aus den zuständigen Fachbereichen gesammelt und beraten werden. Geplant sei der neue Perso zwar bis Ende 2027, aber je nachdem, was noch dazukommt an Ideen, könnte sich das auch noch mal verschieben. Das Bundesinnenministerium arbeitet an einem neuen Personalausweis mit größerem Foto und ohne das Adressfeld, wie man es bisher kennt. Außerdem sind zusätzliche Sicherheitsmerkmale geplant, mit denen sich die Identität leichter feststellen lassen soll.
2: Auf der Berliner Museumsinsel steht die nächste Großbaustelle bevor. Das alte Museum müsse nach 200 Jahren dringend saniert werden, sagte die Präsidentin der Stiftung Preußischer Kulturbesitz Ackermann der Deutschen Presseagentur. Mittlerweile habe das Gebäude Risse in den Wänden. Der Schinkelbau war 1830 eröffnet worden. In Berlin ist heute früh wieder auf ein Geschäft geschossen worden. Was bis jetzt dazu bekannt ist, fasst Nicola Graf zusammen.
6: Wie eine Polizeisprecherin mitteilte, haben Unbekannte heute Morgen gegen 6 Uhr auf einen Friseursalon an der Stendaler Straße und auf den benachbarten Nachtclub geschossen. Es sei unklar, welcher der beiden Orte das Hauptziel war. Den Angaben zufolge wurde niemand verletzt. Ob es Zusammenhänge zu früheren Vorfällen mit Schusswaffen gibt, ist noch nicht bekannt. Erst am Freitagabend war im Gräfekiez im Stadtteil Kreuzberg ein Mann durch Schüsse schwer verletzt worden.
2: Das waren unsere Radio 1 Nachrichten um 12.04 Uhr. 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
2: Es ist auch jetzt ganz schön warm in Berlin und Brandenburg mit Werten um 25 Grad. Den ganzen Tag scheint die Sonne bei bis zu 34 Grad am Nachmittag. Auch morgen dann.
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0: Einfach zu schnell.
2: Das macht nichts.
0: Einfach weiter.
2: Kurz noch zum Wochenstart. Natürlich. Da wird es auch wieder heiß bei bis zu 33 Grad. Dann kann es aber auch ein paar Schauer und Gewitter geben. Und jetzt schauen wir auf die Straßen. A9 Berlin Richtung Leipzig zwischen Brück und Niemegk ist nach einem Unfall die rechte Spur gesperrt. Dort brauchen Sie 10 Minuten länger. A10 westlicher Berliner Ring in beiden Richtungen zwischen Potsdam Nord und Großkreuz Baustellenstau mit jeweils 30 Minuten plus. A11 Berlin Richtung Stettin ab Dreieck-Barnim bis Bernau Nord Stau, dort plus 15 Minuten. Und hinter Werbelin steht ein defektes Fahrzeug auf der rechten Spur, auch dort Stau. A13 Dresden Richtung Berlin zwischen Großräschen und Bronco staut es sich an einer Baustelle plus 30 Minuten. Wir wünschen Ihnen da, wo es geht, eine gute Fahrt.
0: Dankeschön, Ina.
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0: Das ist der mit dem etwas überflinken Finger. Ich grüße Sie und freue mich sehr. Und wahrscheinlich, weil ich mich so freue, war ich gerade schon ein bisschen schnell. Ich darf Sie mit den Plätzen 70 bis 41 heute hier begleiten bis 15 Uhr. Dann übernimmt unser Sommersonntags-Mastermind himself, MC Lücke, dann bis zu Platz 1 für Sie heute zuständig. Wir starten in diese Stunde mit einem Song, der den Glam, glaube ich, gut beschreibt. Ein theatralischer Song, bunt und auch ironisch. Und der ist noch gar nicht so alt, finde ich auch schön. Es geht im Text um den oberflächlichen Drang nach Ruhm, Status und Aufmerksamkeit. Glamour for Glamour, ein Song der schwedischen Band The Ark. Und die sind auch für große Gesten bekannt und für abgefahrene Klamotten. Damit wir uns das gut vorstellen können, zitiere ich mal aus einem Konzertbericht, den ich gefunden habe. Der Gitarrist sieht aus wie Björn von ABBA. Der andere Gitarrist könnte bei Guns N' Roses anheuern. Und der Sänger wirbelt im scharfen Ledermini herum wie eine Kreuzung aus Liza Minnelli und dem jungen Lou Reed. Zitat Ende. Ganz witzig, dieser Sänger Ola Salo ist Sohn eines Pfarrers. Hier sind aus dem Jahr 2005 The Ark mit Glamour for Glamour.
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0: The Ark mit Glamour for Glamour aus dem Jahr 2005. Ja, das ist heute nicht eine reine 70er-Jahre-Show. Natürlich ist der Glam aus den 70ern entstanden. Viele haben das später aber weitergeführt und zitiert. Also auch hier bis 15 Uhr, habe ich mal so überschaut, haben wir 80er, 90er-Jahre. Auch aus den 2000ern haben wir hier Lieder mit dabei. Wie immer schön durcheinander und alles dann irgendwie zu diesem glitzernden, lauten und schillernden Thema. Gut passend, wie auch Platz 69.
1: Guten Tag, hier ist Jakob Kranz von Star FM. Der quietschbunte Glamrock der 70er war einer der wichtigsten Multiplikatoren für die Poser- und Haarspray-Szene am Sunset Strip der 80er in Los Angeles. Dude Looks Like a Lady hat Steven Tyler von Aerosmith über Mötley Crüe-Sänger Vince Neil gesungen. Doch bevor die Crüe Mitte der 80er zum Elternschreck der USA wird und Titelseiten mit Schlagzeilen füllt, müssen sie sich erstmal in der Musikwelt behaupten. 1981, also lange vor dem Hype durch MTV, veröffentlichen sie auf ihrem eigenen Label das Debüt Too Fast for Love. Das Cover ist die Hardrock-Interpretation vom legendären Sticky Fingers Jeans Artwork der Stones, die Musik feuriger, energiegeladener, wilder Hardrock und der Opener Livewire ein Klassiker und die Initialzündung für alles, was wir später unter dem Sex, Drugs und Rock'n'Roll-Klischee des 80er-Jahre Hardrock erkennen. Hier ist Mötley Crüe, Livewire.

tolles Ende auch, oder? Man denkt immer, eigentlich ist es schon zu Ende, aber dann will der Gitarrist nochmal, dann war auch noch eine Kuhglocke da. Irgendwie dann am Ende ein sehr schöner Song, Mötley Crüe mit Live Wire auf Platz 69. Sie gewinnen bei unseren Radio 1 Sommersonntagen immer einen Tag voller schönster Musik und sie gewinnen darüber hinaus natürlich auch einen Plattenspieler und ein liebevoll zusammengestelltes Plattenpaket, wenn sie ihre Nummer 1 richtig tippen, also unsere Nummer 1, die Nummer 1 der Jurywertung, das den Song, der um 19 Uhr oder kurz vor 19 Uhr dann nachher gespielt wird. Ihre Tipps können Sie gerne abgeben auf unserem Insta-Portal oder bei Facebook und telefonisch unter 0331 70 99 111. Und ich würde mich freuen, wenn Sie mich jetzt mal anrufen und gleich hier im Studio Ihren Live-Tipp abgeben. Dann können wir ein bisschen quatschen über Ihren Sommersonntag, über Glamrock und was Sie so bewegt. Also 0331 70 99 111. Wir sind bei Platz 68 und es gibt so Songs, da muss man nur die erste Sekunde hören und man weiß sofort, wie dieser Song heißt und wo es auch lang geht. Hier ist es der Eröffnungstakt des Schlagzeugers, den wir gleich hören. Es ist ein Song, der durch Filme wie Trainspotting ein weltweiter Popkultur-Meilenstein wurde. Sehr außergewöhnlich, der Song und das ganze gleichnamige Album entstanden 1977 in nur einer Woche in Berlin. Es ist bis heute das erfolgreichste und bekannteste Album von Iggy Pop. Auf Platz 68, Lust for Life.

0: Platz 68, Iggy Pop und Lust for Life. Helga?
1: Ja, hallo.
0: Helga, hätten
1: grüß
0: Sie
1: dich, Tom.
0: Grüß dich, Helga. Helga, hättest du diesen Song gleich an der ersten Sekunde erkannt, wie ich ja gemutet habe?

0: Susi Quattro und so weiter und so weiter, was wir ja auch zum Teil hier schon gehört haben.
1: Hattest du denn, Helga, auch mal so eine Zeit, in der du durch die Wahl deines Outfits und deiner Erscheinung generell so extrem glitzern wolltest?
0: Nein, das hatte ich nie. Nee. Aber das fand ich zum Teil auch albern, aber man hat ja nicht so viel davon gesehen. Also sowas wie Videos oder so, das gab's ja eigentlich noch nicht so wirklich.
1: Das stimmt. Helga, was ist denn dein Tipp für die Nummer 1?
0: Mein Tipp für die Nummer 1 ist Bohemian Rhapsody von Queen.
1: Ah, da müssten wir uns ein bisschen Zeit rausräumen, dass wir den auch ausspielen können. Also die Nummer 1 ist Bohemian Rhapsody, einer der schönsten Songs aller Zeiten. Mal sehen, wo der heute hier landet, ob er landet. Und wenn er landet, dann bist du auf jeden Fall in der Verlosung mit dabei.
0: Das finde ich cool.
1: Vielen Dank. Danke für den Anruf. Danke, dass du dabei bist bei den Sommersonntagen. Tschüss, Helga.
0: Ja, immer wieder gern. Tschüss.
1: Und tschüss. So, und auf der anderen Leitung ist jetzt hier Sebastian, der angerufen hat. Guten Tag, Sebastian.
2: Hallo, schönen guten Tag.
1: Sebastian, von wo aus rufst du uns an?
2: Aus dem schönen Städtchen Rothenburg in der Oberlausitz.
1: Ah, sehr schön. Wie ist Wetter bei dir?
2: Sonnig. Und klarer Himmel und sonnig. Und ich stehe auf dem Gerüst und bereite die Sanierung vor von unserem Haus.
1: Ah, was muss denn saniert werden?
2: Das ganze Ding energetisch. Neue Dämmung, neue Heizung, eine Wohnung komplett neu. Und okay, das bringt mich zu einem Punkt, zu einer persönlichen Angelegenheit. Ich wollte mich mal bei Radio 1 bedanken. Oh, vielen, vielen Dank für 6 Jahre, in denen wir jetzt in Cottbus gelebt haben. Wir verlassen euer Sendegebiet und das war immer schön, der schöne Morgen oder Radio 1 ab 3, wenn man von der Arbeit heimkam und sich das Abendbrot gemacht hat.
1: Ja.
2: Und das wird fehlen. Ich kann es immer noch empfangen, aber es ist nicht dasselbe, wenn man aus demselben Sendegebiet raus ist.
1: Okay, also ich wollte gerade sagen, nimm uns doch bitte mit. Also das wäre auch schade, wenn wir dich verlieren würden. Lieber Sebastian, was ich noch fragen wollte zu der Sanierung, und die ist jetzt so dringend und muss schnell erledigt werden, dass du auch bei 30 Grad auf dem Gerüst stehen musst.
2: Ja, morgen fängt der Zimmerer an, die Einblasdämmung draußen zu stellen, und das ist von der alten Dämmung, sind noch Klebepunkte an der Fassade, die müssen noch runter.
1: Okay.
2: Dass das Gerüst quasi vernünftig gestellt werden kann, das Holzgerüst.
1: Dann hoffen wir, dass wir mit der Musik deinen Arbeitsrhythmus heute positiv beeinflussen können.
2: Auf jeden Fall.
1: Sebastian, was glaubst du, was wird auf 1 sein?
2: I Was Made for Rockin' You Baby von Kiss.
1: Ja. Und warum? Hast du lange drüber nachdenken müssen oder warst du gleich klar?
2: Nee, ich hab schon den Vormittag lang gehört und das klang so einleuchtend, dass das habe ich aufgenommen.
1: Okay, ich kenne I Was Made for Loving You, oder ist es ein anderer Song?
2: Nee, I Was Made for Loving You. Was habe ich gesagt?
1: Rocking You Baby, glaube ich, aber du.
2: Nee, I Was Made for Loving You.
1: Alles klar, es ist warm, kann passieren. Auf jeden Fall Kiss auf der 1, das sagt Sebastian. Wir wünschen eine erfolgreiche Arbeit. Vielen Dank für deinen Anruf und wir bleiben uns auf jeden Fall treu. Sebastian und wir.
2: Ja, sehr gern, vielen Dank.
1: Super, danke Sebastian, tschüss.
2: Tschüss.
1: Und wir machen weiter, ohne natürlich nicht darauf hinzuweisen, dass Sie weiterhin sehr gerne bitte anrufen. Und auch wenn es nicht live in der Sendung hier landet, dann werden Sie draußen feinstens von Band und von Ortwien betreut und können dort Ihre Tipps abgeben. Oder wenn Sie lieber schreiben möchten, dann schreiben Sie gerne bei Insta oder bei Facebook Ihren Tipp für die Nummer 1. Und wir hören jetzt im Folgenden Platz 67. Wir hören rein in ein Album aus dem Jahr 1973. Und das hat eine ganze Generation nachfolgender Rockbands dann inspiriert. Zum Beispiel Kiss und Aerosmith. Das war sozusagen früher ungeschliffener und glamouröser Proto-Punk, jahrelang bevor die Sex Pistols oder die Ramones berühmt wurden. Die New York Dolls, die traten in Frauenkleidern auf und mit starkem Make-up und sie spielten aggressiven Rock. Damals eine richtig provokante Mischung, die aber den Glam-Metal und den Punk prägte. Looking for a Kiss von den New York Dolls. Jetzt wird's also richtig schön dreckig, aber mit Melodie. Platz 67.
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Looking for Kiss von The New York Dolls, Platz 67. Man muss sich das mal vorstellen. 23 Plattenfirmen hatten Anfang der 80er abgelehnt. Also hat sie dann das selbst gemacht. Die Wegbereiterin für Frauen im Rock hat ihr erstes Soloalbum selbst finanziert. Bad Reputation ist eine trotzige Hymne gegen das Musikestablishment von Joan Jett and the Blackhearts. So hießen sie zumindest auf Platte. Das ist ein bisschen irreführend, denn die Band The Blackhearts wurde erst kurz nach dem Album gegründet. Bad Reputation, den Song, den wir jetzt auf 66 hören, der handelt davon, dass es Joan Jett völlig egal ist, was andere Leute über sie denken. I don't give a damn about my reputation. Es wurde zu einem Leitmotiv für Nonkonformismus, eine Mischung aus 70er Jahre Punkrock und einfachen eingängigen Melodien. Man nannte das damals Bubblegum Punk. Hier ist Platz 66, Joan Jett.

0: Joan Jett, Bad Reputation, auf Platz 66.
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0: Ja, guten Tag. Wir haben was überschrieben. Laut schillernd, alles andere als bescheiden. Und so geht's auch weiter mit Platz 65.
2: Hallo, mein Name ist Jens Quandt. In den 90ern war ich bei DT64, Rockradio B und Fritz, arbeite aber mittlerweile seit vielen Jahren als Music Supervisor für Filme und Serien wie Gundermann, Cleo oder demnächst im Kino die Doku Hiddensee. Ich sage nur Konstanze. Konstanze war in meiner Klasse und hatte, über wen auch immer, Oma, Onkel, Tante, zwei Schallplatten aus dem Westen, die sie mir, da ich Klassen-DJ war, zum Überspielen auf Kassette borgte. Keine konkreten eigenständigen Alben, sondern zwei bunte Zusammenstellungen aktueller Hits. Lange vor den legendären Bravo-Hits der 90er. Schon in den 70ern gab es sowas, damals auf dem Label der Radio- und Fernsehprogrammzeitschrift Hör zu oder auch von der kanadischen Plattenfirma KTEL. Wenn ich mich recht erinnere, war es eine KTEL-Compilation, auf der sich der gleich zu hörende Titel befand. Zusammen mit Titeln von Susie Quattro, The Sweet, Slade oder auch dem großartigen John Kincaid Glamrock-Cover des Everly Brothers-Klassikers Till I Kissed You. Mein absoluter Favorit darauf aber war ein anderer, Angel Face von der Glitter Band. Einer Band, die, nachdem sie zunächst die Live- und Studioband von Gary Glitter war, sich 1973 offiziell in The Glitter Band umbenannte und ein Jahr später die eigene Karriere mit eben diesem Hit startete. Liebe Konstanze, wenn du dies hörst, danke für die Platte damals. Hier ist die Glitter Band mit Angel Face.

Angel Face von der Glitterband auf Platz 65, vorgestellt von Jens Quandt aus unserer Musikjury. 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Da können Sie nachvollziehen, dann können Sie sich Bilder anschauen. Wie sehen die Personen aus, die bei uns in der Jury abgestimmt haben, darüber, was heute hier in der Top 100 am Sommersonntag gespielt wird. 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Das ist eine Art hymnischer Appell aus dem Jahr 2000. Die Single verhalf der Band zum großen Durchbruch, besonders in der Heimat Schweden und in Italien. Und persönlich angemerkt von mir mal, es ist schön, dass diese tolle Band heute dann doch eine größere Rolle spielt an diesem Glamrock-Sonntag. Hier ist It Takes a Fool to Remain Sane von The Ark.

It takes a fool to remain same von The Ark auf Platz 64 auf 63. Ja, ganz viel Wut, rohe Energie, gesellschaftliche Wut, kriegsbezogene Texte im Song Search and Destroy von Iggy and the Stooges. Zwei Sachen noch vorab. Da gibt's ein ganz verzerrtes Gitarrenspiel. Gitarrist James Williamson imitierte damit die Geräusche von Maschinenfeuer, Gewehrfeuer aus dem Vietnamkrieg. Und ganz berühmt ist die Eröffnungszeile, die wir gleich auch hören werden. Ich bin ein auf der Straße laufender Gepard mit einem Herzen voll Napalm. Search and Destroy von Iggy and the Stooges aus dem Album Raw Power von 1973, Platz 63.

0: The Stooges, Search and Destroy, viel Wut auf 63, ja, mehr Glamour geht kaum als unsere 62. Danach möchte ich gerne nochmal mit einem oder einer von Ihnen telefonieren. Ihren Live-Tipp können Sie jetzt abgeben bei mir unter 0331 70 99 111. Rufen Sie an und tippen Sie, was heute Abend auf Platz 1 der besten Glamour-Songs aller Zeiten ist. Nicht auf Platz 1, sondern auf 62 ist ein Song, da muss man sagen, mehr Glamour geht kaum als Tim Curry in den 70er Jahren, Mitte der 70er. Der machte die Figur des Dr. Frankenfurter in der Rocky Horror Picture Show zur queeren Kultfigur. Tim Curry trat in strapsen Korsett, High Heels und schwerem Make-up auf und brach damit in den klassischen Geschlechterklischees der 70er Jahre natürlich richtig durch. Wir hören jetzt seine laszive Stimme. Er singt, er flüstert, I'm just a sweet transvestite, mit einer Mischung aus Unschuld und purem Sex-Appeal. Eine einzigartige Stimmgewalt und Glamour pur. Tim Curry auf Platz 62.
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1: Tja, Glamour pur. Tim Curry mit Sweet Transvestite auf Platz 62. Jetzt hören wir, wie sich eine Frau anhört, die aus einem staatlich anerkannten Erholungsort anruft. Guten Morgen, nicht guten Morgen, guten Tag, Simone.
2: Hallo.
1: Simone, du rufst aus Müllrose an. Wenn ja, du da genau bei dir rausschaust, was sieht da nach Erholung aus? Wie sieht's aus?
2: Bei uns ist grün, Blumen. Joa, Tomatenpflanzen. Das ist mein Haus.
1: Sehr also, gut.
2: Ja.
1: Und Außentemperatur im Landkreis Oder-Spree momentan, wie viel?
2: Na, geht noch.
1: Geht noch.
2: Jo, alles gut.
1: Sehr gut. Wir versuchen ja alles, dass es heute auf jeden Fall auch ein heißer Tag wird hier bei dem Sommersonntag. Ja. Haben wir dich irgendwo schon mal richtig catchen können? Bist du schon voll abgegangen beim Sommersonntag?
2: Nö.
1: Okay, wir arbeiten dran auf jeden Fall, dass wir dich noch bekommen. Vielleicht mit deinem Tipp für die Nummer 1, Simone. Wer wird's denn?
2: Ich tippe ja mal auf David Bowie, Live on Mars.
1: Ah.
2: Ich weiß jetzt nicht, ob das so glamrockig ist, aber nö.
1: Bei Bowie könnte wieder das Problem sein, dass immer da so viele Songs einfallen und dass sich das dann wieder so wie bei Elvis, bei den SchauspielerInnen, dann so aufteilt und dann nachher nicht für die Nummer 1 reicht. Aber auf jeden Fall ein wunderschöner Titel und ein schöner Tipp von dir. Dankeschön, dass du angerufen hast.
2: Na klar.
1: Tschüss, Simone.
2: Gut.
1: Bye, bye.
2: Tschüss.
1: Und dir auch. Dankeschön. Wir machen weiter mit der 61, die Rock- und Glam-Ära. Die war in den 70er Jahren sehr männerdominiert und sie hat sich aber durchgesetzt. Ein Glam-Rock-Klassiker hören wir jetzt von einer Frau, bei der ich früher immer dachte, das sei ein KünstlerInnenname. Susie Quattro. Aber sie heißt wirklich so. Susan K. Quattro. Geboren im Juni 1950 in Detroit. Devil Gate Drive war im Februar 74 ihr zweiter und letzter Nummer 1 Hit in den britischen Charts. Ein Song mit diesem typischen Glam-Gestampfe, Susies rotzigem Gesang und ihrem markanten Bassspiel. Hier ist Platz 61, Devil Gate Drive.

0: Susi Quattro auf Platz 61, Devil Gate Drive.
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0: Und da hören wir einen Song mit nachgewiesenem Wohlfühlfaktor. Das wurde tatsächlich erforscht. Die Studien und Analysen kamen dann zum Ergebnis, dieser Song ist objektiv betrachtet einer der weltweit aufmunterndsten Musikstücke. Rhythmus und Takt lösen nachweislich positive Gefühle aus. Und auch wenn der Song sehr groß wirkt, sehr pompös, im Kern besteht er fast nur aus Klavier, aus Bass, aus Schlagzeug. Klar, er besteht auch aus Freddie Mercurys kraftvollem Gesang und natürlich einem kurzen Gitarrensolo von Brian May. 3,5 Minuten lang feiert hier auf Platz 60 Freddie Mercury das Leben als Sternschnuppe oder als Rennwagen. Ich sag nur Mr. Fahrenheit. Hier ist Don't Stop Me Now von Queen, eines der besten Gute-Laune-Lieder der Musikgeschichte.

0: Eine Hymne der persönlichen Freiheit auf Platz 60, Queen und Don't Stop Me Now. Und gleich am anderen Ende der Nachrichten machen wir natürlich weiter mit Platz 59. Wir haben es jetzt 13 Uhr.
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2: Der Deutsche Wetterdienst hat für heute eine Hitzewarnung herausgegeben. Berlin und Brandenburg sind davon nicht betroffen, obwohl es auch hier sehr warm wird. Besonders heftig wird es im Südwesten und Süden Deutschlands. Dazu Ronald Lessig.
3: Betroffen sind demnach Gebiete in Bayern, Baden-Württemberg, Hessen und Rheinland-Pfalz. Dort werden Schattentemperaturen um 35 Grad erwartet. Diese Hitzebelastung könne für Menschen gefährlich werden und zu Problemen mit der Gesundheit führen, warnen die Experten. Sie rufen deshalb dazu auf, ausreichend Wasser zu trinken und die Innenräume kühl zu halten. Eine durchgreifende Wetteränderung und Abkühlung ist nach Angaben der Meteorologen erst einmal nicht in Sicht.
2: Kriminelle Banden aus Berlin betrachten Brandenburg teilweise als Rückzugsraum. Davon geht Brandenburgs Innenminister Rethmann aus. In einem Interview mit der Deutschen Presseagentur verwies er auf den Fund großer Drogenlabore in Nauen und Ludwigsfelde. Details von Ricardo Westphal.
4: Große Gewerbegebiete, in denen mehrere Firmen mit Chemikalien arbeiten, seien eine gute Tarnung, so Rethmann. Rethmann sagte, die Polizeien beider Bundesländer würden eng zusammenarbeiten, denn die organisierte Kriminalität kenne keine Landesgrenzen. Über ein neues Polizeigesetz will der CDU-Politiker Ermittlern außerdem den Zugriff auf Messenger-Dienste ermöglichen.
2: In Wittenberge im Landkreis Prignitz hat es einen SEK-Einsatz gegeben. Laut Polizei stürmten die Beamten in der Nacht eine Wohnung, nachdem ein Mann mit einem waffenähnlichen Gegenstand gemeldet wurde. Der nähere Bereich wurde evakuiert und der Mann ist jetzt in U-Haft. Für die Bevölkerung bestehe keine Gefahr, so die Polizei. Verkehrsminister Bilger erhöht den Druck auf die Top-Manager der Deutschen Bahn. Er sagte der Bild am Sonntag, wenn die Ziele, die der Bund vorgibt, nicht eingehalten werden, werde sich das konkret auf deren Bonuszahlungen auswirken. Einzelheiten von Dagmar Nuhn.
5: Im Moment werden bestimmte Verträge mit dem Staatskonzern neu ausgehandelt. Darin sollen dann Gelder an Vorgaben geknüpft werden. Bilger will, dass die Bahn vor allem im Fernverkehr besser wird. Bisher ist vereinbart, dass 70% der Züge pünktlich sein sollen. Im ersten Halbjahr waren es etwa 60%, in den heißen Sommermonaten sogar noch weniger.
2: Auf der Berliner Museumsinsel steht die nächste Großbaustelle bevor. Das alte Museum müsse nach 200 Jahren dringend saniert werden, sagte die Präsidentin der Stiftung Preußischer Kulturbesitz Ackermann der Deutschen Presseagentur. Mittlerweile habe das Gebäude Risse in den Wänden. Für Energie Cottbus steht nach dem Aufstieg heute das erste Fußball-Zweitligaspiel seit 12 Jahren an. Aus diesem Anlass übergibt der Brandenburger Sportminister Hoffmann heute einen weiteren Förderbescheid. Das Land unterstütze den Verein mit insgesamt 2 Millionen Euro, damit dieser das Stadion so modernisieren kann, dass es die Zweitliga-Anforderungen erfüllt. Gegner heute für Cottbus ist Hannover 96. Anstoß ist in einer knappen halben Stunde. Dazu Christian Riedel.
6: Für das Team von Klaus-Dieter Wollitz heißt das Saisonziel Klassenerhalt. Bei der Generalprobe am vergangenen Wochenende gegen den Bundesligisten Werder Bremen gab es bei der 2:4 Niederlage noch einige Defizite in der Abwehr und der Chancenverwertung. Gegner Hannover verpasste erst am letzten Spieltag der vergangenen Saison den Sprung auf den Relegationsplatz und will jetzt endlich den Aufstieg in die Bundesliga schaffen.
2: Das waren unsere Radio 1 Nachrichten um 13.04 Uhr. 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
2: Auch jetzt ist es schon ordentlich warm in Berlin und Brandenburg mit Werten von 25 bis 29 Grad. Den ganzen Tag scheint die Sonne bei bis zu 34 Grad am Nachmittag. Auch morgen dann zum Wochenstart wieder heiß bei bis zu 33 Grad. Dann kann es aber auch ein paar Schauer und Gewitter geben.
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2: Auf Radio 1 A9 Berlin Richtung Leipzig zwischen Brück und Niemeck ist nach einem Unfall die rechte Spur gesperrt. Stau plus 10 Minuten dort. A10 westlicher Berliner Ring in beiden Richtungen zwischen Potsdam Nord und Großkreuz. Baustellenstau mit jeweils einer halben Stunde plus. A13 in Berlin Richtung Dresden. Da ist die Fahrbahn gesperrt. Zwischen Kallau und Bronco hat es einen Unfall gegeben. Dresden Richtung Berlin zwischen Großreischen und Bronco. Baustellenstau dort plus 30 Minuten. Genauso lange dauert es auf der A24 Berlin Richtung Hamburg. Hinter Neuruppin Süd läuft die Unfallaufnahme auf der Standspur. Stadtverkehr Berlin A100 Stadtring Richtung Treptow zwischen Dreieck Charlottenburg und Kurfürstendamm Stau plus 10 Minuten. Die Auffahrt Siemensdamm ist gesperrt. Und aktuell ist der S-Bahn wegen eines Polizeieinsatzes in Lichterfelde Süd fahren die Linien S25 und 26 nicht zwischen Lichterfelde Süd und Teltow Stadt. Trotzdem wünschen wir eine gute Fahrt.
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0: Ja, guten Tag. Schön, dass Sie dabei sind an unserem glitzernden und schrillen Sommersonntag. Und jetzt auf Platz 59.
7: Hallo, hier ist Christiane Falk. Ich moderiere von 10 bis 15 Uhr auf Radio 1 und auch die Gitarrenrock-Sendung Laut und Kantig am Montagabend. Suede begleiten mich seit meinen ersten Clubbesuchen in den 90ern. Suede wollten nie in den Britpop-Topf geworfen werden. Aber wenn wir jetzt mal sagen, dass Oasis, Blur, Suede und Pulp die relevantesten Bands dieser Ära waren, dann war Suede die Band, die am ehesten vom Sound herausgestochen ist, und sie waren auch die, die die Arbeiterklasse mit so einer ausgedachten Welt zusammengebracht hat, spielerisch. Im Song Animal Nitrate, da war der Glamrock plötzlich so präsent und so eindringlich wie lange nicht mehr. Es mag in dem Song um eine Droge gehen, um Sex, der weit entfernt von Blümchensex im Bett stattfindet, der stattdessen hemmungslos irgendwo und irgendwann in der Nacht stattfindet, und ob man den oder die andere am nächsten Morgen noch kennt, ist eher zu bezweifeln. Diese eher deprimierende Tatsache, die Flucht aus der Realität, die hat bei Suede aber nie komplett destruktiv gewirkt. Ich erinnere mich, wie wir uns zu Animal Nitrate auf der Tanzfläche bewegt haben und von aufregenden Zeiten geträumt haben, wenn die Schule denn mal rum ist. Kraftvoll, sinnlich, cool hat es alles gewirkt, aber mit Gefühl. Und all das höre ich auch heute noch im Song Animal Nitrate, der es erfreulicherweise in die Top 100 geschafft hat.

Auf Platz 59 aus dem Jahr 1993, Animal Nitrate von Suede. Und wenn wir hier die wunderbare Stimme, die theatralische Stimme von Brett Anderson gehört haben, das ist ja Neo-Glam gewesen, sind wir auf Platz 58 wieder beim Ursprungs-Glam. Tiger Feet von der britischen Glam-Rock-Band Mudd aus dem Januar 1974 war der erste Nummer 1-Hit der Band in Großbritannien und damals auch die meistverkaufte Single des Jahres in UK. Geschrieben und produziert wurde dieser Party-Song vom berühmten Hit-Duo Nicky Chinn und Mike Chapman, die damals auch Stars geprägt haben, wie The Sweet oder Suzy Quatro. Platz 59, Mudd, Tiger Feet. Yeah.

0: diesem Jahr. Ist ein Partysong, war ein Partysong von Matt, Tiger Feet auf Platz 58. Wir ziehen das heute durch den Sommersonntag bis 19 Uhr. Wir nähern uns also immer mehr dann irgendwann der Nummer 1 an. Irgendwann gibt's die Nummer 1 um kurz vor 19 Uhr. Und Sie können bis 18 Uhr Ihren Tipp abgeben, was die Nummer 1 ist, gewinnen dann einen tollen Plattenspieler und ein exklusiv ausgewähltes Plattenpaket, wenn Sie richtig liegen und dann gezogen werden, weil wahrscheinlich ja, wird Ihr Tipp dann noch von mehreren genannt worden sein. Gerne bei Instagram tippen, gerne bei Facebook tippen. Wir sehen das alles. Wir sehen auch Ihre Kommentare zur Sendung und gerne auch telefonisch unter 0331 70 99 111. Was ist heute die Glam Nummer 1?
1: Mein Name ist Ingo Scheel. Ich bin freier Journalist mit Schwerpunkt Musik, unter anderem fürs Mint-Magazin. Glamrock bedeutete für mich als Stäbke die perfekte Vorstufe zum Punk. Glam war schrill, over the top, mit großartigen Melodien und durchgeknallten Outfits, wobei die Jungs, von denen der nächste Song stammt, vergleichsweise dezent daherkamen. Hello heißt die Londoner Band und die standen eher auf Jeans als auf Glitzer. Das gewagteste an ihnen vielleicht diese Bürzelfrisur von Sänger und Gitarrist Bob Bradbury, von meinem besten Kumpel und mir genau deswegen immer nur Bob die Bürste genannt. Wenn ihr euch mal alte Bandfotos anschaut, wisst ihr, was gemeint ist. Ihr größter Hit stammt aus der Feder von Russ Ballard. Der hatte Mitte der 70er im Anflug auf den Big Apple seine Emotionen in Worte und Melodien gefasst. Über die Stadt, die niemals schläft, die Metropole mit dem ganz besonderen Groove unzählige Male in Liedern wie diesem verewigt. Kiss-Gitarrist Ace Frehley coverte den Song ebenso wie die Glam-Helden von Sweet. JBO sang das Lied sogar auf Deutsch und verlegte den Ort des Geschehens mal eben nach Nürnberg. Alles gut und schön, aber nichts kommt an diese Version heran. Das Original, eine der Glam-Hymnen schlechthin. Hier sind Hello mit New York Groove.

0: Der New York Groove von Hello auf Platz 57. Einen schönen guten Tag, lieber Jack.
1: Hallo, schönen guten Tag.
0: Wenn es die Verzögerung gibt, dann liegt das daran, dass Jack im Urlaub gerade ist. Und Jack, du bist im Urlaub in Dänemark. Wo denn in Dänemark?
1: In Sonderweg.
0: In Sonderweg.
1: In der Westküste.
0: Okay, da war ich noch nicht. Wie ist es da?
1: Es ist sehr, sehr, sehr angenehm. Also es ist ziemlich windig, aber man gewöhnt sich dran.
0: Okay, in der Zeit. Sehr angenehm. Du weißt schon, was wir heute für Temperaturen hier haben. 30 bis 34 Grad. Wie ist es bei dir?
1: Bei uns sind es, glaube ich, gerade so um die 22, 21 Grad. Also das ist sehr angenehm.
0: Der Mann hat sich rechtzeitig in Sicherheit gebracht. Sehr gut. Was bedeutet dir dieser Tag? Welche Glam-Rock-Glam-Pop-Beziehung hast du, Jack?
1: Also ich habe tatsächlich nicht mal so eine große Beziehung, aber der Plattenspieler schon. Und ich wollte den halt einfach gewinnen. Und genau,
0: ja, und
1: deshalb habe ich halt was getippt.
0: Sehr gut. Und deswegen hast du einen stabilen Tipp für uns wahrscheinlich, womit du auf jeden Fall in die Verlosung kommst um Platz 1.
1: Ja, also ich habe Get It On von T-Rex getippt.
0: Okay, gut. Und genau. Warum, hast du dir das flüstern lassen oder selber drauf gekommen?
1: Tatsächlich muss ich beichten, dass ich KI genutzt habe. ich war mir nicht sicher, weil ich bin einfach, ja, ich kenne mich gar nicht aus.
0: Ja, okay, genau. alles klar. Jack, vielen Dank und dann einen schönen Urlaub weiterhin in Dänemark, ja? Danke für den Anruf.
1: Dank. Kein Ding. Ciao.
0: Tschüss. Bye, bye. Und jetzt haben wir hier Johannes dran. Guten Tag, Johannes.
2: Ja, hi, hallo.
0: Hallo Johannes, du bist in Berlin, wirst heute noch nach Brandenburg fahren.
2: Richtig,
0: und wie ist genau. Momentan bei dir? Ist schon heiß in der Butze oder wie ist es bei dir?
2: Ja, es fängt langsam an, also du weißt jetzt gerade nicht mehr so richtig, wie du den Schatten herstellen sollst, dass die Sonne so reinballert. Und das ist ganz spannend, weil ich bin Donnerstag gerade aus dem Urlaub gekommen. Ich war in Schweden und hatte dann vor einer Woche, da waren auch so 22 Grad und es war alles sehr angenehm. Jetzt kommst du halt her und es brütet.
0: Ja.
2: Aber so ist es. So ist halt der Sommer.
0: So ist es halt, genau. Johannes, und deine, hast du eine Glamrock-Geschichte? Bist du früher gerne auch so in Outfits so rumgelaufen oder machst du es heute noch?
2: Nee, das nicht. Also für mich, ich verorte den Glamrock immer in den 70ern. Mhm. Ich habe echt bei eurer Top 100 jetzt so gedacht, boah, was ist das? Da fiel mir sofort irgendwie Kiss ein und ich war

0: Vorredner, ich habe, mein Tipp war auch T-Rex und Get It On. Einfach weil ich als Kind in den 70ern damit irgendwie in Kontakt kam, weil mein älterer Bruder hatte auf seiner Jeansjacke einen Aufnäher von T-Rex und hat mir damals irgendwie Ende der 70er auch erklärt, ja, die sind alle ganz früh gestorben und ich fand das super spannend und so. Und dachte so, das ist für mich so der Glamrock-Song, den ich damit verbinde. Aber da der jetzt ja schon getippt wurde, weiß ich gar nicht. Boah.
1: Du musst nicht abändern. Das ist ja so bei uns. Also was getippt wird und was richtig ist auf Platz 1, kommt dann in einen Topf und dann ziehen wir halt raus. Aber du kannst natürlich auch noch was sehr Ungewöhnliches tippen und vielleicht alleine sein mit deinem Tipp. Es sei
0: Nee,
1: dir
0: ach, ich bleib
1: überlassen.
0: dabei. Also ich bleib dabei, das passt schon.
1: Super.
0: Ja, ich hätte sonst noch gedacht, wir kommen wahrscheinlich nicht an David Bowie vorbei, aber ich bleib mal bei T-Rex.
1: Ich sage mal, in dem Fall zum Glück nicht an einem der Glamrock-Ikonen natürlich.
0: Absolut,
1: Dankeschön,
0: absolut.
1: lieber Johannes. Einen schönen Tag noch, ja?
0: Danke dir, bis dann.
1: Tschüss,
0: Tschüss.
1: bye-bye. Und wir machen weiter mit Platz 56.
2: Bachchen, mein Name ist Melanie Golin. Ich bin Musikjournalistin beim Podcast und Newsletter Zwischen 2 und 4, dem Musikmagazin mit allem, was Sie nie über Musik wissen wollten. Und jetzt stellen Sie sich mal vor, Sie gründen eine Band mit Ihrer Schwester. Und um die Verkäufe anzukurbeln, erzählt Ihr Plattenlabel überall, dass Sie mit besagter Schwester in einer amorösen Beziehung sind. Es ist das Jahr 1977 und genau das ist passiert. Und zwar Anne und Nancy Wilson von der Band Heart. Als die beiden das rausfinden, schreiben sie die Zeilen "If the real thing don't do the trick, you better make up something quick" und vergleichen ihre Promoter- und Plattenlabelchefs mit einem bissigen Raubfisch. Barracuda wird ihr größter Hit. Wir wollen mal nicht zynisch sein, aber ganz ehrlich, so viel hat sich hinter den Kulissen der Musikindustrie seitdem nicht verändert. In diesem Sinne, Reng, Degedeng, Degedeng, Degedeng.

0: Barracuda von Hart auf Platz 56. Wo sind wir denn hier?
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0: Freue mich sehr, dass Sie heute mit dabei sind, dass Sie offensichtlich Spaß haben an diesem Radio 1 Sommersonntag mit Glam-Musik und mit der Musik, die danach klingt. Wir haben auf Platz 55 den britischen Musiker und Produzenten Brian Eno. Der ist ja heutzutage vor allem bekannt für seine oft experimentelle, meditative Ambient-Musik. Weniger bekannt ist er unter seinem kompletten Namen. Der Mann heißt nämlich Brian Peter George St. John Le Baptiste de La Salle Eno. Es könnte sein, dass man seinetwegen die britischen Reisepässe hat breiter machen müssen. Im Mai ist Brian Eno 78 Jahre alt geworden und als er 23 war, da war er Mitbegründer von Roxy Music, spielte Keyboards und zwar mit Glam, mit Federboa, mit Plateauschuhen und Glitzertüchern. 3 Jahre später dann sein Solo-Debütalbum mit dem Song Babies on Fire. Brian Eno singt nicht gefällig oder glatt, sondern in einer gepressten und schrillen Stimmlage. Wir hören das gleich. Das wirkt schon theatralisch. Das Herzstück des Songs ist aber das wilde, schneidende E-Gitarren-Solo von Robert Fripp von der Band King Crimson. Dieses Solo sägt wie eine Kettensäge. Lust bekommen, hier ist Platz 55, Babies on Fire, Brian Eno.

Ja, krass, oder? Zu viel versprochen, dieses schneidende Gitarrensolo von Robert Fripp. Wie eine Kettensäge im Song von Brian Eno, Babies on Fire, auf Platz 55. Wir freuen uns über alle Ihren Kommentare bei Facebook, bei Instagram. Das wird auch alles gelesen. Also ich habe einen Kommentar gelesen von Danny Rooster, Rooster mit 3 O. Danny Rooster hat vor ein paar Minuten bei Insta geschrieben, was denn überhaupt mit Twisted Sister? Und da kann ich nur antworten, ey, Platz 54 ist Twisted Sister. Die kommen jetzt nämlich, Danny Rooster. Glamrock war auch immer Partymusik, schlicht und zum Mitmachen. Die Band, deren Sänger Dee Snider mit seiner extremen Gesichtsbemalung und diesen wilden Haaren zur Ikone des Heavy Metal und des Glam Rock in den 80ern wurde, die hören wir jetzt. Im Lied We're Not Gonna Take It geht's darum, dass man sich Bevormundung durch Eltern, Lehrer oder Autoritäten nicht länger gefallen lässt. Der Rhythmus und der Chor laden sofort zum Mitmachen ein. Viel Spaß mit Twisted Sister auf

We're Not Gonna Take It, Twisted Sister auf Platz 54 der besten Glam-Songs aller Zeiten. John Bon Jovi war anfangs gar nicht von dem Lied überzeugt und wollte es erst gar nicht aufnehmen. Die Band musste ihn förmlich anflehen und heute bezeichnet er es selbst als einen ihrer größten Hits. Das Lied erzählt die Geschichte des jungen Paares Tommy und Gina, die trotz Arbeitslosigkeit und finanzieller Sorgen aus Liebe zueinander halten. Sehr besonders ist auch das markante Intro, was wir gleich hören werden. Das verdankt der Song einer Talkbox, bei der werden Gitarrenklänge über einen Schlauch in den Mund geleitet und durch das Formen von Lauten dann verfremdet. Es glammert und glitzert mit Bon Jovi und Living on a Prayer. Hier ist Platz 53. Viel Spaß am Sommersonntag bei Radio 1.

0: Bon Jovi, Living on a Prayer, unser Platz 53 und ein gutes Beispiel dafür, was Glam-Musik mit den Menschen machen kann. Werden Sie vielleicht auch kennen, vielleicht kennen Sie dieses berühmte Internetvideo aus dem Jahr 2009. Wenn nicht, dann schauen Sie sich das an, es ist wirklich mitreißend. Das Video zeigt den jungen Basketballfan Jeremy Frey. Der sitzt im normalen Zuschauerblock bei einem Basketballspiel der Boston Celtics. Offensichtlich sitzt er da alleine. Während einer Spielunterbrechung spielt der DJ dann im Boston Garden Living on a Prayer und die Hallenkamera wandert durch die Fans und landet eben bei diesem Jeremy Frey. Der ist eigentlich ein ganz normaler Typ, wie sich später dann zeigte. Aber hier hat er seine sehr wilden, inzwischen legendären Minuten. Der wippt erst mit bei diesem Song, dann springt er auf von seinem Sitz. Die Kamera bleibt auf ihm. Er tanzt die Treppen runter, er tanzt sie wieder hoch und er singt die Zuschauer alle an. Und er singt so wunderschön theatralisch Living on a Prayer, dass einem wirklich das Herz aufgeht. Die Kamera blieb zum Glück minutenlang bei diesem Jeremy und so haben wir heute einen der ikonischsten Fan-Momente überhaupt.
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0: Und wir sind bei Platz 52 beim Glam-Pop, würde ich mal sagen. Wahrscheinlich ist es sogar Pop-Art und auch noch ziemlich experimentell. Eine Hymne der Band Roxy Music aus dem Jahr 1973, Do the Strand. The Strand ist ein fiktiver, dekadenter Tanz. Der Song gilt als Paradebeispiel für Brian Ferrys Kunst, intellektuelles, glamouröses und High-Society-Anspielungen zu verbinden. Wir tanzen also alle jetzt den Strand auf Platz 52 mit Roxy Music.

0: Do The Strand von Roxy Music auf Platz 52. Wer hat Ihnen diese schöne Musik ins Ohr gebracht? Das war unsere Sommersonntagsjury. Alle Jurymitglieder und ihre Top-10-Listen finden Sie bei uns im Netz unter radio1.de. Fein säuberlich sortiert, alphabetisch von A bis Z, immer nach den Vornamen, Anfangsbuchstaben sortiert. Und ganz weit oben an zweiter Stelle ist folgender Herr.
1: Einen schönen Sonntag gewünscht. Hier ist Alex Knoke aus dem Franz Club. Liebe Glamrock-Gemeinde, kommen wir zu etwas völlig anderem, kommen wir zu Slade. Mama, We're All Crazy Now ist ein Mega-Song, der aus dem britischen Wolverhampton stammenden Rockband und zudem mein Lieblingstrack der Band. Slade sind zwar später im Laufe der 80er eher von Glamrock in Richtung Hardrock abgedriftet, aber diese Nummer 1 aus dem Jahr 1972, die wir gleich gemeinsam zelebrieren dürfen, ist noch mächtig glamourös. Optisch irgendwo zwischen Zauberer von Oz, Hippie, Kommune und Disco-Kugel sind Slade in den 70er Jahren einer der wichtigsten Wegbereiter und Vertreter der Glamrock-Ära mit ihrem stampfenden Beats, mit den Gitarrenwänden und den eingängigen Melodien. Vielleicht so ein bisschen vergleichbar mit Queen-Songs wie We Will Rock You oder We Are The Champions sollte auch dieser Song eine Hymne zum Mitsingen werden. Der Legende nach hat Jim Lear bei einem Chuck Berry-Konzert erlebt, wie nicht nur vereinzelt Leute aus dem Publikum bei Berrys Songs mitgesungen haben, sondern komplett alle. Das wollte er auch. Also bitte Radio laut drehen, mitsingen und durchdrehen, denn we're all crazy now.

0: Mama, we're all crazy now von Slade auf Platz 51. 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Auf Platz 50 ein Song, der heute als Hymne für Hoffnung und Zusammenhalt gilt. Der Künstler selbst bezeichnete ihn oft nur als ein hübsches Liebeslied im Schatten des Kalten Krieges. David Bowie ist einer der prägendsten Künstler des Glamrock. Er schuf die berühmte Kunstfigur Ziggy Stardust. Heroes, der Song, den wir auf 50 hören, entstand während Bowies produktiver Berliner Phase. In den späten 70ern war das, in der er versuchte, seiner Drogensucht in London zu entkommen. Die Atmosphäre der geteilten Stadt Berlin prägte dann auch den Sound. Und Produzent Tony Visconti, der war auch wichtig. Für den leidenschaftlich schreienden Gesang verwendete er nämlich ein spezielles Mikrofonsystem, bei dem Visconti die Stimme von David Bowie im Raum immer lauter auftrete, je lauter er sang.
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0: Es glammert, es glitzert bei Radio 1 an diesem Sommersonntag auf Platz 50 David Bowie und Heroes. Schade ist, dass wir jetzt schon über die Hälfte vorbei haben. Das Schöne ist, Großes wartet auf uns, Platz 49 bis Platz 1 und das in den kommenden Stunden. Jetzt erstmal die Nachrichten, 14 Uhr.
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2: Eine Vereinbarung zwischen dem Iran und dem Oman zur Straße von Hormuz steht offenbar kurz vor dem Abschluss. Iranische Staatsmedien berichten, dass das Abkommen neue Schifffahrtsrouten festlegt, die nach einer Wiedereröffnung der Meerenge genutzt werden sollen. Diane Batani berichtet.
3: Eine Wiedereröffnung hänge aber davon ab, dass die USA weitere Bedingungen erfüllten. Zu den iranischen Forderungen gehören nach Angaben des Nationalen Sicherheitsrates, dass das Land nie wieder von den USA bedroht wird, außerdem die Aufhebung der von den USA verhängten Blockade iranischer Häfen und der Sanktionen und der Iran solle für alle Kriegszerstörungen entschädigt werden. Auf diese Forderungen gab es bislang noch keine direkte Reaktion der USA. Präsident Trump hatte in der vergangenen Woche noch gesagt, eine Einigung mit dem Iran stehe kurz bevor.
2: Bei Kindern und Jugendlichen in Deutschland wird deutlich häufiger ADHS diagnostiziert. Das belegen Zahlen der Krankenkasse DAK, die der Nachrichtenagentur AFP vorliegen. Demnach wurde 2024 bei mehr als 200.000 jungen Menschen ADHS diagnostiziert. Im Vergleich zum Vorjahr war das ein Anstieg von 16%. Jungen sind der Analyse zufolge doppelt so oft betroffen. Bei Mädchen sind die Zahlen allerdings stärker angestiegen. Der Berufsverband der Kinder- und Jugendärzte folgert daraus, dass ADHS bei ihnen lange unterdiagnostiziert gewesen ist. Die Aufmerksamkeitsdefizit-Hyperaktivitätsstörung ist die häufigste psychische Störung bei Kindern und Jugendlichen und kann auch im Erwachsenenalter auftreten. Verkehrsminister Bilger erhöht den Druck auf die Top-Manager der Deutschen Bahn. Er sagte der Bild am Sonntag, wenn die Ziele, die der Bund vorgibt, nicht eingehalten werden, werde sich das konkret auf deren Bonuszahlungen auswirken. Einzelheiten von Dagmar Nuhn.
4: Im Moment werden bestimmte Verträge mit dem Staatskonzern neu ausgehandelt. Darin sollen dann Gelder an Vorgaben geknüpft werden. Bilger will, dass die Bahn vor allem im Fernverkehr besser wird. Bisher ist vereinbart, dass 70% der Züge pünktlich sein sollen. Im ersten Halbjahr waren es etwa 60%, in den heißen Sommermonaten sogar noch weniger.
2: In Wittenberge im Landkreis Prignitz hat es einen SEK-Einsatz gegeben. Laut Polizei stürmten die Beamten in der Nacht eine Wohnung, nachdem ein Mann mit einem waffenähnlichen Gegenstand gemeldet wurde. Der nähere Bereich wurde evakuiert und der Mann ist in U-Haft. Für die Bevölkerung bestehe keine Gefahr, so die Polizei. Wenn Sie heute Menschen in Berlin sehen, die nackt Fahrrad fahren, dann bitte nicht wundern, denn das Ganze ist eine Demonstration. Die Polizei schätzt die Zahl der Teilnehmenden beim sogenannten World Naked Bike Ride auf etwa 500. Zu den Hintergründen der Aktion Axel Hofmann.
5: Organisiert wird die Aktion von einer Gruppe Naturisten, also von Menschen, die sich gerne unbekleidet in der Natur aufhalten. Ihnen geht es dabei laut Selbstauskunft nicht um sexuelle Motive, sondern um Dinge wie Naturverbundenheit und die Akzeptanz des eigenen Körpers.
2: Das waren unsere Radio 1 Nachrichten um 14.03 Uhr. 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
2: Viele Klamotten braucht man bei den Temperaturen definitiv nicht. Aktuell haben wir Werte um 29 Grad. Den ganzen Tag scheint die Sonne bei bis zu 34 Grad am späten Nachmittag. Auch morgen wieder heiß bei bis zu 33 Grad.
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2: Auf Radio 1 A9 Berlin Richtung Leipzig zwischen Brück und Niemeck ist nach einem Unfall die rechte Spur gesperrt. Plus 10 Minuten im Stau. A10 westlicher Berliner Ring in beiden Richtungen zwischen Potsdam Nord und Großkreuz. Baustellenstau mit jeweils 30 Minuten plus. A13 Dresden Richtung Berlin zwischen Großreischen und Bronco. Baustellenstau plus 20 Minuten dort. A24 Berlin Richtung Hamburg. Hinter Neuruppin Süd läuft die Unfallaufnahme auf der Standspur. Auch dort Stau. Sie brauchen eine halbe Stunde länger. Im Stau hat es einen weiteren Unfall gegeben. Schauen wir nach Berlin. A100 Stadtring Richtung Treptow zwischen Dreieck Charlottenburg und Kurfürstendamm. Stau dort 10 Minuten plus. Und noch eine Meldung zur S-Bahn. Wegen Bauarbeiten fahren zwischen Hermannstraße und Tempelhof bis Betriebsschluss keine Züge. Das betrifft die Ringbahn sowie die Linien S46 und 47. Es fahren als Ersatzbusse. Wir wünschen eine gute Fahrt.
0: Danke, Ina.
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0: Guten Tag. Lautschillernd, alles andere als bescheiden, sollen wir diesen Tag hier bei Radio 1 überschrieben. Unsere nächste Jury-Wortmeldung und der Platz 49 kommt aus dem Potsdamer Waschhaus.
6: Steve Harley und Cockney Rebel, Sebastian. Was hat dieser Song eigentlich auf einer Playlist zum Thema Glamrock zu suchen, ist schwer zu beantworten, weil wenn man den Song hört, ist ein langsamer Walzer, hat irgendwie gar nichts von einem klassischen Glamrock-Titel. Ist eben kein Rock-Titel in dem Sinne, aber er ist so exzentrisch. Seine Liebeserklärung an die Melancholie, an Drama und für mich eben zu finden auf einer Platte, das ist ein klassisches Glamrock-Album, aber da sticht dieser Titel halt hervor und wer ihn einmal gehört hat, der wird ihn, glaube ich, nie wieder vergessen. Für mich die absolute Hymne an die Melancholie. Ich liebe es und deshalb gehört dieser Song auf jeden Fall in die Rubrik Glamrock. Liebe Grüße, sagt Matthias Pasek aus dem Waschhaus oder DJ Pasi.
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0: theatralischen, ein wunderschöner Moment, an diesem Sommersonntag auch mal durchzuschnaufen mit Steve Harley und Cockney Rebel und Sebastian. Was für ein Klassiker, auf Platz 49 gelandet. Wir freuen uns riesig über Ihre Kommentare, die uns direkt erreichen und die ja so voller Wärme und voller Liebe sind. Ich möchte mal einen zitieren, einen Kommentar, der uns gerade über Instagram erreicht hat von Fabian. Fabian schreibt: Ich grüße herzlich aus Kalabrien, 2000 Kilometer, aber Radio 1 und vor allem diese Top 100 sind grenzenlos und kennen keine Distanz. Danke, ciao und buona giornata. Vielen Dank, lieber Fabian. Sie haben dazu noch ein Foto geschickt von einem Swimmingpool, von Spielgeräten, von einer Strandmuschel. Wir hoffen, Sie haben da eine tolle Zeit und freuen uns sehr über Ihren Kommentar und vor allen Dingen, dass Sie beim Sommersonntag so viel Spaß haben. Ich hoffe, Ihnen geht's ähnlich. Schreiben Sie uns und schreiben Sie vor allen Dingen auch Ihren Tipp für die Nummer 1. Dann können Sie wissen, dass ein Plattenspieler gewinnen und ein feinst ausgewähltes Plattenpaket. Bei Instagram, bei Facebook oder auch telefonisch unter 0331 70 99 111. Wir sind auf Platz 48 jetzt.
1: Hallo, Christina Mohr hier. Ich schreibe für den Musikexpress, die Frankfurter Rundschau und verschiedene andere Magazine. Und es ist mir wieder eine große Freude, bei den Sommersonntagen dabei zu sein. Heute läuft eine meiner Lieblingsrubriken, beziehungsweise geht es um ein Thema, auf das ich persönlich lange gewartet habe. Nämlich Glam. Simon Reynolds hat vor 10 Jahren ein sehr interessantes Buch über diesen recht kurzlebigen Stil geschrieben, das ich euch sehr ans Herz lege, falls ihr es noch nicht kennt. In diesem Buch kommen natürlich auch die New York Dolls vor, diese unfassbare Prä-Punk-Proto-Glam-Drag-Truppe um Sänger David Johansen und Gitarrist Johnny Thunders, sozusagen die Jagger Richards des frühen Punk. Der Song Trash wurde 1973 als Doppel-A-Seiten-Single mit Personality Crisis, dem bekanntesten Song der Dolls, veröffentlicht. Die wilde Straßen-Love-Story Trash gilt vielen als das leidenschaftlichste Stück der New York Dolls, die hier Girl-Group-inspirierten Pop auf kreischende Rockgitarren crashen lassen. Im Text geht es buchstäblich um Leben und Tod und David Johansen zitiert im Text sogar einen der größten Schmachtfetzen des Jahrtausends, den ihr bestimmt aus Dirty Dancing kennt, Love is Strange von Mickey und Sylvia. Liebe ist auch in Trash ziemlich seltsam. David Johansen ist sich nicht sicher, ob er überhaupt weiß, was Liebe ist. Und den Müll aufheben soll man auch noch? Vielleicht ist Trash gar kein Liebeslied, sondern eine frühe Umwelthymne. Trash!

Clouds auf Platz 48. Nach den späten 70er Jahren war es ruhiger geworden um den sogenannten Schockrocker Alice Cooper. Der hatte ja in den 70er Jahren ja fasziniert, aber auch geschockt durch seine Bühnenshows. Die waren theatralisch, die waren schaurig. Er trug natürlich Make-up, klar, aber er verspritzte dann auch Kunstblut auf der Bühne. Er nutzte Requisiten wie elektrische Stühle und Guillotinen. Da waren auch Schlangen auf der Bühne mit dabei. Es war also ruhiger geworden und wir hören jetzt auf Platz 47 den Song, der ihn 1989 wieder in die internationalen Charts zurückkatapultierte. Er hatte diesen Hit zusammen mit Star-Songwriter Desmond Child geschrieben, der damals auch für Hits von Bon Jovi oder Aerosmith verantwortlich war. Alice Coopers großes Karriere-Comeback, also aus den sehr späten 80er Jahren, heißt, und Sie wissen das längst, Poison.

mal telefonieren, 0331 70 99 111 für Ihre Nummer 1, was Sie tippen und dann vielleicht auch gewinnen, wenn Sie wissen, was wird der beste Glam-Song aller Zeiten sein, dann jetzt bitte bei uns anrufen, gleich sprechen wir miteinander. Und davor müssen wir über etwas anderes reden. Jeepster, was ist ein Jeepster? I'm just a Jeepster for your love. So heißt es jetzt. Was ist denn ein Jeepster, hat man sich 1971 gefragt. Jeepster war ein erfundenes Wort als Bezeichnung für jemanden, der das Objekt seiner Begierde mit absoluter Hartnäckigkeit und Bewunderung umwirbt. Teenie-Idol Mark Bolan vergleicht die Geliebte im Text mit einem Auto und nennt sie sogar liebevoll Jaguar. Fragt mich, ob das heute noch funktionieren würde. Viel wichtiger ist, glaube ich, aber sowieso dieser damals neue elektrische und exzentrische Stil, der Bolans Band T-Rex berühmt machte. Und natürlich Mark Bolan selbst. Sein legendärer Auftritt im März 1971 in der BBC-Sendung Top of the Pops mit Glitzer im Gesicht gilt für viele Kritiker als die Geburtsstunde der Glamrock-Bewegung.

0: Auf 46 T-Rex und Jeepster. Wir feiern heute an diesem Sommersonntag den Glamrock und wir feiern Anke, weil Anke hat gute Laune. Guten Tag, Anke.
1: Hallo.
0: Warum hast du denn so gute Laune?
1: Weil ich eure Top 100 jede Woche feiere und diesen Top 100 Sonntag besonders, weil ich ein absoluter Glamrock-Maniac bin.
0: Yeah.
1: Ein absoluter Bowie-Maniac und hier die beste Laune dank euch kriege. Also ihr spielt hier meine ganzen Helden und ich bin total happy. Ich bin hier total im Glamrock-Himmel mit euch.
0: Weißt du denn noch, wie das mit dem Glamrock mit dir begann?
1: Ja, total. Ich habe halt als Kind Disco geguckt, wie wir ja wahrscheinlich alle. Ja, und da waren sie alle, ne? Da waren Sweet und T-Rex, leider Bowie ja nicht so in Deutschland, aber eben auch Slade. Und das waren halt meine Helden, ne? Als Kind. Und Susie. Und ich wollte als Frau natürlich als junges Mädchen sein wie Susie Quattro. Und die Männer in den hohen Stiefeln mit ihrem Glitter im Gesicht, das war einfach der Himmel.
0: Und bei dir könnte das Problem sein, man weiß zu viel über diese Musikrichtung und deswegen wird es besonders schwer mit dem Tipp für die Nummer 1, oder?
1: Total, weil natürlich werden Bowie und T-Rex, Roxy Music natürlich alle ganz weit vorne sein. Natürlich ist eine der absoluten Glam-Rock-Hymnen Mott the Hoople, All the Young Dudes, was Bowie ja geschrieben hat. Und wir wissen ja auch eigentlich, der wirkliche Glam-Rock war nur zwischen 71 und 73. Mhm. Wirklich eine ganz kurze Zeitspanne ja leider nur. Aber es hat so wahnsinnig viel beeinflusst. Es hat Placebo beeinflusst, ganz viele Bands, die ihr ja auch schon zum Teil gespielt habt und man hört den Glamrock immer wieder raus und das ist super schön. Mein Tipp ist allerdings, obwohl ich diehard Bowie-Fan bin, Sweet mit Baron Blitz, denn Are You Ready, Steve? Andy, Mick, All Right Now, let's go! Natürlich alle berührt hat, die 73 auf der Welt waren.
0: Oh wow, du trägst den Glam wirklich in dir. Liebe Anke, voll. Vielen Dank für deine tolle Stimmung, für deine tollen Eindrücke, die du uns hier hinterlassen hast und wir wünschen dir noch weiterhin viel Spaß beim Sommersonntag, den wirst du haben.
1: Den werde ich haben. Dank euch. Ganz toll. Ich danke euch ganz herzlich für diese fantastische Show.
0: Danke an dich. Tschüss, Anke.
1: Tschüss.
0: Und wir sprechen mit Glitterman aus Potsdam. Hallo, Glitterman.
2: Hi, Glitter, ja. 73 habe ich auch schon gelebt und habe auch Disco gesehen. Und ich war genauso fasziniert, wie das erste Mal den Sweet im Fernsehen aufgetreten ist. Da steht dir der Mund offen.
0: Ja, und warum? Was war das besonders Faszinierende daran?
2: Na, ich sag mal, der Rhythmus, die Musikalität, es war einfach mal natürlich auch die Kostüme, das Outfit, ja, aber es waren eben einfache Songs, einfach mal wirklich auch für die Disco gemacht, zum Mitklatschen, zum Mitgrölen auch natürlich. Ja, man hat sich ja immer gefreut, wenn die ganzen Titel gespielt worden sind, und die sind ja heute immer noch die alten Gassenhauer bei jeder Party oder auch noch, ich war letztens auch noch mal bei der Glitterband zum Konzert, ja, immer wieder schön. Und man freut sich halt auch, wenn man die alten Herren nochmal sieht. Man fühlt sich an die jüngere Zeiten erinnert, leider schon ein halbes Jahrhundert her war.
0: Ich kann mich erinnern, von The Sweet hatten wir auch eine Single zu Hause und da waren die auch abgebildet dann alle drauf mit diesen engen Anzügen und alle sehr bunt und dann diese Stiefel dazu. Hast du mal irgendwie versucht, solche Klamotten dann auch zu bekommen, auch zu tragen?
2: Verstehe die Frage nicht.
0: Hat er? Jetzt gerade also auch bei 30 Grad hört er uns genau so zu.
2: Ja. Also Plateauschuhe im Prinzip, ja, aber halt nur beim Konzert, so in der Öffentlichkeit jetzt nicht. Ja, oder ich bin halt der, einige werden es wissen, bei Vic Vampen bin ich halt der immer mit der Indianerhaube.
0: Okay, gut, Glitterman, was ist dein Tipp für die Nummer 1?
2: Ja, wie gesagt, Sweet dann auch mit, aber bei mir halt mit Tina Rampage.
0: Ah, sehr gut.
2: Dann Sweet und insofern, wir wollen es ja alle.
0: Das ist, natürlich wollen wir es alle. Dankeschön für deinen Anruf und dann viel Erfolg und viel Spaß weiterhin beim Sommersonntag.
2: Weiter so, schöne Sendung.
0: Danke. Tschüss.
2: Bis dann, bye.
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0: Freue mich und wir sind bei Platz 45.
4: Hallo, ich bin Birgit Fuß, bin Redakteurin beim Rolling Stone. Und der Mann, der jetzt kommt, ist einer der ganz Großen der Popmusik und passt in die Kategorie Glamrock eigentlich nur mit zwei Zehen rein, weil er einfach alle Kategorien sprengt. Ich spreche von Elton John. 1973 hat er sein vielleicht bestes Album aufgenommen, Goodbye Yellow Brick Road. Und darauf ist auch der Song Benny and the Jets, den er wie praktisch alle mit seinem Texter Bernie Taupin geschrieben hat. In den USA war der Song sofort ein Hit, im Rest der Welt war er erstmal nur die B-Seite von Candle in the Wind. Benny in the Jets hat sich dann aber durchgesetzt, weil es einfach so ein Ohrwurm ist. Und er handelt von einer fiktiven Band, die laut Bernie Taupin aus androgynen Frauen besteht und lebt natürlich vor allem von Elton Johns Stimme und Piano. Schon allein dieses Hey Kids am Anfang und das Gestotter einfach herrlich. Der Song wurde übrigens nicht live aufgenommen, sondern im Studio. Er sollte nur nach einem Konzert klingen. Hier kommt jetzt also Elton John mit Benny and the Jets.

am glamourösen Sonntag bei Radio 1. Unser Radio 1 Sommersonntag mit den 100 besten Glam-Songs aller Zeiten und mit Elton John und Benny and the Jets auf Platz 45. Wir kommen auch zu den Elton John-Festspielen, denn gleich geht's weiter mit ihm. Im März ist ja Elton John 79 Jahre alt geworden. Er lebt ja inzwischen mit seinem Ehemann David und den gemeinsamen Söhnen entweder in Großbritannien oder in Los Angeles. Er hatte diese große Abschiedstournee Farewell Yellow Brick Road, die war großartig, seitdem steht er nicht mehr dauerhaft auf die Bühne, blickt auf eine unglaubliche Karriere zurück. Und man muss sagen, der Blues- und Glamrock der frühen 70er, der wurde sehr geprägt von Elton John. Er glänzte eben mit diesen typischen Klavierballaden. Wir hatten ja auch gerade das sehr dominante Klavier in diesem Song. Aber auch, wie wir jetzt gleich hören, mit einem geradlinigen Hardrock-Song. Saturday Night's All Right for Fighting fängt die rebellische Energie der britischen Arbeiterklasse ein. Elton Johns Freund und Texter Bernie Taupin hat darin seine wilden Jugendjahre in britischen Pubs verarbeitet und auch die Kneipenschlägereien. Der Song erschien 1973 als erste Single aus dem Goodbye Yellow Brick Road Album, das zu Elton Johns kommerziell erfolgreichsten Werken gehört. Platz 44.

0: In der wunderbaren Filmbiografie Rocketman ist dieser Song ja quasi der Song, so eine Musical-Tanznummer, die den Übergang markiert vom jugendlichen Reggie Dwight, der wird von Kid Connor gespielt, zum jungen, erwachsenen Elton John gespielt von Taron Egerton. Der Song Saturday Night's All Right for Fighting von Elton John auf Platz 44.
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0: Der besten Glam-Songs aller Zeiten, Platz 43 für eine Band, die Mitte der 70er kommerziell in richtigen Schwierigkeiten steckte. Sie brauchte dringend einen echten Hit. Der Song Rock and Roll All Night wurde dann zum Retter der Band Kiss. Dieser Song brachte ihnen den großen Durchbruch und startete ihre Weltkarriere. Eine ultimative Rockhymne und der ewige Rausschmeißer. Seit 1976 wurde dieser Song auf fast jedem einzelnen Konzert von Kiss gespielt, meist als das große Finale am Ende der Show, wenn es dann auch zum Konfetti kam. Der Song funktioniert auch so gut als Partysong, weil er einen extrem leicht mitzusingenden Refrain hat. Sie können sich jetzt versuchen, I wanna rock and roll all night and party every day. Viel Spaß beim Mitsingen.

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Jetzt haben wir hoffentlich auch mitgesungen bei Kiss, unserem Platz 43. Unser Platz 42 ist, wenn man es wörtlich nimmt, die Liebeserklärung an eine per Post bestellte aufblasbare Sexpuppe. Klingt total merkwürdig, dahinter verbirgt sich aber natürlich mehr. Die scharfe Kritik am Konsumwahn, an der Einsamkeit und der emotionalen Kälte in perfekten Luxus-Eigenheimen, den sogenannten Dream Homes. Der Kontrast zwischen schönem Schein, also einer Luxusvilla mit Pool und innerer Leere, macht diesen Song bis heute zeitlos. Das Lied startet sehr ruhig mit monotonen Orgel und mit Bassklängen. Nach und nach wird's lauter und intensiver. Gegen Ende explodiert der Song in einem schweren, verzerrten Gitarrensolo mit starken Effekten. Wir hören auf Platz 42 Roxy Music in Every Dream Home a Heartache.

0: In Every Dream, A Heartache, der Glam-Song von Roxy Music auf Platz 42. Einen schönen guten Tag, Jacek.
1: Ja, hallo, guten Tag.
0: Jacek, du hast angerufen, weil du gleich eine Nummer 1 tippen möchtest. Wie verbringst du sonst diesen Sommersonntag mit uns?
1: Ich bin in Schönwerder an der Havel und sitze im Moment in meinem Garten und war auch hier schon ziemlich viel draußen, habe das Radio rausgenommen, um einen schönen Sommersonntag zu hören. Genau, noch bevor es zu heiß wurde, habe ich in einem schattigen Plätzchen ein bisschen Sport gemacht und dabei euer schöne Sendung gehört.
0: Mhm. Bei Werder muss ich fragen, ob es ein Wassergrundstück ist, also so direkt nicht direkt am Wasser.
1: Nein, aber trotzdem auch schön. Ne? Alleinlage, hier laufen nachts die Wildschweine ums Haus herum, ist also kein Mensch hier, außer meinen Kindern im Haus und meinem Kater, der um meine Füße steigt.
0: Okay. Und jetzt gerade sehr lauschige Atmosphäre, da kann man sich Gedanken machen zur Glam-Musik. Was bedeutet dir Glam-Musik, Jacek?
1: Im Moment, also jetzt in der Phase meines Lebens gerade jetzt nicht so wahnsinnig viel. Ich hatte so eine Phase, wo ich dann in meinen Teenagerjahren T-Rex entdeckt hatte und auch viel Queen gehört hatte. Mhm. Genau, und da hatte ich gedacht, so in die Richtung könnte mein Tipp für die Nummer 1 gehen.
0: Ja, dann sag mal, was tippst du auf Nummer 1?
1: Ich hatte Bohemian Rhapsody von Queen getippt.
0: Okay, gut. Das habe ich auch vorhin schon mal hier on air auch gehört, dass es getippt wurde. Das heißt, wenn mehrere Tipps eingehen, kennst du das Spiel, dann kommt es in einen Topf und dann wird Gewinnerin oder Gewinner dann rausgezogen. Dankeschön, dass du mit dabei bist und danke für deinen Tipp, Jacek.
1: Sehr gerne.
0: Tschüssi.
1: Danke. Tschüss, schönen Sonntag.
0: Ja, gerne geben Sie bitte Ihre Tipps weiterhin ab unter 0331 70 99 111 bei Instagram oder auch bei Facebook. Wir freuen uns über alle Ihre Kommentare, über alle Ihre Tipps, die Sie hier bei uns hinterlassen. Wir sind bei Platz 41 und da sind wir bei Susie Quattro wieder. Wir hatten sie vorhin schon auf Platz 61. Das Besondere an dem nun folgenden Lied ist, dass die US-Musikerin hier eine ungewöhnlich sanfte, melodische Seite zeigte. Mit Erfolg nach einigen weniger erfolgreichen Jahren kehrte Susie 1978 mit diesem Ohrwurm an die Chartspitze zurück. Am Sommersonntag der besten Glamrock-Songs landet Susie Quattro mit If You Can't Give Me Love auf Platz 41 und Sie landen gleich nach den Nachrichten bei meinem Kollegen MC Lücke. Unser Sommersonntags-Mastermind übernimmt also persönlich und begleitet Sie gewohnt fachkundig und leidenschaftlich auf dem Weg zur Nummer 1 4 Stunden lang. Bleiben Sie bei uns bei Radio 1 und feiern Sie die Glam-Titel 40 bis 1. Viel Spaß dabei.

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6: Eine Vereinbarung zwischen dem Iran und dem Oman zur Straße von Hormuz könnte kurz vor dem Abschluss stehen. Iranische Staatsmedien berichten, dass das Abkommen neue Schifffahrtsrouten festlegt, die nach einer Wiedereröffnung der Meerenge genutzt werden sollen. Diane Batani berichtet.
7: Eine Wiedereröffnung hänge aber davon ab, dass die USA weitere Bedingungen erfüllten. Zu den iranischen Forderungen gehören nach Angaben des Nationalen Sicherheitsrates, dass das Land nie wieder von den USA bedroht wird, außerdem die Aufhebung der von den USA verhängten Blockade iranischer Häfen und der Sanktionen und der Iran solle für alle Kriegszerstörungen entschädigt werden. Auf diese Forderungen gab es bislang noch keine direkte Reaktion der USA. Präsident Trump hatte in der vergangenen Woche noch gesagt, eine Einigung mit dem Iran stehe kurz bevor.
6: Der Fahrgastverband Pro Bahn findet die Pläne von Bundesverkehrsminister Bilger gut, dass Bonuszahlungen für Bahnmanager geknüpft werden an das Erreichen konkreter Ziele. Es sei richtig, wenn der Bund eindeutige Vorgaben mache und diese auch kontrolliere, heißt es von Pro Bahn. Der Bund müsse aber auch ausreichend Finanzmittel zur Verfügung stellen. Bilger hat als Reaktion auf die häufige Unpünktlichkeit der Bahn Konsequenzen bei den Vorstandsgehältern angekündigt. Nachdem gestern Änderungen am Personalausweis bekannt geworden sind, hat das Bundesinnenministerium jetzt den Zeitplan konkretisiert. Bis Ende des nächsten Jahres könnte der neue Perso kommen, aber ganz klar ist das noch nicht. Zum aktuellen Stand Bianca Schwarz.
8: Ein Sprecher des Bundesinnenministeriums sagte dem ARD-Hauptstadtstudio, dass momentan noch Ideen und Vorschläge aus den zuständigen Fachbereichen gesammelt und beraten werden. Geplant sei der neue Perso zwar bis Ende 2027, aber je nachdem, was noch dazukommt an Ideen, könnte sich das auch noch mal verschieben. Das Bundesinnenministerium arbeitet an einem neuen Personalausweis mit größerem Foto und ohne das Adressfeld, wie man es bisher kennt. Außerdem sind zusätzliche Sicherheitsmerkmale geplant, mit denen sich die Identität leichter feststellen lassen soll.
6: Bei Kindern und Jugendlichen in Deutschland wird deutlich häufiger ADHS diagnostiziert. Das belegen Zahlen der Krankenkasse DAK, die der Nachrichtenagentur AFP vorliegen. Demnach wurde 2024 bei mehr als 200.000 jungen Menschen ADHS diagnostiziert. Im Vergleich zum Vorjahr war das ein Anstieg von 16%. Jungen sind der Analyse zufolge doppelt so oft betroffen. In Berlin ist heute früh wieder auf ein Geschäft geschossen worden. Was bis jetzt dazu bekannt ist, fasst Nicola Graf zusammen.
9: Wie eine Polizeisprecherin mitteilte, haben Unbekannte heute Morgen gegen 6 Uhr auf einen Friseursalon an der Stendaler Straße und auf den benachbarten Nachtclub geschossen. Es sei unklar, welcher der beiden Orte das Hauptziel war. Den Angaben zufolge wurde niemand verletzt. Ob es Zusammenhänge zu früheren Vorfällen mit Schusswaffen gibt, ist noch nicht bekannt. Erst am Freitagabend war im Gräfekiez im Stadtteil Kreuzberg ein Mann durch Schüsse schwer verletzt worden.
6: Wenn Sie heute in Berlin Menschen sehen, die nackt Fahrrad fahren, dann bitte nicht wundern, denn das Ganze ist eine Demonstration. Die Polizei schätzt die Zahl der Teilnehmenden beim sogenannten World Naked Bike Ride auf etwa 500. Zu den Hintergründen der Aktion Axel Hofmann.
10: Organisiert wird die Aktion von einer Gruppe Naturisten, also von Menschen, die sich gerne unbekleidet in der Natur aufhalten. Ihnen geht es dabei laut Selbstauskunft nicht um sexuelle Motive, sondern um Dinge wie Naturverbundenheit und die Akzeptanz des eigenen Körpers.
6: Das waren unsere Radio 1 Nachrichten um 15.04 Uhr. 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
6: Viele Klamotten braucht man bei den Temperaturen definitiv nicht. Aktuell haben wir Werte um 30 Grad. Den ganzen Tag scheint die Sonne bei bis zu 34 Grad am späten Nachmittag. Auch morgen wieder heiß bei bis zu 33 Grad.
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6: Auf Radio 1 A9 Berlin Richtung Leipzig zwischen Niemeck und Kleinmarzehns. Stau an der Baustelle plus 10 Minuten dort. A10 westlicher Berliner Ring in beiden Richtungen zwischen Potsdam Nord und Großkreuz. Baustellenstau mit jeweils 30 Minuten plus. A13 Dresden Richtung Berlin zwischen Großreischen und Bronco. Baustellenstau dort plus 10 Minuten. Und A24 Berlin Richtung Hamburg zwischen Kremmen und Neuruppin. Stau dort plus 20 Minuten. Wir wünschen Ihnen eine gute Fahrt.
3: Danke, Ina.
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3: Und damit herzlich willkommen zu den letzten 4 Stunden unseres Glamrock-Sonntags. Ja, ihr Lieben, was soll ich sagen? Ja, ich darf das Finale einer Glamrock Top 100 moderieren. Also mehr geht eigentlich nicht.
4: Platz 40.
3: Zumal, wenn dann auf Platz 40 sich ein Song befindet, der auch auf der 1 hätte landen können. Ich rede von Moon Age Daydream von David Bowie, eine eigentlich gar nicht so eine richtige Glamrock-Nummer, auch schon im Mai 1971 erschienen, aber natürlich ein Vorbote dessen, was dann kommt. Hinweis für die Fans, Bowie-Fans wissen es natürlich, aber für andere könnte es gewinnbringend sein. Es gibt unter demselben Titel Moon Age Daydream eine wunderbare Dokumentation aus dem Jahr 2022 von Brad Morgan, der an der Doku fast verzweifelt wäre, weil er Zugang hatte zu David Bowies Privatarchiv und dort Millionen von Items gefunden hat, über Fotos bis zu Filmaufnahmen, die alle ausgewertet hat. Ich verspreche euch, selbst Bowie-Fans finden in dieser Doku Moon Age Daydream noch Fotos und Filmaufnahmen, die ihr mit Sicherheit noch nie gesehen habt.

0: David Bowie, Moon Age Daydream, was für ein Song. Auf Platz 40 der insgesamt 100 besten Songs der Glamrock-Ära. Und natürlich alles, was danach klingt, das haben unsere Juroren und Juroren auch beherzigt. Ich möchte an der Stelle schon mal vorab Danke sagen, weil es hier eine gute Gelegenheit ist. Denn Sie, liebe Hörerinnen und Hörer von Radio 1, sind natürlich maßgeblich erfolgreich. Verantwortlich für den Erfolg der Radio 1 Sommersonntage und das schon im 10. Jahr. Also wirklich mal von Herzen danke. Dann natürlich unserer Programmleitung, die immer an den Sommersonntagen festgehalten haben, der Redaktion, insbesondere der Musikredaktion unter Leitung von Frank Menzel, allen Moderatorinnen und Moderatoren, die auch in diesem Jahr mitmachen, stellvertretend Stefan und Tom. Producer ist heute Stefan Lindner, Onlinerin Judith Mikol in der Social Media Abteilung begleitet uns Beate, Ablaufredakteur Bent Erik an seiner Seite für den AD Sounds Mitschnitt Ortwin verantwortlich für die Grafin, für die Grafik Kerstin, die Nachrichten macht Ina. Also Sie sehen, das ist ein großes, großes Unterfangen geworden, aber in erster Linie gilt mein Dank euch, der Radio 1 Sommerjury, 184 Frauen und Männer in diesem Jahr Rekordgröße, die uns ihre Liebe zur Musik schenken, ihre Zeit, ihr Wissen um Musik und natürlich mit ihrem Musikgeschmack jedes Jahr 7-mal eine vortreffliche Top 100 auf die Beine stellen. Vielen, vielen Dank dafür. Zu diesen Juroren und Jurorinnen gehört auch der Kölner Musiker Aido Abay.
1: Einen wunderschönen Sommersonntag, liebe Radio 1 Zuhörer. Hier ist Aido Abay, Musiker aus Köln. Und ich darf heute zum Thema Glamrock einen Song von Lou Reed ansagen. Der ist erschienen im Jahre 1972 auf dem Album Transformer, wurde 1973 als Single ausgekoppelt und war bei Erscheinen ein richtiger Flop. Über die Jahre entwickelte sich dieser Song allerdings zu einem richtigen Publikumsliebling und gilt heute als einer der größten Hits von Lou Reed. Produziert wurde dieses Album und auch der Song von David Bowie und Mick Ronson. Und David Bowie ist sogar im Background als Harmoniegesang am Ende des Songs zu hören. Ich freue mich jetzt sehr auf Lou Reed mit Satellite of Love.

Mein Name ist Heike Goldbach, ich bin Radiopromoterin und freue mich, dass ich heute nicht nur mit Blockbuster von The Sweet aus dem Jahr 1973 meinen absoluten Lieblingstrack der Glamrock-Ära, sondern auch den erfolgreichsten Titel der Band anmoderieren kann. The Sweet sind bei mir lange unter dem Radar gelaufen. Kaum, dass ich lesen konnte, hat mir meine Oma zwar immer die Bravo gekauft, wo sich die 7-jährige Heike an den Geschichten von Dr. Sommer erfreut und sich parallel durch die bunten Home-Stories von The Sweet geblättert hat. Und man kennt auch die Songs und so, aber so richtig auseinandergesetzt habe ich mich mit der Band erst, als ich vor ein paar Jahren zufällig auf die Autobiografie ihres Bassisten Steve Priest gestoßen bin und über den Inhalt dann ähnlich gestaunt habe wie seinerzeit mit 7. Steve Priest, der sich im Rückblick ja mal als Serial Shagger bezeichnet hat, und Dr. Sommer lagen in ihren Darstellungen nämlich gar nicht so weit auseinander. Zum Lesen von Are You Ready, Steve sollte man jedenfalls, gerade als Frau, hart im Nehmen sein. Und wenn man durch ist mit dem Buch, weiß man auch, warum The Sweet Leadsänger Brian Connolly später einen tragisch alkoholbedingten Tod gestorben ist. Aber jetzt die Alarmsirene an für den Blockbuster. Einen Typen, der Männern ihre Frauen klaut und knackt. Ein Schelm, der sich was dabei denkt.

Hier ist Magnus von Keil, hallo. Wie könnten wir denn über Glamrock reden, ohne den Kollegen Ziggy Stardust zu erwähnen? Das geht ja gar nicht. The Rise and Fall of Ziggy Stardust von David Bowie aus dem Jahr 1972, eigentlich das Epizentrum der Glamrock-Ära. Und da ist ein Song drauf, der mich immer schon fasziniert hat, nämlich Suffragette City. Als Kind habe ich das nie so gecheckt und wusste gar nicht, was sind denn Suffragetten? Sind das Süßigkeiten oder ist das ein Waschmittel? Irgendwann habe ich dann verstanden, was es ist, weil ja auch in Mary Poppins über Suffragetten gesungen wird ganz am Anfang. Sie erinnern sich an die Szene mit der Mutter, die da gerade von diesem Suffragettentreffen kommt und mit ihrer Schärpe im Wohnzimmer singt. Und dann fügt sich für mich irgendwie alles zusammen. Mary Poppins, Frauenrechte und David Bowie. Das kann ja nur gut sein. Deshalb einer meiner Glamrock-Favoriten ist Suffragette City. Wham Bam Thank You Man.

Wham Bam, Thank You Man, Mr. David Bowie, der uns natürlich im Finale begleiten wird über die nächsten Stunden, das ist doch wohl völlig klar. Non-Believers, Step Back, hervorragend in Szene gesetzt auf Platz 37 mit Suffragette City von Magnus von Keil. Davor haben wir The Sweet gehört mit Blockbuster angesagt von Heike Goldbach. Und auf 39 Lou Reed mit Satellite of Love von Aido Abay in Szene gesetzt. Kommen wir jetzt zu Platz 36 und zu T-Rex, natürlich einer der maßgeblichen Glamrock-Bands. Dass da nicht mehr draus wurde, das lag natürlich auch an dem tragischen Autounfall vom September 1977. Übrigens, ich habe nicht alles gehört, was bisher gelaufen ist. Kann sein, dass das Stefan oder Tom ihn auch schon erzählt haben, anlässlich von einem T-Rex-Song. Wenn dem so sei, sorry, ja, wenn nicht, was ich sagen will, ist alles, was Sie beispielsweise so wie ich verpasst habe, können Sie in der brandneuen ARD Sounds App nachhören. Den ganzen Tag, ich habe dort auch heute einen Stream gefunden, jenseits von den tollen 5-Stunden-Blöcken, die wir Ihnen zur Verfügung stellen zum Nachhören, kann man dort auch, ich muss es mal so sagen, streamen. Ja, also zum Beispiel zurückgehen. Ich hätte mich informieren können. Hat schon jemand erzählt von dem Unfall kurz vor seinem 30. Geburtstag, bei dem Mark Bohlen ums Leben kam und seine Freundin, die Sängerin Gloria Jones, am Steuer saß des Austin Mini. Das sei jetzt nicht, um Gloria Jones anzuschwärzen. Im Gegenteil, sie war ja eine großartige, oder ist es immer noch, US-amerikanische Sängerin, die Tainted Love 1965 veröffentlichte, den Song, den dann Softcell so großartig adaptiert haben. Aber zurück zu Platz 36 und einem weiteren Hit von T-Rex aus dem Mai 1972. Die vierte und letzte Nummer 1 in den UK Single Charts für Mark Bolan und Co. Metal Guru.

Hi, Jan Schwarzkamp hier, Redakteur bei Visions, Moderator vom Stahlwerk Rock auf Fritz und Podcaster von der Soundtrack meines Lebens. Schon merkwürdig, dass Lou Reed im Sommer 1972 sein Debütalbum veröffentlicht, 2 Jahre nach dem Ende von The Velvet Underground und alle damit enttäuscht. Die Kritik, die Fans. Vielleicht gilt deshalb in der allgemeinen Wahrnehmung auch sein zweites Album Transformer als Reeds wahres Solo-Debüt. Das erscheint nur ein halbes Jahr später, im November 1972, und wird von Ziggy Stardust und seiner Spider from Mars Mick Ronson produziert. Ziggy, also Bowie, steckt damals in seiner Glamrock-Phase. Das färbt auch auf Transformer ab. Neben einigen wunderschönen Balladen gibt's darauf coole Rocker. Der coolste ist der Opener Vicious mit verschlepptem Beat, fuzzing Gitarrenakzenten und Reeds irgendwie sarkastisch klingendem Gesang. Die Inspiration stammt übrigens von Andy Warhol, der angeblich meinte, schreib mal einen Song mit dem Titel Vicious.

0: Lou Reed auf Platz 35 der 100 insgesamt besten Glamrock-Songs der Musikgeschichte.
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0: Natürlich möchte auch ich mit Ihnen über diese fantastische Zeit reden, über den Glamrock, der ja eigentlich eine kurze Regentschaft hatte. Man könnte sagen, mit Electric Warrior, dem Debütalbum von T-Rex 1971, begann es und schon 5 Jahre später mit dem Album Give Us a Wing von The Sweet aus dem Jahre 76 war der Glamrock eigentlich schon wieder Geschichte. Außer, dass er natürlich bis heute Auswirkungen hat auf die Musik, denn ich habe alleine in diesem Jahr schon Anna Calvi und Iggy Pop, eindeutiger Glamrock-Song, ebenso von Social Distortion, von den Toten Hosen. Können Sie nachhören, auch in ARD Sounds in der App, meine Sendung vom letzten Freitag, Sounds and Stories, das Glamrock-Special. Und jetzt möchte ich mit Ihnen über diese verrückte Zeit sprechen, wo Sie die erlebt haben, wann Sie die erlebt haben und was es heute noch für Sie bedeutet, Glamrock-Songs zu hören. Potsdam 70 99 111. Hier ist einer der absoluten Burner, finde ich. Weiß gar nicht genau, können Sie nachgucken auf radio1.de in meiner persönlichen Top 10, ob ich Teenage Rampage auf 2 oder 1 gewählt habe. In jedem Fall mein liebster Song von The Sweet, ein aufrührerischer Song, einer, der die Rebellion propagiert. The Sweet. Platz 34, Teenage Rampage.

0: 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Aber das machen Sie ja schon, denn Sie hören den Sommersonntag auf Radio 1, die Top 100 zum Thema Glamrock. Und Sie haben angerufen, so wie Matthias. Schönen guten Tag.
1: Ja, hallo, grüß euch.
0: Wham Bam, wie geht's dir heute? Was machen diese alten Songs? Es sind ja auch neue dabei, aber die doch primär alten Glamrock-Songs mit dir.
1: Voll mein Sound. Ich denke, ich dachte, ihr habt ein Band von mir aufgelegt und lasst es hintereinander abspielen.
0: Genau, so muss es sein.
1: Ja, 73, so, da ging's los. Ich glaube, das war Children of the Revolution. Da bin ich dann umgestiegen von den Archies. Ich glaube, Sugar war so der erste.
0: Sugar, genau, ja.
1: Den ich gehört habe. Aber als dann T-Rex und Sweet und alle rauskamen, das lief dann auch bei meiner Disco auf und runter in den 70er Jahren.
0: Wie alt warst du da? Teenage Rampage gerade aus dem Jahr 1974.
1: 18, 19, oder ja, klar.
0: Doch schon, ja, bist ein paar Tage älter als ich. Und hast dann Glamrock-Disco gemacht?
1: Ja, ja, auch gerade zu dieser Zeit aufgenommen, Schwader Woche, Treffpunkt in Ost-Berlin, sozusagen Schallplattenunterhalter, staatlich geprüfter. Und dann nochmal aufgelebt Ende der 70er, Anfang der 80er im Studentenclub in Dresden. Und wenn ich dann dran denke, Hot Love, die Tanzfläche war voll Gänsehaut für mich.
0: Also du warst Glamrock-DJ in Ost-Berlin?
1: Na, allgemein DJ in Ost-Berlin und hab da gespielt, was gerade aktuell war, was angesagt war. Und
0: wie, das war's ja. Wie bist du denn an die Sachen rangekommen?
1: Naja, aufgenommen mit einem Tonbandgerät, Treffpunkt gehört, Star der Woche, SF Beat.
0: Okay, und dann auch von Tape gespielt, oder was?
1: Ja klar, also Tonbandgerät, richtig noch Spule.
0: Spule, und da war der Pausen, oder?
1: Naja, man hat natürlich schon so versucht, das zusammenzuschneiden, dass man spielen lassen kann. Und in den Pausen, man hat ja ein Mikro gehabt.
0: Ja, musstest du dann immer ran, ja, zwischen jedem Stück.
1: Hat man ja auch gerne gemacht. Das war ja auch, was einen ausgemacht hat. Band auflegen, spielen lassen, ist ja keine Kunst, sondern die Moderation dazwischen.
0: Hat das einen DJ-Namen?
1: Ja, ich finde, da war der Sonny's Disco.
0: Sonny's Disco?
1: Sonny's Disco.
0: Okay, ach, Sonny's Disco, okay, alles klar. Und wie lange hast du das gemacht und wie ist deine Karriere weitergegangen, Matthias?
1: Ja, Mitte der 70er in Berlin und als Student dann in Dresden. Auch schnell Anschluss gefunden, dann noch bis 87. Und vielleicht, ja, kann ich gleich mal Gruß an alle Disco-Besucher der Spirale, des Studentenclub Spirale in Dresden loslassen.
0: Hast du jetzt, ne?
1: Ja.
0: Was tippst du als Nummer 1 um kurz vor 19 Uhr?
1: Ah, ist schon durchgelaufen, Blockbuster war es, weil der mit der Sirene.
0: Ja.
1: Sonst würde ich schon Hot Love gerne hören.
0: Hot Love, ja. Also man kann fast jeden T-Rex und jeden Sweet-Song schon mal tippen, oder? Ja. Also ich meine, es sind ja nur Nummer 1 in The Sweet zum Beispiel. Ich glaube, hatten 6 Nummer 1-Hits in den deutschen Charts, waren hier beliebter als in UK. Bei T-Rex war ein bisschen anders, die waren schon in ihrer Heimat noch beliebter, aber The Sweet, das war eine deutsche Band eigentlich, so wie Robbie Williams ein deutscher Künstler ist und Depeche Mode, ne?
1: Ja, ja, das waren, ja, staunt man ja, was man dann am Nachhinein alles so gehört hat, ne?
0: Oder ja. Was, wie abschließende Frage, ist deine Liebe zur Musik immer geblieben und auch die Liebe zum Glamrock?
1: Ja, also die zur Musik auf jeden Fall. Ich habe ja auch noch jetzt in den letzten Jahren Disco gemacht für, ja, ältere Gesellschaften, für Betriebsveranstaltungen.
0: Da kommen wir alle hin, da kommen wir alle hin.
1: Ja, ja, da kann man, also von 50er, 60er Jahre bis aktuell.
0: Sehr gut. Matthias, danke für den Anruf und für diese schöne Geschichte. Glamrock in Ost-Berlin und anderswo, du warst dabei. Danke dir, ja?
1: Viele gute Themen noch.
0: Dankeschön, tschüssi. Und dann gucken wir mal, ob noch der Fred da ist. Hallo Fred.
2: Ja, der Fred ist da. Schönen guten Tag. Ich grüße Radio 1 für diese schöne Sendung und überhaupt.
0: Vielen Dank. Wie ist dein Verhältnis zum Glamrock? Wie alt warst du so in den frühen bis Mitte der 70er Jahre?
2: Der Glamrock war sozusagen eine gewisse Wegschneide in meinem Leben, denn ich bin als Kind 1970, da ging es ja dann so langsam los damit,
0: ja,
2: aus dem Lande, ich komme aus der Prignitz und bin vom Lande in die Stadt Wittenberge gezogen, die damals große Industrie- und Arbeiterstadt. Und Anfang der 70er Jahre ging es auch mit dem Glamrock los. Da habe ich noch andere Sachen gehört, wie Middle of the Road und sowas. Und
0: dann
2: kam Slade und Sweet und T-Rex. Und wir kamen in eine ganz tolle Schule, tolle Klasse. Auf dem Lande hatte ich auch eine ganz tolle Schule, also könnte da viel erzählen. Aus der tollen Kindheit in die Pubertät, in die Jugend nach Wittenberge. Und da begleitete mich natürlich musikalisch der Glamrock in dieser Zeit und hat mich da mitgenommen. Ich habe natürlich auch andere Sachen gehört, die Purple und so weiter, aber Slade, Sweet. Und ich hatte zwei Schulfreunde, der eine war T-Rex-Fan, der andere Sweet-Fan. Ich war Slade-Fan wegen der tollen Stimme von Noddy Hole und so weiter. Ja. Und das hat mich geprägt und ich höre heute nicht mehr so Glamrock, aber freue mich schon mal. Meine Musikrichtungen sind eher dann Blues, Rock, Blues, Jazz und sowas.
0: Aber so ein Tag Glamrock kann man sich im Rückblick nochmal geben, ne?
2: Als ich das hörte, bin ich still verharrt. Heute ist es sehr warm draußen. In der kühlen Wohnung kann man sich auch sehr gut aufhalten und beschäftigen und nebenbei wunderbar bei euch zuhören.
0: Dankeschön. Da müssen bestimmt auch viele Erinnerungen für dich hochkommen und deine Nummer 1.
2: Also ich habe jetzt was getippt, was vielleicht nicht Nummer 1 wird, aber ich habe Slade jetzt einfach mal nach vielen hin und her doch genommen. Und zwar ein nicht so populärer Titel, der so zum Schluss der Karriere von Slade war. Der wird es wohl nicht machen. Ich nehme ihn trotzdem. Ich habe mich einfach entschieden, How Does It Feel? Und der hat ja auch hinten so was Swingiges. Der führt mich dann auch gleich musikalisch in meine nächste Liebe, dann in den Jazz hinein. Und wart noch mal ab, es ist ja egal. Dabei sein ist wichtig, nicht
0: so. So sieht's aus. Ich drück die Daumen, Fred, und den Swing, den nehmen wir mit zu unserer nächsten Nummer. Das ist nämlich Elton John mit Rocket Man aus dem Jahre 1972. Vielen Dank fürs Mitmachen, Herzlichen Fred, Dank. Und viel Glück. Tschüssi.
2: Viel Spaß noch. Ciao, ciao. Tschüss.

Mr. Elton John auf Platz 33 mit Rocket Man. Ja, wenn man mit Leuten spricht über den Glamrock, dann vergessen viele, dass solche Giganten wie Elton John, David Bowie oder auch Queen ausgedehnte Glamrock-Phasen hatten. Die sind natürlich über den Glamrock hinausgewachsen, sind einfach Weltstars geworden, aber haben ihre Anfänge im Glam gefunden. Bei Lou Reed und The Velvet Underground ist es natürlich eine ganz andere Geschichte. Velvet Underground haben eigentlich den einzigen Sound kreiert, der nicht von The Beatles inspiriert war, sondern etwas ganz, ganz Eigenes. Und Lou Reed war natürlich auch in dieser Clique von David Bowie, von Produzent Tony Visconti, der eine ganz große Rolle im Glamrock spielte, weil er sowohl Bowie als auch T-Rex produzierte. Und Lou Reed ist dann solo erfolgreich gewesen, hier jetzt bei uns zum Beispiel auf Platz 32 mit dem Klassiker Walk on the Wild Side, die Geschichte von 5 New Yorker Homosexuellen und Transvestiten aus dem Umkreis der Factory. Walk on the Wild Side, Platz 31. 32.

und Walk on the Wild Side bei uns auf Platz 32. Dieser Song wird aber oft gewählt von der Radio 1 Sommerjury und womit? Mit Recht. Als er rauskam 1972, hatte sich immerhin in der UK Single Charts auf Platz 10 einfinden können. In Deutschland hatte Lou Reed nie einen Single-Hit, außer ja, dank Downloads nach seinem Tod am 27. Oktober 2013 kam diese Nummer Walk on the Wild Side dann doch noch zum ersten und einzigen Mal in die Charts. Da können Sie jetzt draus machen, was Sie wollen. I was dancing when I was 12 und genau so war es. T-Rex, Cosmic Dancer, Platz 31.

0: Damit ging alles los. Cosmic Dancer bei uns auf Platz 31 vom legendären zweiten Studioalbum von T-Rex, Electric Warrior, das den Glamrock eröffnete.
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3: Wegen der niedrigen Pegelstände vieler Flüsse warnt der Einzelhandel vor Engpässen in Geschäften. Man sei auf funktionierende Logistik im ganzen Land angewiesen, sagte der Hauptgeschäftsführer des Branchenverbandes HDE Gent. Da auf den Flüssen derzeit nicht so viele Waren transportiert werden können, haben mehrere Bundesländer das Sonntagsfahrverbot für Lkw ausgesetzt. Einzelheiten von Jasper Riemann.
4: Ein Sprecher des Handelsverbands ergänzt auf BR-Nachfrage, es brauche viele Lkw, um ein Schiff zu ersetzen. Außerdem habe man seit Jahren einen Fahrermangel. Wenn nun noch mehr Verkehr auf die Straßen gelegt werde, steige die Nachfrage. Kapazitäten würden teurer, knapper und die Straßen würden noch voller. Der Handelsverband fordert daher, gegenzusteuern. Hauptgeschäftsführer Gent sagt, es sei höchste Zeit, dass das Bundeswirtschaftsministerium dauerhaft sogenannte Lang-Lkw zulasse und das dafür zulässige Verkehrsnetz ausgebaut werde. Einer dieser längeren Lastkraftwagen könne 3 konventionelle Lkw ersetzen, sagt Gent.
3: In Deutschland wird gerade über die Länge der erlaubten Arbeitszeit diskutiert. Arbeitgeberpräsident Dulger fordert mehr Flexibilität. Die Gewerkschaften sehen das kritisch. Thomas Krüger berichtet.
5: Dulger verweist auf die europäische Arbeitszeitrichtlinie, die maximal 48 Stunden pro Woche festschreibt. Diese Spielräume würden fast überall genutzt, nur in Deutschland nicht. Trotzdem sei hier die Krankheitsquote höher als beispielsweise in Italien oder Belgien. DGB-Vizechef Karzel hält dagegen und warnt vor einem Rückfall ins 19. Jahrhundert. Unternehmen ohne Tarifbindung könnten ihren Beschäftigten bis zu 13 Stunden Arbeit täglich aufdrücken. Dabei steige das Unfallrisiko schon bei mehr als 8 Stunden exponentiell.
3: Der Waldbrand am Gardasee ist weitestgehend gelöscht. Italienische Medien berichten, dass die Evakuierungsanordnungen aufgehoben sind. 250 Betroffene konnten in ihre Wohnungen und Häuser zurückkehren. Zur aktuellen Situation Lisa Weiß.
6: Unter ihnen waren viele Touristen, auch Deutsche. Die Gefahr ist aber noch nicht ganz gebannt. Bei solchen Waldbränden können kleine Brandherde so gut wie unsichtbar unter den Wurzeln und Piniennadeln weiter bestehen und dann bei Wind leicht wieder auflodern. Deshalb haben Feuerwehr und Zivilschutz mithilfe von Flugzeugen und Hubschraubern weiterhin Wasser, unter anderem aus dem Gardasee, über den betroffenen Wäldern abgelassen. Nach einer ersten Bilanz sind zwar keine Häuser dem Brand zum Opfer gefallen, aber durch die Flammen sind ungefähr 50 Hektar Wald zerstört worden.
3: Der Iran hat neue Bedingungen für die Freigabe der Straße von Hormus gestellt. In einer Erklärung des Nationalen Sicherheitsrates, die iranische Staatsmedien veröffentlicht haben, wird gefordert, dass die USA die Islamische Republik nie wieder bedrohen und die Seeblockade gegen iranische Häfen aufgehoben wird. Von den Zugeständnissen der USA hänge ab, ob die Straße von Hormus geöffnet werde. Eine Vereinbarung zwischen dem Iran und dem Oman zur Wiedereröffnung der Meerenge für die Schifffahrt stehe aber kurz vor dem Abschluss. Energie Cottbus hat sein erstes Spiel in der zweiten Fußball-Bundesliga gewonnen. Die Lausitzer besiegten Hannover 3:1. Energie war nach 12 Jahren in die zweite Liga zurückgekehrt. Wenn Sie heute Menschen in Berlin sehen, die nackt Fahrrad fahren, dann bitte nicht wundern, denn das Ganze ist eine Demonstration. Zu den Hintergründen Axel Hofmann.
7: Organisiert wird die Aktion von einer Gruppe Naturisten, also von Menschen, die sich gerne unbekleidet in der Natur aufhalten. Ihnen geht es dabei laut Selbstauskunft nicht um sexuelle Motive, sondern um Dinge wie Naturverbundenheit und die Akzeptanz des eigenen Körpers.
3: Das waren unsere Radio 1 Nachrichten um 16.03 Uhr. 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
3: Viele Klamotten braucht man bei den Temperaturen definitiv nicht. Aktuell haben wir Werte zwischen 29 und 33 Grad. Auch morgen wieder heiß bei bis zu 33 Grad.
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3: Auf Radio 1 A9 Berlin Richtung Leipzig zwischen Niemeck und Kleinmarzehns Stau wegen Bauarbeiten. Dort brauchen Sie 10 Minuten länger. A10 westlicher Berliner Ring Richtung Dreieckwerder zwischen Potsdam Nord und Vöben Stau. Auch dort 10 Minuten plus. A24 Hamburg Richtung Berlin zwischen Raststätte-Walsleben West und Fährbelin Stau. Dort dauert es 20 Minuten länger. Und B168 Landkreis Dahme-Spreewald zwischen Lieberose und Friedland Behinderungen nach einem Unfall. In Berlin kommen Sie überwiegend gut durch. Wir wünschen Ihnen eine angenehme Fahrt.
0: Danke, Ina.
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0: Herzlich willkommen zum Glamrock Sonntag. Wochen und Monate lang habe ich mich darauf gefreut. Und Sie sind live bei Radio 1. Live ist live. Da laufen die Top 100 Radio 1 Sommersonntage exklusiv. Allerdings haben wir natürlich eine ARD Sound App, bei der Sie nicht nur die vergangenen Sommersonntage diesen Jahres hören können, sondern auch der letzten beiden Jahre. Bisschen zeitversetzt immer, aber dafür sehr schön bearbeitet von Ortwin. Also da haben sie es doch ein bisschen kompakter und auch neu, für mich zumindest, es gibt den Stream auf ARD Sounds auf der App. Das heißt, da können Sie sind es gewohnt zu streamen, auch ein bisschen vor- und zurücktippen. Sollten Sie mal was verpasst haben mit dem Hund raus oder das Kind schreit.
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0: Und da freue ich mich genauso wie Tom vor mir über die schwedische Band The Ark, denn die war wirklich vollkommen Glam, eine Glamrock-Band, die zu spät gekommen ist, aber doch nicht. Es gab sie 20 Jahre, wir haben sie selbst mal hier beim benachbarten, befreundeten Jugendprogramm Fritz live veranstaltet. Das war auch ein Fest, vor allem mit Sänger Salo, ein sehr außergewöhnlicher Charakter, das hört man natürlich auch am Gesang. Wie gesagt, 20 Jahre gab es The Ark, die den Glamrock geliebt und kultiviert haben. Bei uns auf Platz 30, Calleth You, Cometh I.

Hallo liebe Hörer, mein Name ist Monika Golz und ich arbeite als Radiopromoterin. Die britische Band Sweet hat sich 1968 gegründet und 10 Jahre später erschien die Single Love is Like Oxygen, die auch deren letzter Top Ten Hit war. Ich mag diesen Song schon immer richtig gerne, sonst wäre er auch nicht meine heutige Nummer 1. Bei mehrmaligem Hören fiel mir aber gerade auf, dass ich eigentlich nur das Intro mit dem prägnanten Gitarrenriff bis dann der Gesangeinsatz so richtig toll finde. Erheiternd fand ich auch, dass das Official Video zu diesem Song eine ziemlich unperfekte Playback-Performance aus der legendären ZDF-Musiksendung Disco mit Ilja Richter ist. Allerdings mit 50 Millionen Views. Love is Like Oxygen ist in einer knapp 7-minütigen Version auf dem 6. Studioalbum Level Headed von Sweet. Dies war gleichzeitig auch das letzte Album in klassischer Besetzung, bevor Sänger Brian Connolly ein Jahr später die Band verließ und seine Solokarriere startete. Steve Priest, Andy Scott und Mick Tucker veröffentlichten dann noch 3 weitere Alben als Sweet, bis auch sie sich 1981 auflösten. Und nun also gleich mein lieblingsprägnantes Glamrock-Intro zu Love is Like Oxygen von Sweet. Viel Spaß!

Klasse. Album Nummer Love is Like Oxygen von The Sweet. Da wollten sie wirklich nochmal alles zeigen. Hand aufs Herz, hätten sie diese Albumversion von Love is Like Oxygen noch erinnert. Sie befindet sich bei uns auf Platz 29 der 100 besten Glamrock-Songs. Und an der Stelle kann man noch ein bisschen was über das Schicksal von Sweet erzählen. Es sind ja alle gestorben. Steve Priest, Mick Tucker, Brian Connolly. Nur Andy Scott lebt noch, ist 79, glaube ich, und derzeit auf Tour übrigens. Der hört einfach nicht auf. Sieht zwar inzwischen schon seit Jahrzehnten aus wie ein Morlock. Sie wissen, H.G. Wells Zeitmaschine, die Morlocks. Er sieht aus wie ein freundlicher Morlock, aber trotzdem hat diese ewig lange schneeweiße Matte und hat sich ja eigentlich auch schon von Berlin verabschiedet. Im April gab's 2 Konzerte von The Sweet oder auch von Andy Scott's The Sweet, wie die zwischenzeitlich hießen, aber jetzt ist er ja der einzige Verbliebene und da fährt ihm auch keiner mehr an den Karren und Andy hört nicht auf. Ja, es geht dann auch weiter. Nächstes Jahr zum Beispiel können Sie The Sweet in Neustadt an der Weinstraße sehen, in Aalen, in Donau, Eschingen, in Augsburg, in Sinsheim, in Bad Elster und in Berlin, wie gesagt, sollten es im April die letzten beiden Konzerte gewesen sein. Auf Platz 28 ist schon wieder so ein Weltsong, also er sprengt ja unsere Glamrock-Chart nicht, weil er ist hier gut aufgehoben. Aber nächste Woche geht's ja um die besten Songs der... nächste Woche geht's um Melancholie und abschließend dann um die besten Songs der Musikgeschichte. Und wenn Live on Mars da nicht auftauchen würde aus dem Jahre 1971, Albumveröffentlichung, Achtung, 73 dann erst als Single, dann wäre ich dann doch sehr enttäuscht. Es gibt noch ein paar Fun Facts, nämlich, dass es 130 Coverversionen rund gibt, unter anderem auch von Rick Wakeman, dem Keyboarder von Yes, der auch beim Original mitgemacht hat und zwar Klavier gespielt hat. Und letztlich noch der Tipp, die britische Fernsehserie Live on Mars, gefangen in den 70ern aus dem Jahr 2005, war sehr unterhaltsam. Dort landet ein Polizist, glaubt nach einem Verkehrsunfall. Im Jahre 73 wird also in der Zeit zurückgeworfen, ins Jahr 73, will da unbedingt wieder raus, um ins Jahr 2006 zurückzukommen. Und als er dann da gelandet ist, was glauben Sie, wo er hin wollte? Genau. In die 70er.

Einfach unfassbar gut. Gigantisch, live on Mars. Mr. David Bowie bei uns bei den 100 besten Glamrock-Songs auf Platz 28. Aber natürlich ist der Song zum einen größer als der Glamrock und zum anderen geben sich hier die musikalischen Giganten des Glamrock jetzt natürlich die Klinke in die Hand, wo wir mehr und mehr auf die Nummer 1 zusteuern. Wie gesagt, dieser Track bei uns auf der 28 und auf der 27 dann eben entsprechend wieder The Sweet. Allerdings mit einem besonderen Song, denn Sweet, also das muss man zum Verständnis noch sagen, waren eine Single-Band. Viele Bands damals haben ihre Singles nicht auf Alben platziert. Die gibt's wirklich nur als Singles oder später dann natürlich als Best-of-Compilations, aber nicht auf den regulären Alben. Und Sweet haben 14 Singles gebraucht, um sich zu emanzipieren von ihrem Singer-Songwriter-Duo Nicky Chinn und Mike Chapman. Die beiden haben eine Rolle gespielt im Glamrock, die man gar nicht als groß genug beschreiben kann, aber ich kann es ja mal versuchen. Sie haben nicht nur für Sweet, also die 13 Singles vorher geschrieben, darunter die ganzen Hits, sondern auch für Matt und für Susie Quadro sämtliche Hits geschrieben. Aber The Sweet wollten mehr und haben sich, wie gesagt, emanzipiert, im Jahre 1974 aufgenommen und im März 75 veröffentlicht, war Fox on the Run der erste selbstgeschriebene Song von The Sweet.

Fox on the Run, The Sweet, bei uns auf Platz 27 der insgesamt 100 besten Glamrock-Songs der Musikgeschichte. Und viele Hörerinnen und Hörer haben sich ja auch schon gewundert, wie gut dieser Tag klingt. Das freut mich natürlich umso mehr, wenn man eigentlich mit einer niedrigen Erwartung in diesen Sommersonntag, wie kann es das geben, gegangen ist. Und dann umso mehr überrascht ist, dass da so viele tolle Lieder sind, die natürlich auch, ich muss es nochmal sagen, größer geworden sind als der Glamrock. Nehmen wir mal unser nachfolgenden Song auf Platz 26, Queen, Bohemian Rhapsody. Ist natürlich auch ein Weltsong, aber ist eben auch ein Glamrock-Song aus dem Oktober 75. Er besteht aus 6 Teilen. Das Intro nimmt 14% ein, die Ballade 31, das anschließende Gitarrensolo 7, die Oper 18, der Hardrock-Teil 13 und das Outro dann auch nochmal 17 bis zum letzten gehauchten Wort von Freddie Mercury. Seine größte Leistung überhaupt. Und seit dem gleichnamigen Film Bohemian Rhapsody wissen wir ja auch, wie wenig weitsichtig und mit wie wenig Geschmack die damalige Plattenfirma ausgestattet war. Die wollten ja den Song erstmal weghaben. Ja, das ist ja überhaupt, das geht gar nicht, vor allem nicht im Radio. Dann hat man verlangt eine Streichung. Der gesamte Mittelteil sollte raus, einschließlich der großartigen Opernpassage. Und da man sich nicht einigen konnte, Freddie Mercury unbeirrt wusste, dass Bohemian Rhapsody ein ganz, ganz außergewöhnliches Stück werden wird in der Rockgeschichte, hat man dann einem DJ, dem DJ Kenny Everett bei Capital Radio, den Song gegeben. Der hat den 14 Mal am Wochenende gespielt, und zwar komplett gespielt, so wie wir natürlich auch, bis zum letzten Atemzug von Freddy, und die Resonanz war entsprechend. Es ist, wie gesagt, ein Song, der größer ist als der Glamrock, der aber dennoch zu Recht hier bei uns ist, und zwar auf Platz 26. Queen, Bohemian Rhapsody.

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0: Und mit Juror Jürgen Balitzki, denn er wird uns jetzt etwas erzählen. Zu Platz Nummer 25 ein äußerst rebellisches Lied.
2: Was für ein Aufruhr von 17 Abi-Versagern in Hagenow. Durchfallquote 34%. Die Frage lautet, hätten die glorreichen 17 Schools Out frenetisch gesungen? Vermutlich nicht. Obwohl einige frei interpretierte Zeilen des Songs ganz gut passen würden. Wir haben keinen Unterricht, wir haben keinen Direktor, nichts in der Birne und reimen können wir auch nicht. Aber mal zur Sache. 1972 kam Alice Cooper Schools Out heraus. Es war sein 5. Studioalbum und dank des rebellischen Titelsongs markierte es den weltweiten Durchbruch der Band. Zitat: Können wir einen Song schreiben, der diese letzten entscheidenden 3 Minuten des letzten Schultages einfing? Wir konnten. Cooper, der eigentlich Vincent Damon Fernier heißt, brachte in diesem Song eine poetische und 2 musikalisch unwiderstehliche Komponenten mit großem Reibungseffekt zusammen. Die eiserne Power des Detroit Sounds, den man von Mitch Ryder oder MC5 kannte, ein alarmistischer Kinderchor und ein Text natürlich über körperlich-mentale Entgrenzung vor den sich schließenden Schultoren. Produzent dieses Dauerbrenners zum Ferienauftakt war Bob Ezrin, der mit dieser Idee noch ein paar Mal weltweit von sich reden machte, vor allem 10 Jahre später mit Pink Floyds The Wall. Ich finde, wir sollten diesen Song den 17 Abi-Losern widmen und ihnen eine erfolgreiche Nachprüfung wünschen.

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1: Ich muss so ein bisschen aufpassen hier beim Rumspringen und Headbang. Ich bin ungefähr wieder 10, dass mir nicht schwindelig wird, weil wir haben ja noch ein paar Plätze vor uns. Und von daher ein bisschen Zurückhaltung angesagt meinerseits, aber nicht ihrerseits, denn leider können wir in dieser Stunde nicht mehr miteinander telefonieren, aber natürlich können Sie unter der bewährten Nummer Ihre Tipps bei Bent Erik abgeben und natürlich in den sozialen Netzwerken platzieren, wie immer bis 18 Uhr auf unserer Facebook und auf unserer Instagram-Seite. Ja, im Jahre 1971, da veröffentlichte Mark Bowen mit seiner Band T-Rex seine erste Nummer 1 Single. In Deutschland erreichte das Lied immerhin die Position 3, aber in Großbritannien, da war es ein Riesenhit, wobei er in Deutschland lange ein Hit war, aber das hatten die deutschen Single-Charts damals so auf sich. Auch der Song blieb 26 Wochen in den deutschen Charts. Hot Love, T-Rex.

Mein Name ist Dani Wichpilz. Ich betreue das Management der Antilopen-Gang von Danger Dan, Fat Tony und Tristan Brusch. Zu Slate bin ich gekommen, weil meine Mutter schon in ihrer Jugend sehr viel Glamrock gehört hat. Und entsprechend gab es auch immer mal wieder Phasen in unserem Haus, wo Bands wie eben Slate, T-Rex in der Küche gespielt worden sind. Und dann habe ich viele Jahre für die Toten Hosen gearbeitet. Und bei denen war dann Far, Far Away ganz besonders präsent. Das lief nach Konzerten, das lief als Rausschmeißersong eine Weile, glaube ich, auch auf der Bühne, wenn ich mich richtig erinnere. Das gibt mir so ein schönes, heimeliges Gefühl, sowohl zu meiner Zeit dort als auch zu meiner Jugend in der Küche.

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1: Ja, und angekommen auf Platz 22, Turbo Negro, Get It On, könnte man natürlich sagen, was? Das ist doch keine Glamrock-Band, das ist eine Punk-and-Roll-Band aus Norwegen und das stimmt auch. Aber ich fühle das Votum der Jury. Dieser Song hat eine Menge Glam. Nicht nur, weil es den gleichlautenden Titel auch von T-Rex gibt oder Turbo Negro auf dem Album Apocalypse Dudes dann eben auch Suffragette City von David Bowie gecovert haben. Nein, der Song selbst ist ein bisschen heftig, aber auch glam. Turbo Negro, Get It On.

Auf Platz 22 Turbo Negro und Get It On, ein Song, der Ketten sprengt. Und genau das wollte Glamrock, Ketten sprengen. Wir kommen zu Platz 21. Dieser Song hat eine längere Geschichte. Er stammt eigentlich aus dem Jahr 1975 und wurde von der britischen Popband Arrows geschrieben. Wir reden von I Love Rock'n'Roll. Ich habe mir das Original mal angehört, ist arg dünn produziert, aber das ging noch, aber der Sänger hat einfach nicht den Bums, den Joan Jett zum Beispiel hat. Und Joan Jett ist aber bei der Idee, den Song zu covern, erstmal bei ihren Bandkolleginnen von The Runaways abgeblitzt. Nachdem es die Runaways dann nicht mehr gab, formierte Joan Jett eine neue Band, nämlich ihre Blackhearts. Und die waren dann endlich einverstanden, I Love Rock'n'Roll aufzunehmen. Und was soll man sagen? Der Song erreichte Nummer 1 in den Vereinigten Staaten, blieb dort 20 Wochen. Auch in Deutschland bis Platz 6, 23 Wochen, unsere Nummer 21. I Love Rock'n'Roll. Joan Jett and the Blackhearts.

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2: Wegen der niedrigen Pegelstände vieler Flüsse warnt der Einzelhandel vor Engpässen in Geschäften. Man sei auf funktionierende Logistik im ganzen Land angewiesen, sagte der Hauptgeschäftsführer des Branchenverbandes HDE Gent. Da auf den Flüssen derzeit nicht so viele Waren transportiert werden können, haben mehrere Bundesländer das Sonntagsfahrverbot für Lkw ausgesetzt. Einzelheiten von Jasper Riemann.
3: Ein Sprecher des Handelsverbands ergänzt auf BR-Nachfrage, es brauche viele Lkw, um ein Schiff zu ersetzen. Außerdem habe man seit Jahren einen Fahrermangel. Wenn nun noch mehr Verkehr auf die Straßen gelegt werde, steige die Nachfrage. Kapazitäten würden teurer, knapper und die Straßen würden noch voller. Der Handelsverband fordert daher, gegenzusteuern. Hauptgeschäftsführer Gent sagt, es sei höchste Zeit, dass das Bundeswirtschaftsministerium dauerhaft sogenannte Lang-Lkw zulasse und das dafür zulässige Verkehrsnetz ausgebaut werde. Einer dieser längeren Lastkraftwagen könne 3 konventionelle Lkw ersetzen, sagt Gent.
2: In Deutschland wird gerade über die Länge der erlaubten Arbeitszeit diskutiert. Arbeitgeberpräsident Dulger fordert mehr Flexibilität. Die Gewerkschaften sehen das kritisch. Thomas Krüger berichtet.
4: Dulger verweist auf die europäische Arbeitszeitrichtlinie, die maximal 48 Stunden pro Woche festschreibt. Diese Spielräume würden fast überall genutzt, nur in Deutschland nicht. Trotzdem sei hier die Krankheitsquote höher als beispielsweise in Italien oder Belgien. DGB-Vizechef Karzel hält dagegen und warnt vor einem Rückfall ins 19. Jahrhundert. Unternehmen ohne Tarifbindung könnten ihren Beschäftigten bis zu 13 Stunden Arbeit täglich aufdrücken. Dabei steige das Unfallrisiko schon bei mehr als 8 Stunden exponentiell.
2: Wegen schwerer Waldbrände hat die kanadische Provinz British Columbia den Notstand ausgerufen. Die Lage sei sehr dynamisch und bedrohlich, teilten die Behörden mit. Mehr als 50 Brände sind demnach außer Kontrolle. Auch in Europa bleibt die Waldbrandlage angespannt. In der südspanischen Provinz Huelva kämpfen 500 Feuerwehrleute und Soldaten gegen ein großes Feuer. Der Waldbrand am Gardasee in Italien ist dagegen fast gelöscht. Italienische Medien berichten, dass 250 Betroffene in ihre Wohnungen und Häuser zurückkehren konnten. Zur aktuellen Lage Lisa Weiß.
5: Unter ihnen waren viele Touristen, auch Deutsche. Die Gefahr ist aber noch nicht ganz gebannt. Bei solchen Waldbränden können kleine Brandherde so gut wie unsichtbar unter den Wurzeln und Piniennadeln weiter bestehen und dann bei Wind leicht wieder auflodern. Deshalb haben Feuerwehr und Zivilschutz mithilfe von Flugzeugen und Hubschraubern weiterhin Wasser, unter anderem aus dem Gardasee, über den betroffenen Wäldern abgelassen. Nach einer ersten Bilanz sind zwar keine Häuser dem Brand zum Opfer gefallen, aber durch die Flammen sind ungefähr 50 Hektar Wald zerstört worden.
2: Energie Cottbus hat sein erstes Spiel in der zweiten Fußball-Bundesliga gewonnen. Die Lausitzer besiegten Hannover 3:1. Andreas Friebel war für uns dabei.
6: Was für ein Auftakt von Energie Cottbus in diese neue Saison. Der Aufsteiger schlägt Hannover 96 mit 3:1 und Tolcay Ciyechi war der Mann dieses Nachmittags vor knapp 18.000 Zuschauern. Und damit holt Energie die ersten Punkte nach über 12 Jahren in der zweiten Liga.
2: Die Fußballerinnen von Hertha BSC haben zum ersten Mal überhaupt ein Heimspiel in der zweiten Fußball-Bundesliga gewonnen. Sie besiegten den ersten FC Köln mit 2:0. Turbine Potsdam verlor gegen Borussia Mönchengladbach mit 1:4. Und das waren unsere Radio 1 Nachrichten um 17.03 Uhr. 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
2: Es ist sonnig und heiß bei aktuell 30 bis 33 Grad. Morgen zum Wochenstart bleibt es sommerlich bei Werten um 30 Grad. Dann gibt's aber ein paar Schauer und Gewitter.
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2: Auf Radio 1 A9 Berlin Richtung Leipzig zwischen Niemeck und Kleinmarzehns Stau wegen Bauarbeiten plus 10 Minuten dort. A10 westlicher Berliner Ring Richtung Dreieckwerder zwischen Spandau und Potsdam Nord Behinderungen durch ein liegen gebliebenes Fahrzeug auf der rechten Spur. Und weiter Richtung Dreieckwerder, da staut es sich zwischen Potsdam Nord und Vöben plus 10 Minuten Verzögerung. A13 Berlin Richtung Dresden zwischen Kallau und Bronco ist die Fahrbahn gesperrt wegen eines liegen gebliebenen Fahrzeugs. A24 Hamburg Richtung Berlin zwischen Raststätte-Walsleben West und Fährberlin Stau, dort dauert es 20 Minuten länger. B168 Landkreis Dahme-Spreewald zwischen Lieberose und Friedland Behinderungen nach einem Unfall. In Berlin kommen Sie überall gut durch. Wir wünschen Ihnen eine angenehme, kühle Fahrt.
7: Dankeschön.
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1: Ich habe mich ja schon in aller Form bedankt zu Beginn meiner Strecke, dass wir sehr, sehr glücklich sind über den Erfolg unserer Sommersonntage und dass wir das Ihnen zu verdanken haben. Ich persönlich habe schon viele Rubriken moderieren dürfen in den letzten 10 Jahren, aber ich muss sagen, ich habe mich noch in keiner so wohl gefühlt wie hier und heute in der Top 20, die jetzt ansteht, Glamrock. Und ich hoffe, das ufert nicht aus. Ich hoffe, bleib cool. Ja, ne?
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1: Und da könnte mir der nächste Song bei helfen, cool zu bleiben. Der ist nämlich sehr, sehr cool und ist mein Lieblingslied von Roxy Music aus dem Jahr 1975. Unser Platz 20, Love is the Drug.

Platz 19 kommt jetzt ein Lied, mit dem ich ein persönliches Problem habe. Ja, ich habe diesen Song sogar jahrzehntelang gehasst. Obwohl er doch von meiner damaligen Lieblingsband stammte und im Grunde genommen wirklich gut gemacht ist. Wir schreiben den 3. Mai 1979. Ich befinde mich kurz vor meinem 16. Geburtstag und bin seit rund 3 Jahren ein glühender Fan von Kiss. An diesem 3. Mai 1979 also veröffentlichen Kiss I Was Made for Loving You. Eine Disco-Nummer. Hochverrat für jeden echten Kiss-Fan damals. Denn wir waren ja nicht Fans einer Disco-Rockband, sondern Fans der Hardrock-Band Kiss. Und das alles nur, weil Sänger und Gitarrist Paul Stanley seinen Bandkollegen beweisen wollte, wie einfach es sei, einen Disco-Hit zu schreiben. Ein Klacks geradezu, meinte der zweifelsohne begabte Musiker. Gesagt, getan. Stanley analysierte die Struktur von Disco, nahm sie auseinander, verwandte alles aus dem Dance-Bereich, vor allem die Soundeffekte, und setzte die Bestandteile nach Schema F neu wieder zusammen. Fertig war die weltweit kommerziell erfolgreichste Single in der gerade abgelaufenen Geschichte von Kiss. Vor allem in Deutschland wurden Kiss-Fans mit der Nummer monatelang gequält. I Was Made for Loving You kletterte bis auf Platz 2 der deutschen Singlecharts und verblieb dort unfassbare 39 Wochen. Uff. Fun Fact, inzwischen habe ich mich mit der Nummer versöhnt. In meinen 60. Geburtstag haben wir reingefeiert und um 0 Uhr musste ich mit meinen Gästen I Was Made for Loving You singen, mehr oder weniger a cappella. Was soll ich sagen, ist letztlich doch eine gute Nummer, einer der wenigen gelungenen Versuche in der Musikgeschichte Rock mit Disco zu verbinden. Also Hut ab, Paul Stanley, du hast es dir und der ganzen Welt mit diesem Stück mal wieder bewiesen, aber ich halte es inhaltlich weiter mit Bassist Gene Simmons, der im Rückblick meinte, I Was Made for Loving You war ein weltweiter Smash-Hit, aber er passte nicht zu Kiss, denn er verkörperte nicht unsere eigentliche Identität. Genug gesagt.

Hallo, ich bin Andrea Wünsche, Bookerin und arbeite als Produktionerin bei D2M Berlin. Die Interpretation des Inhalts des folgenden Songs ist etwas schwierig. Die einen sagen, es geht um die Andropause bei Männern, also die hormonelle Veränderung, die es auch bei Männern gibt, die Midlife-Crisis, Männer wollen sich noch einmal beweisen, auch um die Berufsjugendlichen quasi. Eine andere Interpretation ist, der Song beschreibt das Zusammenspiel von Jugend und Unbesonnenheit, der Kontrast zwischen jugendlicher Attraktivität und dem herannahenden Verlust der Unschuld. Aber er könnte auch für plötzliche, unerwartete Ereignisse im Leben stehen, den stetigen Veränderungen. Hört selbst 48 Crash von der wunderbaren Susi Quattro.

0: Die unangefochtene Queen des Glamrock, herzlich willkommen, Suzy Quadro, jetzt auch in meiner Strecke auf Platz 18 mit 48 Crash. Da geht eigentlich nur noch ein Song drüber, oder? Wir werden es erfahren und sprechen jetzt mit Angelika. Hallo Angelika.
1: Hallo.
0: Grüß dich. Ja, also nochmal der Hinweis, Sie können anrufen, um 18 Uhr schließen ja unsere Wahl, beziehungsweise in unserem Fall Tippbüros, also geben Sie Band Erik nochmal richtig Futter unter 0331 zu Potsdam 7099 111 und dann ja, ist es dann halt vorbei mit dem Tippen und den Möglichkeiten, einen Plattenspieler zu gewinnen. Aber wir reden ja über Musik, oder Angelika? Du und der Glamrock.
1: Ich und der Glamrock, ganz ehrlich, ich habe das die ganze Zeit jetzt hier gehört heute und ich bin Jahrgang 66. Ich bin fast natürlich noch ein Tick zu jung, würde ich sagen, für Glamrock. Das fing ein Tick früher an.
0: Ja, ja. Und da machen einzelne Jahre schon einen Riesenunterschied.
1: Tatsächlich.
0: Ich bin 63er Jahrgang.
1: Ja, das habe ich gehört, genau.
0: Hast du gehört?
1: Das habe ich gehört.
0: Wo kommst du denn her, Angelika? Wo kommst du denn her?
1: Ich bin aufgewachsen in Stuttgart.
0: Tatsächlich?
1: Ja, aber meine Eltern waren keine Schwaben, insofern man hört
0: das. Man hört das gar nicht. Nee.
1: Also jedenfalls
0: du warst zu jung, genau.
1: Ich war zu jung, ich habe mit Rock nichts anfangen können. Ich habe meine musikalische Erweckung kam dann mit der New Wave-Geschichte. Und das muss ich sagen, habe mich dann aber zeitlich nach hinten durchgehört und bin wirklich auf den Glamrock, bin dem verfallen.
0: Verfallen?
1: Und verfallen zu der Zeit.
0: Angelika, komm in meine Arme.
1: Aber ich muss dazu sagen, ich bin Musikhörerin und nicht Musikhörerin. Also ich erkenne wahnsinnig viele Musikstücke, die ihr heute spielt und die kenne ich alle noch und ich bin begeistert. Und aber ich habe mir dann natürlich auch eure ganzen Musikredaktionen Beiträge angehört und deshalb bin ich für die Nummer 1 Robbie Williams, Let Me Entertain You.
0: Oh, vielleicht eine kleine Erklärung an der Stelle, Angelika?
1: Naja, also ihr nehmt ja auch Glamrock, ich würde mal sagen, an den Grenzen des Glamrocks, um es so zu formulieren.
0: Ja.
1: Also wo ich ja sagen würde, also ich weiß nicht, ob Roxy Music nun so wirklich...
0: Na. Doch.
1: Aber da ist auch eine große...
0: Virginia Plain, bist du bis zu Virginia Plain, der ersten Single gekommen von Roxy Music?
1: Ja.
0: Also eindeutig Glamrock.
1: Ja.
0: Ich habe es ja auch gesagt, es sind halt große Stars, ja, Elton John und Queen und Bowie und natürlich auch Roxy Music, die sind halt größer geworden als der Glamrock, aber sie haben dort
1: Bowie
0: angefangen.
1: Bowie auf jeden Fall. Aber ich habe mir einfach gedacht, was
0: Bowie ist doch wohl Gott, oder?
1: Super, Gott. Aber ich muss ganz ehrlich sagen, wenn ich jetzt sage,

0: ja. Aber er wird bestimmt dabei sein irgendwie.
1: Ja, ja. Angelika, ist schön, dass wir beide uns auf Bowie verständigen können. Ich habe das auch jetzt mal provokativ reingeworfen mit dem Gott, weil es ist so ein Running Gag. In unseren sozialen Netzwerken werden wir angeklagt, ich apostrophiere, Rubriken zu erfinden, nur damit David Bowie sich dort platzieren kann und möglichst auf der Eins.
0: Das, ja, und warum was, nicht?
1: Warum nicht? Mit Recht.
0: Es ist mit Recht, genau. Also insofern?
1: Wir sind uns einig. Ich bin gespannt auf die Kommentare. So. Ihr dürft weiter Bowie dissen oder sowas. Also ihr kommt nicht drum herum, dass er einer der größten, außergewöhnlichsten Künstler unserer Zeit war und bleibt. Er ist schon 10 Jahre tot jetzt in diesem Jahr. Das ist traurig genug, aber schön, dass seine Musik bleibt. Und die hören wir nämlich jetzt auch nachfolgend mit The Gene Genie. Witzigerweise, kleiner Fun Fact, auf der Single war die B-Seite Ziggy Stardust. Aber jetzt kommen wir erst einmal zu The Gene Genie, David Bowie auf Platz 17. Und ich sage herzlichen Dank, Angelika, war ein sehr erfrischendes Gespräch.
0: Ja, läuft noch einen schönen, die letzte anderthalb Stunde. Viel Spaß auch noch euch.
1: Dankeschön.

Hallo, ist der Andi von den Toten Hosen und ihr hört die Sommersonntage auf Radio 1 in der Rubrik Glamrock. Darf David Bowie nicht fehlen, denn hat man vielleicht nicht direkt auf dem Schirm bei Glamrock, aber er war auf jeden Fall Part davon und hat einfach mit diesem folgenden Lied einen absoluten Klassiker hingelegt, den kann man bis heute wunderbar hören. Er hat eine totale Bandbreite gehabt an Liedern, ich schätze den sehr. Freut mich, dass er jetzt läuft und ihr den hören könnt. Hier kommt David Bowie mit Rebel Rebel.

0: Rebel Rebel, David Bowie auf Platz 16. Davor gehört David Bowie mit The Gene Genie. Ich freue mich, weil ich so ein bisschen, wie soll ich sagen, Futter habe für euch, ja, die ihr David Bowie versucht zu diskreditieren oder zu sagen, das ist einfach nur ein Liebling der Radio 1 Sommerjury, der hat es überhaupt nicht verdient, der hat schon so oft gewonnen. Ja, gerade Heroes ist ja vielen ein Stein im Auge. Und mal sehen, was wir noch liefern können in diesen letzten anderthalb Stunden, wo Sie anrufen können, wo Sie mittippen können in den sozialen Netzwerken. Und genau dort können Sie natürlich auch Ihre Meinung sagen. Hat Radio 1 die Rubrik Glamrock nur in die Sommersonntage gehievt, damit David Bowie Punkte sammeln kann? Würde mich dann doch sehr interessieren. Und jetzt gebe ich ab an einen guten Kollegen und Freund, der eine New Yorker Legende beschreiben wird, die es auch geschafft hat und auf Platz 15, was mich überaus freut, denn so viele Menschen und Musikfans kennen die gar nicht mehr.
1: Hallo und glitzernder Glam-Grüße. Mein Name ist Adi Sharma aus der RBB-Podcast-Koordination. Zu den leider weniger bekannten Wegbereitern der Glam-Ästhetik gehörten die New York Dolls. Anfang der 70er brachte es die Band auf nur 2 Alben. Es gab aber kaum Vergleichbares, weder klanglich als Vorbote des Punk, noch durch ihr androgynes Styling und ihre Theatralik. Das Ergebnis war leider eine extrem kurze Karriere, gekennzeichnet von fehlender Anerkennung, die vorprogrammiert im Suff und Drogen nach kürzester Zeit endete. Kein einziges der 5 Mitglieder der Originalbesetzung der Dolls lebt heute noch. Trotz vieler Versuche eines Neuanfangs, nicht zuletzt später durch ihren wohl prominentesten Fan und Freund Morrissey, ist es so geblieben, dass die Band eher anderen zu ihren eigenen theatralischen Künstlerprofilen verhalf. David Bowie, Kiss oder die Ramones, sie alle hatten eine Hochachtung vor den Dolls. Malcolm McLaren war kurz Manager der New York Dolls, bevor er diese Erfahrung als Blaupause für die Sex Pistols umsetzte. Unter Musikern und Insidern stieg zuletzt die Anerkennung für die sehr bedeutende Rolle der Dolls als Wegweiser, egal ob im Pop, Punk oder Metal. Hier sind sie mit ihrem allerersten Song auf ihrem Debütalbum 1973, der vom Titel her fast wie eine dunkle Vorhersage wirkt.
0: Der heißt, danke Adi, Personality Crisis, die New York Dolls auf Platz 15.

Die New York Dolls und Personality Crisis auf Platz 15 der insgesamt 100 besten Glamrock-Songs der Musikgeschichte, gewählt von 184 Jurorinnen und Juroren in diesem Jahr. Auch die Jury hat zum 10-jährigen Jubiläum eine Rekordgröße erreicht. Und wir kommen jetzt zu der Single, die eigentlich für, ja, das war für Roxy Music die wichtigste Single, ganz sicher, weil sie war eben die Debütsingle. Und Sie haben es ja auch schon festgestellt im Laufe des Tages, wenn Sie dran geblieben sind, wie schön sich dieser Glamrock-Sonntag entwickelt hat, dass man ganz viele Sachen gehört hat, die man dort nicht erwartet hätte oder nicht mit Glamrock in Verbindung gebracht hat. Da waren wir natürlich wieder schlau, wir von Radio 1, und haben ja in Klammern gesetzt und was nach Glamrock klingt. Deswegen gibt es solche Personality Crisis, Proto-Punk-Songs oder schon Punk-Song. Es gilt auch für Rebel Rebel von David Bowie, könnte man auch sagen. War schon Proto-Punk, ist aber immer noch Glamrock. Ja, und damit beschäftigen wir uns ja dann auch noch bis 19 Uhr, bis kurz vor 19 Uhr, wenn die Nummer 1 bekannt gegeben wird. Bis dahin können Sie noch tippen bis 18 Uhr und kommentieren können Sie natürlich immer und so lange und so lustig, wie Sie wollen. Also jetzt auf Platz 14, die wichtigste Single in der Karriere von Roxy Music, die auch größer sind als der Glamrock, die schon mit mehreren Liedern zurecht in dieser Top 100 vertreten sind. Hier waren, immer noch sind, hier ist ihre Debütsingle aus dem Jahr 1972, Virginia Plain, Roxy Music.

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1: Als ausgesprochener Glamrock-Fan der ersten Stunde, de facto im Kindesalter, bin ich quasi auch seitdem davon genervt, wenn Glamrock geringschätzend als Teenie-Musik abgestempelt wurde und bis heute despektierlich in der Geschichte des Rock eingeordnet wird. Kindermucke schallte es verächtlich von den Älteren über den Schulhof. Und ja, natürlich war Glamrock auch und wahrscheinlich sogar in erster Linie der Soundtrack für Teenager. Dass Glamrock große Songs und Künstler hervorgebracht hat, haben die bisherigen Beiträge unserer Glamrock Top 100 heute wohl mehr als ausreichend belegen können. Und darunter waren natürlich rebellische Teenager-Songs wie School's Out von Alice Cooper oder Teenage Rampage von The Sweet. Auf den Punkt gebracht hat es Mark Bolan, und zwar zu einem frühen Zeitpunkt der Bewegung im September 1972. Children of the Revolution hieß der Hit von T-Rex, in dem Songschreiber Bolan den Widerstand der Jugend gegen gesellschaftliche Konventionen und den Wunsch nach Freiheit thematisierte. Und in unserer Generation als Kinder und Jugendliche in den 70er Jahren mussten wir tatsächlich noch mit unseren Eltern um Freiheiten kämpfen. Dass man sich anziehen konnte, wie man wollte, dass man länger draußen bleiben wollte, weil die Freunde das doch auch dürften und so weiter. Unsere Eltern hatten noch Zeit für uns, da ist man nicht so easy peasy mit allem durchgekommen. Und von den Freiheiten, die ich mir noch mühsam erstreiten musste, hat dann meine 6 Jahre jüngere Schwester fast schon wie selbstverständlich profitiert. Was ich sagen will, obwohl momentan da und dort versucht wird, uns damalige Kinder der Revolution als Boomer zu diskreditieren, gilt nach wie vor die zentrale Aussage des Songs von Mark Bolan. 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

0: Children of the Revolution, T-Rex, Platz 13, und ich sag Hallo zu Carsten. Grüß dich.
1: Hallo, grüß dich, MC.
0: Du und der Glamrock, Carsten.
1: Wir haben eine große Gemeinsamkeit, wir sind genau gleich alt. 71 habt ihr als Jahr genannt, ne?
0: Nee, Alter, I wish. Ich bin Jahrgang 63.
1: Nein, ich und der Glamrock.
0: Ach so, sorry.
1: 71.
0: Aber da hast du ja gar nichts mitgekriegt, wenn du 71 geboren bist. Das hast du ja alles direkt nachgeholt.
1: Direkt null, alles nachgearbeitet.
0: Ja. Und?
1: Ich habe einen Riesenspaß heute. Ich war echt ein bisschen, dachte ich, naja, guck mal, was auf uns zukommt. Und bei so ein paar Sachen dachte ich auch, Europe, Whitesnake, na, ich weiß nicht. Aber so anderes, wo man dann nachher denkt, Roxy Music, Elton John, Susi Quattro, ja, stimmt.
0: Mhm. Ich muss dazu sagen, dass natürlich, wir haben so ein paar Jurorinnen und Juroren in Good Spirit, ja, wie man neudeutsch sagt. Also sie meinen es im Guten, aber sie stellen uns gerne vor Aufgaben. Sie drücken uns dann Songs rein, die sich platzieren und auf die wir reagieren müssen. Here I go again, zum Beispiel, ja, oder andere Lieder, die wir hatten, die kann man vertreten, aber man muss dann wahrscheinlich auch sich damit beschäftigen und gucken, wo ist denn da der Glamrock, und das macht, ich nehme das an, ich habe keine Beweise, aber der einen oder anderen Jurorin macht es Spaß, uns vor solche Aufgaben zu stellen. Wenn wir in Klammern schreiben und was nach Glamrock klingt, dann kriegen wir das eben auch.
1: Nein, also ich habe einen spaßigen Sonntag, ganz großartig.
0: Das ist schön. Hast du auch noch einen Tipp für uns?
1: Ja, das ist ganz witzig. Hätte ich euch telefonisch nicht erreicht und es heute früh bei Facebook reingeschrieben, wäre es das soeben gespielte Children of the Revolution gewesen. Und so tippe ich jetzt aber doch auf Ziggy Stardust von David Bowie.
0: Okay, also du hast kein Problem mit David Bowie.
1: Nein, warum? Um Gottes Willen. Ich muss allerdings eingestehen, ich habe die Bauhaus-Version damals eher kennengelernt. Peinlich, oder?
0: Nee, das ist nicht peinlich, Carsten. Die Bauhaus-Version ist genial. Also die ist richtig, richtig, richtig gut, finde ich. Also ich das wäre jetzt irgendwie Lästerung oder sowas, aber man könnte sagen, dass die sogar besser ist. Aber es ist schwierig. Da gab es ja diesen tollen Film mit David Bowie, wo er dann altert. Oh Gott, da komme ich jetzt nicht drauf. Aber da dieser Film beginnt mit Peter Murphy von Bauhaus in einem Käfig, in einem Club, in dem David Bowie noch ein junger Mann ist und dann wird aber ganz schnell alt. Wie hieß denn der Film noch? Ihr wisst es natürlich.
1: Und ich kenne ihn nicht.
0: Nee, musst du gucken, ist ein ganz toller Film. Mein Gott. Also, ich danke dir für den Anruf und spiele jetzt Starman von David Bowie auf Platz 12, aber wird angesagt von einer lieben Kollegin. Danke, Carsten. Tschüssi.
1: Vielen Dank an euch. Tschüss.
2: Hi, hier ist Ina Simone Mautz. Ich schreibe für den Rolling Stone und bin Inhaberin von Villa Hansa Schallplatten. Am 6. Juli 1972 sitzen Millionen Jugendliche vor dem TV-Gerät und sehen die beliebte britische Fernsehsendung Top of the Pops. Darunter der 12-jährige Bono, der 13-jährige Robert Smith und der ebenfalls 13-jährige Morrissey. Sie sind alle tief beeindruckt und inspiriert von David Bowie, der im Ziggy Stardust Outfit seine neue Single Starman performt. Der Song wird sein erster Hit seit Space Odyssey. Auch wegen einer ganz prägnanten Besonderheit. Beim Wort Starman macht Bowie nämlich genau denselben Oktavsprung wie Judy Garland bei Somewhere Over the Rainbow. Das ist kein Zufall, denn Bowie reist in dem Song über den Regenbogen hinaus, noch weiter ins Universum und spricht als hoffnungsbringender Botschafter aus dem Weltall zu den Jugendlichen. Starman wird einer der schillerndsten Songs der Glamrock-Ära. Und hier kommt er jetzt für euch.

David Bowie auf Platz 12 mit Starman aus dem Jahr 72. Das war für David der erste Hit seit Space Oddity im Jahre 1969. Er musste also wirklich sein alter Image Ziggy Stardust erfinden, um nochmal so richtig populär zu werden, damals in den 70ern, nicht wahr? Jetzt kommen wir zu Platz 11 und zu den Sparks, zu diesen tollen, schrägen Brüdern, die ich auch mal interviewen durfte, und zwar in einer Zeit, wo es ihnen gar nicht gut ging, in den Nullerjahren, und die Plattenfirma hatte Bedarf, ich musste Zeit überbrücken, da bin ich mit denen ins Potsdamer Lindencafé gegangen, weil ich dachte, das Ambiente gefällt Russell und Ron Mayle bestimmt, und so war es auch, sie waren schlichtweg begeistert, wir haben das Interview dann gleich dort gemacht. Sie haben ja einen neuen Popularitätsschwung bekommen im Jahre 2015, das gemeinsame Album mit Franz Ferdinand. Und seitdem läuft es wieder für Sparks so gut wie in den 70ern, wenn nicht besser. Ihr letztjähriges Album erreichte Platz 2 in den UK-Albumcharts. Das ist ihre beste Platzierung. Aber ihr größter Glamrock-Hit, das ist natürlich auf Platz 11. This Town Ain't Big Enough for Both of Us.

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2: Wegen der niedrigen Pegelstände vieler Flüsse warnt der Einzelhandel vor Engpässen in Geschäften. Man sei auf funktionierende Logistik im ganzen Land angewiesen, sagte der Hauptgeschäftsführer des Branchenverbandes HDE Gent. Da auf den Flüssen derzeit nicht so viele Waren transportiert werden können, haben mehrere Bundesländer das Sonntagsfahrverbot für Lkw ausgesetzt. Einzelheiten von Jasper Riemann.
3: Ein Sprecher des Handelsverbands ergänzt auf BR-Nachfrage, es brauche viele Lkw, um ein Schiff zu ersetzen. Außerdem habe man seit Jahren einen Fahrermangel. Wenn nun noch mehr Verkehr auf die Straßen gelegt werde, steige die Nachfrage. Kapazitäten würden teurer, knapper und die Straßen würden noch voller. Der Handelsverband fordert daher, gegenzusteuern. Hauptgeschäftsführer Gent sagt, es sei höchste Zeit, dass das Bundeswirtschaftsministerium dauerhaft sogenannte Lang-Lkw zulasse und das dafür zulässige Verkehrsnetz ausgebaut werde. Einer dieser längeren Lastkraftwagen könne 3 konventionelle Lkw ersetzen, sagt Gent.
2: Fast 400 Lehrkräfte in Berlin fallen krankheitsbedingt seit langem aus. Das geht aus der Antwort des Senats auf eine parlamentarische Anfrage eines fraktionslosen Abgeordneten hervor. Demnach sind 225 verbeamtete Lehrkräfte seit mindestens einem Jahr krankgeschrieben. Dazu kommen noch etwa 150 angestellte Lehrerinnen und Lehrer. Besonders viele Ausfälle verzeichnet demnach der Bezirk Marzahn-Hellersdorf. In Deutschland wird gerade über die Länge der erlaubten Arbeitszeit diskutiert. Arbeitgeberpräsident Dulger fordert mehr Flexibilität. Die Gewerkschaften sehen das kritisch. Thomas Krüger berichtet.
4: Dulger verweist auf die europäische Arbeitszeitrichtlinie, die maximal 48 Stunden pro Woche festschreibt. Diese Spielräume würden fast überall genutzt, nur in Deutschland nicht. Trotzdem sei hier die Krankheitsquote höher als beispielsweise in Italien oder Belgien. DGB-Vizechef Karzel hält dagegen und warnt vor einem Rückfall ins 19. Jahrhundert. Unternehmen ohne Tarifbindung könnten ihren Beschäftigten bis zu 13 Stunden Arbeit täglich aufdrücken. Dabei steige das Unfallrisiko schon bei mehr als 8 Stunden exponentiell.
2: Wegen schwerer Waldbrände hat die kanadische Provinz British Columbia den Notstand ausgerufen. Die Lage sei sehr bedrohlich, teilten die Behörden mit. Mehr als 50 Brände sind demnach außer Kontrolle. Auch in Europa bleibt die Waldbrandlage angespannt. In der südspanischen Provinz Huelva kämpfen 500 Feuerwehrleute und Soldaten gegen ein großes Feuer. Der Waldbrand am Gardasee in Italien ist inzwischen fast gelöscht. 250 Betroffene konnten nach Medienberichten wieder in ihre Häuser zurückkehren. Lisa Weiß.
5: Unter ihnen waren viele Touristen, auch Deutsche. Die Gefahr ist aber noch nicht ganz gebannt. Bei solchen Waldbränden können kleine Brandherde so gut wie unsichtbar unter den Wurzeln und Piniennadeln weiter bestehen und dann bei Wind leicht wieder auflodern. Deshalb haben Feuerwehr und Zivilschutz mithilfe von Flugzeugen und Hubschraubern weiterhin Wasser, unter anderem aus dem Gardasee, über den betroffenen Wäldern abgelassen. Nach einer ersten Bilanz sind zwar keine Häuser dem Brand zum Opfer gefallen, aber durch die Flammen sind ungefähr 50 Hektar Wald zerstört worden.
2: Zum Sport. Energie Cottbus hat sein erstes Spiel in der zweiten Fußball-Bundesliga gewonnen. Die Lausitzer besiegten Hannover mit 3:1. Andreas Friebel war für uns dabei.
6: Was für ein Auftakt von Energie Cottbus in diese neue Saison. Der Aufsteiger schlägt Hannover 96 mit 3:1 und Tolcay Ciyeci war der Mann dieses Nachmittags vor knapp 18.000 Zuschauern. Und damit holt Energie die ersten Punkte nach über 12 Jahren in der zweiten Liga.
2: Das waren unsere Radio 1 Nachrichten um 18.04 Uhr. 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
2: Meist sonnig und sehr heiß bei aktuell 30 bis 32 Grad. Morgen zum Wochenstart bleibt es sommerlich bei Werten um 30 Grad. Dann gibt's aber ein paar Schauer und Gewitter.
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2: Auf Radio 1 A2 Berlin Richtung Magdeburg zwischen Wollin und Ciesa Stau vor der Baustelle plus 10 Minuten dort. Genauso lange dauert es auf der A10 westlicher Berliner Ring Richtung Dreieckwerda zwischen Potsdam Nord und Vöben. Da gibt es ebenfalls Stau. A13 Berlin Richtung Dresden zwischen Karlau und Bronkow ist die Autobahn nach einem Unfall gesperrt. Und in Richtung Berlin steht ein defektes Fahrzeug auf der rechten Spur zwischen Barutmark und Teupitz. Schauen wir nach Berlin, A100 Stadtring Richtung Wedding zwischen Spandauer Damm und Rudolf-Wissell-Brücke. Da steht ein defektes Fahrzeug und die rechte Spur ist gesperrt. Wir wünschen Ihnen eine gute Fahrt.
1: Danke, Ina.
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1: Finale. Oh, Top 10, die 10 besten Glamrock-Songs der Musikgeschichte liegen vor uns. 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
1: Ja, und da kommen wir mal wieder zu einem Beleg der These, dass viele Superstars einen ganz wichtigen Start im Glamrock hatten und haben mussten, um groß zu werden. David Bowie, haben wir vorhin gehört, gehört da ganz, ganz sicher dazu. Elton John, I don't know. Aber Queen und ihr Track Killer Queen, das war nämlich der erste Erfolg für Queen. Die Single im Jahre 1974. Der Text, ja, bisschen, keine Ahnung, ist natürlich ein Thema, laut Freddie Mercury, über ein erstklassiges Callgirl und dass er damit auszudrücken versuchte, dass auch elegante Menschen Nutten sein können. Na gut, Freddie, hier ist die Nummer 10. Queen und Killer Queen, mit Sicherheit das Most Glamrock-Stück von Queen in ihrer Geschichte.

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1: Mein Name ist Claudia Fickgrüße vom Hitgirls DJ-Team und ich möchte mich heute ganz weit herauswagen und über Liebe sprechen. Und über Religion. Ja, stimmt, eigentlich bin ich Atheistin, aber wenn es so ums Verliebtsein geht, da habe ich das Gefühl, ganz nahe dran zu kommen an dieses Konzept von Glaube. Weil es ist ja wirklich so, man glaubt dann auf einmal Dinge, für die es überhaupt gar keine Beweise gibt. Also, dass die eine Person, die man sich da rausgesucht hat, zum Beispiel genau die richtige ist und dass man mit der auch bei 38 Grad im Schatten zwingend Händchen halten muss. Ich denke mal, dass Justin Hawkins von The Darkness genau dieses Gefühl beschreibt und deswegen ja vielleicht auch mit seiner Stimme in so verliebte himmlische Höhen abdriftet, weil rein geografisch ist er damit ja schon recht nah dran an Gott. Vielleicht meint das auch ironisch, aber ganz ehrlich, anders hält man Verliebtsein ja auch gar nicht aus. Das braucht Größenwahn und ein bisschen Naivität und ja eben auch diesen ungebrochenen Glauben an die Liebe. Weil warum würde man sich sonst nach dem dritten Mal Herzschmerz nochmal drauf einlassen? Genau. Und deswegen hören wir jetzt The Darkness mit I Believe in a Thing Called Love.

0: auf Platz 9 The Darkness, I Believe in a Thing Called Love. Und bevor ich jetzt noch ein bisschen was zu The Darkness erzähle, liebe Hörerinnen und Hörer, liebe Fans der Radio 1 Sommersonntage, die Wahllokale, unser Tippbüro hat ja geschlossen und euch steht möglicherweise der Gewinn eines Plattenspielers ins Haus. Ihr müsst dafür eure Accounts checken auf in den sozialen Netzwerken, auf Instagram und Facebook. Einfach mal nachgucken, ob du gewonnen hat. So, jetzt noch zu The Darkness 2003, Permission to Land, das Album, das in UK alles abgeräumt hat, auf Platz 1, 54 Wochen in Charts, über 2 Millionen verkaufte Exemplare. Und dann macht Sänger Justin Hawkins schlapp, der blöde Alkohol ist schuld. Nach dem zweiten Album ist erstmal Schluss für The Darkness. Justin Hawkins arbeitet sich zurück ins Leben, wird clean, sauber, sober in dem Fall, und seit 2012 gibt's The Darkness wieder. Letztes Jahr haben sie ein Album veröffentlicht namens Dreams on Toast. Schöner Titel, ist bei mir nur knapp an der persönlichen Top 10 der Alben des Jahres vorbeigeschrappt. In UK auf Platz 2, also das zweiterfolgreichste Album für The Darkness nach Permission to Land. Und damit sage ich Hallo zu Micha. Hallo Micha.
1: Ja, moin.
0: So, findest du, dass so ein Lied wie The Darkness in unsere Top 100 gehört?
1: Denke ich schon, ja. Ja, super, gehört natürlich auf jeden Fall dahin.
0: Ja, ist glamourös auf jeden Fall, ne?
1: Ja, Glamour, genau, ja, hat sowas, genau.
0: Ja, darauf kommt es ja auch an, nicht nur auf die Musik, auf die Haltung, auf den Stil, ja, und eben auf all das, was Glamrock quasi vorausgenommen hat, nämlich Androgynität beispielsweise, ja, das war ja überhaupt kein Stress im Glamrock. Ich habe es ja glücklich gehabt irgendwie mit, sagen wir mal, den Jahrzehnten, denn auf den Glamrock folgte Punk und das war auch eine völlig gleichberechtigte Angelegenheit, wenn auch die musikalischen Protagonisten sowohl im Glam als auch im Punkrock zu einem sehr, sehr großen Teil Männer waren. Wer soll denn gewinnen, Micha?
1: Also ich bin bei Susi Quattro, Folly A Crash oder auch Can The Can. Also halt, ja.
0: Susi ist deine Queen.
1: Ja, so ein Stück weit. Also ich bin 64 in Hamburg geboren. Meine Eltern waren damals sehr aktiv im Starclub und
0: haben die Beatles gesehen.
1: Ja, genau, im Starclub oder Kaiserkeller und so weiter. Also ich bin da so groß geworden mit Rock'n'Roll. Nicht unbedingt mit Schlager, sondern wie gesagt, meine Eltern waren damals schon so ein bisschen heftiger unterwegs. Bin dann Anfang der 80er Jahre nach Berlin gekommen.
2: Das war dann so, die ersten Platten, die ich gekauft habe.
0: Wie war es denn bei euch in der Klasse, Micha? Wart ihr auch wie bei uns in der, ich glaube, es war die 7B, alle Jungs waren für The Sweet und alle Mädchen für die Bay City Rollers. Du bist ein Jahr jünger als ich. Wie war es bei dir?
2: Ja, so in die Richtung ging es schon, aber ich war eigentlich damals auch schon ein bisschen heftiger unterwegs. Also die ersten beiden Platten, die ich gekauft habe, waren AC/DC, Let There Be Rock und die Sex Pistols.
0: Echt?
2: Das waren die ersten beiden Platten, die ich gekauft habe in Hamburg.
0: Okay, dann bist du spät eingestiegen. Meine erste Single war von The Osmonds, Crazy Horses. Das war ganz früh,
2: ja.
0: 70er.
2: Ja, okay. Also ich meine, vorher habe ich auch schon Singles gehabt, klar. Sowas wie The Sweet oder Susi Quattro oder so. Aber so die erste Platte, die ersten Platten, die ich gekauft habe, ich weiß, dass ich beide Platten am gleichen Tag gekauft habe, waren The Sex Pistols und AC/DC, die habe ich beide an einem Tag gekauft.
0: Okay, Micha, hast du schon deine Accounts gecheckt, unsere Facebook- und Instagram-Seite, ob du gewonnen hast, vielleicht im Plattenspieler, schon mal nachgeguckt?
2: Nee, habe ich noch nicht. Tut mir leid, soll ich das machen?
0: Ja, mach doch. Zumindest musst du es machen, wenn du den Plattenspieler gewinnen willst. Von dir gehe ich jetzt zu deinem Namensvetter. Ich wünsche dir viel Erfolg. Was war dein Tipp nochmal?
1: Susie Quattro, 48 Crash oder Can the Can?
0: Nee, 48 Crash haben wir schon gehört, also gehen wir auf Can the Can, okay?
1: Aua. Okay, das weiß ich. Ich habe jetzt nicht
0: alles gut, Micha, gehört, alles gut. Das kannst du allerdings nachholen in der ARD Sounds App.
1: Okay, ja, die ist super, die kenne ich ja.
0: Na siehst du, geht doch. Danke für den Anruf, Micha, und viel Spaß noch beim Finale. Tschüssi.
1: Ciao, tschüss.
0: Und damit bin ich auch bei Michael beim Namensvetter. Hallo, Michael.
3: Ja, hallo, grüß dich.
0: Was denkst du denn, wer hätte denn heute eigentlich verdient? Also bist du ein alter Glamrocker?
3: Ich bin alter Glamrocker, ich bin Baujahr 59, bin aus Berlin und bin dann mit der ganzen Sache groß geworden.
0: Nee. Du bist einer von denen, die mir auf dem Schulhof immer hinterhergerufen haben, Teenie-Mucker. Ne? Du musst nee, eigentlich, Jahrgang 59, ihr standet über dem Glamrock. Ihr habt die Purple gehört und die ganzen Hardrock-Sachen und für euch war das alles Kindermucke.
3: Da war ich erst ein Spätzünder mit Hardrock, da bin ich erst spät eingestiegen. Wahrscheinlich auch über die Suite rüber, weil die dann auch ein bisschen rockier waren schon. Meine Favorites waren die Suite, absolut. Ich hatte alles voll gekleistert mit Postern und so weiter.
0: Sehr gut.
3: War also völlig verrückt, alle Platten von denen gehabt früher. Aber auch meine ersten Platten, weil du gerade gefragt hast, den Namensvetter, habt ihr gerade hintereinander gespielt. Das war Killer Queen, war meine erste Single, die ich mir gekauft habe für 5 Mark. Und hinterher gleich Ains This Town Ain't Big Enough for Both of Us. War noch so eine Englischpressung, gleich mit so einem Puck noch in der Mitte drin. So eine rosane Hülle ohne irgendwas. Also kann ich mich noch sehr gut dran erinnern. Ja, das war so die Zeit. Aber meine Favorites waren Sweet, Slate, bisschen härter dann nachher noch Led Zeppelin ging es dann schon ein bisschen los. Aber so die Zeit, ja, das waren so Susi Quattro. Also was man zu der Zeit so gehört hat. Wir haben uns auch so angezogen, also Plateauschuhe. Wir hatten hier in Berlin, gab es ja Market. Ja, in Berlin gab es ja den Laden Market in der Uhlandstraße. Der hatte diese ganzen englischen Klamotten mit Plateauschuhen, 3 Plateau, 5 Plateau, was du wolltest. Und dann die Flickenjeans mit Schlag und Blümchenhemden und allen möglichen Krempel.
0: Respekt.
3: Man hat sich dann auch so einen komischen Kreis auf die Stirn gemalt, wie David Bowie da in Ziggy Stardust.
0: Das sind nicht wirklich gemacht.
3: Ja, völlig verrückt rumgelaufen zu der Zeit. Aber war cool, hat Spaß gemacht.
0: Aber du traust dich was. Ja, also ich habe ein bisschen gebraucht. Ich bin ja ein bisschen jünger als du bei mir, so beim Punk, ne, da habe ich dann auch äußerlich Flagge bekannt. Beim Glamrock, da bin ich ja noch zur Schule gegangen, da war ich eigentlich relativ klein und da war auch nicht so leicht, die Klamotten zu kriegen. Ja,
3: ja und, als, schon, ja.
0: Und als ich dann mal ein Badge hatte von Kiss, ja, das kann ich bei der Gelegenheit mal erzählen, den hatte ich aufgenäht, da musste ich zum Direktor und mich erklären, wegen meiner neonazistischen Umtriebe.
3: Ui.
0: Ja, weil Kiss, ich hatte den Original aus Amerika eben mit den Runen. Und dann habe ich den versucht zu erklären, dass Kiss meine Lieblingsband ist, dass 3 der 4 Bandmitglieder Juden aus New York sind und dass das Popkultur ist und so. Aber ich habe einen Verweis gekriegt.
3: Eins meiner Highlights war, damals gab es ja noch Deutschlandhalle und da gab es immer Bravo-Konzerte.
0: Ja.
3: Und da waren unter anderem auch mal die Suite dabei und das war so eins meiner Highlights.
0: Hätte ich gerne genial. Damals gesehen. Bei uns kam immer Mel Sundog vom WDR mit seiner Roadshow oder sowas. Ich habe immerhin schon Waddy Mutt. Ja, die erste Liga habe ich nicht gesehen. Ja. Aber egal. Also tolle Sweet Zeit. Hätte ich gerne auch gesehen, aber die sind ja immer noch jetzt unterwegs.
3: Ja, das den alten Andy um Gottes Willen.
0: So traurig.
3: Die anderen sind ja leider alle tot.
0: Ja.
3: Leider sehr früh gestorben.
0: Und Brian Connolly musste zum Schluss seine goldenen Platten verkaufen. Da gibt es so eine Doku im Netz, die ist wirklich erschütternd. Ja, also,
3: sehr tragisch,
0: Und das will man ja nicht von seiner Lieblingsband. Ja?
3: Nee,
0: dann mach es lieber so wie die Toten Hosen und tritt ab auf dem Höhepunkt. Ja, die tun jetzt nochmal 2 Jahre alles weg und dann ist gut. Gut, aber die haben auch genug verdient. Bei Sweet war es ja nicht so. Ne? Da haben ja immer Chapman und Chin die Kohle gekriegt, die Songschreiber. Genau. Es waren noch andere Zeiten. War echt schön mit dir zu plaudern, Micha. Vielen Dank. Jetzt müssen wir ein bisschen weitermachen. Ne?
3: Ja, okay. Meine schönen Sonntag noch. Blog, Na, Ballroom Blitz, na sag schon.
0: Ballroom Blitz und Sweet, na klar. Hat Band Erik notiert, ne?
3: Ja, alles klar, ich danke dir.
0: Dir auch, tschüss.
3: Schönen Tag.

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Hello World, I'm your wild girl. Also Welt, komm damit klar. Und Ladies, tut es uns nach. In den USA kamen allerdings vor allem Männer zu den Konzerten und es soll wohl auch vorgekommen sein, dass sie währenddessen onanierten. Ganz anders in Japan, wo die Band auch sehr angesagt war, da waren vor allem junge Frauen im Publikum, denn die verstanden den Song Cherry Bomb als Aufruf zur Selbstermächtigung. Und wir hören ihn jetzt. Die Runaways, Cherry Bomb.

0: Platz 7.
1: Platz 7, nachdem wir gerade The Runaways mit Cherry Bomb auf Platz 8 gehört haben. Die 100 besten Songs der Glamrock-Ära und alles, was nach Glamrock klingt, steht für heute auf dem Programm. Und ja, wir haben noch eine gute halbe Stunde. Und jetzt muss man natürlich schon so ein bisschen gucken. Ja, es gibt viele Favoriten-Tipps und es gibt viele Favoriten-Bands und auch Künstlerinnen. Und jetzt muss man mal überlegen, haben wir die besten Songs von denen schon gehört? Wie wäre es zum Beispiel mit 20th Century Boy? Eigentlich nicht so ein ganz großer Hit von T-Rex aus dem Jahre 73. Okay, war Platz 3 in den UK-Charts in Deutschland auf 8, 13 Wochen vertreten, aber gehört nicht zu den ganz großen Hits damals. Im Rückblick ist es einer der besten Songs von T-Rex und steht von daher auch gerechterweise, wenn es sowas gibt bei einer Wahl, auf Platz 7.

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1: Hi, liebe Leute, Campino hier in der wunderbaren Rubrik Glamrock. Das geht natürlich ohne Slade nicht. Come on, feel the noise. Slade gehören in jede fucking Rubrik. Romantische Lieder, beste Hardrock-Lieder, bester Krawall und natürlich auch Glam. Come on, feel the noise ist, glaube ich, die Geschichte von Slade, komprimiert in 3 Minuten, der ultimative Song. Besser geht es nicht. Wahrscheinlich hat Noddy Holder die beste Stimme der Welt. Lady!

0: 5.
1: Hallo liebe Radio 1 Hörer, hallo liebe Radio 1 Hörerinnen, willkommen zu den Sommersonntagen zum Thema Glam Rock. Mein Name ist Thees Uhlmann. David Bowie. Kennst du? Also, David Bowie hat eine Lieblingsband und die Band heißt Mott the Hoople. Mott the Hoople haben in 3 Jahren 4 Platten aufgenommen und trotzdem haben sie keinen Erfolg und wollen sich auflösen. Und David Bowie sagt, oh nein. Und Mott the Hoople sagen, wir lösen uns auf, David. Und David Bowie sagt, aber ich kann euch doch einen Song schreiben und damit werdet ihr ganz berühmt. Soll ich euch einen Song schreiben? Und Mott the Hoople sagen, okay. Und David Bowie schreibt Suffragette City und spielt das Mott the Hoople vor. Und Mott the Hoople sagen, ja, finden wir nicht so gut. Und David Bowie sagt, okay, ich schreibe euch noch ein Lied. Und dann schreibt David Bowie All the Young Dudes und Mott the Hoople sagen, den finden wir gut, den spielen wir nach. Kommen zu Weltruhm und Mott the Hoople lösen sich doch nicht auf. Das muss man sich mal vorstellen, einen Song von David Bowie abzulehnen. Viel Spaß mit dem Song, euch einen schönen weiteren Sommer, euer Thees Uhlmann.

0: There you go, I wanna do this for years, singt Ian Hunter und er trifft bei mir mitten ins Herz. All the Young Dudes, Mott the Hoople, von David Bowie geschrieben, ist alles wahr, was Thees erzählt hat. Vielen Dank, schön erzählt. Hier auf Platz 4 und es ging ja dann auch noch weiter. Bowie hat dann das gleichnamige Album für Mott the Hoople produziert, All the Young Dudes, im Jahr 72. Die haben dann noch zwei Alben nachgelegt. Das erste haben sie Mott genannt und das zweite The Hoople. Very funny. Und der Sänger Ian Hunt hat eine riesige Solo-Karriere gemacht ab 1975. Er ist jetzt 87 Jahre jung, Ian Hunter, und hat vor 2 Jahren sein letztes Album rausgebracht, Defiance Part 2, im Jahr davor Defiance Part 1. Also, wie gesagt, diese Glamrocker, das sind echte Steher.
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2: Hallo, hier ist Tobi Schaper, Moderator der Metal-Sendung Stahlwerk bei Radio Fritz. Es gibt ja so ein paar Alben, die ganze Genres definiert haben. Das erste Black Sabbath-Album, den Heavy Metal, Loveless von My Bloody Valentine, den Shoegaze, In the Court of the Crimson King von King Crimson, den Progressive Rock. Die Liste ist lang. Wenn es um Glamrock geht, dann muss man aber The Rise and Fall of Ziggy Stardust and the Spiders from Mars von David Bowie nennen. Zwar hatte Mark Bolan den Glamrock schon 1971 mit Electric Warrior erfunden, aber Bowie hat ihn ein Jahr später ausformuliert. Das Androgyne, das Theatralische, Außerirdische, Megalomanische und auch Selbstzerstörerische auf die Spitze getrieben in einem Konzeptalbum um die Kunstfigur Ziggy Stardust, die er schon 1973 wieder sterben ließ. All das ist konzentriert im Titeltrack des Albums mit der zentralen Zeile »He took it all too far«, but boy could he play guitar. Hedonismus und Tragik, der für mich wichtigste Glamrock-Song, David Bowie, Ziggy Stardust.
0: Und der Film hieß übrigens Cat People.

0: Auf Platz 4 David Bowie und Ziggy Stardust. Ich muss jetzt ein bisschen die Luft rauslassen. Es kommt kein weiterer Song von David Bowie. Alle, die ihn nicht so lieb haben und so sehr mögen, können aufatmen. Und der Film, in dem Bauhaus Ziggy Stardust adaptieren, hieß natürlich The Hunger. Wir haben eben einfach eine Community, eine Gemeinschaft von musikliebenden Hörerinnen und Hörern, die sofort am Start sind, wenn dem Moderator was nicht einfällt oder er auch noch falsch liegt.
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0: So, und da geht's jetzt auch dahin. Doch, das muss ich sagen, für T-Rex war ja wahrscheinlich, ich habe noch nicht nachgezählt, die Band mit den meisten Songs, vielleicht noch Roxy Music und The Sweet hinten dran. Ich habe, wie gesagt, nicht durchgezählt, aber Get It On ist die am höchsten platzierte Nummer von Mark Bolan und T-Rex in der Top 100 der besten Glamrock-Songs aller Zeiten. Get It On ist einfach mal eine Aufforderung, Sex zu haben. Ähnlich eigentlich wie Rock'n'Roll, das war auch ein Slangbegriff für Sex zu haben. Und das passt natürlich wunderbar zum Glamrock. Get it on!

0: 2.
1: So, und da steht die Queen, die Glamrock-Queen, die unangefochtene Susie Quadro. Sie war eine Ausnahmekünstlerin. Ihr Bassspiel war prägnant. Na klar, die Songs haben geschrieben Mike Chapman und Nicky Chinn, aber niemand konnte sie so rüberbringen wie Susie. Can the Can war ihr erfolgreichster Song in Deutschland, bis auf Platz 1 in den Singlecharts und dort 25 Wochen zu Gast. Hier ist aus dem Jahr 1973 Susie Quadro bei uns auf der 2 mit Can the Can.

0: Auf Platz 2 der 100 besten Glamrock-Songs aller Zeiten, Susi Quattro, Can the Can.
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0: Das konnte nur ein Lied sein. Ich habe es vorher gewusst. Ich bin sehr, sehr froh, dass die Jury mich bestätigt hat. The Ballroom Blitz von The Sweet ist unsere Nummer 1. Hat getippt Anja Hasse auf unserer Facebook-Seite. Herzlichen Glückwunsch. Hier geht's weiter mit dem Sommernachtskonzert von Courtney Barnett. Mein Name ist Emz Lücke. Ich sage danke und gebe Ihnen noch den Hinweis. Dieses Lied wurde inspiriert von Flaschenwürfen. Der Ballroom, das war die Grand Hall in Kilmarnock in Schottland. Dort traten The Sweet im Jahre 1973 auf und wurden mit Flaschenwürfen, das waren also die Blitze, von der Bühne vertrieben. Passt irgendwie zum Glamrock und vor allem zu The Sweet.

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2: Nach dem Drohnenvorfall am Leipziger Flughafen will Innenminister Dobrindt die Zahl der Spezialkräfte des gemeinsamen Drohnenabwehrzentrums von Bund und Ländern verdoppeln. Das berichtet die Bild am Sonntag. Details von Sven Weingärtner.
3: Bislang sind es 150 hochspezialisierte Einsatzkräfte in der erst Ende vergangenen Jahres aufgestellten Antidrohneneinheit. Künftig sollen es 300 sein. Auch die Zahl der Stützpunkte soll laut Zeitung von 4 auf 8 verdoppelt werden. Im Alarmfall können die Spezialkräfte schneller an möglichen Einsatzorten wie Flughäfen, militärischen Einrichtungen oder Logistikknoten sein. Dobrindt will zudem, dass in Deutschland mehr zur Drohnensicherheit geforscht wird. Das Wettrüsten erfordere eigene Forschungseinheiten, um Schritt halten zu können, so Dobrindt in der Bild am Sonntag.
2: Seit heute dürfen in mehreren Bundesländern bestimmte Lkw auch sonntags fahren. Hintergrund ist das Niedrigwasser vieler Flüsse. Deshalb können per Schiff nur deutlich weniger Waren transportiert werden. Jetzt gibt es immer mehr Kritik. Die Gewerkschaft Verdi beispielsweise bemängelt die Mehrbelastung der Beschäftigten der Logistikbranche. Linke und Grüne fordern generell wirksame Maßnahmen gegen die Klimakrise. Einzelheiten von Anna Favig.
4: Abgestimmt haben sich die Länder vorab nicht. Deswegen gilt das aufgehobene Fahrverbot im Saarland und Rheinland-Pfalz bis spätestens Ende September. In Niedersachsen und Nordrhein-Westfalen erstmal nur für den August. Großraum- und Schwertransporte sind von der Lockerung in allen 4 Fällen ausgenommen. Ob so mehr Lkw auf den Straßen sein werden, ist offen, denn die Speditionen haben nicht automatisch mehr Fahrer. Möglicherweise verteilt sich der Lieferverkehr eher über die ganze Woche.
2: Hunderte Lehrkräfte in Berlin fallen krankheitsbedingt seit langem aus. Das geht aus der Antwort des Senats auf eine parlamentarische Anfrage eines fraktionslosen Abgeordneten hervor. Demnach sind 225 verbeamtete Lehrkräfte seit mindestens einem Jahr krankgeschrieben. Dazu kommen noch etwa 150 angestellte Lehrerinnen und Lehrer. Besonders viele Ausfälle verzeichnet demnach der Bezirk Marzahn-Hellersdorf. Im Berliner Strandbad Halensee ist am Nachmittag ein 25-jähriger Mann ertrunken. Juliana Koch berichtet.
5: Wie ein Feuerwehrsprecher sagte, hatten Badegäste und Strandbadpersonal noch versucht, den 25-Jährigen im Wasser zu finden. Auch ein Rettungshubschrauber kam zum Einsatz. Taucher der Feuerwehr entdeckten den jungen Mann schließlich und zogen ihn aus dem Wasser. Die Reanimationsmaßnahmen blieben aber erfolglos. Der Mann starb noch vor Ort. Zwischen Jahresbeginn und Ende Juli waren bereits 13 Menschen in Berliner Gewässern ertrunken. 4 mehr als im entsprechenden Vorjahreszeitraum.
2: Energie Cottbus hat sein erstes Spiel in der 2. Fußball-Bundesliga gewonnen. Die Lausitzer besiegten Hannover 3:1. Andreas Friebel war für uns dabei.
6: Was für ein Auftakt von Energie Cottbus in diese neue Saison. Der Aufsteiger schlägt Hannover 96 mit 3:1 und Tolcay Ciyechi war der Mann dieses Nachmittags vor knapp 18.000 Zuschauern. Und damit holt Energie die ersten Punkte nach über 12 Jahren in der 2. Liga.
2: Die Fußballerinnen von Hertha BSC haben zum ersten Mal überhaupt ein Heimspiel in der 2. Fußball-Bundesliga gewonnen. Sie besiegten den 1. FC Köln mit 2:0. Turbine Potsdam verlor gegen Borussia Mönchengladbach mit 1:4. Und das waren unsere Radio 1 Nachrichten um 19.04 Uhr. 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
2: Es ist immer noch heiß bei Werten um 32 Grad. In der Nacht kühlt es sich auf 19 bis 15 Grad ab. Morgen zum Wochenstart gibt's wieder Werte über 30 Grad plus Schauer und Gewitter.
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2: Auf Radio 1 A2 Berlin Richtung Magdeburg zwischen Wollin und Ciesa Stau vor der Baustelle 10 Minuten plus. Genauso lange dauert es auf der A10 westlicher Berliner Ring Richtung Dreieckwerda zwischen Potsdam Nord und Vöben. Dort gibt es Stau. A13 Berlin Richtung Dresden zwischen Karlau und Bronco, Behinderungen nach einem Unfall. Und in Richtung Berlin steht ein defektes Fahrzeug auf der rechten Spur zwischen Barut-Mark und Teupitz. In Berlin kommen Sie überwiegend gut voran. Wir wünschen eine angenehme, möglichst kühle Fahrt.
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4: Die Beschreibung Glamrock, so viel sei direkt vorwegzunehmen, trifft auf die australische Musikerin Courtney Barnett wohl eher nicht zu. Das soll den Grad ihres Auftritts im vergangenen Jahr auf dem BBC Radio 6 Music Festival aber nicht schmälern. Ja, ich bin Laurina Schräder und heiße Sie damit zu einem neuen Sommernachtskonzert auf Radio 1 herzlich willkommen. Wir schwenken hier also zum Ende des Radio 1 Sommersonntags zum Glamrock nun etwas um auf ja eher Slacker Garage Indie Rock. Und während Barnett gleich im ersten Song des Konzerts von einem blutigen T-Shirt singt, hatte sie bei ihrem Auftritt in London einen sehr weißen, schicken Anzug an, hat aber in der für sie auch bekannten, eher ja fast beiläufigen Weise ihr Konzert gespielt und ihre Beobachtungen von Beziehungen oder Alltagsdingen dargeboten. Courtney Barnett, 38 Jahre alt aus Sydney, hat schon während der Schulzeit angefangen, an ihrer Musikkarriere zu arbeiten, war in mehreren Bands und hat parallel auch Pizzen ausgeliefert. Das erste Soloalbum ist dann 2015 rausgekommen. Sometimes I sit and think and sometimes I just sit. Und von dem sie bei dem hier nun zu hörenden Konzert einige Songs gespielt hat, das aber letztlich eine Mischung natürlich diverser ihrer Stücke geworden ist. Viel Spaß mit Courtney Barnett.
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Courtney Barnett, live vom BBC Radio 6 Music Festival des vergangenen Jahres, hier zu hören in den Radio 1 Sommernachtskonzerten, die parallel zu unseren Sommersonntagen stattfinden. Ich bin Laurina Schräder und hier laufen nur noch zwei weitere Songs des Debütalbums von Courtney Barnett mit den Titeln Pedestrian at Best sowie Nobody Really Cares If You Don't Go to the Party. Also niemand interessiert's, wenn du nicht zur Party gehst.

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2: Um 20 Uhr mit Clemens Schulze. Guten Abend. Umweltschützer, Gewerkschaften und Oppositionsparteien kritisieren die Lockerung des Lkw-Fahrverbots an Sonntagen. Der BUND erklärte, mit mehr Lastwagen auf den Autobahnen werde das Problem des Klimawandels nicht gelöst. Die Gewerkschaft Verdi beklagte, dass Hunderttausende Beschäftigte in der Logistikbranche zusätzlich belastet würden. Grüne und Linke forderten, die Klimakrise ernst zu nehmen. Seit heute dürfen in mehreren Bundesländern bestimmte Lkw fahren, trotz des Sonntagsfahrverbots. Damit sollen die Folgen des Niedrigwassers in den Flüssen abgemildert werden. Lastschiffe können derzeit nicht voll beladen werden oder gar nicht mehr fahren. Nach dem Fund einer Sprengstoffdrohne am Flughafen Leipzig-Halle baut Innenminister Dobrindt einem Bericht zufolge die Drohnenabwehr aus. Laut Bild-Zeitung soll die Personalstärke im gemeinsamen Drohnenabwehrzentrum von Bund und Ländern verdoppelt werden. Sven Weingärtner.
3: Bislang sind es 150 hochspezialisierte Einsatzkräfte in der erst Ende vergangenen Jahres aufgestellten Antidrohneneinheit. Künftig sollen es 300 sein. Auch die Zahl der Stützpunkte soll laut Zeitung von 4 auf 8 verdoppelt werden. Im Alarmfall können die Spezialkräfte schneller an möglichen Einsatzorten wie Flughäfen, militärischen Einrichtungen oder Logistikknoten sein.
2: In Berlin fallen 380 Lehrerinnen und Lehrer krankheitsbedingt seit mindestens einem Jahr aus. 225 davon waren Verbeamtete, 155 angestellte Lehrkräfte, wie aus der Antwort des Senats auf eine parlamentarische Anfrage eines fraktionslosen Abgeordneten hervorgeht. Die meisten der dauerhaft kranken Lehrkräfte fehlen demnach an Grundschulen. Insgesamt gibt es in Berlin etwa 35.000 Lehrerinnen und Lehrer. Im Berliner Strandbad Halensee ist ein Mann ertrunken. Nach Angaben der Feuerwehr war der 25-Jährige am Nachmittag im Wasser verschwunden. Badegäste und Personal hatten noch versucht, ihn zu finden. Juliana Koch, RBB 24.
4: Taucher der Feuerwehr entdeckten den jungen Mann schließlich und zogen ihn aus dem Wasser. Die Reanimationsmaßnahmen blieben aber erfolglos, der Mann starb noch vor Ort. Zwischen Jahresbeginn und Ende Juli waren bereits 13 Menschen in Berliner Gewässern ertrunken, 4 mehr als im entsprechenden Vorjahreszeitraum.
2: Energie Cottbus hat sein erstes Spiel in der zweiten Fußball-Bundesliga gewonnen. Die Lausitzer besiegten Hannover im Stadion der Freundschaft mit 3:1. Energie war nach 12 Jahren in die zweite Liga zurückgekehrt. Soweit die Nachrichten. 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Das Wetter. Nachts Durchzug dichter Wolken und einzelne Schauer, im späteren Verlauf aufgelockert und trocken. Tiefstwerte 19 bis 15 Grad. Aktuell in Berlin-Tempelhof 32 und in Nauen ebenfalls 32 Grad. Morgen nach freundlichem Start von Nordwesten her Wolken mit einzelnen Schauern und Gewittern 26 bis 34 Grad. Die Zeit 20.03 Uhr.
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2: A10 nördlicher Berliner Ring Richtung Dreieck Barnim zwischen Oberkrämer und Kreuz Oranienburg. Behinderungen durch ein liegen gebliebenes Fahrzeug. A115 Richtung Dreieck Funkturm zwischen Rastplatz Parfumsheide und Hüttenweg Stau. Hier dauert es 10 Minuten länger. Zum Stadtverkehr Berlin. Die B1, B5 Alt-Kaulsdorf ist zwischen Mislowitzer und Dorfstraße wegen Bauarbeiten bis Freitag stadteinwärts gesperrt. Friedrichshagen, Fürstenwalder Damm stadteinwärts zwischen Mühlweg und Marienwerderweg ist die Fahrbahn bis Ende des Monats verengt. Friedrichshain, die Straße der Pariser Kommune, ist nach einem Wasserrohrbruch am Ostbahnhof noch bis Monatsende in beiden Richtungen gesperrt. Dann noch ganz frisch reingekommen, Vorsicht auf der B96 Fürstenberg-Reinickendorf zwischen Teschendorf und Nassenheide befinden sich in beiden Richtungen Rinder auf der Fahrbahn. Gute Fahrt.
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6: Guten Abend und herzlich willkommen zu einem weiteren Abenteuer im Leben von Godot, der sich noch immer auf einer Reise nach Norden befindet. Wobei er diese neulich unterbrochen hat, wenn Sie sich vielleicht erinnern. Sein Zug hatte auf einem gottverlassenen Bahnhof gehalten und unser irrtümlicher Held war ausgestiegen und hatte sich auf eine Bank gesetzt. Einfach so. Und weil er es mag, auf Bänken zu sitzen, wie wir wissen. Und deshalb sitzt er da noch immer. In der Hand den Zettel mit dem Pfeil, den er gefunden hatte und der, je nachdem, wie ihr ihn dreht, in eine andere Richtung weist. Ein Kompass des Zufalls, wenn man so will. Godot schließt die Augen, dreht den Zettel ein wenig in der Hand und als er sie wieder öffnet, zeigt der Pfeil in einen schönen, mondlosen Stern.

Er sitzt also Godot auf der Bank und schaut in die Sterne. Er denkt dabei so dies und das. Wir wissen nicht was. Und die Sterne wissen es auch nicht. Und vermutlich ist ihnen unser Held sogar ziemlich egal. Und so ist ihnen auch egal, dass er jetzt aufsteht von seiner Bank, den verlassenen Bahnhof verlässt und die Straße runtergeht. Nicht zu schnell und nicht zu langsam. Lässig eben.

So schlendert Godot also lässig durch diese laue Nacht. Es geht ihm gut. Es geht ihm sogar sehr gut. Denn es gibt Schlimmeres, als keinen Plan und kein Ziel zu haben. Und je länger er darüber nachdenkt, desto besser geht es ihm. Es geht ihm sogar so gut, dass ihm eigentlich nichts mehr etwas anhaben kann. Bis auf drei Dinge. Hunde, Katzen und die Möglichkeit, dass es anfangen könnte, Hunde und Katzen zu regnen. Godot hatte diesen unerfreulichen Gedanken kaum zu Ende gedacht, als es plötzlich anfängt, Hunde und Katzen zu regnen. Erst nur ein paar, aber bald schon ist die ganze Gegend voll davon. Sie laufen aufgeregt durcheinander und faseln irgendwas vom Niedergang der Werte. Das hat ihm gerade noch gefehlt. Aber die Hunde und Katzen sprechen die Wahrheit, denn kaum sind sie unten vollzählig angekommen, als der Himmel sich ein weiteres Mal verdunkelt, um sich kurz darauf der Werte zu entledigen. Sie gehen auf Godot nieder wie ein Gewitter.

Okay, das war's jetzt mit der lauen Sommernacht, denkt Godot. Aber er ist nicht bereit, sich einfach davon zu stehlen, wie er es sonst tut, wenn es unangenehm wird. Also bleibt er einfach stehen und tut gar nichts. Nebenbei trinkt er ein Tässchen Tee und isst ein Stück Kuchen.

Irgendwann ist der Niedergang der Werte vorüber und Godot überlegt, ob er nicht vielleicht ein oder zwei davon mitnehmen sollte, um ihnen wieder auf die Sprünge zu helfen. Weil er jedoch nicht sicher sein kann, ob ihm das jemals gelingen würde, lässt er es sein und nimmt stattdessen eine Katze mit. Es handelt sich um ein besonders schönes Tier, das ihn mit traurigen Augen anblickt, die ihm etwas sagen wollen, das er so noch nie gehört hat.

Godot macht also die Katze zu seiner Gefährtin in guten wie in schlechten Tagen. Es stört die beiden nicht, dass sie unterschiedlichen Spezies angehören und ihre Beziehung also platonischer Natur sein würde. Im Gegenteil, das macht es sogar einfacher in vielerlei Hinsicht. Warum, weiß ich auch nicht, ist ebenso. Darüber hinaus gibt Godot seiner Katze einen Namen. Er ruft sie Helga, manchmal auch Marianne oder Sigrun. Meistens jedoch ruft er sie einfach gar nicht.

Von nun an gehen Godot und die Katze ein Stück des Weges gemeinsam. Ein paar Stunden vermutlich, aber vielleicht auch Tage oder Wochen, wer weiß das schon so genau. Und auch wenn sie nicht dieselbe Sprache sprechen, verstehen sie sich gut. Vielleicht sogar gerade deshalb, wer weiß. Jedenfalls beschließen sie, zusammen zu bleiben.

Godot und seiner Katze geht es gut. Sie erleben Abenteuer und treffen interessante Leute. Und das könnte ewig so weitergehen, doch irgendwann ist es immer nicht mehr so gut wie am Anfang. So auch bei den beiden. Die Krise beginnt, als Godot darauf besteht, sich nicht mehr auf allen Vieren

fortbewegen zu müssen. Auch hat er das Katzenfutter satt, es steht ihm bis zum Hals. Es kommt also, wie es in Fällen wie diesen immer kommen muss. Godot schickt die Katze Zigaretten holen und kommt nicht wieder.

Ja, das ist traurig. Wir können allerdings leider nicht länger bei der traurigen Katze bleiben, weil das hier ja die Geschichte von Gdu ist, dem wir auf den Fersen bleiben müssen. Und was macht er? Er sitzt auf einem Stein und leistet ein wenig Trauerarbeit. Dazu dienen ihm zwei morsche Bretter, die er gedankenverloren quer übereinander legt. Und siehe da, es ist schon ein Kreuz.

0: Udo gehört nicht zu den Leuten, die sich sehr lange mit einer Arbeit aufhalten. So auch jetzt nicht. Als er fertig ist mit seinem Kreuz, lehnt er es sich kurzerhand auf den Rücken und setzt seinen Weg fort. Allerdings kommt er nicht weit, weil sich ihm plötzlich ein junger Mann mit langem Haar in den Weg stellt und ihn darum bittet, ihm doch das Kreuz zu überlassen. Er könnte ihm dafür den rechten Schuh eines Lackaffen geben. Godot findet das Angebot angemessen und überlässt dem Fremden das Kreuz, der später daran sterben wird. Doch das ist eine andere Geschichte. Interessanter hingegen findet Godot die Frage, was es denn mit dem Lackaffen auf sich hat. Klären wir ihn auf.
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0: Wie der Lackaffe zu seinem Namen kam. Es war einmal ein Schaf, das hatte einen Affen. Den liebte es über alles und las ihm jeden Wunsch von den Augen ab. Wünschte sich der Affe Baumkuchen, kochte ihm das Schaf welchen aus den schönsten Bäumen der Gegend. Wollte der Affe einen Gabelstapler, besorgte das Schaf einen Stapler und viele Gabeln und er konnte diese nach Herzenslust stapeln. Eines Tages nun hatte der Affe einen besonders ausgefallenen Wunsch.
2: Ich will Schuhe, die rot sind, wenn die Sonne aufgeht. Und blau, wenn sie verschwindet.
0: Dachte da das Schaf.
3: Das ist ja mal ein ausgefallener Wunsch.
0: Es grübelte, wie es seinem Freund diesen Wunsch wohl erfüllen könnte. Es hatte mal von solch ungewöhnlichen Schuhen gelesen. Sie gehörten einem König in einem fernen Land, der sie von einem anderen König in einem noch viel ferneren Land gestohlen hatte. Die Geschichte endete damals sehr unappetitlich mit viel Blut und Nudelsuppe. Das Schaf schüttelte sich, als es darüber nachdachte. Als es sich so schüttelte, fiel ihm plötzlich eine Kontaktlinse aus dem Auge.
3: Oh, na sowas. Eine Kontaktlinse. Sieht man ja heute auch nicht mehr alle Tage,
0: dachte das Schaf. Doch kaum hatte es diesen Gedanken gedacht, hatte es die Kontaktlinse auch schon wieder vergessen. Tja, so ist es das Schaf, aus den Augen, aus dem Sinn. Und was tat der Affe unterdessen? Er langweilte sich und spielte ein bisschen Fußball. Dabei stolperte er und fiel auf die Fresse. Er fing fürchterlich an zu schreien.
2: Ach, und weh,
0: schrie er, manchmal auch.
2: Weh und ach.
0: Es kam darauf an, was er gerade besser fand. Doch irgendwann wurde ihm das auch langweilig und er stand wieder auf. Er ging zum Schaf, das in der Ecke saß und über die Schuhe nachsann.
2: Ey, Kumpel, mir ist langweilig. Kauf mir Schabernack,
0: sagte der Affe zum Schaf. Das Schaf blickte verstört auf.
3: Schabernack? Was ist denn das?
2: Schabernack? Schabernack ist Schabernack! Schabernack!
0: Sagte der Affe und guckte sehr altklug.
3: Und was wird aus den Schuhen, die rot sind, wenn die Sonne aufgeht und blau, wenn sie verschwindet?
2: Ach, die!
0: Der Affe winkte ab.
2: Das ist doch Kinderkacke! Kauf mir Schabernack! Schabernack, verstehst du? Schabernack!
3: Okay,
0: sagte das Schaf.
3: Dann geh ich mal los.
0: Sprach's und ging dann mal los. Über Stock und Stein, Berg und Tal und Holter und die Polter. Es war sehr lange unterwegs, jedenfalls für seine Verhältnisse. Auf seiner Reise erlebte es allerhand Abenteuer, heiratete zweimal und ließ sich wieder scheiden. Danach kaufte es einen Schabernack und kehrte zu seinem Affen zurück. Doch der hatte schon einen und war nicht mehr interessiert.
2: Ich bin nicht mehr interessiert,
0: sagte er arrogant. Das Schaf war traurig.
3: Oh.
0: Es schrieb melancholische Lieder, die es zur Zither vortrug.
3: La, la, la, la, la, la.
0: So wurde es reich und berühmt und bekam viele Preise.
3: Dankeschön, danke, danke, dankeschön.
0: Der Affe hörte davon und ihn reute, was er dem Schaf angetan hatte. Er ging zu ihm und entschuldigte sich.
3: Ach, lass mal,
0: sagte das Schaf.
3: Hier hast du etwas Geld. Kauf dir was Schönes.
0: Der Affe bedankte sich artig.
4: Dankeschön. Vielen Dank. Und nochmals danke.
0: Und zog von dannen. Er kaufte sich von dem Geld ein paar schwarze Lackschuhe, mit denen er angab wie eine Lore Affen. Deswegen nannte man ihn bald nur noch
2: Lackaffe.
5: Lackaffe.
6: Lackaffe.
7: Lackaffe.
0: Lackaffe. Lackaffe. So war das damals.
5: Du Lackaffen, Scheißaffe, du Affensack.
6: No, no, ah.

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Das also war die Geschichte vom Lackaffen und seinem Ex-Schaf. Aber zurück zu Godot, der jetzt also den Schuh des Lackaffen besitzt, den er gleichmütig zu seinen anderen Sachen packt und seinen Weg fortsetzt. Wie immer lässig einen Fuß vor den anderen setzend, denkt er über das Wesen der Liebe nach.

Ja, die Liebe und ihr Gegenteil, denkt Godot. Aber auch dieser Gedanke bleibt nicht lange bei ihm, weil seine Aufmerksamkeit jetzt ein paar interessanten Leuten gilt, die an der Straße stehen und offenbar eine gute Zeit miteinander haben.

Ja, diese Leute haben eine gute Zeit miteinander. Doch diese Zeit ist jetzt zu Ende. Genauso wie dieses Kapitel der irrtümlichen Geschichte von Godot. Begleitet wurde er heute in der Reihenfolge ihres Auftretens von The Church, Tom Waits, AC/DC, Faith No More, Chris and Carla, John Cale, Al Green, Cat Power, Charles Pasi, Billie Holiday, Giant Sand sowie Rosso und Aloe Black. Einen schönen Sonntagabend wünscht Ihnen Marion Prasch. Wiederhören.

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4: Um 21 Uhr mit Clemens Schulze. Guten Abend. Die Lockerung des Sonntagsfahrverbots für Lastwagen hat Kritik ausgelöst. Der Umweltschutzverband BUND erklärte, die Maßnahme mindere nicht den Klimawandel. Die Gewerkschaft Verdi kritisierte die Mehrbelastung der Beschäftigten der Logistikbranche. Linke und Grüne forderten wirksamere Maßnahmen gegen die Klimakrise. Seit heute dürfen wegen des Niedrigwassers auf Flüssen in mehreren Bundesländern bestimmte Lastwagen fahren. Anna Farwig.
5: Abgestimmt haben sich die Länder vorab nicht. Deswegen gilt das aufgehobene Fahrverbot im Saarland und Rheinland-Pfalz bis spätestens Ende September. In Niedersachsen und Nordrhein-Westfalen erstmal nur für den August. Ob so mehr Lkw auf den Straßen sein werden, ist offen. Denn die Speditionen haben nicht automatisch mehr Fahrer.
4: Der Fahrgastverband ProBahn begrüßt die Pläne des neuen Bundesverkehrsministers Bilger, Bonuszahlungen für Bahnmanager an die Erreichung konkreter Ziele zu knüpfen. Grundsätzlich sei es richtig, wenn der Bund als Eigentümer des Konzerns eindeutige Vorgaben mache und diese auch kontrolliere, heißt es von ProBahn. Gleichzeitig müsse der Bund aber auch ausreichend Finanzmittel zur Verfügung stellen. Bilger hat als Reaktion auf die anhaltende Pünktlichkeitskrise der Deutschen Bahn Konsequenzen bei den Vorstandsgehältern angekündigt. Bundesinnenminister Dobrindt plant, das gemeinsame Drohnenabwehrzentrum von Bund und Ländern personell deutlich zu verstärken. Das berichtet die Bild-Zeitung und beruft sich auf Regierungskreise. Danach sollen in dem Zentrum statt 150 künftig 300 hochspezialisierte Kräfte arbeiten. Auch die Zahl operativer Stützpunkte werde von 4 auf 8 Standorte verdoppelt. Ziel sei es, schneller auf Drohnenangriffe reagieren zu können. Hintergrund ist der Vorfall mit einer Sprengstoffdrohne am Flughafen Leipzig-Halle. Nach dem Pergamon-Museum muss auf der Berliner Museumsinsel offenbar auch das alte Museum grundlegend modernisiert werden. Das Gebäude sackt nach Angaben der Stiftung Preußischer Kulturbesitz langsam ab. Jürgen Buch, RBB 24.
6: Die Stiftung Preußischer Kulturbesitz hat erklärt, dass die Sanierung für die 2030er Jahre vorgesehen ist. Es geht da nicht nur darum, Risse im Mauerwerk zu beseitigen. Es soll auch daran gearbeitet werden, die Technik im Gebäude auf den neuesten Stand zu bringen. Und das alte Museum soll über die unterirdische archäologische Promenade mit den anderen Standorten auf der Museumsinsel verbunden werden.
4: Energie Cottbus hat sein erstes Spiel in der zweiten Fußball-Bundesliga gewonnen. Die Lausitzer besiegten Hannover im Stadion der Freundschaft mit 3:1. Soweit die Nachrichten. 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Das Wetter. Nachts Durchzug dichter Wolken und einzelne Schauer, im späteren Verlauf aufgelockert und trocken, Tiefstwerte 19 bis 15 Grad. Aktuell in Berlin-Marzahn 31 und in Baruth-Mark 28 Grad. Morgen nach freundlichem Start von Nordwesten Wolken mit einzelnen Schauern und Gewittern 26 bis 34 Grad. Die Zeit 21.03 Uhr.
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7: August, Sommerferien. Davon profitieren natürlich nicht alle, aber dennoch schaltet Electricity heute in den Vacation Mode. Also mehr Musik, weniger Worte könnte man es zusammenfassen. Oder um es mit John Tejada und Plate, die sich für diesen Track zusammengetan haben, zu sagen, chiller.

Heute zu sehen im Back-to-Back mit Eris Drew, Octo Octa im Haus der Visionäre, beziehungsweise gerade schon vorbei. Denn auch für diejenigen, die vielleicht nicht in den Urlaub fahren, einiges passiert natürlich auch hier in Berlin. Ab Donnerstag beispielsweise Sound in the Garden in der neuen Nationalgalerie, wo auch Valentina Margaletti am Mittwoch dabei sein wird. Das hier ist ihr Track It Comes to an End.

März und Elado Tropical, hier eher vertreten mit zwei Interludes, Luna von Elado Negro und Reina Tropical, die zusammen eben Elado Tropical sind, und danach Henriette Motzfeldt und Katharina Stoltenberg gehört von Smerz mit The Room You Described. Vor etwa 10 Tagen ist der französische DJ und Producer Kavinsky gestorben, der vor allem mit seinem Synth-Sound und dem Track Night Call aus dem Film Drive mit Ryan Gosling weltweit berühmt wurde. Kavinsky, also Vincent Bellurger, ist kurz vor seinem 51. Geburtstag gestorben und in seiner Pariser Wohnung aufgefunden worden. Auf dieser EP, auf der 2012 Nightcall erschienen ist, da war auch folgender Track drauf, der, wie ich finde, ebenso grandios ist: Pacific Coast Highway.

Im Juni rausgekommen die Single Drifter, auf der auch der Track Heights drauf ist von Chloe. Davor lief Microplastics vom Londoner DJ und Produzenten Sonny Kuh. Das hier Musik von Maribou State, die ihr Album Hallucinating Love demnächst in einer Deluxe-Variante rausbringen werden, wo dann auch dieses Demo drauf sein wird, Together featuring North Downs.

Together, also zusammengetan, haben sich nun auch zwei MusikerInnen, worüber ich mich besonders freue. Ella Meines und Nick Leon, beziehungsweise war Ella Meines ja schon auf dem Album A Tropical Entropy von Nick Leon vertreten. Jetzt aber haben die beiden eine gemeinsame EP gemacht. Was ist mit meinen Freunden passiert, heißt die und auch der Titeltrack Que les paso a mis amigos.

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2: Um 22 Uhr mit Ina Heidemann. Die Lockerung des Sonntagsfahrverbots für Lastwagen hat Kritik ausgelöst. Der Umweltschutzverband BUND erklärte, die Maßnahme mindere nicht den Klimawandel. Die Gewerkschaft Verdi kritisierte die Mehrbelastung der Beschäftigten der Logistikbranche. Linke und Grüne forderten wirksame Maßnahmen gegen die Klimakrise. Seit heute dürfen wegen des Niedrigwassers auf Flüssen in mehreren Bundesländern bestimmte Lkw fahren. Anna Fahrweg, RBB 24.
3: Abgestimmt haben sich die Länder vorab nicht. Deswegen gilt das aufgehobene Fahrverbot im Saarland und Rheinland-Pfalz bis spätestens Ende September. In Niedersachsen und Nordrhein-Westfalen erstmal nur für den August. Ob so mehr Lkw auf den Straßen sein werden, ist offen. Denn die Speditionen haben nicht automatisch mehr Fahrer.
2: Bundesinnenminister Dobrindt plant, das gemeinsame Drohnenabwehrzentrum von Bund und Ländern personell deutlich zu verstärken. Das berichtet die Bild-Zeitung und beruft sich auf Regierungskreise. Danach sollen in dem Zentrum statt 150 künftig 300 hochspezialisierte Kräfte arbeiten. Auch die Zahl operativer Stützpunkte werde von 4 auf 8 Standorte verdoppelt. Ziel sei es, schneller auf Drohnenangriffe reagieren zu können. Hintergrund ist der Vorfall mit einer Sprengstoffdrohne am Flughafen Leipzig-Halle. Ein Zug der Regionalexpresslinie RE2 von Cottbus nach Berlin ist am Abend bei Zesen im Kreis Dahme-Spreewald wegen eines technischen Defekts evakuiert worden. 500 Fahrgäste mussten zum nächstgelegenen Bahnhof nach Königs Wusterhausen laufen. Juliana Koch, RBB 24.
4: Wegen des technischen Defekts war die Klimaanlage ausgefallen. Zudem konnten die Türen des Zuges zeitweise nicht geöffnet werden. Aufgrund der steigenden Temperaturen klagten einige Fahrgäste über Kreislaufprobleme. Einsatzkräfte von Feuerwehr, Bundespolizei und Polizei waren vor Ort und kümmerten sich um die Passagiere. Nach etwa einer Stunde gegen 19.30 Uhr war der Einsatz beendet und der Zug konnte eigenständig seine Fahrt fortsetzen.
2: Im Berliner Strandbad Halensee ist am Nachmittag ein Mann ertrunken. Nach Angaben der Feuerwehr holten Rettungstaucher den 25-Jährigen nach einer Suchaktion aus dem Wasser. Versuche, ihn zu reanimieren, blieben erfolglos. Seit Jahresbeginn sind damit in Berliner Gewässern insgesamt 14 Menschen ums Leben gekommen. In Brandenburg waren es im gleichen Zeitraum 9 Badetote. Energie Cottbus hat sein erstes Spiel in der zweiten Bundesliga gewonnen. Die Lausitzer besiegten Hannover im Stadion der Freundschaft mit 3:1. Soweit die Nachrichten. Weitere Meldungen aus Berlin und Brandenburg auf rbb24.de. Das Wetter: nachts ziehen dichte Wolken durch. Es gibt einzelne Schauer. Später lockert es auf. Die Temperatur sinkt auf 19 bis 15 Grad. Morgen erst noch freundlich, später Wolken und Schauer. Die Zeit: es ist 22 Uhr.
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5: Es geht entspannt weiter im Urlaubsmodus dieser Ausgabe mit Ella Meines und Nick Leon.

tropische Clubmusik, für die ist Nick Leon aus Miami bekannt. Ella Maines, die Kolumbianerin, ist ausgebildete Schlagzeugerin, hat ein grandioses zweites Album Dia im vergangenen Jahr rausgebracht. Kennengelernt haben sich die beiden vor etwa ja so 2 Jahren in Mexiko. Jetzt ist eben mit Que Les Paso a Mis Amigos die gemeinsame EP erschienen mit den insgesamt 3 auch hier in Electricity gehörten Tracks. Remixe sind aber auch schon angekündigt, also ja, die Erweiterung wird folgen. Das hier nun auch ein Remix, in dem Fall von Prinz Thomas, der sich Could Be Forever von Joshua Idehin angenommen hat.

Snippet hat Drum uns hier nochmal hingeworfen vor seinem neuen Album, das kommende Woche rauskommen wird und wie die bisher veröffentlichten Tracks Wonder heißen wird. Vorab hat er jetzt also neben Wonder 4 und 5 nun auch noch Wonder 3 veröffentlicht. Mehr dann dazu auf jeden Fall in der kommenden Woche, wenn der Rest da ist. In the meantime hat Fortet schon wieder was Neues rausgehauen, nachdem er ja gerade ein tolles, ja, unter seinem nicht aussprechbaren, kryptischen Moniker ein Album gemacht hat, was man ja gemeinhin als Wingdings bezeichnet, sind jetzt nochmal zwei Singles unter dem Fortet-Namen von Kieran Hepton rausgekommen, Human Voice und T245. 130-ish Electribe Plates heißen die beiden. Hier von Fortet hören Sie in Electricity.

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Daniel Avery. Aktuell ist er durch die USA getourt, jetzt aber zurück in UK. Erstmal nicht hier in der Nähe zu sehen, aber wer im Herbst vielleicht Zeit hat, könnte beispielsweise nach Straßburg reisen, um ihn da Ende September zu sehen. Das hier Musik von DJ Platt, Australier, der mittlerweile in Deutschland lebt, sich aber vor allem von seinen familiären libanesischen Wurzeln in seine Musik beeinflussen lässt. Stucco oder Stucco heißt dieser Track von DJ Platt.

Das eher klubigere Alter Ego von Dan Snaith hat er in Abgrenzung zu seinem Projekt Caribou Daphne genannt und zuletzt das Album Butterfly rausgebracht, was hier in Electricity auf Radio 1 auch schon Thema war. Nun sind weitere Tracks erschienen. Have You a Sec heißt der gerade gehörte und das hier ist Forward.

Forward. Weiter geht's nur noch an dieser Stelle auf Radio 1 im linearen Programm mit Elevation. Oder sollten Sie schon die Wiederholung hören? Natürlich mit dem schönen Morgen. Bevor das aber passiert, hier noch der letzte Track dieser Ausgabe, der mir seit der Albumveröffentlichung auch wirklich nicht mehr aus dem Kopf gehen will. No One Lasts Forever, zu finden auf Charlie XCX Music Fashion Film. Und der mit den Worten von Regisseur David Cronenberg endet und einem grandiosen Sampling seiner Worte. Bis gut.

0: As I was lying there on the sidewalk, I did not think about art at all.
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0: 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But experientially, for them, they are dead, they are gone, they are not experiencing that. 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And you hear me assuring you that oblivion is freedom. They are dead. They are gone. No one lasts forever. 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
4: Um 23 Uhr mit Ina Heidemann. Der Einzelhandel warnt vor Engpässen in den Läden wegen des Niedrigwassers in den Flüssen. Man sei auf funktionierende Logistik im ganzen Land angewiesen, sagte der Hauptgeschäftsführer des Branchenverbandes HDE Gent. Weil die Binnenschifffahrt durch das Niedrigwasser beeinträchtigt ist, haben mehrere Bundesländer das Sonntagsfahrverbot für Lkw ausgesetzt. Jasper Riemann, RBB 24.
5: Der Handelsverband Deutschland hat Angst vor folgendem Szenario. Wegen Niedrigwassers weichen Logistikunternehmen auf Straße und Bahn aus. Das wiederum führt zu Engpässen. Es brauche viele Lkw, um ein Schiff zu ersetzen. Wenn nun noch mehr Verkehr auf die Straßen gelegt werde, steige die Nachfrage. Kapazitäten würden teurer, knapper und die Straßen würden noch voller.
4: Israel hat bekräftigt, dass seine Armee vorerst im Gazastreifen bleibt. Regierungschef Netanyahu sagte in Jerusalem, die Hamas-Miliz sei weiter eine Bedrohung für sein Land. Ein Abzug aus dem Palästinensergebiet komme derzeit nicht in Frage. Hintergrund ist ein internationaler 15-Punkte-Plan. Dieser sieht vor, dass die israelische Armee aus Gaza abzieht und die Hamas die Waffen niederlegt. US-Präsident Trump hatte den Plan als Meilenstein bezeichnet. Nach dem Fund einer Sprengstoffdrohne am Flughafen Leipzig-Halle baut Innenminister Dobrindt einem Bericht zufolge die Drohnenabwehr aus. Laut Bild-Zeitung soll die Personalstärke im gemeinsamen Drohnenabwehrzentrum von Bund und Ländern verdoppelt werden. Sven Gawain-Gärtner, RBB 24.
6: Bislang sind es 150 hochspezialisierte Einsatzkräfte in der erst Ende vergangenen Jahres aufgestellten Antidrohneneinheit. Künftig sollen es 300 sein. Auch die Zahl der Stützpunkte soll laut Zeitung von 4 auf 8 verdoppelt werden. Im Alarmfall können die Spezialkräfte schneller an möglichen Einsatzorten wie Flughäfen, militärischen Einrichtungen oder Logistikknoten sein.
4: Ein Zug der Regionalexpresslinie RE2 von Cottbus nach Berlin ist am Abend wegen eines technischen Defekts evakuiert worden. Wie die Leitstelle Lausitz dem RBB mitteilte, blieb der Zug bei Zesen im Kreis Dahme-Spreewald liegen. Da die Klimaanlage ausgefallen war, klagten mehrere Passagiere über Kreislaufprobleme. Einsatzkräfte von Feuerwehr, Bundespolizei und Polizei kümmerten sich um sie. Etwa 500 Fahrgäste mussten den Zug verlassen und zu Fuß zum nächstgelegenen Bahnhof Königs Wusterhausen laufen. Energie Cottbus hat sein erstes Spiel in der zweiten Fußball-Bundesliga gewonnen. Die Lausitzer besiegten Hannover im Stadion der Freundschaft mit 3:1. Soweit die Nachrichten, weitere Meldungen aus Berlin und Brandenburg auf rbb24.de. Das Wetter, nachts ziehen teils noch dichte Wolken durch. Es gibt einzelne Schauer, später lockert es auf. Die Temperatur sinkt auf 19 bis 15 Grad. Die Zeit, es ist 23.03 Uhr.
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7: Ja, und so wie in der letzten Woche kommt der erste Song aus Brasilien von der großen Gal Costa.

Herzlich willkommen zu Elevation auf Radio 1. Mein Name ist DJ Xdelicious und hier am Sonntagabend haben Sie Gal Costa als Opener gehört mit den Ojos Verdes. Und in dieser Sendung hören Sie Soul und Funk, aber auch Musik aus der psychedelischen Rock'n'Roll Garage. Außerdem freue ich mich über einen Schwung afrikanische Songs, also aus Ghana, aus Senegal und aus Sambia. Sollte eigentlich öfter mal im Radio repräsentiert sein. Und bei dieser Sendung Elevation, da schwingt auch immer eine große Liebe zur Schallplatte mit. Die haue ich hier auch gelegentlich mal auf den Plattenteller. Jetzt Neuerscheinung, das ist dann naturgemäß digital, kommt vom Sänger Leon Bridges. Der wird im September seine neue Platte Happiness Anytime rausbringen. Und von Leon Bridges hören Sie Illusion. Herzlich willkommen zu Elevation.

Save the Leger, toller Song, schön von Schallplatte von Société 25. Und Save the Leger ist türkisch, kann man übersetzen mit wahnsinnige Liebe. Und ich liebe diese Platte von Société 25 wirklich wie verrückt. Yaygara ist für mich jetzt schon in der Top 10 von Platten, die 2026 rausgekommen sind. Ganz tolle Erscheinung. Jetzt eine kleine Berliner Konzertempfehlung. Das Berlin Folk Festival wird am 29. August im Club Gretchen als Eintagesfestival stattfinden und dort wird sich also den sanften Folk-Sounds gewidmet. Die Headlinerin ist Bedouin aus L.A., aber es ist eben nicht nur Folk, was dort gespielt wird. Zum Beispiel die Band Lita aus Wien, die bringt dort kantige 90er-Sounds mit. Berlin Folk Festival am 29. August und Sie hören jetzt die Wiener Poison heißt die Neuerscheinung von dieser Band Lita.

Eine obskure schottische Band aus dem Jahr 1974, Captain Marriott, habe ich hier schon letzte Woche mal vorgestellt. Songwriter's Lament heißt dieser Song. Und diese Rarität, die wurde vom Label Gerson Records nochmal neu aufgelegt. Captain Marriott. Und jetzt aus dem Jahr 2025, die Foamies aus der Schweiz. Nach dem Motto, Rock'n'Roll ist nicht tot, er riecht nur komisch. Also das Albumcover Liminality von den Foamies, das ist auch so eine richtig abgefahrene Horror-Albtraummäßige Collage. Aber die Musik klingt dann eigentlich blumiger, als man erwarten würde bei diesem Albumcover. Reflections heißt der Song von den Foamies, schön von Schallplatte.

Sehr spezieller Sound von der Band Protomartyr aus Detroit aus den USA. Sounds We Cannot Hear ist eine Neuerscheinung und wird drauf sein auf der Platte Hotel Usona, die dann im September erscheint von Protomartyr. Erinnert mich irgendwie so an Postpunk, an Magazine zum Beispiel Ende der 70er Jahre. Aber auch mit diesen Bläsern entwickelt das nochmal eine ganz andere spezielle Stimmung. Finde ich sehr vielversprechend. Für mich der Einstieg für diese Band Protomartyr. Bin mal gespannt. Thematisch wird auf der Platte ein düsteres aktuelles Bild der USA gezeichnet. Ja, scheint die Band ja aus Detroit qualifiziert zu sein dafür, mit der im Niedergang befindlichen Motor City. Apropos düsteres Bild der USA, Curtis Mayfield, der hat in den 70ern eine Soulplatte gemacht über Vietnamkriegsveteranen, die zurückgekehrt sind. Back to the World heißt die, und schön von Schallplatte hören Sie hier den Titeltrack.

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legendäre brasilianische Band Azimut, und diese wird auch am 8. Oktober im Berliner Lido live spielen. Sie haben gerade Estreito de Daruma gehört von Azimut, und der Bassist mit diesem knackigen Sound, Alex Malheros, der ist noch dabei in der Besetzung von Azimut. Ja, hauen wir noch einen anderen brasilianischen Klassiker hinterher, nämlich von Marcos Valle, und der Song, der heißt Moi Herói.

Moderner Klassiker kann man sagen vom Delvin Lamar Organ Trio, schön von Schallplatte Concussion, kommt vom Debüt des Trios aus dem Jahr 2018. Ja, hier bei Elevation auf Radio 1 geht jetzt nochmal die Abbiegung nach Sambia zu The Oscillations. 1978 eine Platte rausgebracht, wahrscheinlich die entspannteste Rock'n'Roll-Platte der Geschichte. I Can See It Coming von The Oscillation entfaltet aber eine ganz eigene Magie aus Sambia und hat sogar dann einen eigenen Genrenamen dort bekommen, nämlich Zamrock. Sie hören den Song I Am a Lover von The Oscillations und dann gibt's außerdem noch eine zweite Stunde von Elevation hier auf Radio 1.

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2: Um 0 Uhr mit Ina Heidemann. Die Lockerung des Sonntagsfahrverbots für Lastwagen hat Kritik ausgelöst. Der Umweltschutzverband BUND erklärte, die Maßnahme mindere nicht den Klimawandel. Die Gewerkschaft Verdi kritisierte die Mehrbelastung der Beschäftigten der Logistikbranche. Linke und Grüne forderten wirksame Maßnahmen gegen die Klimakrise. Seit gestern dürfen wegen des Niedrigwassers in Flüssen in mehreren Bundesländern bestimmte Lkw fahren. Anna Fahrweg, RBB 24.
3: Abgestimmt haben sich die Länder vorab nicht. Deswegen gilt das aufgehobene Fahrverbot im Saarland und Rheinland-Pfalz bis spätestens Ende September. In Niedersachsen und Nordrhein-Westfalen erstmal nur für den August. Ob so mehr Lkw auf den Straßen sein werden, ist offen. Denn die Speditionen haben nicht automatisch mehr Fahrer.
2: Bundesinnenminister Dobrindt plant, das gemeinsame Drohnenabwehrzentrum von Bund und Ländern personell deutlich zu verstärken. Das berichtet die Bild-Zeitung und beruft sich auf Regierungskreise. Danach sollen in dem Zentrum statt 150 künftig 300 hochspezialisierte Kräfte arbeiten. Auch die Zahl operativer Stützpunkte werde von 4 auf 8 Standorte verdoppelt. Ziel sei es, schneller auf Drohnenangriffe reagieren zu können. Ein Zug der Regionalexpresslinie RE2 von Cottbus nach Berlin ist am Abend bei Zesen im Kreis Dahme-Spreewald wegen eines technischen Defekts evakuiert worden. 500 Fahrgäste mussten zum nächstgelegenen Bahnhof nach Königs Wusterhausen laufen. Juliana Koch, RBB 24.
4: Wegen des technischen Defekts war die Klimaanlage ausgefallen. Zudem konnten die Türen des Zuges zeitweise nicht geöffnet werden. Aufgrund der steigenden Temperaturen klagten einige Fahrgäste über Kreislaufprobleme. Einsatzkräfte von Feuerwehr, Bundespolizei und Polizei waren vor Ort und kümmerten sich um die Passagiere. Nach etwa einer Stunde gegen 19.30 Uhr war der Einsatz beendet und der Zug konnte eigenständig seine Fahrt fortsetzen.
2: Auf einem leerstehenden Gehöft in Brandenburg an der Havel sind Sprengstoff und vermutlich menschliche Knochen entdeckt worden. Der Polizei zufolge spricht alles dafür, dass es sich um menschliche Überreste handelt. Sie wurden am Samstag bei Aufräumarbeiten gefunden. Außerdem veraltete Zündladungen. Sie wurden auf einem nahegelegenen Feld kontrolliert gesprengt. Die Hintergründe werden jetzt ermittelt. Energie Cottbus hat sein erstes Spiel in der 2. Fußball-Bundesliga gewonnen. Die Lausitzer besiegten Hannover im Stadion der Freundschaft mit 3:1. Soweit die Nachrichten. Weitere Meldungen aus Berlin und Brandenburg auf rbb24.de. Das Wetter: nachts ziehen dichte Wolken durch. Es gibt einzelne Schauer. Später lockert es auf. Die Temperatur sinkt auf 19 bis 15 Grad. Die neue Woche startet freundlich. Später ist es aber stärker bewölkt mit einzelnen Schauern und Gewittern. Die Zeit, es ist 0.03 Uhr.
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5: Ich begrüße Sie zur 2. Stunde von Elevation auf Radio 1 hier am späten Sonntagabend. Jetzt geht's mit einer Neil Young-Interpretation hier weiter. Und zwar werden im November 2 tolle Compilations erscheinen. Heart of Gold, The Songs of Neil Young, Volume 2 and Volume 3. Und einmal ist das schön, dass sich da ganz verschiedene Künstler und Künstlerinnen die Klinke in die Hand geben mit Neil Young-Interpretationen. Also Kurt Vile, MJ Landerman, My Morning Jacket und viele, viele mehr. Und toll ist auch, dass die Erlöse von diesen Compilations an die von Neil Young gegründete Bridge School gehen werden. Sie hören jetzt den Sänger Draco Rosa. Der hat Puerto amerikanische Wurzeln und der singt After the Gold Rush sehr einfühlsam. Schön mal diese Interpretation zu hören. Man ist ja eigentlich die hohe Stimme von Neil Young gewohnt, aber hier ist es die wettergegerbte Stimme von Draco Rosa.

Sie hören jetzt die kalifornische Psychedelic-Rock-Band Mondo Drag. 2015 haben die ihre zweite Platte rausgebracht. Für mich eine der tollsten Psychedelic-Rock-Veröffentlichungen so der letzten Jahre. Und schön von Schallplatte hören Sie den Song Crystal Visions, Open Eyes von Mondo Drag.

Nur ganz wenige Bands haben in den 70er Jahren in Japan so einen abgefahrenen, progressiven Sound aufgefahren. Sie haben Yōnin Bayashi gehört mit dem Longtrack Omatsuri hier bei Elevation auf Radio 1. Jetzt geht's nach Ghana mit einem Meister des Funky Ghana Highlife, das ist Ibo Taylor. Anfang des Jahres leider auch verstorben und Sie hören ihn mit dem Track Adver Abroba.

Sie haben Ismael Lo aus Senegal gehört mit dem Song Na Fanta. Und jetzt geht die Reise in das sonnige Spanien zu Costa Blanca, eine Band, die aus Alicante stammend 1977 genau eine Platte aufgenommen hat, damals in Erpressung von 300 Stück, und das Berliner Label Altercard Records hat das dankbarerweise nochmal richtig aufgelegt von Costa Blanca. Tolles Album, was ich sehr empfehlen kann. Costa Blanca mit einem Sound, den ich würde mal sagen, wie Mahavishnu Orchestra, so ein bisschen Jazzrock, aber tiefenentspannt. 17-jähriger Drummer, französischer Saxophonist dabei, und ab geht die Reise. Viaje a Francia ist der Longtrack und der Opener von dieser Platte von Costa Blanca. Kommt hier natürlich schön von Schallplatte.

Sie hören Elevation auf Radio 1 und wenn Sie Feedback haben, können Sie mir immer gerne eine E-Mail schreiben an elevation@radio1.de. Ich freue mich, von Ihnen zu lesen. Mein Name ist DJ XDelicious und das letzte Wort gerade, das hatte Ray Manzarek von The Doors. Schön von Schallplatte haben Sie In the Eye of the Sun gehört aus dem Jahr 1971. Schweres Los für die Band, denn Jim Morrison, legendärer Sänger, war gerade verstorben, aber die Band hat noch weitergemacht für 2 Platten. Ja, und passend dazu ein Songtitel, wie er nur trocken sarkastisch von den Schotten von Mogwai kommen kann. I'm Jim Morrison, I'm dead, heißt der abschließende Song dieser Sendung. Und Mogwai, diese verrückten Schotten, die feiern 30 Jahre Bandbestehen am 9. November in Berlin im Theater des Westens. Das ist hier der abschließende Konzerttipp dieser Sendung. Mein Name ist DJ XDelicious. Vielleicht hören wir uns ja am nächsten Sonntagabend um 23 Uhr wieder bei Elevation auf Radio 1. Machen Sie es gut. Bis dann.

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2: Um 1 Uhr mit Ina Heidemann. Der Einzelhandel warnt vor Engpässen in den Läden wegen des Niedrigwassers in den Flüssen. Man sei auf funktionierende Logistik im ganzen Land angewiesen, sagte der Hauptgeschäftsführer des Branchenverbandes HDE Gent. Weil die Binnenschifffahrt durch das Niedrigwasser beeinträchtigt ist, haben mehrere Bundesländer das Sonntagsfahrverbot für LKW ausgesetzt. Jasper Riemann, RBB 24.
3: Der Handelsverband Deutschland hat Angst vor folgendem Szenario. Wegen Niedrigwassers weichen Logistikunternehmen auf Straße und Bahn aus. Das wiederum führt zu Engpässen. Es brauche viele LKW, um ein Schiff zu ersetzen. Wenn nun noch mehr Verkehr auf die Straßen gelegt werde, steige die Nachfrage. Kapazitäten würden teurer, knapper und die Straßen würden noch voller.
2: Der Waldbrand am Gardasee ist gelöscht. Wie mehrere italienische Medien berichten, wurde die Evakuierungsanordnung aufgehoben. Die 250 Betroffenen durften in ihre Unterkünfte zurückkehren, unter ihnen auch viele Touristen. Das Feuer war am Freitag am Westufer von Italiens größtem See ausgebrochen. Die Ursache ist noch unklar. Italien leidet seit Wochen wie weite Teile Südeuropas unter einer Hitzewelle mit Temperaturen von mehr als 40 Grad. Bundesverkehrsminister Bilger erhält Unterstützung für seinen Vorschlag, Bonuszahlungen für Bahnmanager an konkrete Ziele zu koppeln. Dabei zielt der CDU-Politiker vor allem auf die schlechte Quote bei der Pünktlichkeit von Zügen. Aus dem ARD-Hauptstadtstudio Bianca Schwarz.
4: Die stellvertretende Grünen-Fraktionschefin Julia Verlinden sagte, natürlich würden Menschen erwarten, dass Bonuszahlungen an erreichte Ziele gekoppelt sind. Die Obfrau der SPD im Verkehrsausschuss des Bundestages, Isabel Cademartori, meint, dass der Bund Rekordinvestitionen für die Infrastruktur zur Verfügung stelle und deswegen auch erwartet, dass sich das in der Pünktlichkeit zeigt.
2: Im Berliner Strandbad Halensee ist am Nachmittag ein Mann ertrunken. Nach Angaben der Feuerwehr holten Rettungstaucher den 25-Jährigen nach einer Suchaktion aus dem Wasser. Versuche, ihn zu reanimieren, blieben erfolglos. Seit Jahresbeginn sind damit in Berliner Gewässern insgesamt 14 Menschen ums Leben gekommen. In Brandenburg waren es im gleichen Zeitraum 9 Badetote. Energie Cottbus hat sein erstes Spiel in der zweiten Fußball-Bundesliga gewonnen. Die Lausitzer besiegten Hannover im Stadion der Freundschaft mit 3:1. Soweit die Nachrichten, weitere Meldungen aus Berlin und Brandenburg auf rbb24.de. Das Wetter, nachts ziehen dichte Wolken durch, es gibt einzelne Schauer. Im späteren Verlauf lockert es auf und dann ist es trocken. Die Temperatur sinkt auf 19 bis 15 Grad. Die neue Woche startet freundlich, später gibt es allerdings Schauer und Gewitter bei 26 bis 34 Grad. Die Zeit, es ist 1:03 Uhr.
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5: Und er sagt herzlich willkommen zu Kaleidoskop. Ich begrüße Sie. Heute sind wir nah am Wasser gebaut, sprich Strand, unter Wasser, über Wasser, alles möglich. Ich wünsche Ihnen viel Spaß. Wir sind noch im Ferienmodus. Wir starten mit Aphrodite's Child vom Album 666, ihr drittes Album. Wir haben hier den Titel Aegean Sea in diesem Sinne. Viel Spaß.

aus dem Jahre 72, Aphrodite Child mit AGNC vom Album 666. Ja, von dieser Nummer hier gibt's viele Versionen. Welches diese ist, weiß ich eigentlich gar nicht. Albatros von Fleetwood Mac. 69 gab's die erste Single, dann 72 auch nochmal und 77 scheint ein Dauerbrenner gewesen zu sein. Albatros von Fleetwood Mac. Ja, war ja mal eine Instrumentalband. Vor Stevie Nicks und so weiter.

Albatros. War, glaube ich, sogar in den Charts als Instrumentalnummer ziemlich beachtlich. Fleetwood Mac aus dem Jahre, ja, sagen wir mal 68, 69, 70 irgendwie. Aus dem Jahre 1990 kommt die nächste Nummer von den Chills aus Neuseeland, Submarine Belts.

die Chills aus dem Jahre 1990. Okay? Na, was denn nun? Okay. Das waren sie. Mein Kollege Matthias Helwig hat mich damals auf die Band aufmerksam gemacht. Ich liebe sie. Ja, Submarine Bells, der Namensgeber zum Album. Kurz bevor die erste Platte von Everything But a Girl rauskam, war der Produzent Ben Watt noch solo unterwegs. Vom Album North Marine Drive, hören wir den Titel North Marine Drive von Ben Watt.

gesagt, ein Jahr vor Gründung von Everything But The Girl und der Veröffentlichung des Albums Eden war der Mann solo unterwegs. Ben Ward war das mit North Marine Drive. Hier ist Musik aus Hawaii. Aloha Gazzol hat diese schöne Platte mal wieder veröffentlicht. Die kommt von Tender Leaf. Und die Nummer hier ist so eine Surfer-romantisch aufgeladene Coast to Coast.

alternative Anlagetipp. Tender Leaf vom Album Tender Leaf aus dem Jahr 82 aus Hawaii. Privat selbst rausgebracht, die Platte. Wir hörten Coast to Coast, die ganze Platte ist wunderschön. Hätte ich gerne selbst, wurde aber zum Glück wieder veröffentlicht von Aloha Gut Soul. Die nächste Platte ist sehr, sehr bekannt, kommt von Aldi Miola. Und der Titel Pictures of the Sea. Darum geht's ja heute.

Aldi Miola, Pictures of the Sea, wunderschöne Nummer vom Album Land of the Midnight Sun aus dem Jahre 76. Und 76 hat es diesen Mann ja auch rausgetrieben in die weite Welt, um genau zu sein, nach Europa. Er selber, glaube ich, Amerikaner, John Warren, ist irgendwo in West-Berlin auf dem Balkon hier abgebildet, auf Full Moon Records veröffentlicht. Ich denke mal eher privat. Marseille Harbor heißt die Nummer vom Album Somewhere in Europe. Wunderschön, wie ich finde. John Warren.

John Warren. Ja, hat scheinbar Zeit in West-Berlin verbracht. 76 kam die Platte hier raus, Somewhere in Europe, mit dem schönen Titel Marseille Harbor. Das sind die Best of Friends aus Brasilien unter Leitung von Deodato.

Best of Friends oder auch Joe and Bing. Darunter kam unter dem Projektnamen kam die Platte auch raus. Auf jeden Fall steckt Eumir Deodato dahinter als Producer und Conductor aus dem Jahre 71. Wir hörten die Nummer Sail auf Quartin Records. Hier ist ein amerikanischer Singer-Songwriter Rob Mayall aus dem Jahre 80, House on the Rock.

Christine Harwood ist das vom Album Nice to Meet Miss Christine. Hat nur eine Platte gemacht auf Birth Recordings und das Ganze kam 1973 raus. Ja, das hier sind Bobby und Billy Alessi, ein eineiiges Zwillingspaar. Von ihrem Debütalbum hören wir den Titel Seabird. Gab's auch Edits, das ist das Original.

Miss Seabird von den Alessi Brothers of A&M Recordings aus dem Jahre 76. Ja, und ein bisschen vorher kam dieser Tune hier raus, Cosmic Sea vom Mystic Moods Orchestra. Das war so eine psychedelische, experimentierfreudige kleine Gruppe an Studiomusikern. Die haben ab Mitte der 60er Jahre diesen Space Age Pop Sound kreiert. Und das hier ist wahrscheinlich ihre bekannteste Nummer, Cosmic Sea aus dem Jahre 73.

wahnsinnige Wall of Sound Cosmic Sea vom Mystic Moods Orchester. Ja, und jetzt hören wir mal was Neues. Ende letzten Jahres kam von Kraken Smug und Itzu Fitzroy diese Nummer raus, Velvet Seas. Wahnsinnig toll produziert das Ganze.

uns mag, Itzo Fitzroy, Velvet Seas, und wir bleiben nah am Wasser gebaut. Hier ist Duran Jones and Indications, Sea Gets Hotter.

wahrscheinlich eine meiner Lieblings-Soul-Platten der letzten Dekade. Duran Jones and the Indications. American Love Call heißt das Album aus dem Jahre 2019. Und die Nummer hier gerade hieß Sea Gets Hotter. Und wir kommen langsam hier zum Ende der ersten Stunde. Quetschen noch ein paar rein. Hier ist The Fix aus dem Jahre 83, Reach the Beach. Die Dub-Version. Wir hören uns gleich wieder, das Radio 1, das Kaleidoskop.

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2: Um 2 Uhr mit Ina Heidemann. Die Lockerung des Sonntagsfahrverbots für Lastwagen hat Kritik ausgelöst. Der Umweltschutzverband BUND erklärte, die Maßnahme mindere nicht den Klimawandel. Die Gewerkschaft Verdi kritisierte die Mehrbelastung der Beschäftigten der Logistikbranche. Linke und Grüne forderten wirksame Maßnahmen gegen die Klimakrise. Seit gestern dürfen wegen des Niedrigwassers auf Flüssen in mehreren Bundesländern bestimmte Lastwagen fahren. Anna Fahrweg, RBB 24.
3: Abgestimmt haben sich die Länder vorab nicht. Deswegen gilt das aufgehobene Fahrverbot im Saarland und Rheinland-Pfalz bis spätestens Ende September. In Niedersachsen und Nordrhein-Westfalen erstmal nur für den August. Ob so mehr Lkw auf den Straßen sein werden, ist offen. Denn die Speditionen haben nicht automatisch mehr Fahrer.
2: Der Fahrgastverband ProBahn begrüßt die Pläne des neuen Bundesverkehrsministers Bilger, Bonuszahlungen für Bahnmanager an die Erreichung konkreter Ziele zu knüpfen. Grundsätzlich sei es richtig, wenn der Bund als Eigentümer des Konzerns eindeutige Vorgaben mache und diese auch kontrolliere, heißt es von ProBahn. Gleichzeitig müsse der Bahn aber auch ausreichend Finanzmittel zur Verfügung gestellt werden. Bilger hat die Reaktion auf die anhaltende Pünktlichkeitskrise der Deutschen Bahn Konsequenzen bei den Vorstandsgehältern angekündigt. Nach dem Fund einer Sprengstoffdrohne am Flughafen Leipzig-Halle baut Innenminister Dobrindt einem Bericht zufolge die Drohnenabwehr aus. Laut Bild-Zeitung soll die Personalstärke im gemeinsamen Drohnenabwehrzentrum von Bund und Ländern verdoppelt werden. Sven Weingärtner, RBB 24.
4: Bislang sind es 150 hochspezialisierte Einsatzkräfte in der erst Ende vergangenen Jahres aufgestellten Antidrohneneinheit. Künftig sollen es 300 sein. Auch die Zahl der Stützpunkte soll laut Zeitung von 4 auf 8 verdoppelt werden. Im Alarmfall können die Spezialkräfte schneller an möglichen Einsatzorten wie Flughäfen, militärischen Einrichtungen oder Logistikknoten sein.
2: In Berlin-Charlottenburg ist auf eine Person geschossen worden. Die Polizei ist nach eigenen Angaben im Einsatz, ebenso Sanitäter. Die Tat passierte demnach auf der Hardenbergstraße in der Nähe des Kurfürstendamms. Die Hintergründe und der Zustand der angeschossenen Person sind derzeit noch nicht bekannt. Energie Cottbus hat sein erstes Spiel in der zweiten Fußball-Bundesliga gewonnen. Die Lausitzer besiegten Hannover im Stadion der Freundschaft mit 3:1. Soweit die Nachrichten, weitere Meldungen aus Berlin und Brandenburg auf rbb24.de. Das Wetter: in der Nacht ziehen dichtere Wolken durch. Es gibt einzelne Schauer. Später lockert es auf. Die Temperatur sinkt auf 19 bis 15 Grad. Die neue Woche startet freundlich. Später gibt es dann aber einzelne Schauer und Gewitter. Bei 26 bis 34 Grad. Die Zeit, es ist 2.03 Uhr.
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5: Und dem Arbeitstitel Nah am Wasser gebaut, also alles mögliche Richtung Strand, Sonne. Sonnenschein über und unter Wasser. Hier ist Isabelle Antena von ihrem Debütalbum En Cavale auf Les Disques de Crépuscule.